0: 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Hallo und herzlich willkommen. In unserer heutigen Bibellese hören Sie aus der großen Hörbibel nach Martin Luther, erschienen bei der Deutschen Bibelgesellschaft, einen Abschnitt aus dem Alten Testament, aus dem ersten Buch Chronik, Kapitel 4 und 5 und nach ein wenig Musik auch einen Abschnitt aus dem Neuen Testament, aus der Apostelgeschichte, Kapitel 26. Und nun viel Freude beim Zuhören des Wortes Gottes.
1: Die Söhne Judas waren Peres, Hesron, Karmi, Hur und Schobal. Reaja aber, der Sohn Schobals, zeugte Jahat. Jahat zeugte Ahumai und Lahat. Das sind die Geschlechter der Zoratiter. Und dies sind die Söhne Hurs, des Vaters Etams, Jezreel, Jishma, Jidbash. Und ihre Schwester hieß Haslelponi. Und Pnuel, der Vater Gedors, und Esa, der Vater Huschas. Das sind die Söhne Hurs, des Erstgeborenen der Ephrata, des Vaters Bethlehems. Aschur aber, der Vater Tekoas, hatte zwei Frauen, Hela und Nara. Und Nara gebar ihm Ahusam, Hefer, Temni und den Ahashtariter. Das sind die Söhne Naras. Aber die Söhne Helas waren Zeret, Sohar, Etnan und Kurz. Kurz aber zeugte Anub und Zobeba. Die Geschlechter Ahahels, des Sohnes Harums. Jabez war angesehener als seine Brüder, und seine Mutter nannte ihn Jabez, denn sie sprach:
2: Ich habe ihn mit Kummer geboren.
1: Und Jabez rief den Gott Israels an und sprach:
3: Ach, dass du mich segnetest und mein Gebiet mehrtest und deine Hand mit mir wäre und schafftest, dass mich kein Übel bekümmere.
1: Und Gott ließ kommen, worum er bat. Kelub aber, der Bruder Schuhas, zeugte Mehir, der ist der Vater Eshtons. Eshton aber zeugte Betrapha, Paseach und Tehina, den Vater der Stadt Nahasch. Das sind die Männer von Recha. Die Söhne des Kenas waren Otniel und Seraja. Die Söhne Otniels aber waren Hattat und Meonotai. Und Meonotai zeugte Ophra, und Seraja zeugte Joab, den Vater des Tals der Zimmerleute, denn sie waren Zimmerleute. Die Söhne Kalebs, des Sohnes Jefunnes, aber waren Iru, Ela und Naam, und der Sohn des Ela, Kenas. Die Söhne Jehalelels aber waren Sif, Sifa, Tirja und Azareel. Die Söhne Esras aber waren Jeter, Meret, Efer und Jalon. Und Jeter zeugte Mirjam, Shammai, Jishbach, den Vater Eshtemoas. Und seine judäische Frau gebar Jered, den Vater Gedors, Heber, den Vater Suchos, Jekutiel, den Vater Sanoachs. Auch Bithya, die Tochter des Pharao, die Meret nahm, hatte Söhne. Die Söhne der Frau des Hodia, der Schwester Nahams, des Vaters Keilas, waren der Garmita und Eshtemoa, der Machatita. Die Söhne Shimons waren Amnon und Rinna, Benhanan und Tilon. Die Söhne Hishis waren Sohet und Ben-Sohet. Die Söhne Schelas aber, des Sohnes Judas, waren Er, der Vater Lechas, Lada, der Vater Mareschas, und die Geschlechter der Leinweber von Bet-Aspea, dazu Jokim und die Männer von Koseba und Joasch und Saraf, die da Herren waren über Moab, und sie kehrten nach Bethlehem zurück, wie die alte Rede lautet. Sie waren Töpfer und wohnten in Netaim und Gedera bei dem König. In seinem Dienst wohnten sie dort. Die Söhne Simeons waren Jemuel, Jamin, Jarib, Serach, Shaul. Dessen Sohn war Shalum, dessen Sohn war Mibsam, dessen Sohn war Mishma. Die Söhne Mishmas aber waren Hamuel, Sakur, Shimi. Und Shimi hatte 16 Söhne und 6 Töchter. Aber seine Brüder hatten nicht viel Kinder, und ihr ganzes Geschlecht mehrte sich nicht so wie die Söhne Judas. Sie wohnten aber zu Beersheba, Molada, Hasar-Shual, Bala, Ezem, Eltolat, Betuel, Horma, Ziklag, Bet-Markabot, Hasar-Susa, Bet-Biri, Sharayim. Das waren ihre Städte bis auf den König David, Etam, Ajin, Rimon, Tochen, Aschan, die 5 Orte. Dazu ihre Gehöfte und alle Gehöfte, die um diese Orte herlagen, bis nach Baal. Dort wohnten sie und sie hatten ihr eigenes Geschlechtsregister. Und Meshobab, Jamlech, Joscha, der Sohn Amasias, Joel, Jehu, der Sohn Joschibias, des Sohnes Serajas, des Sohnes Asiels, Eljoenai, Jakoba, Jeshohaja, Asaja, Adiel, Jesimiel und Benaja, Sisa, der Sohn Schifis, des Sohnes Alons, des Sohnes Jedajas, des Sohnes Shimris, des Sohnes Shemajas. Diese, die mit Namen genannt sind, waren Fürsten in ihren Geschlechtern, und ihre Sippen breiteten sich sehr aus. Und sie zogen hin nach Gedor bis östlich des Tals, um Weide zu suchen für ihre Schafe, und fanden fette und gute Weide und ein Land weit an Raum, still und ruhig, denn früher wohnten dort die von Ham. Und diese mit Namen genannten kamen zur Zeit Hiskias, des Königs von Juda, und fielen her über die Zelte Hams und über die Meoniter, die sie dort fanden, und vollstreckten den Bann an ihnen bis auf diesen Tag und wohnten an ihrer Stadt. Denn dort war Weide für ihre Schafe. Auch gingen von ihnen, von den Söhnen Simeons, 500 Männer zum Gebirge Seir. Pelatja, Nearja, Refarja und Uziel, die Söhne Jishis, an ihrer Spitze. Und sie erschlugen, die übrig geblieben waren von den Entronnenen der Amalekiter, und wohnten dort bis auf diesen Tag. Die Söhne Rubens, des Erstgeborenen Israels, denn er war zwar der Erstgeborene, aber weil er seines Vaters Bett entweihte, wurde sein Erstgeburtsrecht gegeben den Söhnen Josefs, des Sohnes Israels. Doch wurde er nicht in das Geschlechtsregister als Erstgeborener aufgezeichnet. Denn Juda war mächtig unter seinen Brüdern, und einem aus seinem Stamm wurde das Fürstentum gegeben, Josef aber erhielt das Erstgeburtsrecht. Die Söhne Rubens, des Erstgeborenen Israels, sind Henoch, Palu, Hezron und Karmi. Die Söhne Joels aber waren Shemaja, dessen Sohn war Gog, dessen Sohn war Shimi, dessen Sohn war Micha, dessen Sohn war Reaja, dessen Sohn war Baal, dessen Sohn war Beera, den Tiglat-Pileser, der König von Assur, gefangen wegführte. Er aber war ein Fürst der Rubeniter. Aber seine Brüder nach ihren Geschlechtern, wie sie in das Geschlechtsregister aufgezeichnet wurden, waren Jeiel, der Erste, und Zecharja, und Bela, der Sohn des Asas, des Sohnes Schemas, des Sohnes Joels. Der wohnte zu Aroer und bis nach Nebo und Baal-Meon und wohnte nach Osten zu bis an die Wüste am Euphratstrom, denn sie hatten viel Vieh im Lande Gilead. Und zur Zeit Sauls führten sie Krieg gegen die Hagariter, und diese fielen durch ihre Hand, und sie wohnten in deren Zelten auf der ganzen Ostgrenze von Gilead. Die Söhne Gad aber wohnten ihnen gegenüber im Lande Baschan, bis nach Salcha, Joel der Erste und Schafam der Zweite, ferner Janai und Schafat in Baschan. Und ihre Brüder nach ihren Sippen waren Michael, Meschulam, Sheba, Jorai, Jakan, Sia und Eber, diese sieben. Das sind die Söhne Abihajils, des Sohnes Huris, des Sohnes Jaroachs, des Sohnes Gileads, des Sohnes Michaels, des Sohnes Jeschischeis, des Sohnes Jachdors, des Sohnes des Bus. Ahi, der Sohn Abdiels, des Sohnes Gunis, war eins ihrer Sippenhäupter. Und sie wohnten zu Gilead in Baschan und in seinen Ortschaften und in allen Fluren Scharons bis an ihre Enden. Diese wurden alle aufgezeichnet zur Zeit Jotams, des Königs von Juda, und Jerobeams, des Königs von Israel. Von den Rubenitern, den Gaditern und dem halben Stamm Manasse zählten die streitbaren Männer, die Schild und Schwert führen und Bogen spannen konnten und kriegskundig waren, 44.760, die in den Kampf ziehen konnten. Und sie kämpften gegen die Hagariter und gegen Jetur, Nafisch und Nodab. Und es wurde ihnen geholfen gegen sie, und die Hagariter wurden in ihre Hände gegeben, und alle, die mit ihnen waren, denn sie schrien zu Gott im Kampf, und er ließ sich erbitten, denn sie vertrauten ihm. Und sie führten weg ihr Vieh, 50.000 Kamele, 250.000 Schafe, 2.000 Esel und 100.000 Menschen. Dazu waren viele erschlagen liegen geblieben, denn der Krieg war von Gott. Und sie wohnten an ihrer Stadt bis zur Zeit, wo sie gefangen weggeführt wurden. Der halbe Stamm Manasse aber wohnte im Lande von Baschan bis Baal Hermon und bis zum Senir und bis zum Berg Hermon. Und ihrer waren viele. Und dies waren die Häupter ihrer Sippen: Eva,
4: Jishi, Eliel, Azriel, Jirmeja, Hodavia, Jachdiel, gewaltige Männer und berühmte Sippenhäupter. Da sie sich aber an dem Gott ihrer Väter versündigten und abfielen zu den Götzen der Völker des Landes, die Gott vor ihnen vertilgt hatte, erweckte der Gott Israels den Geist des Pul, des Königs von Assyrien, und den Geist Tiglat-Pilesers, des Königs von Assyrien, und er führte weg die Rubeniter, Gaditer und den halben Stamm Manasse und brachte sie nach Halach und an den Habor und nach Hara und an den Fluss Gosan, bis auf diesen Tag. Die Söhne Levis waren Gershon, Kehat und Merari. Die Söhne Kehats aber waren Amram, Jitzhar, Hebron und Uziel. Die Söhne Amrams waren Aaron und Mose, dazu Mirjam. Die Söhne Aarons waren Nadab, Abihu, Eleazar und Itamar. Eleazar zeugte Pinhas. Pinhas zeugte Abishua. Abishua zeugte Buki. Buki zeugte Uzi. Uzi zeugte Serachja. Serachja zeugte Merajot. Merajot zeugte Amaria. Amaria zeugte Ahitub. Ahitub zeugte Zadok. Zadok zeugte Ahimaaz. Ahimaaz zeugte Azaria. Azaria zeugte Johanan. Johanan zeugte Azaria. Das ist der, der Priester war im Tempel, den Salomo gebaut hatte zu Jerusalem. Azaria zeugte Amaria. Amaria zeugte Ahitub. Ahitub zeugte Zadok. Zadok zeugte Shalum. Shalum zeugte Hilkia. Hilkia zeugte Azaria. Azaria zeugte Seraja. Seraja zeugte Jozadak. Jozadak aber wurde mit weggeführt, als der Herr Juda und Jerusalem durch Nebukadnezar gefangen wegführen ließ.

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1: Agrippa aber sprach zu Paulus:
2: Es ist dir erlaubt, für dich selbst zu reden.
1: Da streckte Paulus die Hand aus und verantwortete sich:
3: Es ist mir sehr lieb, König Agrippa, dass ich mich heute vor dir verantworten soll wegen all der Dinge, deren ich von den Juden beschuldigt werde, vor allem, weil du alle Ordnungen und Streitfragen der Juden kennst. Darum bitte ich dich, mich geduldig anzuhören. Mein Leben, von Jugend auf, wie ich es von Anfang an unter meinem Volk und in Jerusalem zugebracht habe, ist allen Juden bekannt, die mich von früher kennen, wenn sie es bezeugen wollten. Denn nach der allerstrengsten Richtung unseres Glaubens habe ich gelebt als Pharisäer. Und nun stehe ich hier und werde angeklagt wegen der Hoffnung auf die Verheißung, die unseren Vätern von Gott gegeben ist. Auf ihre Erfüllung hoffen die 12 Stämme unseres Volkes, wenn sie Gott bei Tag und Nacht beharrlich dienen. Wegen dieser Hoffnung werde ich, o König, von den Juden beschuldigt. Warum wird das bei euch für unglaublich gehalten, dass Gott Tote auferweckt? Zwar meinte auch ich selbst, ich müsste viel gegen den Namen Jesu von Nazareth tun. Das habe ich in Jerusalem auch getan. Dort brachte ich viele Heilige ins Gefängnis, wozu ich Vollmacht von den hohen Priestern empfangen hatte. Und wenn sie getötet werden sollten, gab ich meine Stimme dazu. Und in allen Synagogen zwang ich sie oft durch Strafen zur Lästerung. Und ich wütete maßlos gegen sie, verfolgte sie auch bis in die fremden Städte. Als ich nun nach Damaskus reiste, mit Vollmacht und im Auftrag der hohen Priester, sah ich mitten am Tage, o König, auf dem Weg, ein Licht vom Himmel, heller als der Glanz der Sonne, das mich und die mit mir reisten umleuchtete. Als wir aber alle zu Boden stürzten, hörte ich eine Stimme zu mir reden, die sprach auf Hebräisch: Saul, Saul, was verfolgst du mich? Es wird dir schwer sein, wieder den Stachel zu löcken. Ich aber sprach: Herr, wer bist du? Der Herr sprach: Ich bin Jesus, den du verfolgst. Steh nun auf und stell dich auf deine Füße, denn dazu bin ich dir erschienen, um dich zu erwählen zum Diener und zum Zeugen für das, was du von mir gesehen hast und was ich dir noch zeigen will. Und ich will dich erretten von deinem Volk und von den Heiden, zu denen ich dich sende, um ihnen die Augen aufzutun, dass sie sich bekehren von der Finsternis zum Licht und von der Gewalt des Satans zu Gott. So werden sie Vergebung der Sünden empfangen und das Erbteil samt denen, die geheiligt sind durch den Glauben an mich. Daher, König Agrippa, war ich der himmlischen Erscheinung nicht ungehorsam, sondern verkündigte zuerst denen in Damaskus und in Jerusalem und im ganzen jüdischen Land und dann auch den Heiden. Sie sollten Buße tun und sich zu Gott bekehren und rechtschaffene Werke der Buße tun. Deswegen haben mich die Juden im Tempel ergriffen und versucht, mich zu töten. Aber Gottes Hilfe habe ich erfahren bis zum heutigen Tag und stehe nun hier und bin sein Zeuge bei Groß und Klein und sage nichts, als was die Propheten und Mose vorausgesagt haben, dass Christus müsse leiden und als Erster auferstehen von den Toten und verkündigen das Licht seinem Volk und den Heiden.
4: Als er aber dies zu seiner Verteidigung sagte, sprach Festus mit lauter Stimme:
5: Paulus, du bist von Sinnen. Das große Wissen macht dich wahnsinnig.
4: Paulus aber sprach:
3: Edler Festus, ich bin nicht von Sinnen, sondern ich rede wahre und vernünftige Worte. Der König, zu dem ich frei und offen rede, versteht sich auf diese Dinge, denn ich bin gewiss, dass ihm nichts davon verborgen ist. Denn dies ist nicht im Winkel geschehen. Glaubst du, König Agrippa, den Propheten? Ich weiß, dass du glaubst.
4: Agrippa aber sprach zu Paulus:
2: Es fehlt nicht viel. So wirst du mich noch überreden und einen Christen aus mir machen.
4: Paulus aber sprach:
3: Ich wünschte vor Gott, dass über kurz oder lang nicht allein du, sondern alle, die mich heute hören, das würden, was ich bin, ausgenommen diese Fesseln.
4: Da stand der König auf, und der Statthalter und Berenike und die bei ihnen saßen, und als sie sich zurückzogen, redeten sie miteinander und sprachen:
2: Dieser Mensch hat nichts getan, was Tod oder Gefängnis verdient hätte.
4: Agrippa aber sagte zu Festus:
2: Dieser Mensch könnte freigelassen werden, wenn er sich nicht auf den Kaiser berufen hätte.
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1: Wir haben als Thema für diese Tage das dritte Mosebuch, und zwar zur Hauptsache die Kapitel 1 bis 6, also die Opfer in dritter Mose. Und ich habe es jetzt nicht genau ausgerechnet, aber ich glaube, wir kommen je auf so etwa 10 Stunden, stimmt das? Und so werden sehen, wie weit wir kommen. Ich will mich bei den Opfern nicht beeilen, sondern wir werden das erste Opfer, das Brandopfer, uns gründlich ansehen, auch die symbolischen Einzelheiten. Wir werden uns auch das Speisopfer, das Friedensopfer je wirklich gründlich ansehen, uns Zeit dafür lassen. Aber ich will doch zuerst anfangen mit einer Standardbestimmung des dritten Mosebuches, damit wir dieses Buch in den Rahmen der fünf Mosebücher einordnen können. Ich mache das in knappen Zügen, das habe ich schon an verschiedenen Orten zu verschiedenen

0: Zeiten gemacht und vielleicht sitzt der ein oder andere hier, der das auch schon gehört hat. Ja, ich könnte ja den Roland bitten. Roland, du kannst ja jetzt referieren, du hast das sicher schon mehr als einmal gehört. Ihr kennt wahrscheinlich diese Geschichte von Einstein. Als er mit der Relativitätstheorie mit einem Schlag weltberühmt wurde, musste er alle Hochschulen in der Welt besuchen und darüber referieren. Und dann hat er einen Chauffeur, der war immer dabei und hört ihm immer zu. Und dann hat er einmal dem Chauffeur gesagt, hör mal, also damals gab es dann nicht so viele Fotos und so, und der glich ihm auch ein wenig. Du könntest eigentlich jetzt dieses Referat auch halten, die allgemeine Relativitätstheorie vorzustellen. Das hat dann sein Chauffeur gemacht. Und auch haben Studenten Fragen gestellt. Und der war dann so schlagfertig, der Chauffeur, dass er sagt, ja, das ist eine so einfache Frage, die kann man Chauffeur beantworten. Ja, die 5 Mosebücher der Reihe nach, die Titel, mit denen sie in verschiedenen Sprachen benannt werden und eben manchmal auch so in theologischen Werken auf Deutsch. Genesis bedeutet Geburt, Werdung, sicher ein angemessener Titel, eine angemessene Überschrift für das Thema dieses Buches. Es geht um Anfänge, es geht um das wichtigste Wissen, das wir überhaupt brauchen, um uns in der Welt zurechtzufinden und um Gott und den Menschen zu verstehen. Im Anfang Gott. Und Gott schuf alles. Das 2. Mosebuch nennt man Exodus, das bedeutet Auszug. Das ist sicher auch das Hauptereignis, ich sage es einmal so, das Hauptereignis im 2. Mosebuch, der Auszug des Volkes Israel aus Ägypten. Das 3. Mosebuch nennt man Levitikus, Levitenbuch. Und es handelt tatsächlich zu einem Großteil, nicht ausschließlich, aber zu einem Großteil von Vorschriften, die besonders den Stamm Levis und insonderheit die Familie Aarons betreffen. Das werden wir ja dann sehen. Numeri bedeutet Zahlen, wegen 2 Volkszählungen, die vorkommen im 4. Mosebuch. Ist auch wichtig für das Verständnis des Buches, aber eigentlich ist damit so der Inhalt nicht so gut getroffen. Aber lassen wir jetzt einmal bei dieser Bezeichnung bewenden. Und dann das 5. Mosebuch heißt Deuteronomium, Wiederholung des Gesetzes wäre die Bedeutung. Und damit will man aussagen, dass im 5. Mosebuch die in 2. und 3. Mose gegebenen Gesetze wiederholt würden. Was auch nicht stimmt. Das ist eine ganz unpassende Bezeichnung. Aber jetzt wollen wir uns die Namen der Mosebücher einmal ansehen, so wie sie heißen im biblischen Text selbst. Und zwar sind das auch gleichzeitig die Überschriften, die in der hebräischen Bibel stehen und wie die Juden die 5 Mosebücher nennen. Sie nennen das 1. Mosebuch im Anfang nach dem ersten oder im Deutschen nach den ersten 2 Wörtern des Buches. Und 1. Mose ist das Buch der Anfänge. Und das ist noch besser getroffen als nur Genesis, denn es geht nicht nur um den Anfang der Welt, sondern es geht auch um den Anfang der Sünde. Es geht auch um den Anfang aller Verheißungen. Und damit geht es auch um den Anfang aller Erlösung. Alles ist drin im Buch der Anfänge. Bereshit heißt das auf Hebräisch, das Buch Bereshit, nach dem ersten Wort oder Deutsch, nach den ersten 2 Wörtern im Text, im Anfang schuf Gott die Himmel und die Erde. Dieser Satz ist übrigens die grundlegendste Wahrheit, die es überhaupt gibt. Es ist die wichtigste Wahrheit, die es überhaupt gibt. Im Anfang ist Gott. In der Schöpfung und in der Erlösung. Und alles richtige Glauben und Urteilen geht von dieser Wahrheit aus. Und wenn wir irgendwo in irgendeiner Sache von dieser Wahrheit abweichen, glauben und denken wir falsch. Das ist auch für die Erlösung sehr wichtig. Die Erlösung beginnt mit Gott, nicht mit uns. Im Anfang ist immer Gott. Und so ist dieser Satz gleichzeitig Programm für alles Handeln Gottes, durch die ganze Heilsgeschichte hindurch. Schöpfung und Heilsgeschichte. Im Anfang Gott. 1. Mose, das Buch der Anfänge. Das ist also mit diesem einleitenden Wort direkt charakterisiert. Das zweite Mosebuch nennen die Hebräer Namen, wiederum nach dem ersten Satz im Buch, dies sind die Namen. Nun, was hat das mit dem Thema des Buches zu tun? Das zweite Mosebuch hat als Thema die Errettung Israels aus Ägypten. Und jetzt beginnt dieses Buch damit, dass es uns die Namen derer, die errettet werden sollen, zuerst nennt. Dies sind die Namen der Söhne Jakobs, die nach Ägypten kamen. Nachher werden die Namen genannt und nachher werden sie gezählt. Und damit wird wiederum die wichtigste Wahrheit, was Erlösung betrifft, ausgesprochen. Die Erlösung beginnt damit, dass Gott nach seiner Vorkenntnis die errettet, die er erwählt. Also Erwählung und Vorkenntnis steht am Anfang der Errettung. Die Namen kommen immer wieder vor im zweiten Mosebuch, also dieser Ausdruck tritt an verschiedenen Stellen wieder auf, kommt wieder vor, die Namen der Söhne Israels. Wir finden sie wieder, die Namen der Söhne Israels auf der Brust des Hohen Priesters, im Heiligtum, in der Gegenwart Gottes. Und das macht uns bewusst, dass die, die dann errettet wurden, aus Ägypten herausgerettet wurden, dass sie nach Gottes Ratschluss, gemäß Gottes Verheißungen, nach Gottes Vorsatz errettet wurden und dass sie auch der Bestimmung zugeführt wurden, die Gott für sie verordnet hatte, nämlich in Gottes Gegenwart geführt zu werden. So finden wir die 12 Namen in der Gegenwart Gottes auf der Brust des Hohen Priesters. Nun, Erlösung, Errettung hängt zusammen mit dem Namen der Erretteten. Gott erlöst ja nicht Kollektive, sondern er erlöst Personen und er beruft mit Namen. Das Buch Jesaja, das in den Propheten das wirkliche Gegenstück zu 2. Mose ist, zeigt das auch. Und dort findet sich dieser Vers, den wir alle gut kennen. Fürchte dich nicht, ich habe dich erlöst, ich habe dich bei deinem Namen gerufen. Du bist mein. Also das ist das große Thema von 2. Mose, Errettung. Ich will auf noch etwas hinweisen. Das 2. Mosebuch, es beginnt mit dem Wörtlein und. Und dies sind die Namen der Söhne Israels. Dieses Und zeigt, dass das 2. Mosebuch die Fortsetzung ist vom 1. Mosebuch. Und so führt das 2. Mosebuch das fort, was im 1. Mosebuch begonnen hatte. Einerseits sehen wir, dass die Verheißungen, die Gott dem Abraham, dem Isaak und dem Jakob gegeben hatte, im 2. Mosebuch erfüllt werden. Und, also dieses Und greift zurück auf die Verheißungen, die den Vätern gemacht worden waren. Dieses Und verknüpft auch die Geschichte mit dem Vorhergegangenen. 1. Mose hört ja damit auf, dass Josef und seine Brüder und sein Vater, das ganze Geschlecht Jakobs, in Ägypten sind. Dann das 3. Mosebuch, das Buch, das wir in diesen Tagen behandeln wollen, heißt auf Hebräisch Vayikra. Und das bedeutet eben, und er rief. Und so beginnt das 2. Mosebuch. Und es rief der Herr den Mose. Das 3. Mosebuch ist das Buch der Berufung. Der Berufung. In diesem Buch wird die Berufung des Volkes Gottes behandelt. Wozu ist es berufen? Nun, ich sage jetzt nichts mehr dazu, weil wir uns das nachher etwas näher ansehen wollen. Dann das 4. Mosebuch. Das beginnt mit dem Satz, und Gott redete zu Mose in der Wüste. In der Wüste. Und so nennen die Juden das 4. Mosebuch Bemidbar. In der Wüste. Es ist das Buch der Wüstenwanderung. Im 4. Mosebuch finden sich all diese Ereignisse aus der Wanderung Israels durch die Wüste, die uns bekannt ist, also die Geschichte vom vielfältigen Murren gegen Gott und von den Wachteln und von der ehernen Schlange und von Balak, der den Bileam einstellte, um Israel zu verfluchen, vom Aufstand der Rotte Koras gegen Gott, vom Stab Aarons, der blühte. Also es ist das Buch der Wüstenwanderung. Das Thema dieses Buches ist tatsächlich der Weg, den das erlöste und von Gott berufene Volk zu gehen hat an sein Ziel. Das Volk ist errettet, es ist erlöst, aber es ist noch nicht am Ziel. Und so sind ja wir auch errettet. Wir haben Erlösung erfahren, aber wir sind noch nicht am Ziel. Wir müssen noch einen Weg gehen durch die Welt, durch die Zeit bis ans Ziel. Das ist das Thema des 4. Mosebuches und kommt darum genau an dieser Stelle. Und dann das 5. Mosebuch, Worte, entsprechend dem ersten Satz des Buches, dies sind die Worte. Und jetzt beachten wir, wie genau Mose sich ausdrückt. Und dann sehen wir gleich, das 5. Mosebuch ist nicht die Wiederholung des Gesetzes. Dies sind die Worte, die Mose zu ganz Israel geredet hat. Der Redende in 2. Mose und in 3. Mose ist fast immer der Herr. Dort gibt der Herr seine Gebote. Und der Herr sprach zu Mose, heißt es immer wieder. Aber hier ist es Mose, der redet, nicht der Herr. Und so handelt es sich nicht um die Wiederholung des Gesetzes, auch das nicht, sondern wie im Vers 5 steht, 5. Mose 1, Vers 5, diesseits des Jordan im Land Moab fing Mose an, dieses Gesetz auszulegen. Es ist die Auslegung des Gesetzes durch Mose, nicht Wiederholung. So wie man früher sagt, ich weiß nicht, ob man das heute noch sagen darf, in der Judenschule. Wie war es in der Judenschule? Warum sagt man, hier gehe es zu wie in einer Judenschule? Ja, weil die Judenkinder, sie lernten auswendig durch gemeinsames Rezitieren und da war es immer laut. Und darum sagt man, hier geht es zu wie in einer Judenschule. Nein, nicht einfach auswendig lernen, wiederholen des Gesetzes. Nein, das Gesetz wird ausgelegt. Das heißt, auf das Gewissen des Volkes Gottes angewendet. Und das große Thema des 5. Mosebuches ist die Gewissheit aller Worte Gottes. Darum beginnt es so. Dies sind die Worte. Und Mose zeigt dem Volk, wie Gottes Worte mit Gewissheit in Erfüllung gehen. Und er zeigt es, indem er zuerst einen Rückblick macht und dem Volk zeigt, was es für Folgen hat, als sie Gottes Wort nicht vertrauten. Das führte zu Ungemach, Niederlage, Tod. Und nachher erinnert er sie daran, auch in einem Rückblick, wie es ihnen erging, als sie dem Wort Gottes vertrauten. Das führte zu Sieg und zu Segen. Und dann beginnt er mit diesem Wissen, das Volk zu ermahnen, auf alle Worte Gottes zu hören und sie zu bewahren und sie im täglichen Leben umzusetzen, über dieses Wort nachzudenken, über dieses Wort zu reden, es den Kindern einzuschärfen. Und dann schließt er sein Buch damit ab, indem er zeigt, alle Worte Gottes werden in Erfüllung gehen, sei es zum Segen, sei es zum Fluch. Also das ist das große Thema von 5. Mose. Und so bildet 5. Mose einen passenden Abschluss von den Mosebüchern. Es zeigt uns, dass alle Worte Gottes in Erfüllung gehen und führt uns so in Gedanken, tatsächlich dann auch im Segen, den Mose ausspricht über die 12 Stämme, an die Erfüllung, an das Ziel, an das Ende aller Wege Gottes. Gut, das war jetzt sehr kurz und knapp. Wenn jemand das gerne schriftlich hätte, ich habe das, ich glaube, auf 5 Seiten Schriftgröße 10 zusammengefasst, also eher klein, dass wir das dann für die, die das gerne hätten, vielleicht kopieren können. Schauen wir uns noch diese Übersicht hier an. Die machen uns bewusst, dass die 5 Mosebücher tatsächlich so aufgebaut sind, dass sie ein harmonisches Ganzes bilden. Im 1. Mosebuch haben wir Anfang, im 5. Mosebuch Vollendung. Diese beiden stehen einander damit logisch gegenüber. Im 1. Mosebuch Verheißung von Land und Nachkommenschaft. Im 5. Mosebuch wird von Erfüllung der Verheißung von Land und Nachkommenschaft gesprochen. Dann das 2. Mosebuch steht dem 4. gegenüber. Im 2. Mosebuch Errettung aus Ägypten. Ich habe jetzt hier hingeschrieben, Errettung aus der Welt. Das ist ein Vorrecht. Im 4. Mosebuch geht es darum, dass wir uns in der Welt bewähren. Hier geht es um Verantwortung, Kampf und Auftrag. Das sind Wahrheiten, die einander nicht ausschließen, sondern die beide die Errettung charakterisieren. Sie ergänzen einander. Und dann das mittlere Buch, Gemeinschaft, Berufung. Im mittleren Buch, im dritten Mosebuch, da werden wir auf die Höhe der Berufung geführt, da werden wir ins Herz der Errettung geführt. Gemeinschaft mit Gott im Heiligtum. Und darum steht dieses Buch auch passenderweise in der Mitte. Ja, diese Tabelle habe ich nur, oder diese Übersicht nur in dieser Form. Und sie stammt tatsächlich aus einer Zeit, da man noch eben von Hand solche schönen Folien machte. Das macht ja heute niemand mehr. Also wenden wir uns jetzt dem dritten Mosebuch zu. Ich will einige Sätze sagen zum Thema des dritten Mosebuches. Dann einige Gedanken zur Typologie des dritten Mosebuches. Also etwas Allgemeines nur. Wir werden uns ja nachher eingehend mit Typen, Schattenbildern befassen. Darum nur etwas Allgemeines dazu. Und dann wollen wir uns den Inhalt des Buches durch eine Einteilung vergegenwärtigen. Das Thema des dritten Mosebuches, die Berufung des Volkes Gottes, ja. Jetzt die Frage, wozu ist es berufen? Und ich drücke mich jetzt so aus, wie sich das dritte Mosebuch ausdrückt. Wir sind ja dann immer auf der sicheren Seite, wenn wir einfach das übernehmen, was die Bibel selbst sagt. Im dritten Mosebuch, dort sagt Gott selbst, dass er Israel aus Ägypten herausgeführt habe, Thema des zweiten Mosebuches, damit das Volk heilig sei. Also ist Heiligkeit die Berufung des Volkes Gottes. Wir können als Schlüsselvers zu diesem ganzen Buch 3. Mose 11, Vers 45 nehmen. Denn ich bin der Herr, der euch aus dem Land Ägypten heraufgeführt hat, um euer Gott zu sein. So seid heilig, denn ich bin heilig. Also auf Errettung folgt Berufung oder die Ausführungen Gottes zur Berufung, wozu das Volk berufen sei. Es ist berufen zur Heiligkeit. Berufung zur Heiligkeit. Das dritte Mosebuch ist das Buch der Heiligkeit. Was bedeutet Heiligkeit? Und das zeigt uns dieses Buch in überaus klarer Weise. Nun, wenn es stimmt, dass das das Thema ist, dann erwarten wir auch gar nichts anderes, als dass dieses Buch dann uns auch zeigt, was denn Heiligkeit bedeutet. Heiligkeit hat zwei Seiten. Die erste Seite wird uns in den ersten 10 Kapiteln von 3. Mose erklärt. Und zwar zeigt sich das schon am einleitenden Vers des Buches. 3. Mose 1, Vers 1. Und der Herr rief Mose, und er redete zu ihm aus dem Zelt der Zusammenkunft und sprach. Der Herr ruft Mose. Von wo ruft der Herr? Aus dem Zelt der Zusammenkunft. Der Herr hat Mose ja verschiedentlich gerufen. Woher ruft Gott den Mose im 2. Mosebuch? Aus dem Dornbusch und dann vom Berg. Also aus dem Dornbusch und vom Berg Sinai. Hier ruft Gott dem Mose aus seiner Wohnung. Und das bedeutet, dass Gott jetzt dem Mose zeigt, dem Mose offenbart, wie der Mensch in Gottes Gegenwart gerufen wird. Und wie er in Gottes Gegenwart treten kann. Und davon handeln eben die 10 ersten Kapitel von 3. Mose. Wie kann der Mensch in Gottes Gegenwart treten? Und die Antwort ist die, durch das Opfer und durch den Priester. Beides braucht es. Durch das Opfer und durch den Priester. So wird also der Mensch in Gottes Gegenwart geführt. Folglich bedeutet Heiligkeit, das ist die erste Seite der Heiligkeit. Heilig sein heißt, dort sein, wo Gott ist. Das ist die erste Seite der Heiligkeit. Heilig sein heißt, dort sein, wo Gott ist. Davon spricht auch das Neue Testament sehr ausführlich, dass wir dazu berufen sind, da zu sein, wo der Herr ist. Einige Stellen dazu. Johannes 14, Vers 3. Und wenn ich hingehe und euch eine Stätte bereite, so komme ich wieder und werde euch zu mir nehmen, damit wo ich bin, auch ihr seiet. Und weil wir Heilige sind, sollen wir und werden wir da sein, wo Gott ist. Dann eine Stelle, die unseren jetzigen Stand betrifft, Epheser 2, Vers 13 zunächst. Epheser 2, Vers 13. Jetzt aber in Christus Jesus seid ihr, die ihr einst fern wart, durch das Blut des Christus nahe geworden. Nämlich Gott nahe geworden, zu Gott gekommen. Dann Epheser 2, 18. Denn durch ihn haben wir beide den Zugang, durch einen Geist zu dem Vater. Heilig sein heißt, dort sein, wo Gott ist. Und wir sind dazu berufen, in Gottes Gegenwart zu treten, in Gottes Gegenwart zu sein und eines Tages für immer bei Gott zu sein. Das ist Heiligkeit. Die eine Seite der Heiligkeit. Noch eine Stelle dazu. 1. Petrus 3, Vers 8. 18, nicht 8. 1. Petrus 3, Vers 18. Da steht, denn es hat ja Christus einmal für Sünden gelitten, der Gerechte für die Ungerechten, damit er uns zu Gott führe. Das also ist die erste Seite der Heiligkeit, dort zu sein, wo Gott ist. Die zweite Seite der Heiligkeit, wie lautet die? Das könnt ihr sicher ergänzen. Versuchen wir, zwei Sätze zu bilden, die einander ähnlich sind, kann man sich dann auch besser merken. Heiligkeit sein, heilig sein heißt, dort sein, wo Gott ist. Und heilig sein heißt, so sein, wie Gott ist. Beides. Und wir dürfen keines von beiden unterschlagen. Das ist die Gefahr des Protestantismus oder Evangelikalismus, dass man nur von der Seite spricht. Manchmal wird das sogar gesagt. Heiligkeit habe gar nichts damit zu tun, wie wir beschaffen sind, sondern nur mit Stellung, Position zu tun. Manchmal muss man das so deutlich sagen, aber wenn man nur das sagt, dann hat man nicht die ganze Wahrheit gesagt. Heiligkeit heißt einerseits dort sein, wo Gott ist. Gott hat uns beschlagnahmt und uns zu sich genommen. Aber heilig sein heißt auch so sein, wie Gott ist. Einige Stellen dazu. 1. Petrusbrief, Kapitel 1, Verse 15 und 16. Sondern wie der, der euch berufen hat, hier haben wir die Berufung. Wie der ist, der euch berufen hat, wie er heilig ist, seid auch ihr heilig in allem Wandeln. Denn es steht geschrieben, seid heilig, denn ich bin heilig. Also Petrus macht es hier ganz deutlich, heilig sein heißt auch so sein wie der, der uns berufen hat, sein wie Gott ist. Johannes bestätigt das, 1. Johannesbrief, Kapitel 3, Verse 2 und 3. Ich lese von Vers 1 an. 1. Johannes 3, Verse 1 bis 3. Seht, welch eine Liebe uns der Vater gegeben hat, dass wir Kinder Gottes heißen sollen. Und wir sind es. Deswegen erkennt uns die Welt nicht, weil sie ihn nicht erkannt hat. Geliebte, jetzt sind wir Kinder Gottes. Und es ist noch nicht offenbar geworden, was wir sein werden. Wir wissen, dass wir, wenn es offenbar werden wird, ihm gleich sein werden, denn wir werden ihn sehen, wie er ist. Also dann Vers 3. Und jeder, der diese Hoffnung zu ihm hat, reinigt sich selbst, wie er rein ist. Also wiederum, rein sein, wie er rein ist. Das heißt Heiligkeit. Und hier macht es Johannes besonders deutlich, das ist ein Prozess, reinigt sich, ein fortlaufender Prozess. Das also sind die beiden Seiten der Heiligkeit, zu der Gott uns berufen hat. Und von diesen beiden Seiten der Heiligkeit handelt das dritte Mosebuch. Nun, wir werden uns in diesen Tagen fast ausschließlich mit der ersten Seite der Heiligkeit behandeln. Das liegt daran, dass wir uns die Opfer zum Thema genommen haben. Und die Opfer, die lehren uns, wie wir zu Gott gebracht werden können. Also diese Seite der Heiligkeit. Aber wir wollen uns doch bewusst machen, dass das dritte Mosebuch auch von der anderen Seite der Heiligkeit spricht. Also jetzt, der zweite Teil des dritten Mosebuches behandelt deshalb nicht den Weg zu Gott durch das Opfer und durch den Priester, sondern den Wandel mit Gott. Das sind die Kapitel 11 bis 19. Nicht 11 bis 19, 11 bis 27. Bis zum Ende des Buches. Also zuerst der Weg zu Gott, nachher der Wandel mit Gott. Jetzt zur Typologie des Buches. Ein Typus, das ist das, was wir Deutsch meistens ein Schattenbild nennen oder ein Bild. Ein alttestamentliches Schattenbild ist ein Typus und als solcher ein Hinweis oder eine Vorwegnahme des Werkes Christi oder der Person Christi. Und alles, was im dritten Mosebuch steht über Heiligkeit, das sind alles Schattenbilder. Es handelt sich um Typen auf Christus und auf sein Erlösungswerk. Christus, der uns durch sein Opfer geheiligt hat. Wir sind zu Gott gebracht worden. Und durch den wir uns heiligen können im täglichen Wandel. Alles, was wir in diesem Buch lesen von Opfern oder vom Priester, von ihrem Dienst, ihre Kleider, die Waschungen, das alles sind Schatten der zukünftigen Güter. Hebräer 10, Vers 1. Dort kommt dieser Ausdruck vor. Denn da das Gesetz einen Schatten der zukünftigen Güter, nicht der Dinge Ebenbild selbst hat, so kann es niemals mit denselben Schlachtopfern, die sie alljährlich ununterbrochen darbringen, die Hinzunahenden vollkommen machen. Ja, die Opfer, die im Alten Testament vorgeschrieben wurden und dargebracht wurden, sie konnten niemals vollkommen machen. Sie hatten keine Kraft. Eben, ein Schatten hat keine Kraft. Ein Schatten hat gar keine Substanz.
1: Da, das ist ein Schatten. Aber dieser Schatten da, der kann niemanden greifen oder schlagen. Aber den Schatten gibt es nur, weil es den Körper gibt. Sonst gäbe es keinen Schatten. Und so sind diese Schattenbilder, die sind wirklich der Schatten des Körpers Christi. Und diese Schattenbilder entsprechen ganz genau Christus und seinem Werk. Nur haben sie keine Substanz. Aber diese Schattenbilder, sie sprechen von Christus. Und wir, die wir Christus und sein Heil kennen und das Neue Testament kennen, wir können jetzt das dritte Mosebuch lesen und dann erkennen wir überall die Umrisse und sehen, das ist Christus. Das ist auch Christus. Das ist sein Leiden. Das sind seine inneren Empfindungen. Das ist sein Herz und sein Wille. Das ist sein Tod. Das ist seine Erhöhung. Wir erkennen dann diese Schattenbilder sogleich. Und so predigt das dritte Mosebuch das Evangelium. Es predigt das Evangelium der Gnade Gottes. Man kann mit dem Alten Testament hervorragend das Evangelium predigen. Verschiedene Evangelisten haben das gemacht. Ich kenne ein paar, die das machen, die ein Modell der Stiftshütte haben und mit der Stiftshütte sie aufstellen, erklären und so das Evangelium predigen und Menschen kommen zum Glauben. Es ist so anschaulich. Und jetzt habe ich ein Zitat zur Typologie besonders des dritten Mosebuches. Und dieses Zitat will ich euch gerne vorlesen, weil es uns zeigt, dass diese Art, die Bibel zu verstehen und zu lesen, dass das den Christen seit Jahrhunderten selbstverständlich war. Es ist also nicht so, dass das etwas ist, das die Brüderbewegung erst erfunden hat. Denn wäre es so, dann müssten wir ja Bedenken an uns fragen, ja, ist es eine Neuigkeit, haben die etwas Neues erfunden? Und wenn etwas Neues erfunden wird, das 1800 Jahre lang sonst niemand geglaubt hat, ja, dann sind wir zurückhaltend, halt. Also ist es etwas, das aus viel älterer Zeit stammt. Ich lese das Zitat einmal vor, vielleicht, dass jemand dann raten kann, wer das geschrieben hat. Nachdem wir Christus und seine Geheimnisse kennengelernt haben, können wir die Bilder, die Allegorien, die Gleichnisse und Beispiele nehmen und die Geheimnisse Gottes in Christus verborgen sind, den Liebenden erklären. Und zwar können wir das mit diesen, also mit diesen Bildern, viel lebendiger und verständlicher tun als mit allen Worten der Welt. Denn Gleichnisse haben mehr Kraft als bloße Worte und sie führen den Verstand des Menschen tiefer ein in das Herz und Mark und die geistliche Bedeutung der Dinge als alle nur erdenklichen Worte. Alle Zeremonien und Opfer stellen Christus und die Umstände und die Wirkung seines Todes in so klarer Weise dar, als sähen wir sein Leiden auf einem Schafott oder auf einer Bühne offen vor den Augen des Volkes. Denken wir an den Sündenbock, die eherne Schlange, den draußen vor dem Lager verbrannten jungen Stier, das Passalam und so weiter, dann bin ich völlig davon überzeugt, dass Gott dem Mose die Geheimnisse Christi und die Art seines Todes zuvor zeigte und dass er ihm befahl, sie anzuordnen zur Befestigung unseres Glaubens, die wir nun im Licht des hellen Tages stehen. Und ich glaube auch, dass die Propheten, die auf Mose folgten und seine Weissagungen über das Kommen Christi bestätigten, durch diese Dinge bewegt wurden, die Geheimnisse Christi noch tiefer zu ergründen. Ja, wer meint ihr, dass das geschrieben hat? Er lebte von 1496 bis 1536.
2: Calvin?
1: Nein, Calvin war später. Calvin ist erst nach 1500 geboren. War ja jünger als Luther, Calvin. Bitte? Ja, von der Zeit her könnte es stimmen, Melanchthon wurde älter. Der Mann hier wurde nur 40 Jahre alt. Nein, Jan Hus war früher. Konzil zu Konstanz war, wann war das? 1412.
2: 1415.
1: 1415, danke. Wo er verbrannt wurde. Nein, das war der Bibelübersetzer Tyndale. William Tyndale. Und zwar steht das im Prolog zu seiner Übersetzung des dritten Mosebuches. Und das ist doch erstaunlich, wie klar er das gesehen hat und das ausgedrückt hat. Ja, also wir werden ermutigt, durch die Väter im Glauben tatsächlich dabei zu bleiben, diese alttestamentlichen Schattenbilder als solche zu sehen und sie auf Christus zu deuten. Und wir sollten uns das nicht madig machen lassen durch Leute, die heutzutage die Nase darüber rümpfen. Ja, zum Inhalt, zur Einteilung des Buches, das habe ich schon gesagt, aber ich will noch etwas Bemerkenswertes sagen zur Eigenart von 3. Mose. Und zwar ist das auch ein Zitat von einem schottischen Bibelausleger, Andrew Bonar. Lebt im 18. Jahrhundert. Und er schreibt in den einleitenden Sätzen zu einer Auslegung, die er zum 3. Mosebuch geschrieben hat, folgendes: Es gibt kein zweites Buch innerhalb des gesamten Kanons von Schriften, die der Heilige Geist uns gegeben hat, das so viele direkte Aussprüche Gottes enthält wie 3. Mose. Gott ist der direkte Sprecher auf nahezu jeder Seite. Seine gnädigen Worte sind in der Form festgehalten, in der er sie aussprach. Wenn wir das bedenken, dann können wir nicht anders, als uns mit einmaligem Eifer dem Studium dieses Buches zu widmen. Und wenn wir bedenken, was das große Thema ist, das Thema ist Christus. Es ist Gott, der von Christus redet. Und zwar Satz für Satz. Und das ist ja wirklich etwas Großartiges. Er redet von seinem Sohn. Von seiner Menschheit, von seinem Leiden, von den Umständen seines Leidens, von seinem Tod, von den Umständen seines Todes, von den Wirkungen seines Todes. Gott selbst redet darüber. Dann noch etwas zum Zeitraum, den die Offenbarung dieses Buches in Anspruch nahm. Wenn wir 2. Mose 40, Vers 17 aufschlagen, haben wir ein Datum, 2. Mose, Kapitel 40, Vers 17. Und es geschah im ersten Monat, im zweiten Jahr, am ersten des Monats, da wurde die Wohnung aufgerichtet. Also am ersten können wir sagen, ersten des Jahres 2 nach dem Auszug, wurde die Wohnung aufgerichtet. Und wie Mose die Wohnung aufrichtet, das wird dann beschrieben bis an das Ende von Kapitel 40. Und dann 3. Mose 1,1, und der Herr rief Mose. Und wir haben Anlass anzunehmen, dass der Herr den Mose am gleichen Tag rief. Also am 1.1. des Jahres 2. Dann haben wir wieder eine Datierung in 4. Mose 1,1. Und der Herr redete zu Mose in der Wüste Sinai, im Zelt der Zusammenkunft, am 1. des 2. Monats, im 2. Jahr, nach ihrem Auszug aus dem Land Ägypten. Also am 1.2. des Jahres 2. Also wie lange dauerte die Offenbarung des 3. Mosebuches? Genau 30 Tage. Ein Monat. 30 Tage, ja. 30 Tage lang dauern die im 3. Mosebuch gegebenen Offenbarungen, und es sind auch einige Geschehnisse, die beschrieben werden. 3. Mose 10, Nadab und Abihu und ihre Sünde. 30 Tage lang. Nun, das ist doch bemerkenswert, denn im 2. Mosebuch können wir feststellen, dass die Gabe des Gesetzes am Sinai, also das, was Gott vorher geoffenbart hatte, höchstens 3 Tage dauerte. Und dann 30 Tage lang, so ausführlich über diesen Gegenstand, das zeigt uns auch, wie wichtig diese Dinge sein müssen. Und so ist es einerseits nicht erstaunlich, aber wenn wir das bedenken, eigentlich ganz erstaunlich, dass das 3. Mosebuch so wenig gelesen wird. Ja, meistens liest man so darüber, Pflichtübung, jetzt sind wir halt an 3. Mose, lesen uns einfach durch 3. Mose durch, beißen uns durch den Kuchenberg, um endlich nach ins Schlaraffenland zu kommen. Ja, ja, schwer und doch nicht schwer. Nein, es ist nicht schwer, sondern wir müssen es eher so sagen, wir dürfen nicht ungeduldig sein. Wir dürfen beim Bibellesen nicht ungeduldig sein. Wir müssen einfach geduldig sein, lesen, auch uns Zeit nehmen, darüber nachzudenken, was wir noch nicht verstehen, dann halt weiterlesen, aber nicht ungeduldig. Und wenn wir das Neue Testament kennen, dann werden wir bald sehen, dass das 3. Mosebuch, ja, es ist ein offenes Buch. Gut, so viel zu dieser Einleitung. Dann schließe ich an dieser Stelle. Ja, wir haben uns heute Vormittag mit dem Thema des 3. Mosebuches beschäftigt, was sein Thema sei und wie dieses Thema in diesem Buch behandelt wird. Wir haben uns dann auch mit der Bedeutung der alttestamentlichen Bilder beschäftigt, wie also das Alte Testament und auch dieses Buch in besonderer Weise in Bildern zu uns spricht, in Schattenbildern. Wir wollen jetzt miteinander lesen die 7 ersten Verse aus dem 3. Mosebuch, aus dem 1. Kapitel. Die 9 ersten Verse. Hier wird das erste Opfer beschrieben. Und der Herr rief Mose, und er redete zu ihm aus dem Zelt der Zusammenkunft und sprach: Rede zu den Kindern Israel und sprich zu ihnen, wenn ein Mensch von euch dem Herrn eine Opfergabe darbringen will, so sollt ihr vom Vieh, vom Rind und Kleinvieh eure Opfergabe darbringen. Wenn seine Opfergabe ein Brandopfer ist vom Rind, so soll er es darbringen, ein männliches ohne Fehl. Am Eingang des Zeltes der Zusammenkunft soll er es darbringen, zum Wohlgefallen für ihn vor dem Herrn. Und er soll seine Hand auf den Kopf des Brandopfers legen, und es wird wohlgefällig für ihn sein, um Sühnung für ihn zu tun. Und er soll das junge Rind schlachten vor dem Herrn. Und die Söhne Aarons, die Priester, sollen das Blut herzubringen und das Blut ringsum an den Altar sprengen, der am Eingang des Zeltes der Zusammenkunft ist. Und er soll dem Brandopfer die Haut abziehen und es in seine Stücke zerlegen. Und die Söhne Aarons, des Priesters, sollen Feuer auf den Altar legen und Holz auf dem Feuer zurichten. Und die Söhne Aarons, die Priester, sollen die Stücke, den Kopf und das Fett auf dem Holz zurichten über dem Feuer, das auf dem Altar ist. Und sein Eingeweide und seine Beine soll er mit Wasser waschen, und der Priester soll das Ganze auf dem Altar räuchern. Es ist ein Brandopfer, ein Feueropfer, lieblichen Geruchs dem Herrn. Ja, wir lesen in diesen 9 Versen all diese Anweisungen und wir fragen uns, was beabsichtigte Gott damit? Er wollte sein Volk lehren. Worüber wollte er es lehren? Er wollte es lehren über Christus. Denn Christus ist das große Thema allen Redens Gottes. Er ist das große Thema der ganzen Bibel. Im letzten Buch der Bibel wird das zusammenfassend so gesagt, in Offenbarung 19, im Vers 10. Und das gilt rückblickend für die ganze vorangegangene biblische Offenbarung, also von 1. Mose bis Offenbarung. Denn der Geist der Weissagung ist das Zeugnis Jesu. Also alles, was die alttestamentlichen Propheten, von denen Mose einer war, schrieben im Auftrag Gottes, war Zeugnis Jesu. Hier redet also Gott von Jesus, von seinem Sohn. Mose war ein Prophet, 5. Mose 18, 18 steht dieses bekannte Wort, wo Mose sagt, einen Propheten gleich mich wird der Herr aus euren Brüdern erwecken. Also Mose war ein Prophet. Und als Prophet sah er, Mose, der dieses Buch schrieb, die Leiden und die Herrlichkeit Christi voraus. So steht in 1. Petrus 1, Vers 11. Da heißt es von den Propheten, dass sie forschten, auf welcher oder welcher Art Zeit der Geist Christi, der in ihnen war, hindeutete, als er von den Leiden, die auf Christus kommen sollten, und von den Herrlichkeiten danach zuvor zeugte. Der Geist zeugte also auch dem Mose von den Leiden Christi. Auch David, der ein Prophet war, er muss in den Opfern, die in den Mosebüchern beschrieben sind, Christus und die Wunder seiner Erlösung geschaut haben. Davon bin ich völlig überzeugt. Ich schlage eine Stelle auf, die mir diese Überzeugung gibt. Psalm 26, Verse 6 und 7. Da sagt David, ich umgehe deinen Altar, Herr, um hören zu lassen die Stimme des Lobes und um zu erzählen alle deine Wundertaten. Er sah am Altar die Wundertaten Gottes. Das ist auch der Grund, warum er, wie heute Vormittag Marx sagte, ein solches Verlangen, solche Sehnsucht danach hatte, Gott ein Haus zu bauen. Denn er hat dem ganzen Gottesdienst, den Gott gewiesen hatte, durch Mose Christus gesehen. Und das erklärt auch, warum David beständig auch dieses Verlangen hatte. Er hatte einen großen Wunsch, so sagt er es in Psalm 27 im Vers 4. Eines habe ich von dem Herrn erbeten, danach will ich trachten, zu wohnen im Hause des Herrn alle Tage meines Lebens, um anzuschauen die Lieblichkeit des Herrn und nach ihm zu forschen in seinem Tempel. Also auch das zeigt uns, dass er im ganzen Gottesdienst der Stiftshütte, im ganzen Opferdienst, die Lieblichkeit des Herrn gesehen haben muss. Oder auch die Söhne Koras, Psalm 84, Verse 2 und 3, die ja auch Propheten waren, Schriftpropheten. Sie haben heilige Schrift hinterlassen. Sie waren also Propheten. Und die Söhne Koras haben als Propheten auch die Herrlichkeit Christi gesehen. Und das allein erklärt, warum sie Psalm 84, Verse 2 und 3 Folgendes sagen konnten. Wie lieblich sind deine Wohnungen, Herr der Heerscharen. Es sehnt sich, ja, es schmachtet meine Seele nach den Vorhöfen des Herrn. Mein Herz und mein Fleisch rufen laut nach dem lebendigen Gott. Das kann man nicht erklären dadurch, dass die Stiftshütte einen sinnlich oder anderweitig imposanten Gottesdienst kannte und dass dort ein solcher Gottesdienst geübt wurde. Diese Sehnsucht nach Gott, in seiner Gegenwart zu sein, erklärt sich nur dadurch, dass sie in all diesen Anweisungen Christus erkannten. Auch die Propheten haben in den Opfern Christus gesehen. Das ist ganz deutlich. Eine der bekanntesten Stellen aus den Propheten, wo Christus, der Retter, der kommende Erlöser, mit einem Opfertier verglichen wird, ist Jesaja 53. Und das zeigt uns, dass Jesaja in diesen Opfern, in diesen Lämmern, die geopfert wurden, da sah er Christus, den leidenden Gottesknecht, der als Stellvertreter für die Sünde des Volkes leiden und sterben würde. Jesaja 53, ich lese nur einen Vers daraus. Vers 7, er wurde misshandelt, aber er beugte sich und tat seinen Mund nicht auf, wie ein Lamm, das zur Schlachtung geführt wird. Hier werden also in diesem Abschnitt, den wir gelesen haben, überhaupt im dritten Mosebuch, unsere Blicke auf den Sohn Gottes gelenkt. Durch ihn allein können wir Gott nahen. Und darum will Gott sein Volk lehren über seinen Sohn. Das ist mein Sohn. Das ist das Werk, das er tun wird. Das ist der Weg, den er gehen wird. Das ist sein Wesen, das ist sein Charakter, das ist sein Inneres, das ist seine Hingabe. Und das sind die Auswirkungen seines Werkes. Davon redet er in all diesen Anweisungen. An diesem Opfer, am Opfer Jesu Christi, erkennen wir Gott. Wir erkennen, wie groß Gottes Liebe ist und wir erkennen, wie groß, wie unbeugsam Gottes Heiligkeit ist. Gottes Liebe, er hat seinen Sohn dahin gegeben. Gottes Heiligkeit, er hat die Sünde gerichtet. Und in der Erkenntnis Christi erkennen wir auch uns. Wenn wir ihn erkennen als dieses Opfer, das Gott verordnet hat, dann erkennen wir, wie unwürdig wir sind, wie schuldig und wie böse. Wie furchtbar muss unsere Sünde sein, dass der Sohn Gottes das leiden musste. Und darum will Gott, dass wir seinen Sohn erkennen. Und ihn erkennen in seinem Leiden und Sterben. Denn da erkennen wir Gott und uns. Und das ist ja das, was eigentlich unser ganzes Wachstum als Kinder Gottes ausmacht, das Leben lang. Wir wachsen in der Erkenntnis Gottes und in der Erkenntnis unserer selbst. Augustin sagte das ja schon. Ich trachte danach, zwei Dinge zu erkennen, Gott und meine eigene Seele. Ein lebenslanges Programm. Und das geschieht durch die Erkenntnis Christi. Da erkennen wir Gott und in diesem Licht uns, wie wir sind. So verstehen wir also, warum Gott von diesen Dingen so detailliert spricht. Das dritte Mosebuch ist die Fortsetzung des zweiten Mosebuches. Ich erinnere an eine Episode aus dem zweiten Mosebuch. Wir schlagen sie nicht auf, ich erinnere einfach daran. Ich nehme an, sie ist uns allen bekannt. Während Mose auf dem Berg war, fiel das Volk zurück in den Götzendienst Ägyptens, in dem sie aufgewachsen waren. Fielen in diesen Götzendienst zurück und Gott sagt dann dem Mose, das Volk ist schnell abgewichen vom Weg. Und dann kehrt Mose, nachdem er zum Volk zurückgegangen ist, kehrt er dann zu Gott zurück und betet für das Volk. Und Mose versteht, dass nur eines das Volk schonen kann vor dem verdienten Gericht, nämlich Gottes Gnade. Und so im ersten Gebet, in der ersten Fürbitte des Mose für sein Volk, erinnert er an den Gnadenbund, an die bedingungslosen Verheißungen, die Gott Abraham, Isaak und Jakob gegeben hatte. Und aufgrund dieser Verheißungen bittet er Gott, dass Gott die Sünde des Volkes vergeben möchte. Und Gott erhört Mose, dem Volk wird vergeben, es wird geschont. Nachher geht Mose wieder hinauf und betet zu Gott. Und dann bittet er Gott, ach, wenn du diesem Volk doch die Sünde vergeben wollest, wenn aber nicht so, lösche mich aus dem Buch, das bei dir ist. Nun, diese Bitte wird nicht erhört, denn ein anderer sollte diesen Platz einnehmen für das Volk. Aber mit dieser Bitte zeigte Mose, dass Gott ja nur seine Gnade erweisen kann, auch unter Wahrung seiner Gerechtigkeit. Gott kann seine Gerechtigkeit nie preisgeben, leugnen, nie. Mose hat also sehr gut verstanden, dass jemand für die Sünde, für die Schuld des Menschen, des Volkes bezahlen muss. Ja, und das hilft uns jetzt zu verstehen, warum Opfer sein müssen. Warum musste Christus zum Opfer werden? Also wir fragen uns, warum war ein Opfer überhaupt notwendig? Wir lernen am Opfer das Prinzip der Stellvertretung. Es muss jemand für die Schuld, für die Sünde des Menschen bezahlen. Und der Mensch kann nicht selbst bezahlen, darum muss es ein anderer tun. Das Prinzip der Stellvertretung. Wir werden das nachher gleich sehen, wie das schon im 1. Mosebuch gelehrt wird. Aber schlagen wir jetzt zwei Stellen auf im Neuen Testament, die uns dieses Prinzip der Stellvertretung lehren. 2. Korinther 5, Vers 21. Den, der Sünde nicht kannte, hat er für uns zur Sünde gemacht, damit wir Gottes Gerechtigkeit würden in ihm. Das ist Stellvertretung. Christus wurde an unserer Stelle zur Sünde gemacht und gerichtet. Und eine zweite Stelle, 1. Petrus 3, Vers 18. Es hat ja Christus einmal gelitten, der Gerechte, für die Ungerechten, auf dass er uns zu Gott führe. Im 3. Mosebuch werden 5 verschiedene Opfer beschrieben, in den ersten 7 Kapiteln. 5 verschiedene Opfer, warum 5 verschiedene? Wo das Neue Testament doch nur von einem Opfer Christi weiß. Nun, ich sagte vorhin, Gott spricht in all diesen Opfern von seinem Sohn, und doch mussten es 5 Opfer sein, denn Gott lehrte sein Volk die Bedeutung eines Opfers, das so groß und von so großer Auswirkung sein sollte, dass alle ihre Aspekte, alle ihre Eigenschaften nicht durch ein einziges Opfer dargestellt werden konnte. Darum braucht es verschiedene Opfer, und wir werden sehen, wie jedes dieser 5 verschiedenen Opfer eine besondere Seite des Werkes des Opfers Jesu Christi zeigt. Alle diese 5 Opfer sprechen von der Reinheit, von der Hingabe, vom Leben und vom Sterben Christi. Und alle sprechen von der oder von den Folgen dieses Todes. Alle 5. Gott ist verherrlicht. Und zwar durch den Tod Jesu, Brandopfer, durch das Leben Jesu, Speisopfer. Gott ist verherrlicht. Der Mensch ist mit Gott versöhnt. Friedensopfer. Die Folge des Opfers. Und dann, als Folge, der Mensch empfängt Vergebung der Sünden, Sündopfer, und wird von der Schuld und der Macht der Sünde befreit, Schuldopfer. Deshalb also 5 Opfer. Dann wollen wir uns noch zur Reihenfolge merken. Es geht von Gott aus zum Menschen und dann vom Menschen zu Gott. Ja, wir haben ja heute Vormittag gesehen, dass in diesem Buch gelehrt wird, wie der Mensch Gott nahen kann. Aber der Mensch kann Gott nur nahen, weil Gott ruft. Also es geht von Gott aus. Und auch in der Reihenfolge der Opfer wird zuerst das Opfer beschrieben, das für Gott ist. Und nachher die Opfer, die der Not des Menschen genügen. Also es geht von Gott aus zum Menschen und dann vom Menschen zu Gott. Es ist Gott, der ruft, und hätte Gott nicht gerufen, hätte ihm niemand nahen dürfen, niemand nahen können. Eine Stelle dazu aus dem Psalmen, das muss David auch bewegt haben. Er muss das auch verstanden haben, dass er nur deshalb Gott nahen konnte, weil Gott ihn gerufen hatte. Psalm 65, Vers 5, Ein Psalm Davids, und da heißt es im Vers 5, glückselig der, den du erwählst und herzunahen lässt, dass er in deinen Vorhöfen wohne. Er darf nur nahen, weil Gott ihn gerufen hat, erwählt hat, ihn hat nahen lassen. Ja, wir lernen an den Opfern, am ganzen Gottesdienst,

waren sie und sind sie erschaffen worden. Oder wie es etwas abgewandelt in diesem Lied heißt, in dir war der Wille und die Kraft. Gott tut alles nach seinem Willen. Und das gilt auch für das Opfer, das uns Erlösung gebracht hat. Hebräer 10, Vers 10. Durch diesen Willen, durch Gottes Willen, durch diesen Willen sind wir geheiligt durch das ein für alle Mal geschehene Opfer des Leibes Jesu Christi. Das ist so wichtig, und es war Gott so wichtig, dass das Volk das verstand, dass in der Frage der Erlösung und in der Frage des Nahens zu Gott, Gottes Wille am Anfang steht. Es ist Gott, der befiehlt, es ist Gott, der ruft. Und er hat das dann demonstriert an den beiden Söhnen Aarons, von denen es heißt, dass sie ein Opfer darbrachten, das Gott nicht befohlen hatte. Nicht nach Gottes Willen. Gott hat sie auf der Stelle gerichtet. Gott tut alles nach seinem Willen. Und dann lernen wir an den Opfern, Gott tut alles um seinetwillen und zu seiner Ehre. Darum steht das Brandopfer zuerst, und das werden wir uns dann sehr gründlich ansehen. Das ist die Bedeutung des Brandopfers. Einige Stellen, die uns das in anderem Zusammenhang zeigen, dass Gott alles tut um seinetwillen und damit auch zu seiner Ehre. Eine bekannte Stelle aus dem Psalm 23. Da heißt es, er leitet mich auf rechter Straße. Man muss es fast so sagen, wie es Luther sagt. So hat man es ja auch im Ohr. Er leitet mich auf rechter Straße um seines Namens willen. Um seines Namens willen. Er tut alles um seinetwillen. Jesaja 43, Vers 25. Ich bin es, der deine Übertretungen tilgt, um meinetwillen. Jesaja 48, 11. Um meinetwillen. Um meinetwillen will ich es tun, denn wie würde mein Name entweiht werden? Und meine Ehre gebe ich keinem anderen. Und das zeigt, dass Gott alles tut zu seiner Ehre. Der Sohn Gottes kam in diese Welt um Gottes Ehre willen. So hat er es selbst gesagt. Schlagen wir diese Stelle auf, wir werden sie später noch aufschlagen, nicht das einzige Mal. Johannes 17, Vers 4. Der Sohn Gottes sagt zum Vater, Johannes 17, Vers 4, ich habe dich verherrlicht auf der Erde. Das Werk habe ich vollbracht, das du mir gegeben hast, dass ich es tun sollte. Der Sohn Gottes kam auf diese Erde, um Gott zu verherrlichen. Gott sandte seinen Sohn auf die Erde um seiner Ehre willen. Darin liegt unser ganzes Glück eingebunden. Unser unbeschreibliches Glück liegt nun darin, dass Gott all das, was er nach seinem Willen und zu seiner Ehre tut, dass er das zu unserem ewigen Heil tut. So ist eben Gott. Nun wollen wir die restliche Zeit heute Abend mit drei Opfern im ersten Mosebuch verbringen. Und die wollen uns zeigen, wie Gott von Anfang an anfing, die Menschen zu lehren, und er wollte, dass das durch Mose niedergeschrieben wurde, über den Weg zu ihm. An diesen drei Opfern sehen wir das Gleiche, was ich vorhin schon sagte. Opfer waren notwendig, weil ein Stellvertreter sein muss. Und es brauchte verschiedene Opfer, um das eine Opfer Christi darzustellen. Beginnen wir mit Abel. 1. Mose 4, Verse 2 bis 4. Und sie, Eva, gebar ferner seinen Bruder, den Abel. Und Abel wurde ein Schafhirte und Kain wurde ein Ackerbauer. Und es geschah nach Verlauf einer Zeit, da brachte Kain dem Herrn eine Opfergabe von der Frucht des Erdbodens. Und Abel, auch er, brachte von den Erstlingen seiner Herde und von ihrem Fett. Und der Herr blickte auf Abel und auf seine Opfergabe. Der Hebräerbrief sagt, dass Abel durch Glauben ein vorzüglicheres Opfer darbrachte. Er war also gelehrt worden von seinen Eltern und er hatte geglaubt, was er gehört hatte. Und in seinem Opfer bewies er zwei Dinge.

0: dass er zwei Dinge ganz klar erkannt hatte. Der Sündenfall lehrte die Menschen, Gott zu ehren durch Opfern, worin ein stillschweigendes Anerkennen der Tatsache liegt, dass wir als Geschöpfe alles von Gott empfangen haben und dass wir als Sünder alles vor Gott verspielt haben. Und das wird durch das Opfer jedes Mal deutlich gemacht. Mit dem Opfer bekannte Abel genau diese Erkenntnis, dass er als Geschöpf alles von Gott empfangen hatte und dass er als Sünder alles vor Gott verspielt hatte. Das Zitat ist von Matthew Henry aus seinem Bibelwerk. Was lernen wir am Opfer Abels? Niemand kann vor Gott leer erscheinen. Eben die Notwendigkeit eines Stellvertreters. Wir können nicht eigene Leistungen bringen, wir können nur einen Stellvertreter bringen. Zuerst 5. Mose 16, Vers 16, dort steht diese Wahrheit, so wie ein Lehrsatz formuliert, man soll nicht leer vor dem Herrn erscheinen. Das ist ein Lehrsatz. Wir brauchen jemanden, den wir Gott präsentieren und sagen, da, ich kann nicht kommen, aber da, er kann kommen, ein Stellvertreter. Wir können nur das vor Gott bringen, das Große, das Gott uns gegeben hat und das Große, das Gott gewirkt hat in seinem Sohn. Psalm 71, Vers 16. Ich werde mit den Machttaten des Herrn kommen, werde mich an deine Gerechtigkeit erinnern, an dich allein. Dann lernen wir an Abel, jemand muss die Strafe für unsere Sünde auf sich nehmen. Der Lohn der Sünde ist der Tod, das hatte Abel verstanden. Von seinen Eltern gehört, geglaubt und entsprechend einen Stellvertreter gebracht, der sterben musste für ihn. Jemand muss die Strafe für unsere Sünde auf sich nehmen. Schlagen wir jetzt noch einmal auf Jesaja 53, Vers 4. Doch er hat unsere Leiden getragen und unsere Schmerzen hat er auf sich geladen und wir hielten ihn für bestraft, von Gott geschlagen und niedergebeugt. Vers 5. Doch um unserer Übertretungen willen war er verwundet. Um unserer Ungerechtigkeiten willen zerschlagen. Die Strafe zu unserem Frieden lag auf ihm und durch seine Striemen ist uns Heilung geworden. Nur durch Blutvergießen kann Vergebung geschehen. Zwei Stellen dazu. 3. Mose 17, Vers 11. Warum muss Blut fließen? Warum musste das Blut Christi vergossen werden? Hier sagt es uns Gott, 3. Mose 17, 11, denn die Seele des Fleisches ist im Blut. Und ich habe es euch auf den Altar gegeben, um Sühnung zu tun für eure Seelen. Denn das Blut ist es, das Sühnung tut durch die Seele. Gott hat dieses Blut auf den Altar gegeben. Gott war es, der seinen Sohn dahingab. Sein Blut musste fließen, weil das Blut das Leben ist. Er musste das Leben lassen. Den Sold der Sünde musste er entgegennehmen. Hebräer 9, 22 sagt das im Neuen Testament wieder. Ohne Blutvergießen gibt es keine Vergebung. Ferner lernen wir an Abel, dass wir auf der Grundlage des Opfers vor Gott treten können. Nur so. Hebräer 10, Verse 19 und 20. Da wir nun, Brüder, Freimütigkeit haben zum Eintritt in das Heiligtum durch das Blut Jesu, auf dem neuen und lebendigen Weg, den er uns eingeweiht hat, durch den Vorhang hin, das ist sein Fleisch. Und dann lernen wir an Abel, Hebräer 11, Vers 4. Durch Glauben brachte Abel Gott ein vorzüglicheres Opfer dar als Kain. Wir können Gott nur durch Glauben, durch Glauben an das
1: Werk des Stellvertreters.
0: Das nächste Opfer in 1. Mose ist das Opfer, das Noah darbrachte nach der Flut. 1. Mose 8, die Verse 20 bis 22. Und Noah baute dem Herrn einen Altar, und er nahm von allem reinen Vieh und von allen reinen Vögeln und opferte Brandopfer auf dem Altar. Und der Herr roch den lieblichen Geruch. Und der Herr sprach in seinem Herzen: Nicht mehr will ich fortan den Erdboden verfluchen um des Menschen willen. Denn das Sinnen des menschlichen Herzens ist böse von seiner Jugend an, und nicht mehr will ich fortan alles Lebende schlagen, wie ich es getan habe. Hier lernen wir eine zusätzliche Wahrheit. Alles, was wir an Abel gelernt haben, gilt auch für dieses Opfer. Aber jetzt lernen wir etwas Neues, nämlich, dass der Stellvertreter rein sein muss, das heißt sündlos. Sonst könnte er nicht ein Stellvertreter sein für uns. Hätte der Herr eine Sünde gehabt, dann wäre er um dieser einen Sünde willen für seine Sünde gestorben. Und darum muss der Stellvertreter rein sein, sündlos. Und darum ist das nicht einfach kleinlich oder engstirnig, wenn wir darauf beharren, dass Jesus vollkommen sündlos war. Dass in ihm keine Sünde war, dass er keine Sünde tat. Dass er nicht die sündige Natur Adams hatte. Rein. Von Geburt an rein. Er musste rein sein. Und wir werden darauf noch näher eingehen. Und so sagt es auch das Neue Testament. Eine Stelle schlagen wir dazu auf. 1. Petrus 1, 18 und 19. Indem ihr wisst, dass ihr nicht mit vergänglichen Dingen, mit Silber oder Gold erlöst worden seid, von eurem eitlen, von den Vätern überlieferten Wandel, sondern mit dem kostbaren Blut Christi als eines Lammes ohne Fehl und ohne Flecken. Sündlos, rein. Dann zweitens lernen wir am Opfer, das Noah darbrachte. Auf der Grundlage des Opfers kann Gott begnadigen. Und das wird da besonders eindrücklich gezeigt. Indem Gott nämlich im Anschluss an dieses Opfer sagt, dass er hinfort die Erde und den Menschen, also den Erdboden, nicht verfluchen und den Menschen nicht mehr schlagen werde, wie er es in der Flut getan hatte. Nun, das Erstaunliche ist eben die Begründung, die Gott gibt. Im Vers 21, 1. Mose 8, Vers 21, da sagt der Herr: Nicht mehr will ich fortan den Erdboden verfluchen um des Menschen willen, denn, und jetzt kommt die Begründung, denn das Sinnen des menschlichen Herzens ist böse von seiner Jugend an. Also wir hätten alles andere als diese Begründung erwartet. Und wir sehen hier, dass der Mensch genau gleich charakterisiert wird, das heißt genau gleich geblieben ist, wie er vor der Flut war. 1. Mose 6, Vers 5. Hier wird das Gericht begründet mit der Tatsache, dass der Mensch genauso ist. Und der Herr sah, dass die Bosheit des Menschen groß war auf der Erde und alles Gebilde der Gedanken seines Herzens nur böse den ganzen Tag. Und das zeigt uns in aller Klarheit und in aller Eindringlichkeit, dass die Vergebung und die Befreiung von der Schuld und die Gabe des ewigen Lebens ganz und gar nicht daran liegt, dass wir uns irgendwie geändert oder gebessert hätten, sondern ganz am Werk eines anderen. Auf der Grundlage des Werkes Christi kann Gott Schuldige von ihrer Schuld befreien, Sünder, die eine sündige Natur haben, zu Gerechten und Heiligen erklären. Und dann ein drittes, was wir lernen am Opfer, das Noah darbrachte. Hier steht dieser Ausdruck, der im Zusammenhang mit den Opfern im 3. Mosebuch wiederholt steht: Der Herr roch den lieblichen Geruch, ein lieblicher Geruch, das hebräische Wort Reach Hanichoach. Und das heißt eigentlich ein Geruch, der Ruhe bringt. Noach, der Name Noach heißt Ruhe. Und das ist vom gleichen Wort gebildet, wie der Eigenname des Noah. Es ist ein Geruch, der Gottes Herz zur Ruhe bringt. Das Werk Jesu Christi hat vollkommen Gottes Gerechtigkeit befriedigt und vollkommen Gottes Liebe genügt. Gottes Zorn über die Sünde ist in diesem Opfer zur Ruhe gekommen. Und Gottes Liebe zu den Menschen findet auf der Grundlage dieses Opfers seine vollkommene Befriedigung. Dann das dritte Opfer im ersten Mosebuch, das Opfer, das Abraham bringen sollte. Nun, dazwischen werden auch andere Opfer beschrieben, aber dieses hier zeigt uns jetzt etwas Weiteres. Abraham soll seinen Sohn Isaak opfern. Das ist nun eine solche Begebenheit im Alten Testament, wo der Typus fast schon zur Wirklichkeit wird. Aber nur fast. Denn hier wird ein Sohn auf den Altar gelegt. Ein Mensch, ein Sohn. Und so ist Isaak hier ein Typus auf Christus, der Mensch wurde, der Sohn Gottes, der aber am Altar geopfert wurde. Isaak wurde ja dann geschont. Und wir lernen an der Opferung Isaaks jetzt, dass es, ja, einen Stellvertreter braucht. Zweitens muss er, das lernten wir am Opfer des Noah, einen Sündlosen. Und drittens, an Isaak lernen wir, unser Stellvertreter muss ein Mensch sein. Es muss ein Mensch für die Schuld des Menschen einstehen. Ja, es muss ein Menschensohn, ein Kind Adams, für das schuldige Geschlecht Adams einstehen und der Stellvertreter. Hebräer 2, Verse 14 bis 16. Ja, Christus war ein Sohn Adams, darum heißt er ja der letzte Adam, aber er hatte nicht die sündige Natur Adams. Er hatte die Menschennatur Adams, aber nicht die Sünde Adams. Aber er war ein Nachfahre, ein Sohn Adams. Und Hebräer 2, Verse 14 bis 16 sagt uns, weil nun die Kinder, nun wird gesprochen von denen, die er durch sein Blut erlöste und zu Kindern Gottes machte, diese Kinder sind gemeint, weil nun die Kinder Blutes und Fleisches teilhaftig sind, also Fleisch und Blut haben, hat auch er in gleicher Weise daran teilgenommen, damit er durch den Tod den zunichte machte, der die Macht des Todes hat. Das ist den Teufel. Und alle die befreite, die durch Todesfurcht das ganze Leben hindurch der Knechtschaft unterworfen waren. Denn er nimmt sich für wahr nicht der Engel an. Kein Engel hat für Engel stellvertretend die Strafe getragen. Er ist Mensch geworden und hat als Mensch für schuldige Menschen gesühnt. Und das lernen wir an der Opferung Isaaks. Der Stellvertreter muss ein Mensch sein. Ich fasse zusammen. Wir brauchen einen Stellvertreter, der für uns stirbt. Das lernen wir am Opfer Abels. Dieser muss sündlos sein. Das lernen wir am Opfer Noahs. Und er muss ein Mensch sein wie wir. Das lernen wir an der Opferung Isaaks. Und Jesus Christus, er allein ist all das. Er ist unser Stellvertreter, er ist gerecht, sündlos und er ist ein Mensch. Er ist gerecht, 1. Johannes 2, Vers 1. Wir haben einen Sachwalter bei dem Vater, Jesus Christus, den Gerechten. Er ist gerecht und er ist Mensch, 1. Timotheus 2, Vers 5. Denn Gott ist einer und einer ist Mittler zwischen Gott und den Menschen, der Mensch Christus Jesus, der sich selbst gab als Lösegeld für alle.
2: Sie hörten einen Vortragsmitschnitt von Benedikt Peters über die Opfer im dritten Buch Mose.

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1: Ich bin Marvin Standke und das wird der Tag. Heute starten wir in den womöglich staureichsten Tag des Jahres. Das prognostiziert der ADAC, denn die Sommerreisewelle beginnt in Deutschland. Besonders voll wird es auf den Strecken in Richtung Süden sowie auf den Routen zur Nord- und Ostsee. Bei schönem Wetter kommt es dann auch Samstagvormittag zusätzlich zu regem Ausflugsverkehr, der zu Verzögerungen auf unseren Straßen in die Alpen, Mittelgebirge, an die Küsten und zu den Seen führt. Außerdem ist heute der letzte Schultag vor den Sommerferien in 4 Bundesländern: Sachsen, Sachsen-Anhalt, Schleswig-Holstein und auch Thüringen. Bundeskanzler Merz empfängt morgen die Staats- und Regierungschefs der baltischen Länder. Litauen, Estland und Lettland kommen dann ins Kanzleramt nach Berlin. Im Mittelpunkt stehen der bevorstehende NATO-Gipfel in Ankara. Auch die weitere Unterstützung der Ukraine wird Thema sein. Die baltischen Staaten grenzen direkt an Russland und Belarus. Sie gelten als wichtigster Frontstaat der NATO-Ostflanke. Deutschland führt seit 2023 eine Kampfbrigade in Litauen. Das Treffen soll die gemeinsame Haltung vor dem Gipfel stärken. Und heute starten wir in den 23. Turniertag der FIFA-Fußball-Weltmeisterschaft, die übrigens eine Rekord-WM ist. Während die Gastgeberstädte hohe Kosten stemmen müssen, erwartet die FIFA rund um die Fußball-WM 2026 Rekordeinnahmen. Für den Finanzzyklus von 2023 bis jetzt rechnet die FIFA mit etwa 13 Milliarden US-Dollar Umsatz. Und später am Abend dann das Spiel Australien gegen Ägypten.
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1: Die Tiefstwerte jetzt in Deutschland, 18 bis 9 Grad. Es bleibt überall die meiste Zeit trocken. Die Aussichten im Norden und Osten bis in die Mitte bei einer Mischung aus Sonne und dichten Wolken gebietsweise hier Schauer möglich. Auch in den Alpen bringen dichte Wolken zunächst noch stellenweise Schauer. Im übrigen Land bleibt es aber trocken und vor allem im Südwesten scheint dann später längere Zeit die Sonne bei maximal 27 Grad.
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2: Hallo und herzlich willkommen bei den Denkanstößen. Es folgt nun ein wenig Musik und dann ein Vortragsmitschnitt von Olaf Latzel.

0: 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Hören Sie nun Olaf Latzl in einem Vortragsmitschnitt mit dem Titel »Warum gibt es so viel Leid?«
1: Gnade sei mit euch und Friede von dem, der da war und der da ist und der da sein wird, unser Herr und Heiland Jesus Christus. Amen. Liebe Zuschauer, ich grüße Sie recht herzlich und möchte heute mit Ihnen mir Gedanken machen über eine ganz wichtige Frage. Was ist mit dem Leid in der Welt? Und ich möchte diese Frage beantworten von einem ganz wichtigen Bibelwort her, eins meiner Lieblingsworte aus dem Alten Testament. Dort heißt es im Psalm 37 im Vers 5, Befiehl dem Herrn deine Wege und hoffe auf ihn. Er wird es wohl machen. Amen. Wir wollen kurz stille werden und beten. Lieber Herr und Heiland, ich möchte dir diese Predigt anbefehlen. Ich möchte dich bitten, Herr, dass du selber zu den Zuschauern sprichst, dass sie ausgehend von diesem wunderbaren, verheißenden Wort aus Psalm 37, Vers 5, Antworten auf die Frage bekommen, warum es Leid gibt. Dass das gelingt, dass in dieser Predigt Antworten gefunden werden, dazu brauchen wir deine Hilfe, deinen Geist und deine Führung. Und darum wollen wir dich jetzt alle miteinander bitten. Herr, segne du selber Reden und Hören deines heiligen und lebendigen Wortes an uns allen. Amen. Was ist mit dem Leid in der Welt? Ich habe diese Frage unterteilt in drei Unterfragen und versuche daher, das zu erklären. Erstens, warum gibt es Leid? Zweitens, wozu kann Leid dienen? Und drittens, was hilft im Leid? Und ich werde immer wieder zu diesem Psalm 37 zurückkommen und versuchen aber vom Gesamttext der Bibel Ihnen Antworten darauf zu geben. Das Erste, warum gibt es Leid? Und ich habe Ihnen dazu vier Antworten mitgebracht, die Bibel sagt. Antworten, die zum Teil schwer auszuhalten sind, die auch nicht hundertprozentig ineinander passen, aber es sind die Antworten der Heiligen Schrift. Die erste Antwort, weil Gott die Menschen das Leid dahingegeben hat. Die zweite Antwort, weil Satan das Leid für die Menschen will. Die dritte Antwort, weil die Menschen nicht nach Gottes Wegen fragen. Und die vierte Antwort, weil Jesu Nachfolge Leidensnachfolge gibt. Die erste Antwort darauf, warum es Leid gibt. Nun, weil Gott die Menschen in das Leid dahingegeben hat. Unser Herr und Heiland, der alles geschaffen hat, er hält alles in seinen Händen und nichts, was in dieser Welt passiert, geht nicht an seinem Thron vorbei. Und so hat er in allerletzter Konsequenz auch die Verantwortung für alles Leid. Davon spricht die Welt. Und das müssen wir wieder wissen, die Bibel, das müssen wir wissen. Die Welt ist nicht so, wie sie momentan ist, wie Gott sie wollte. Diese Welt ist eine gefallene Welt. Sie ist eine dahingegebene Welt. Die Schrift berichtet davon, dass Gott die Welt perfekt gemacht hat mit den Menschen, damals im Garten Eden. Aber dann ist der Sündenfall passiert. Die Menschen haben angefangen, Gottes Wort zu misstrauen, auf die Einflüsterung des Teufels zu hören. Und dann hat er sie dahingegeben in all das, was jetzt ist. In eine endliche Welt, eine Welt voller Schmerzen und Leid, so sagt es die Bibel. Die Welt, die wir erleben, ist nicht perfekt, wird nie perfekt sein. Und sie wird eines Tages auch in der Katastrophe enden. Gott hat sie dahingegeben und er ist letztlich dafür verantwortlich. Wir lesen das in der Bibel immer wieder, nicht nur zu Beginn der Bibel, als Adam und Eva aus dem Paradies vertrieben werden, nein, auch in Römer 1, Sie können das nachlesen, dort heißt es, dass die Menschen Gottes Wahrheit in Lüge verkehrt haben und er sie deshalb dahingegeben hat in schändliche Leidenschaften. Wir lesen, dass die Menschen die Herrlichkeit des unvergänglichen Gottes vertauscht haben mit dem Nichtigen und den vergänglichen Bildern von Menschen und Tieren und dass er sie deshalb dahingegeben hat in Unreinheit, dass sie ihre Leiber selber schänden. Wir lesen dort, dass die Menschen die Gotteserkenntnis für nichts achten und er sie deshalb dahingegeben hat in Mord, Neid, Eifersucht und alle Niedertracht des Bösen. Gott hat diese Welt dahingegeben, das ist die erste Antwort. In letzter Konsequenz hat Gott die Verantwortung, wir lesen es auch im Hiob-Buch, der letztlich alle Verantwortung dafür hat, was Hiob passiert. Gott hat diese Welt dahingegeben, deshalb gibt es Leid in dieser Welt. Eine zweite Antwort auf diese Frage, die die Bibel gibt, nun, es gibt einen Teufel, einen Satan, der das Leid für die Menschen will. Gott will nicht das Leid für die Menschen. Deshalb hat er in seinem Sohn Jesus Christus auch alles Leid getragen, um sie letztlich final zu befreien von allem Leid. Alle Tränen abzuwischen von ihren Augen und sie zu befreien. Aber es gibt eine Kraft in dieser Welt, nämlich den Teufel, der das Leid für die Menschen will. Alles Schlechte, alles, was weh tut, alles Furchtbare kommt vom Widersacher. Es gibt etwas Böses und das ist etwas Reales. Das ist das, wovor Jesus die Menschen immer wieder warnen will und der uns auch lehrt zu beten halt, dass wir immer wieder darum bitten sollen, dass der lebendige Gott uns bewahren möge, eben vor dem Bösen, der nichts und niemand anderes als der Teufel ist. Der Teufel will das Schlechte, das Böse für die Menschen. Und wenn dann Leute fragen, ja, wie kann denn ein Gott Auschwitz zulassen? Gott wollte Auschwitz nicht. Dort ist sein Volk, sein auserwähltes Volk, vernichtet worden. Und die Menschen, die dort Dienst hatten, verführte deutsche SS-Männer, die trugen auf ihrer Mütze das Zeichen dessen, dem sie gedient hatten. Sie trugen den Totenkopf auf ihrer Mütze. Sie waren Diener des Teufels, nicht des lebendigen Gottes. Das hat der Widersacher letztlich gemacht, Menschen missbraucht, aber das wollte Gott nicht, auch wenn er es zugelassen hat. Es gibt etwas Böses in der Welt und glauben Sie mir, wenn man Pfarrer ist, dann weiß man aus der Seelsorge von der Kraft des Bösen, wenn Menschen einen dann erzählen, was alles in ihrem Leben passiert. Sei es, dass sie durch das Leid anderer Menschen leiden oder dass sie durch eigene Schuld anderen Leid zufügen. Vor einiger Zeit sprach ich mit einem guten Freund von mir, der zwar nicht gläubig ist, aber der dann sich an mich wandte, weil er seine Ehe gegen die Wand gefahren hatte. Eine wunderbare Ehe, die er geführt hat. Die Kinder, die Frau, alles super. Und dann ist er einer anderen Frau anheimgefallen. Und dann hat er mir Folgendes gesagt: Olli, du kannst es mir glauben, es war eine Macht, die mich gezogen hat. Ich wusste, was ich zerstöre und ich konnte nicht dagegen angehen. Und dann habe ich ihm erklärt, wo diese Macht herkommt. Es gibt etwas Böses, etwas Schlechtes in dieser Welt, das uns zieht. Und das ist der Widersacher. Und das ist das Zweite, was wir als Antwort wissen müssen. Es gibt einen Teufel. Menschen fragen immer wieder, warum denn einen Teufel? Warum gibt es ihn überhaupt? Warum hat Gott das zugelassen? Er ist ja sein Geschöpf, der am Ende der Zeiten vernichtet wird. Der hat ja keine Gegenmacht gegen Gott, der irgendetwas könnte gegen den Allmächtigen. Der kann nur so viel, wie Gott zulässt. Meine Antwort auf diese Frage ist dann immer wieder, dass es den Teufel braucht, damit Gott auch das Nein zulassen kann. Gott liebt uns und er will, dass wir diese Liebe erwidern. Aber dazu ist eben auch notwendig bei freier Liebe, dass eben einfach auch das Nein möglich ist. Und dazu braucht es den Teufel in dieser Welt, dass wir auch Nein sagen können im Gegenüber zu Gott. So stark ist die Liebe Gottes, dass er niemanden gezwungen haben will, sondern er möchte das freie Ja und dazu braucht es den Teufel. Aber das ist eben der zweite Grund, warum es Leid gibt in dieser Welt, weil es einen Teufel gibt. Ein drittes. Es gibt Leid, weil Menschen nicht nach dem Wege Gottes fragen. Dieses Wort, das ich über diese Predigt gestellt habe, befiehlt dem Herrn deine Wege. Das heißt, alles, was wir machen, immer ihm anbefehlen. So leben und handeln, wie die Schrift es uns sagt. Und dann bleiben wir von Leiterfahrungen in vielen Bereichen verschont. Aber wenn wir das nicht tun, wenn wir sagen, wir leben, wie wir das wollen, werden wir immer wieder die Leiterfahrung machen. Ich habe eine Kaffeemaschine zu Hause von der Firma Jura. Und für diese Kaffeemaschine habe ich eine 50-seitige Gebrauchsanweisung. Und wenn da irgendwie gereinigt werden muss oder wenn entkalkt werden muss, wissen Sie, was ich tue? Ich mache es genauso, wie es in der Gebrauchsanweisung steht. Ich nehme die Tabletten zum Entkalken, ich mache genau die Schritte, die sagen, und dann funktioniert die Maschine. Wenn ich das nicht mache, wenn ich statt der Tabletten irgendwie was, was ich meine Zahnpasta da reinfülle oder sonst irgendetwas, da wird das früher oder später kein Kaffee mehr aus dieser Maschine gehen, dann geht es schief. Und genauso ist es beim lebendigen Gott. Wenn ich nicht danach frage, was Gott uns in seiner Gebrauchsanweisung sagt, er, der Schöpfer, sagt seinen Geschöpfen, was wir zu tun haben, wenn wir das nicht tun, müssen wir uns nicht wundern, wenn alles schief geht. Wenn Menschen nicht nach Gott fragen, sondern ihre eigenen Wege gehen, werden sie immer wieder Leiterfahrungen machen. Der große Pfarrer Wilhelm Busch hat einmal davon erzählt, dass 1941 die Leute zu ihm gekommen seien und dann hätten sie alle so voll des Stolzes gesagt, wo sie denn stünden halt nicht, wie großartig Deutschland wäre und deutsches Militär und deutsche Stärke und deutscher Mut. Und 1945 sind die Leute wiedergekommen und haben gefragt, ja, wo ist denn jetzt Gott? Wie kann er denn dieses Elend zulassen? Und da hat Wilhelm Busch ihnen genau das gesagt. Deutsches Militär, deutsche Stärke, deutscher Mut. Wenn's gut läuft, da sind wir Menschen diejenigen, die alles gemacht haben. Aber wenn's daneben geht, dann wollen wir Gott auf die Anklagebank setzen. Die Theodizee, also die Frage, warum lässt Gott denn Leid zu, ist eine Unverschämtheit, weil fast alles in dieser Welt nicht Theodizee-Frage ist, sondern Anthropodizee. Nicht warum lässt Gott es zu, warum machen Menschen das? Die fragen nicht nach dem Willen Gottes und deshalb laufen sie häufig auch die falschen Wege und machen diese Leiterfahrung. Das ist das Dritte, warum es Leid gibt, weil Menschen eben nicht nach dem Wege Gottes fragen. Und ein Viertes, warum es Leid in dieser Welt gibt, weil Jesus' Nachfolge eben Leidensnachfolge ist. Gott sagt das in der Schrift eindeutig, dass diejenigen, die zu Jesus gehören, dass die in dieser Welt angegriffen werden vom Widersacher in besonderer Weise, obwohl sie klar den Weg Gottes gehen. So heißt es in 2. Timotheus 3, Vers 12, alle, die fromm leben wollen in Christus Jesus, müssen Verfolgung erleiden. Das geht gar nicht anders. Zu klarer Christusnachfolge gehören Angriffe, gehört Verfolgung, gehört auch Leid. Und diese Wahrheit der Bibel können Sie alle ausprobieren, wenn Sie gläubig sind. Sie müssen mir auf dem 90. Geburtstag Ihrer Tante Erna fröhlich von Jesus Christus erzählen, dass es Leben nur mit ihm möglich ist und ewiges Leben nur beim Heiland gibt. Da müssen Sie sich nicht wundern, wenn Sie zum 91. Geburtstag nicht mehr eingeladen werden. Wenn wir in dieser Welt klar von Jesus Christus reden, ihn verkündigen, werden wir immer wieder Verfolgung und Nachstellung erleben und auch Leiterfahrung. Das ist die vierte Antwort, warum es, so sagt es die Bibel, Leid gibt. Eben weil die Christusnachfolge Leidensnachfolge ist, weil er selber, der lebendige Gott, ins Leid gegangen ist. Das ist die erste Frage, warum gibt es Leid? Die zweite Frage, wozu kann Leid dienen? Auch dazu vier Antworten. Leid kann helfen, Christus zu finden. Leid kann zur Erziehung im Glauben dienen. Leid kann helfen, andere zu trösten. Und Leid kann zum Segen werden. Hier möchte ich vorwegschicken, dass das Antworten sind, die in die Predigt hineingehören und nicht in eine seelsorgerliche Begegnung. Bitte. Gehen Sie nicht hin und versuchen Sie, anderen Menschen Ihr Leid zu erklären und sagen, ja, der Pastor Latzel, der hat der Bibel-TV das und dieses gesagt, was alles richtig ist. Und damit versuche ich jetzt, meinem Gegenüber sein Leid zu erklären. Das haben die Freunde Hiobs auch getan. Die haben das Leid versucht zu erklären, haben theologisch richtige Antworten gegeben und sind trotzdem vollkommen in der Seelsorge daneben gewesen. Wie gesagt, diese Erkenntnisse, die ich hier sage, sind etwas, was die Schrift sagt, was Menschen selber finden können, aber was sie nicht von anderen Leuten aufs Auge beklebt bekommen, wenn sie in einer Leitsituation sind. Das Erste. Leid kann helfen, Christus zu finden. Die Bibel erzählt eine wunderbare Geschichte aus Johannes 9, da ist ein Blindgeborener und die Jünger kommen dann zu Jesus und fragen, ja, wer hat denn gesündigt, er oder seine Eltern? Nein, so sagt Jesus, weder die einen noch die anderen, sondern an ihm sollen die Werke Gottes offenbart werden. Er kommt zum Glauben. Das Leid ist letztlich Mittel, dass Jesus sich ihm zuwendet halt und dass er dann sehend wird und er, und das ist noch wichtiger als das Sehendwerden, zum Glauben kommt. So etwas kann passieren. Ich habe einen guten Freund, der ein wunderbares Leben mit seiner Frau geführt hat, aber sie waren nicht gläubig. War ein fleißiger Handwerker und schließlich wurde die Frau krank. Und über die furchtbare Krankheit, an der sie schließlich verstorben ist, ist er und auch seine Frau zum Glauben gekommen. Und er hat dann selber das Zeugnis gegeben, bei mir brauchte Gott den ganz dicken Vorhammer. Ich musste diese Leiterfahrung machen, um zum Glauben zu kommen. Und sowohl er wie seine Frau waren zum Ende, kurz bevor sie gestorben ist, froh darüber, dass sie diese Krankheit hatten, auch wenn das paradox klingt, denn dadurch hatten sie das Wertvollste gefunden, Jesus Christus. Leid kann zur Erziehung im Glauben dienen. Leid, liebe Zuschauer, zerstört nie den wahren Glauben, nur den falschen. Wenn ich im Leid bin und eine lebendige Beziehung zu Jesus habe, da werde ich merken, wie der Heiland mir Trost und Halt gibt, was mich einfach trägt. Ich habe lange Notfallseelsorge gemacht, war Fachberater Seelsorge und habe das erleben müssen, wo ich zu Menschen kam ins Haus, musste ihnen Todesnachrichten überbringen. Und es waren Menschen, die Jesus nicht hatten und die stürzten tief ab, manchmal ins Bodenlose. Und ich habe das andersrum erlebt, wo Menschen waren, die Jesus Christus hatten und mit furchtbaren Nachrichten fertig werden mussten, dass der Mann gestorben war, die Tochter nicht mehr nach Hause kam. Die sind auch abgestürzt, aber da gab es einen Halt. Und das hat vieles mit ihrem Glauben gemacht. Wir lesen in Römer 5, Wir rühmen uns des Leides, so heißt es da. Wir wissen, dass Leid Geduld bringt, Geduld aber Bewährung, Bewährung aber Hoffnung. Und so kann Leid auch zur Erziehung im Glauben dienen, dass unser Glauben wächst. Ein drittes. Leid kann helfen, andere zu trösten. Der große Lieddichter Paul Gerhardt, der im 30-jährigen Krieg lebte, er hat viele schwere Erfahrungen machen müssen. 3 seiner 4 Kinder hat er beerdigt, seine Frau ist früh gestorben, er wurde lange nicht Pfarrer. Aber er hat die Erfahrung gemacht, dass Jesus da ist und wenn man sich ihm anbefiehlt, dass alles gut wird. Er hat die Wahrheit dieses Psalms 37, Vers 5, was über dieser Predigt da steht, vertont in einem wunderbaren Lied, Befiehl du deine Wege. Und dieses Lied ist für viele Menschen zum Trost geworden. Hunderte, tausende Christen haben daraus Kraft und Mut in ihrer Leidsituation gefunden, weil das Leid und den Trost, den Paul Gerhardt gefunden hat, sie wiederum getröstet hat. Als er ein junger Pfarrer war und in meiner ersten Gemeinde im Siegerland Dienst tun durfte, eine unserer Gemeindeschwestern erkrankt, ein Gemeindeglied, und die hatte Brustkrebs. Und dann bin ich bei ihr gewesen, ich habe ihr auch von Jesus erzählt, aber Sie können sich vorstellen, so als junger Mann, Ende 20, so voll im Saft stehen, einer Frau Mitte 50, die beide Brüste amputiert bekommen hatte, was zu erzählen von der Herrlichkeit Jesus Christus und den Trost, das war schwierig. Und das habe ich gemerkt, dass ich da nicht an sie rankam und dann habe ich Gott sei Dank einen guten Gedanken gehabt. Ich habe eine andere Schwester in der Gemeinde angesprochen, habe gesagt, kannst du zu ihr hingehen, denn diese Schwester hatte eben auch Brustkrebs gehabt und hatte das ganze Leid durchlebt. Und sie konnte sie trösten. Monate später hat mir die Betroffene gesagt, wie gut es war, dass diese Schwester zu ihr gekommen ist. Weil sie selber Leid erfahren hatte, konnte sie die Schwester im Leid trösten. Und dazu ist manchmal Leid eben dann auch da, dass wir in die Lage versetzt werden, andere zu trösten. Deshalb hat Christus auch das Leid getragen auf Golgatha, so heißt es in Hebräer 2, damit er uns trösten kann. Und ein viertes, Leid kann zum Segen werden. Manche Leiterfahrungen, die wir erleben, die wir auch nicht haben wollen, werden aber dann final zum Segen. Lesen Sie es bitte einmal nach im ersten Buch Mose in den Kapitel

Wochen vier seiner Kinder beerdigen müssen. Und er hat aus dieser Erfahrung heraus, aus diesem Zerbruch gemerkt, er muss sich den Schwachen zuwenden. Und dieser Mann hat gesagt, immer wächst das Beste der Gemeinde Jesu aus dem Leiden heraus. Und so dürfen wir wissen, dass bei Gott eben auch Leid zum Segen werden kann. Wir dürfen wissen, dass Römer 8, 28 gilt. Wir wissen, dass denen, die Gott lieben, alle Dinge zum Besten dienen, denen, die nach seinem Ratschlag berufen sind. Und ein drittes und letztes, was hilft denn im Leid? Auch dazu vier Antworten, das Trösten durch die Geschwister in Jesus, das Anbefehlen des Weges an Jesus, das Hoffen auf Jesus und das Wissen um die Erlösung in Jesus. Das erste, das Trösten durch die Geschwister in Jesus. Auch das erlebe ich als Gemeindepfarrer immer wieder, wenn Leute tief drin sind, die Krebs haben, die einen Angehörigen verloren haben, die wirklich Schweres zu tragen haben, dass dann, wenn sie gläubig sind und in der Gemeinde sind, sie immer wieder sagen, es ist so gut, dass andere für mich die Hände falten. Ich bin so dankbar um die Geschwister, die geschrieben haben. Es ist so wunderbar, dass wir einander tragen dürfen, wenn wir im Leid sind. Das ist übrigens auch der Grundbefehl unseres Herrn und Heilandes Jesus Christus. Das lesen wir im Galaterbrief. Einer trage die Last des anderen, so werdet ihr das Gesetz Christi erfüllen. So wie der Heiland unser Leid, unsere Last, unsere Sünde getragen hat, dürfen wir auch zum Lastenträger für andere werden. Und dazu möchte ich Ihnen Mut machen. Schauen Sie immer wieder in Ihrer Gemeinde, wo andere Menschen sind, die Leid haben. Beten Sie für sie. Schreiben Sie ihnen Briefe. Seien Sie nett zu ihnen. Lassen Sie einen Blumenstrauß zukommen. Helfen Sie mit Leid zu tragen. Und das wird denjenigen, der die Leiterfahrung macht, trösten. Ein zweites, was hilft im Leid, das Anbefehlen des Weges an Jesus. Jetzt komme ich wieder zurück zu dem Bibelvers. Was hilft im Leid, das Anbefehlen des Weges an Jesus? Befiehl dem Herrn deine Wege und hoffe auf ihn, er wird es wohl machen. Gerade wenn es schwer ist, gerade wenn sie im Leid sind, gerade dann den Lebensweg Jesus Christus anbefehlen. Ich kann Ihnen das aus eigener Erfahrung sagen. Wann immer es in meinem Leben etwas schwerer wurde, habe ich das immer wieder als erstes gemacht. Mich hingesetzt, die Hände gefaltet und sage, Herr Jesus Christus, ich weiß nicht, wie es weitergeht, aber du bist der Herr und Heiland meines Lebens. Ich befehle alles, was ich bin und habe, dir an. Und ich vertraue darauf, dass du es gut machst. Und das darf ich Ihnen sagen. Es ist nicht alles so geworden, wie ich es wollte, aber es ist alles gut und wohl geworden. So wie dies dieses Wort verheißt. Und wenn Sie nichts aus dieser Predigt mitnehmen, dann das eine. Wenn Sie selber im Leid sind, dann tun Sie das. Befehlen Sie Ihren Weg, Ihre Situation, Jesus Christus an und hoffen Sie auf ihn und Sie werden erleben, wie er alles gut und wohl machen wird. Und das ist das Dritte, was ich Ihnen sagen möchte. Hoffen Sie auf Jesus. Befehlen Sie nicht nur Ihren Lebensweg Jesus an, sondern wie es eben dieser Bibelvers sagt, befiehl dem Herrn deine Wege und hoffe auf ihn, er wird es wohl machen. Hoffen Sie auf ihn. Hoffen ist ein wunderschönes Wort. Es kommt vom altdeutschen Hoppen. Nicht springen vor Fröhlichkeit, aufrecht gehen und immer wieder springen und fröhlich nach vorne gucken. Das ist Hoffnung. Eine Perspektive haben, auch wenn alles dunkel zu sein scheint. Und das möchte ich Ihnen sagen, wenn Jesus da ist, dann dürfen Sie Hoffnung haben, dann dürfen Sie fröhlich nach vorne gucken, auch wenn das Irdische komplett dagegen geht. Paul Gerhard, von dem ich eben sprach, der dieses Wort Psalm 37, Vers 5 vertont hat, der schreibt in dem sechsten Vers, da heißt es, hoff, o du arme Seele, hoff und sei unverzagt. Gott wird dich aus der Höhle, da dich der Kummer plagt, mit großen Gnaden rücken, erwarte nur die Zeit, so wirst du schon erblicken, die Sonne der schönsten Freude. Das ist etwas Wunderbares und es ist wahr. Es ist wahr, was Paul Gerhard hier schreibt. Wenn wir auf Jesus Christus hoffen, dann passiert etwas in uns. Dann kommt nämlich der Heilige Geist stärker in uns und es ist der Gott der Hoffnung, der durch den Heiligen Geist in uns Hoffnung schafft und wir werden wieder fröhlich nach vorne gucken, auch wenn wir durchs finstere Tal wandern. Und ein viertes und letztes, was hilft im Leid, ist das Wissen um die Erlösung in Jesus Christus. In dieser Welt war schon immer Leid. Es ist Leid jetzt in diesem Moment, vielleicht auch in Ihrem Leben und es wird immer Leid sein. Spätestens dann, wenn Sie von einem lieben Menschen Abschied nehmen müssen oder wenn Sie in den Tod gehen, dann ist irdisch Leid da. Und da können wir Menschen so gar nichts machen und da hilft nichts auf die Schulter klopfen. Es wird schon wieder, wenn einer gestorben ist, wird nichts mehr, der ist tot für immer. Da gibt's nur eins, Jesus Christus. Wenn Sie an ihn glauben, dann haben Sie Erlösung und dann dürfen Sie wissen, nicht nur hoffen, nicht nur eventuell erwarten, sondern wissen, dass das Beste noch auf sie wartet. Wer Jesus hat, der hat die Garantie, dass er Wohnstätte im himmlischen Jerusalem hat. Und er darf wissen, dass alles gut wird. Gott sagt in der Bibel immer wieder, dass dort im himmlischen Jerusalem
alle Tränen, alles Leid, alles Geschrei zu Ende sein wird, dass er selber uns die Tränen abtrocknen wird, dass wir wirklich alles Leid genommen bekommen.

0: kommen, wenn wir bei ihm sind. Und das dürfen wir wissen, wenn wir an ihn glauben, auf ihn hoffen. Und das darf ich Ihnen ganz besonders zusprechen, der Sie momentan oder die Sie momentan in einer Leitsituation sind. Wenn Sie momentan nicht weiter wissen, dann darf ich Ihnen garantieren, im Namen des lebendigen Gottes, wenn du deinen Weg Jesus anbefiehlst, wenn du auf ihn hoffst, dann darfst du wissen, dass alles final gut wird. Vielleicht nicht heute, vielleicht nicht morgen, aber du darfst darauf vertrauen und es wissen. Es wird alles für dich gut werden. Und so möchte ich zum Schluss dieser Predigt dieses Wort Ihnen allen noch einmal zurufen. Befiehl dem Herrn deine Wege und hoffe auf ihn. Er wird es wohl machen. Amen. Möge unser Herr und Heiland Sie alle segnen und behüten. Amen.
1: Sie hörten Olaf Latzl in einem Vortragsmitschnitt mit dem Titel »Warum gibt es so viel Leid?«

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1: Ich bin Jerome Nussbaum. Keine telefonische Krankschreibung mehr und ein Krankenzettel ab dem ersten Tag. Über diesen Vorstoß von Bundeskanzler Merz wird heftig diskutiert. Bundesgesundheitsministerin Wagen steht jedoch hinter den Reformplänen.
2: Die CDU-Ministerin sagte der Rheinischen Post, niemand solle zur Arbeit gehen, wenn eine Erkrankung dem entgegenstehe. Wahr sei aber auch, dass die Hürden für eine Krankschreibung durch die telefonische Möglichkeit deutlich gesenkt worden seien. Es sei daher richtig, diese wieder abzuschaffen, so Wagen. Die Maßnahme ist eine von mehr als 30 Reformvorhaben von Schwarz-Rot. Auch Kanzler Merz verteidigte die Pläne am Abend noch einmal. Er sagte der ARD, man müsse die hohen Krankenstände in Deutschland runterbringen. Ulrike Klein, Redaktion.
1: Mit seiner Beliebtheit hat Kanzler Merz inzwischen einen neuen Tiefstwert erreicht. Im ARD-Deutschland-Trend gaben nur noch 13% der Befragten an, mit seiner Arbeit zufrieden zu sein. Der schlechteste Wert für einen amtierenden Bundeskanzler in der 30-jährigen Geschichte des Deutschland-Trends. Die Umfrage wurde jedoch vor Bekanntgabe der Reformbeschlüsse durchgeführt. In der Sonntagsfrage liegt die AfD mit 27% inzwischen 5 Punkte vor der Union, die auf 22% kommt. Am Tag vor dem Bundesparteitag der AfD bereitet sich die Stadt Erfurt auf zahlreiche Protestaktionen vor. Ein linkes Aktionsbündnis will nach eigenen Angaben versuchen, den Parteitag mit, so wörtlich, massenhaftem Ungehorsam zu verhindern. Morgen früh sollen demnach sämtliche Zufahrtswege zur Erfurter Messe blockiert werden. Außerdem sind für das Wochenende mehr als 30 Versammlungen angemeldet. Die Behörden erwarten bis zu 50.000 Demonstranten. Die Zahl der Toten bei dem russischen Großangriff auf Kiew ist auf 27 gestiegen. Auch vergangene Nacht hat es neue Attacken auf Städte im Osten der Ukraine gegeben. Der ukrainische Präsident Zelensky kündigte Vergeltung an.
3: 130 Gebäude wurden bei den russischen Luftangriffen auf Kiew laut den ukrainischen Behörden beschädigt oder zerstört. An einem der Einschlagsorte erklärte Zelensky, man sei für einen gerechten Frieden und eine gerechte Beendigung des Kriegs. Aber solange es das nicht gebe, sei man auch für gerechte Reaktionen. Moskau hatte die Attacken seinerseits als Vergeltung für vorherige ukrainische Angriffe bezeichnet. Der ukrainische Generalstabschef berichtete jedoch auch von angeblichen Informationen, wonach der russische Präsident Putin bereits die Einnahme Kiews plane. Noah Ulrich, Redaktion.
1: Bei der Fußball-WM ist Spanien souverän ins Achtelfinale eingezogen. Gegen Österreich gab es einen 3:0-Sieg. Außerdem konnte sich Portugal kurz vor Ende der regulären Spielzeit mit 2:1 gegen Kroatien durchsetzen. Superstar Cristiano Ronaldo hatte 2 Treffer erzielt, ein Tor wurde ihm aber wieder aberkannt.
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1: Die Temperaturen liegen im Moment in Köln und in Bonn bei 13 Grad, 15 messen wir in Hamburg, 14 in Bremen, 15 sind es auch in Berlin, Dresden und Frankfurt am Main, Stuttgart 18, München 17 Grad und Erfurt und Münster jeweils 15 Grad. An den Alpen ist es heute regnerisch, ansonsten wechseln sich Sonne und Wolken ab. Die meiste Sonne gibt es noch im Südwesten und im Süden. Die Höchstwerte liegen ganz im Norden zwischen 18 und 21 Grad, sonst zwischen 21 und 28 Grad.
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0: 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Guten Morgen und herzlich willkommen. Es folgt ein Beitrag von Rudolf Möckel. Eine lebensrettende Information.
1: Vor ein paar Jahren fanden Jäger in einer abgelegenen Gegend von Alaska einen verschollenen Abenteurer in einem verlassenen Bus. Der Mann war tot. Er hatte einen Hilferuf und eine kurze Abschiedsnotiz hinterlassen. Daraus ging hervor, dass er sich Ende April bei einem Sturz auf dem Eis verletzte. Die teilweise stichpunktartigen Aufzeichnungen belegen, wie er mit seinem Gewehr Wild jagte und sich von Pflanzen ernährte. Dennoch wurde er allmählich immer schwächer. Was er nicht wusste, nur wenige Kilometer von ihm entfernt befand sich eine Blockhütte für Wildhüter mit einem reichen Vorrat an Lebensmitteln. Eine tragische Situation. Die rettenden Nahrungsmittel waren ganz nahe. Der Mann hätte die Blockhütte ohne Schwierigkeiten erreichen können. Aber er hatte keine Kenntnis davon. Ihm fehlte eine kleine, aber entscheidende Information. Hätte er Zugang zu ihr gehabt, hätte alles gut werden können. Hätte. Aber es kam nicht dazu. Und so verhungerte der Mann jämmerlich in dem verlassenen Bus. Die Begebenheit hat mehr mit uns und unserem Leben zu tun, als wir zunächst vermuten. Sie könnte auch ein Bild für die Situation von uns Menschen sein. Denn auch wir sind von Natur aus in einer jammervollen Situation. Auch wir sind vom Tode bedroht. Aber auch wir könnten das Leben gewinnen, wenn nur einige kleine, aber absolut entscheidende Informationen zunächst unseren Verstand und dann unser Herz erreichen würden. Im Kino lief vor ein paar Monaten ein richtig guter Film, der das in großer Tiefe deutlich macht. Der Film trägt den Titel Flight, was so viel bedeutet wie Flug oder Flugreise. Es geht darin um einen Piloten, der zwar sehr begabt, aber alkoholabhängig ist und sich das nicht eingesteht. Der Film schildert, wie der Pilot rund um seine Alkoholabhängigkeit einen Wall von Lügen aufbaut. Einen Wall von Lügen, der dazu dient, sich selbst und andere über seinen wahren Zustand zu belügen. Aber es kommt der Tag, es kommt der Augenblick, da hält er es mit all den Lügen in seinem Leben nicht mehr aus. Er hat das Gefühl, an all seinen Lügen zu ersticken. Er spürt, dass das Maß voll ist und er keine einzige Lüge mehr verkraften wird. Und da bricht das ganze Lügengebäude zusammen. Und das ist der Punkt, wo der Mann aus der tiefsten Tiefe seines Herzens anfängt, nach Gott zu fragen. Und am Ende sitzt er da im Knast mit ein paar Mitgefangenen und dankt Gott, dass der ihn aus dem Irrsinn seines Lebens mit all den Lügen herausgeholt hat. Natürlich geht es im Leben von Menschen nicht immer so dramatisch zu wie in diesem Film, klar. Aber oft, sehr oft ist es so, dass Menschen einfach nicht mehr zurechtkommen mit all der Schuld, die sich in ihrem Leben angesammelt hat. Sie spüren, dass ihre Schuld Dunkelheit verströmt in ihrem Leben. Sie fühlen, wie diese Dunkelheit zunimmt und sich immer weiter ausbreitet in ihrem Leben, aber nie wagen sie es, mit anderen darüber zu sprechen. Sie spielen Theater. Aber vielleicht sitzen sie eines Tages in einem Gottesdienst, schauen in die Gesichter der anderen und fragen sich, ob sie sich einem von ihnen wohl anvertrauen könnten. Und sie sind so allein, so unendlich allein mit ihrer Schuld. Und das ist der Punkt, wo Menschen anfangen, nach Jesus zu fragen, zu schreien aus der tiefsten Tiefe ihres Herzens. Und wenn's gut läuft, dann stoßen sie in diesem Augenblick auf Christen, die sich trauen, den Mund aufzumachen. Wenn's gut läuft, finden sie Christen, die ihnen erklären, dass der lebendige Gott ihr Problem längst kennt und dass er eigens für die Lösung dieses Problems seinen Sohn Jesus, den Retter, geschickt hat. Dieser wurde auf einem Hügel nahe der Stadt Jerusalem an ein Holzkreuz angenagelt. Jesus gab dort sein Leben als Gegenwert für die unermessliche Schuld der Menschen. Wenn's gut läuft, findet so ein schuldgeplagter Mensch Christen, die ihm die entscheidende Information zukommen lassen, dass Gott mit dem Problem der Schuld in seinem Leben ein für allemal Schluss machen will. Dass dieses Problem wirklich abgehakt sein soll, für immer. Und dann wird es wie ein Aufatmen durch das Leben dieses Menschen gehen. Er wird noch einmal Hoffnung schöpfen. Und es wird dann ein Kampf in ihm beginnen. Es ist ein Kampf auf Leben und Tod. Ob er seine Schuld wirklich vor Jesus offenlegen soll. Scham und Hoffnung werden in ihm miteinander ringen. Das Dunkle in ihm wird sich massiv dagegen wehren, ins Licht Gottes geholt zu werden. Aber wenn's gut läuft, wird er sich am Ende an Jesus, den Retter, wenden, seine Schuld bekennen und erfahren, wie Jesus sein Leben frei macht. Ein Theologieprofessor aus Norwegen hat diesen Vorgang in einem seiner Bücher sehr anschaulich beschrieben. Hier sind seine Worte. Eines Tages, unerwartet und plötzlich, geschieht das Wunder an dir wie an Millionen vor dir. Meistens ist es ein kleines Wort der Bibel, das der Seele plötzlich lebendig wird. Wie durch ein kleines Fenster siehst du durch dieses Wort hinein in die unsichtbare Welt und alles liegt klar vor deinem inneren Auge. Den Erlöser, das Kreuz, Gottes ewige Liebe siehst du nun in ganz neuem Licht. Alle deine Zweifel und Schwierigkeiten sind wie weggefegt. Du erkennst nun, was du in deinem Erlöser besitzt. Alle deine Sünden und dein böses Herz verschwinden im endlosen Meer der Gnade. Sie bedeuten nicht mehr als ein Funke, der in den Ozean fällt. Nun bist du überzeugt, dass deine Sünden vergeben sind, dass du von Gott geliebt wirst und sein Kind bist. Das Ganze ist nun sonnenklar für dich. Du begreifst nicht, wie du die ganze lange Zeit hindurch nicht fassen konntest, was so einfach ist, dass Christus an deiner Stelle hingegangen ist und für alle deine Sünden gesühnt hat, damit du frei bist. Und darum

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1: Ich bin Jerome Nussbaum. Keine telefonische Krankschreibung mehr und ein Krankenzettel ab dem ersten Tag. Über diesen Vorstoß von Bundeskanzler Merz wird heftig diskutiert. Bundesgesundheitsministerin Wagen steht jedoch hinter den Reformplänen.
2: Die CDU-Ministerin sagte der Rheinischen Post, niemand solle zur Arbeit gehen, wenn eine Erkrankung dem entgegenstehe. Wahr sei aber auch, dass die Hürden für eine Krankschreibung durch die telefonische Möglichkeit deutlich gesenkt worden seien. Es sei daher richtig, diese wieder abzuschaffen, so Wagen. Die Maßnahme ist eine von mehr als 30 Reformvorhaben von Schwarz-Rot. Auch Kanzler Merz verteidigte die Pläne am Abend noch einmal. Er sagte der ARD, man müsse die hohen Krankenstände in Deutschland runterbringen. Ulrike Klein, Redaktion.
1: Mit seiner Beliebtheit hat Kanzler Merz inzwischen einen neuen Tiefstwert erreicht. Im ARD-Deutschland-Trend gaben nur noch 13% der Befragten an, mit seiner Arbeit zufrieden zu sein. Der schlechteste Wert für einen amtierenden Bundeskanzler in der 30-jährigen Geschichte des Deutschland-Trends. Die Umfrage wurde jedoch vor Bekanntgabe der Reformbeschlüsse durchgeführt. In der Sonntagsfrage liegt die AfD mit 27% inzwischen 5 Punkte vor der Union, die auf 22% kommt. Am Tag vor dem Bundesparteitag der AfD bereitet sich die Stadt Erfurt auf zahlreiche Protestaktionen vor. Ein linkes Aktionsbündnis will nach eigenen Angaben versuchen, den Parteitag mit, so wörtlich, massenhaftem Ungehorsam zu verhindern. Morgen früh sollen demnach sämtliche Zufahrtswege zur Erfurter Messe blockiert werden. Außerdem sind für das Wochenende mehr als 30 Versammlungen angemeldet. Die Behörden erwarten bis zu 50.000 Demonstranten. Die Zahl der Toten bei dem russischen Großangriff auf Kiew ist auf 27 gestiegen. Auch vergangene Nacht hat es neue Attacken auf Städte im Osten der Ukraine gegeben. Der ukrainische Präsident Zelensky kündigte Vergeltung an.
3: 130 Gebäude wurden bei den russischen Luftangriffen auf Kiew laut den ukrainischen Behörden beschädigt oder zerstört. An einem der Einschlagsorte erklärte Zelensky, man sei für einen gerechten Frieden und eine gerechte Beendigung des Kriegs. Aber solange es das nicht gebe, sei man auch für gerechte Reaktionen. Moskau hatte die Attacken seinerseits als Vergeltung für vorherige ukrainische Angriffe bezeichnet. Der ukrainische Generalstabschef berichtete jedoch auch von angeblichen Informationen, wonach der russische Präsident Putin bereits die Einnahme Kiews plane. Noah Ulrich, Redaktion.
1: Bei der Fußball-WM ist Spanien souverän ins Achtelfinale eingezogen. Gegen Österreich gab es einen 3:0-Sieg. Außerdem konnte sich Portugal kurz vor Ende der regulären Spielzeit mit 2:1 gegen Kroatien durchsetzen. Superstar Cristiano Ronaldo hatte 2 Treffer erzielt, ein Tor wurde ihm aber wieder aberkannt.
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1: Die Temperaturen liegen im Moment in Köln und in Bonn bei 13 Grad, 15 messen wir in Hamburg, 14 in Bremen, 15 sind es auch in Berlin, Dresden und Frankfurt am Main, Stuttgart 18, München 17 Grad und Erfurt und Münster jeweils 15 Grad. An den Alpen ist es heute regnerisch, ansonsten wechseln sich Sonne und Wolken ab. Die meiste Sonne gibt es noch im Südwesten und im Süden. Die Höchstwerte liegen ganz im Norden zwischen 18 und 21 Grad, sonst zwischen 21 und 28 Grad.
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1: Freitag, 3. Juli. Jedes Ding hat seine Zeit. Das gilt für alles, was unter dem Himmel geschieht. Prediger 3, Vers 1. Abschied und Neuanfang. Wieder lag ein Schuljahr hinter uns. Für unsere Familie war das diesmal etwas Besonderes. Bei unserer Tochter stand der Abschied von der Grundschule an und für unseren ältesten Sohn das Abitur und der Beginn eines neuen Lebensabschnitts. Die damit verbundene Verabschiedung wurde entsprechend gefeiert. Einerseits geschah das froh und erwartungsvoll, etwas erfolgreich abgeschlossen zu haben und nun Neues anzugehen. Andererseits war es auch mit Wehmut verbunden, nämlich Menschen aus dem Auge zu verlieren, mit denen man viele gemeinsame Jahre verbracht hatte. Alles hat seine Zeit und alles geht einmal zu Ende. Das gilt für jeden von uns. Kann das Neue, das danach anbricht, das Vorangegangene überbieten? Zumindest hoffen wir das und oftmals erleben wir das auch. Wenn wir zum Beispiel Erfolg im Beruf haben, eine Familie gründen oder unseren wohlverdienten Ruhestand genießen. Doch was ist, wenn wir am Ende unseres Lebens angekommen sind und endgültig der Abschied von allem ansteht? Bricht auch dann noch etwas Neues an? Der Bibel zufolge ist das tatsächlich so. Die Ewigkeit kann sogar alles, was wir hier auf der Erde erlebt haben, noch überbieten. Jedoch nur, wenn wir rechtzeitig die Beziehung zu Jesus geknüpft haben, der alle, die an ihn glauben und ihm nachfolgen, niemals loslassen, sondern sie mit ins ewige Leben hineinnehmen wird. Jesus sagt: Ich bin die Auferstehung und das Leben. Wer an mich glaubt, wird leben, auch wenn er gestorben ist. Johannes 11, Vers 25. Die Beziehung zu ihm ist die einzige, die ewig hält. Und sie ist der Schlüssel zu einer herrlichen Zukunft, in der wir uns niemals mehr Sorgen über unsere Zukunft machen müssen. Denn die hat Gott in seiner Hand. Die Frage zum Nachdenken: Wie viele Vorzeichen des endgültigen Abschieds aus diesem Leben haben Sie schon hinter sich gebracht? Der Tipp fürs Leben: Neuen Mut im Abschied kann man nur dann schöpfen, wenn man weiß, dass es weitergeht. Die tägliche Bibellese. 2. Korinther 5, Verse 1 bis 10. Denn wir wissen, dass, wenn unser irdisches Zelthaus zerstört wird, wir einen Bau von Gott haben, ein nicht mit Händen gemachtes, ewiges Haus in den Himmeln. Denn in diesem freilich seufzen wir und sehnen uns danach, mit unserer Behausung aus dem Himmel überkleidet zu werden, insofern wir ja bekleidet, nicht nackt befunden werden. Denn wir freilich, die in dem Zelt sind, seufzen beschwert, weil wir nicht entkleidet, sondern überkleidet werden möchten, damit das Sterbliche verschlungen wird vom Leben. Der uns aber eben hierzu bereitet hat, ist Gott, der uns die Anzahlung des Geistes gegeben hat. So sind wir nun allezeit guten Mutes und wissen, dass wir, während einheimisch im Leib, wir vom Herrn ausheimisch sind, denn wir wandeln durch den Glauben, nicht durch Schauen. Wir sind aber guten Mutes und möchten lieber ausheimisch vom Leib und einheimisch beim Herrn sein. Deshalb setzen wir auch unsere Ehre darein, ob einheimisch oder ausheimisch, ihm wohlgefällig zu sein. Denn wir müssen alle vor dem Richterstuhl Christi offenbar werden, damit jeder empfängt, was er durch den Leib vollbracht, dementsprechend, was er getan hat, es sei Gutes oder Böses.

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1: Die Juden waren immer eine Minderheit, zuerst als Wüstenvölklein und heute als kleine Nation. Israel führte im Glanz der Großmächte immer ein Schattendasein. Nie haben die Juden, wie die Perser, die Griechen, die Römer oder die Briten, ein Weltreich erobert. Auch heute ist das kleine Land Israel im Vergleich zu den Vereinigten Staaten, der chinesischen oder arabischen Welt, ein Winzling. Niemand muss befürchten, dass er von den Juden einfach überrannt wird. Dennoch wurde kein anderes Volk über Jahrtausend hinweg dermaßen gehasst wie die Juden. Seit der Antike wünscht sich ein Heer von Antisemiten immer wieder die Auslöschung der Juden. Woran liegt das eigentlich? Manche vermuten, es liegt am Neid. Der überdurchschnittlich hohe Bildungsgrad von Juden weckt Neid. Die Erfolge ihrer Kultur und Moral, ihrer Wirtschaft und Wissenschaft wecken Neid. Neid könnte bei manchen ein Grund dafür sein. Aber aus Neid alle Juden auslöschen. Die Wurzel des Übels liegt vermutlich viel tiefer. Der Wunsch, die Juden auszulöschen, hängt eher damit zusammen, dass der Gott der Bibel ausgelöscht werden soll. Der Gott, der die Juden zu seinem auserwählten Volk gemacht hat, soll von der Bildfläche verschwinden. Der Gott, der den Juden die 10 Gebote anvertraut hat, die auch zu den Grundlagen des Christentums und der westlichen Zivilisation wurden, soll vergessen werden. Im Jahr 2010, zum 65. Gedenktag der Befreiung von Auschwitz, hatte Papst Benedikt ausgeführt: Im tiefsten wollte man mit dem Zerstören Israels, mit dem Austilgen dieses Volkes, den Gott töten, der Abraham berufen und der am Sinai gesprochen und dort die bleibend gültigen Maße des Menschseins aufgerichtet hat. Allein der Gedanke daran, dass der Gott Israels alle Menschen in Verantwortung nimmt und unsere Welt und unser Leben letztendlich in seiner Hand liegt, wird empört abgelehnt. Dieser Gott und sein erwähltes Volk sollen sterben, damit alles in der Hand des Menschen liegt. Der Antisemitismus ist ein lebensgefährlicher Hochmut, weil er nicht akzeptieren will, dass ein Gott über uns steht. Und er ist deshalb lebensgefährlich, weil die Bibel zu den Juden sagt: Wer euch antastet, der tastet Gottes Augapfel an.

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1: Ich bin Jerome Nussbaum. Beim Reformplan zur Abschaffung der telefonischen Krankschreibung und einem Attest ab dem ersten Tag gibt es innerhalb von Schwarz-Rot noch Differenzen. SPD-Vizekanzler Klingbeil sagte bei NTV, die konkrete Ausgestaltung sei noch offen. Es müsse verhindert werden, dass Kranke allein für einen Attest zum Arzt gehen müssen. Kanzler Merz verteidigte den Plan dagegen nochmal. Er gehe nicht davon aus, dass sich Beschäftigte dann gleich länger krankschreiben lassen, sagte er in der ARD.
2: Das war vor Corona auch nicht so. Und noch einmal, wir kehren zurück zu dieser Regelung, die wir hatten. Und wir wollen einfach dafür sorgen, dass der Krankenstand runtergeht.
1: Gewerkschaften und Sozialverbände sind gegen den Vorstoß. Sie befürchten überlastete Praxen und mehr Bürokratie. Verdi-Chef Wernicke sprach von einer Misstrauenskultur. Die nächsten 6 Bundesländer starten in die Sommerferien. Dabei müssen sich Urlauber im Norden Italiens auf Wasserknappheit einstellen. In der Region Venetien wurde deshalb der Notstand ausgerufen.
3: Laut den Behörden fiel rund um Venedig zwischen Januar und Mai etwa ein Viertel weniger Regen als im Vorjahreszeitraum. Es herrscht Dürre. Die Durchflussmengen der wichtigsten Flüsse wie dem Po liegen deutlich unter dem Durchschnitt. Die örtlichen Behörden wurden zu einem sparsamen und nachhaltigen Umgang mit den Wasserressourcen aufgerufen. Auch der Wasserstand des Gardasees sei stark fallend, heißt es. Ulrike Klein, Redaktion.
1: Wenige Tage vor dem NATO-Gipfel in Ankara hat US-Präsident Trump erneut Deutschland und andere Bündnispartner für deren Ausgaben kritisiert. Er bezeichnete sie als lächerlich. Deutschlands Beiträge zum Beispiel seien deutlich geringer als die von Großbritannien und Italien, schreibt er auf seinem Online-Netzwerk Truth Social. Das Gipfeltreffen beginnt am Dienstag. Schon einen Tag vor Beginn des AfD-Parteitags gibt es in Erfurt erhebliche Einschränkungen. Ab 12 Uhr werden Busse und Bahnen umgeleitet oder fallen aus. In der Innenstadt wollen einige Ladenbesitzer ihre Geschäfte übers Wochenende geschlossen lassen. Es werden bis zu 50.000 Gegendemonstranten erwartet. Für morgen früh plant ein linkes Aktionsbündnis Blockaden auf den Zufahrten zur Messe. Die Polizei sieht sich aber gut gerüstet. Es hieß, die Beamten hätten sich schon seit Monaten darauf vorbereitet. Nach dem schweren Doppelerdbeben in Venezuela ist die Zahl der Todesopfer auf fast 2600 gestiegen. Noch immer werden tausende Menschen vermisst. Inzwischen gibt Übergangspräsidentin Rodriguez die Zahl der zerstörten Gebäude mit 189 an. Der Internationale Währungsfonds und die Weltbank haben Kredite für den Wiederaufbau angeboten. Rodriguez versicherte, dass die Suche nach Überlebenden unter den Trümmern auch 9 Tage nach den Erdbeben weitergehen werde. Spanien, Portugal und die Schweiz stehen im Achtelfinale der Fußball-WM. Am Abend konnte sich Spanien im 16. Finale gegen Österreich mit 3:0 durchsetzen. Portugal gewann mit 2:1 gegen Kroatien und die Schweiz besiegte Algerien mit 2:0. Damit kommt es im Achtelfinale am Montagabend zum iberischen Topspiel zwischen Spanien und Portugal.
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1: Wir schauen auf die aktuellen Temperaturen. Köln und Bonn 18 Grad. 18 messen wir auch in Hamburg, 19 in Bremen, Berlin 18 Grad, Dresden 17, Frankfurt am Main 18, Stuttgart 20 Grad, München 17 und Erfurt und Münster jeweils auch 18 Grad. An den Alpen ist es heute regnerisch, ansonsten wechseln sich Sonne und Wolken ab. Die meiste Sonne gibt es noch im Südwesten und im Süden. Die Höchstwerte liegen ganz im Norden zwischen 18 und 21 Grad, sonst zwischen 21 und 28 Grad.
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0: 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Guten Morgen und herzlich willkommen. Eine lebensrettende Information, ein Beitrag von Rudolf Möckel.
1: Vor ein paar Jahren fanden Jäger in einer abgelegenen Gegend von Alaska einen verschollenen Abenteurer in einem verlassenen Bus. Der Mann war tot. Er hatte einen Hilferuf und eine kurze Abschiedsnotiz hinterlassen. Daraus ging hervor, dass er sich Ende April bei einem Sturz auf dem Eis verletzte. Die teilweise stichpunktartigen Aufzeichnungen belegen, wie er mit seinem Gewehr Wild jagte und sich von Pflanzen ernährte. Dennoch wurde er allmählich immer schwächer. Was er nicht wusste: nur wenige Kilometer von ihm entfernt befand sich eine Blockhütte für Wildhüter mit einem reichen Vorrat an Lebensmitteln. Eine tragische Situation. Die rettenden Nahrungsmittel waren ganz nahe. Der Mann hätte die Blockhütte ohne Schwierigkeiten erreichen können. Aber er hatte keine Kenntnis davon. Ihm fehlte eine kleine, aber entscheidende Information. Hätte er Zugang zu ihr gehabt, hätte alles gut werden können. Hätte. Aber es kam nicht dazu. Und so verhungerte der Mann jämmerlich in dem verlassenen Bus. Die Begebenheit hat mehr mit uns und unserem Leben zu tun, als wir zunächst vermuten. Sie könnte auch ein Bild für die Situation von uns Menschen sein. Denn auch wir sind von Natur aus in einer jammervollen Situation. Auch wir sind vom Tode bedroht. Aber auch wir könnten das Leben gewinnen, wenn nur einige kleine, aber absolut entscheidende Informationen zunächst unseren Verstand und dann unser Herz erreichen würden. Im Kino lief vor ein paar Monaten ein richtig guter Film, der das in großer Tiefe deutlich macht. Der Film trägt den Titel Flight, was so viel bedeutet wie Flug oder Flugreise. Es geht darin um einen Piloten, der zwar sehr begabt, aber alkoholabhängig ist und sich das nicht eingesteht. Der Film schildert, wie der Pilot rund um seine Alkoholabhängigkeit einen Wall von Lügen aufbaut. Einen Wall von Lügen, der dazu dient, sich selbst und andere über seinen wahren Zustand zu belügen. Aber es kommt der Tag, es kommt der Augenblick, da hält er es mit all den Lügen in seinem Leben nicht mehr aus. Er hat das Gefühl, an all seinen Lügen zu ersticken. Er spürt, dass das Maß voll ist und er keine einzige Lüge mehr verkraften wird. Und da bricht das ganze Lügengebäude zusammen. Und das ist der Punkt, wo der Mann aus der tiefsten Tiefe seines Herzens anfängt, nach Gott zu fragen. Und am Ende sitzt er da im Knast mit ein paar Mitgefangenen und dankt Gott, dass der ihn aus dem Irrsinn seines Lebens mit all den Lügen herausgeholt hat. Natürlich geht es im Leben von Menschen nicht immer so dramatisch zu wie in diesem Film, klar. Aber oft, sehr oft ist es so, dass Menschen einfach nicht mehr zurechtkommen mit all der Schuld, die sich in ihrem Leben angesammelt hat. Sie spüren, dass ihre Schuld Dunkelheit verströmt in ihrem Leben. Sie fühlen, wie diese Dunkelheit zunimmt und sich immer weiter ausbreitet in ihrem Leben, aber nie wagen sie es, mit anderen darüber zu sprechen. Sie spielen Theater. Aber vielleicht sitzen sie eines Tages in einem Gottesdienst, schauen in die Gesichter der anderen und fragen sich, ob sie sich einem von ihnen wohl anvertrauen könnten. Und sie sind so allein, so unendlich allein mit ihrer Schuld. Und das ist der Punkt, wo Menschen anfangen, nach Jesus zu fragen, zu schreien aus der tiefsten Tiefe ihres Herzens. Und wenn's gut läuft, dann stoßen sie in diesem Augenblick auf Christen, die sich trauen, den Mund aufzumachen. Wenn's gut läuft, finden sie Christen, die ihnen erklären, dass der lebendige Gott ihr Problem längst kennt und dass er eigens für die Lösung dieses Problems seinen Sohn Jesus, den Retter, geschickt hat. Dieser wurde auf einem Hügel nahe der Stadt Jerusalem an ein Holzkreuz angenagelt. Jesus gab dort sein Leben als Gegenwert für die unermessliche Schuld der Menschen. Wenn's gut läuft, findet so ein schuldgeplagter Mensch Christen, die ihm die entscheidende Information zukommen lassen, dass Gott mit dem Problem der Schuld in seinem Leben ein für allemal Schluss machen will. Dass dieses Problem wirklich abgehakt sein soll, für immer. Und dann wird es wie ein Aufatmen durch das Leben dieses Menschen gehen. Er wird noch einmal Hoffnung schöpfen. Und es wird dann ein Kampf in ihm beginnen. Es ist ein Kampf auf Leben und Tod. Ob er seine Schuld wirklich vor Jesus offenlegen soll. Scham und Hoffnung werden in ihm miteinander ringen. Das Dunkle in ihm wird sich massiv dagegen wehren, ins Licht Gottes geholt zu werden. Aber wenn's gut läuft, wird er sich am Ende an Jesus, den Retter, wenden, seine Schuld bekennen und erfahren, wie Jesus sein Leben frei macht. Ein Theologieprofessor aus Norwegen hat diesen Vorgang in einem seiner Bücher sehr anschaulich beschrieben. Hier sind seine Worte. Eines Tages, unerwartet und plötzlich, geschieht das Wunder an dir wie an Millionen vor dir. Meistens ist es ein kleines Wort der Bibel, das der Seele plötzlich lebendig wird. Wie durch ein kleines Fenster siehst du durch dieses Wort hinein in die unsichtbare Welt und alles liegt klar vor deinem inneren Auge. Den Erlöser, das Kreuz, Gottes ewige Liebe siehst du nun in ganz neuem Licht. Alle deine Zweifel und Schwierigkeiten sind wie weggefegt. Du erkennst nun, was du in deinem Erlöser besitzt. Alle deine Sünden und dein böses Herz verschwinden im endlosen Meer der Gnade. Sie bedeuten nicht mehr als ein Funke, der in den Ozean fällt. Nun bist du überzeugt, dass deine Sünden vergeben sind, dass du von Gott geliebt wirst und sein Kind bist. Das Ganze ist nun sonnenklar für dich. Du begreifst nicht, wie du die ganze lange Zeit hindurch nicht fassen konntest, was so einfach ist, dass Christus an deiner Stelle hingegangen ist und für alle deine Sünden gesühnt hat, damit du frei bist. Und darum, wenn sie das Gewicht der Schuld in ihrem Leben spüren, dann bitte, nehmen sie doch diese entscheidende Information der Bibel zur Kenntnis. Im 1. Timotheusbrief, Kapitel 1, Vers 15 heißt es, Jesus Christus ist in die Welt gekommen, um Sünder zu retten. Wenn Sie wollen, können Sie auch für das Wort Sünder in diesem Satz einfach Ihren Namen einsetzen. Dann lautet er so: Jesus Christus ist in die Welt gekommen, um mich zu retten. Und das ist nicht nur ein Satz, der irgendwo in der Bibel steht. Dieser Satz ist wirklich wahr. Sie können es erfahren.

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1: Ich bin Jerome Nussbaum. Beim Reformplan zur Abschaffung der telefonischen Krankschreibung und einem Attest ab dem ersten Tag gibt es innerhalb von Schwarz-Rot noch Differenzen. SPD-Vizekanzler Klingbeil sagte bei NTV, die konkrete Ausgestaltung sei noch offen. Es müsse verhindert werden, dass Kranke allein für einen Attest zum Arzt gehen müssen. Kanzler Merz verteidigte den Plan dagegen nochmal. Er gehe nicht davon aus, dass sich Beschäftigte dann gleich länger krankschreiben lassen, sagte er in der ARD.
2: Das war vor Corona auch nicht so. Und noch einmal, wir kehren zurück zu dieser Regelung, die wir hatten. Und wir wollen einfach dafür sorgen, dass der Krankenstand runtergeht.
1: Gewerkschaften und Sozialverbände sind gegen den Vorstoß. Sie befürchten überlastete Praxen und mehr Bürokratie. Verdi-Chef Wernicke sprach von einer Misstrauenskultur. Die nächsten 6 Bundesländer starten in die Sommerferien. Dabei müssen sich Urlauber im Norden Italiens auf Wasserknappheit einstellen. In der Region Venetien wurde deshalb der Notstand ausgerufen.
3: Laut den Behörden fiel rund um Venedig zwischen Januar und Mai etwa ein Viertel weniger Regen als im Vorjahreszeitraum. Es herrscht Dürre. Die Durchflussmengen der wichtigsten Flüsse wie dem Po liegen deutlich unter dem Durchschnitt. Die örtlichen Behörden wurden zu einem sparsamen und nachhaltigen Umgang mit den Wasserressourcen aufgerufen. Auch der Wasserstand des Gardasees sei stark fallend, heißt es. Ulrike Klein, Redaktion.
1: Wenige Tage vor dem NATO-Gipfel in Ankara hat US-Präsident Trump erneut Deutschland und andere Bündnispartner für deren Ausgaben kritisiert. Er bezeichnete sie als lächerlich. Deutschlands Beiträge zum Beispiel seien deutlich geringer als die von Großbritannien und Italien, schreibt er auf seinem Online-Netzwerk Truth Social. Das Gipfeltreffen beginnt am Dienstag. Schon einen Tag vor Beginn des AfD-Parteitags gibt es in Erfurt erhebliche Einschränkungen. Ab 12 Uhr werden Busse und Bahnen umgeleitet oder fallen aus. In der Innenstadt wollen einige Ladenbesitzer ihre Geschäfte übers Wochenende geschlossen lassen. Es werden bis zu 50.000 Gegendemonstranten erwartet. Für morgen früh plant ein linkes Aktionsbündnis Blockaden auf den Zufahrten zur Messe. Die Polizei sieht sich aber gut gerüstet. Es hieß, die Beamten hätten sich schon seit Monaten darauf vorbereitet. Nach dem schweren Doppelerdbeben in Venezuela ist die Zahl der Todesopfer auf fast 2.600 gestiegen. Noch immer werden tausende Menschen vermisst. Inzwischen gibt Übergangspräsidentin Rodriguez die Zahl der zerstörten Gebäude mit 189 an. Der Internationale Währungsfonds und die Weltbank haben Kredite für den Wiederaufbau angeboten. Rodriguez versicherte, dass die Suche nach Überlebenden unter den Trümmern auch 9 Tage nach den Erdbeben weitergehen werde. Spanien, Portugal und die Schweiz stehen im Achtelfinale der Fußball-WM. Am Abend konnte sich Spanien im 16. Finale gegen Österreich mit 3:0 durchsetzen. Portugal gewann mit 2:1 gegen Kroatien und die Schweiz besiegte Algerien mit 2:0. Damit kommt es im Achtelfinale am Montagabend zum iberischen Topspiel zwischen Spanien und Portugal.
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1: Wir schauen auf die aktuellen Temperaturen. Köln und Bonn 18 Grad. 18 messen wir auch in Hamburg, 19 in Bremen, Berlin 18 Grad, Dresden 17, Frankfurt am Main 18, Stuttgart 20 Grad, München 17 und Erfurt und Münster jeweils auch 18 Grad. An den Alpen ist es heute regnerisch, ansonsten wechseln sich Sonne und Wolken ab. Die meiste Sonne gibt es noch im Südwesten und im Süden. Die Höchstwerte liegen ganz im Norden zwischen 18 und 21 Grad, sonst zwischen 21 und 28 Grad.
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0: 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Hallo und herzlich willkommen. In unserer heutigen Bibellese hören Sie aus der großen Hörbibel nach Martin Luther, erschienen bei der Deutschen Bibelgesellschaft, einen Abschnitt aus dem Alten Testament, aus dem ersten Buch Chronik, Kapitel 6 bis 8 und nach ein wenig Musik auch einen Abschnitt aus dem Neuen Testament, aus der Apostelgeschichte, Kapitel 27. Und nun viel Freude beim Zuhören des Wortes Gottes.
1: Die Söhne Levis sind diese: Gershon, Kehat, Merari. So heißen aber die Söhne Gershons: Libni und Shimi. Aber die Söhne Kehats heißen Amram, Jezhar, Hebron und Uziel. Die Söhne Meraris heißen Machli und Mushi. Das sind die Geschlechter der Leviten nach ihren Sippen. Gershons Sohn war Libni, dessen Sohn war Jahat, dessen Sohn war Simma, dessen Sohn war Joach, dessen Sohn war Ido, dessen Sohn war Serach, dessen Sohn war Jeotrai. Kehats Sohn aber war Aminadab, dessen Sohn war Korach, dessen Sohn war Assir, dessen Sohn war Elkana, dessen Sohn war Abiasaph, dessen Sohn war Assir, dessen Sohn war Tahat, dessen Sohn war Uriel, dessen Sohn war Usia, dessen Sohn war Shaul. Die Söhne Elkanas waren Amasai und Ahimot. Dessen Sohn war Elkana, dessen Sohn war Zuf, dessen Sohn war Nahat, dessen Sohn war Eliab, dessen Sohn war Jeroham, dessen Sohn war Elkana, dessen Sohn war Samuel. Und die Söhne Samuels waren der erstgeborene Joel und der zweite Sohn Abia. Meraris Sohn war Machli, dessen Sohn war Libni, dessen Sohn war Shimi, dessen Sohn war Usa, dessen Sohn war Shima, dessen Sohn war Hagia, dessen Sohn war Asaja. Dies sind aber die, welche David bestellte, um im Hause des Herrn zu singen, als die Lade zur Ruhe gekommen war. Und sie dienten vor der Wohnung der Stiftshütte mit Singen, bis Salomo das Haus des Herrn baute zu Jerusalem, und taten ihren Dienst nach ihrer Ordnung. Diese sind es, die des Amtes walteten, und ihre Söhne. Von den Söhnen Kehat war Heman der Sänger, der Sohn Joels, des Sohnes Samuels, des Sohnes Elkanas, des Sohnes Jerohams, des Sohnes Eliels, des Sohnes Tohus, des Sohnes Zufs, des Sohnes Elkanas, des Sohnes Mahats, des Sohnes Amaseis, des Sohnes Elkanas, des Sohnes Joels, des Sohnes Asarias, des Sohnes Zephanias, des Sohnes Tahats, des Sohnes Assias, des Sohnes Abiasaphs, des Sohnes Korachs, des Sohnes Jitzhars, des Sohnes Kehats, des Sohnes Levis, des Sohnes Israels. Und sein Bruder Asaph stand zu seiner Rechten. Und er, Asaph, war ein Sohn Berechas, des Sohnes Shimas, des Sohnes Michaels, des Sohnes Maseias, des Sohnes Malkias, des Sohnes Ethnis, des Sohnes Serachs, des Sohnes Adaias, des Sohnes Ethans, des Sohnes Simas, des Sohnes Shimis, des Sohnes Jahats, des Sohnes Gershons, des Sohnes Levis. Ihre Brüder aber, die Söhne Merari, standen zur Linken, nämlich Ethan, der Sohn Kuschajas, des Sohnes Abdis, des Sohnes Maluchs, des Sohnes Hashabias, des Sohnes Amasias, des Sohnes Hilkias, des Sohnes Amzis, des Sohnes Banis, des Sohnes Schemers, des Sohnes Machlis, des Sohnes Muschis, des Sohnes Meraris, des Sohnes Levis. Ihre Brüder aber, die Leviten, waren bestellt zu allem Dienst an der Wohnung des Hauses Gottes. Aaron dagegen und seine Söhne waren verordnet zum Dienst am Brandopferaltar und am Räucheraltar und zu allem Dienst im Allerheiligsten und Sühne zu schaffen für Israel, wie Mose, der Knecht Gottes, geboten hatte. Dies sind aber die Söhne Aarons: Eleasa, sein Sohn, dessen Sohn war Pinhas, dessen Sohn war Abishua, dessen Sohn war Buki, dessen Sohn war Uzi, dessen Sohn war Serachja, dessen Sohn war Merajot, dessen Sohn war Amaria, dessen Sohn war Ahitub, dessen Sohn war Zadok, dessen Sohn war Ahimaaz. Und dies sind ihre Wohnsitze nach ihren Zeltdörfern in ihrem Gebiet, nämlich der Söhne Aaron vom Geschlecht der Kehatiter, denn das Los fiel ihnen zuerst zu, und man gab ihnen Hebron im Lande Juda mit seinem Weideland ringsumher. Aber die Felder der Stadt und ihre Dörfer gaben sie Kaleb, dem Sohn Jephunnes. So gaben sie nun den Söhnen Aaron die Freistädte Hebron und Libna mit ihrem Weideland, Jattir und Eshtemoa mit ihrem Weideland, Holon, Debir, Aschan und Bet-Shemesh mit ihrem Weideland. Und aus dem Stamm Benjamin, Geba, Alemet und Anatot mit ihrem Weideland, so dass die Zahl aller Städte in ihren Geschlechtern 13 war. Aber den anderen Söhnen Kehat nach ihren Geschlechtern wurden durchs Los aus dem Stamm Ephraim, aus dem Stamm Dan und aus dem halben Stamm Manasse 10 Städte gegeben. Den Söhnen Gershon nach ihren Geschlechtern wurden aus dem Stamm Issachar und aus dem Stamm Asser und aus dem Stamm Naphtali und aus dem Stamm Manasse in Bashan 13 Städte gegeben. Den Söhnen Merari nach ihren Geschlechtern wurden durchs Los aus dem Stamm Ruben und aus dem Stamm Gad und aus dem Stamm Sebulon 12 Städte gegeben. Und Israel gab den Leviten die Städte mit ihrem Weideland, nämlich durchs Los aus dem Stamm Juda und aus dem Stamm Simeon und aus dem Stamm Benjamin diese Städte, die sie mit Namen bestimmten. Aber den Geschlechtern der Söhne Kehat wurden Städte ihres Gebiets aus dem Stamm Ephraim gegeben. So gaben sie nun dem Geschlecht der anderen Söhne Kehat die Freistädte: Sichem auf dem Gebirge Ephraim, Geser, Kibzayim, Bethoron, Ajalon und Gadrimon mit ihrem Weideland. Dazu aus dem halben Stamm Manasse Tanach und Jibleam mit ihrem Weideland. Aber den Söhnen Gershon nach ihren Geschlechtern gaben sie aus dem halben Stamm Manasse Golan in Bashan und Ashtaroth mit ihrem Weideland. Aus dem Stamm Issachar Kedesh, Daberat, Ramot und Enganim mit ihrem Weideland. Aus dem Stamm Asser Mishal, Abdon, Helkat und Rehob mit ihrem Weideland. Aus dem Stamm Naphtali Kedesh in Galiläa, Hamon und Kirjatayim mit ihrem Weideland. Den anderen Söhnen Merari gaben sie aus dem Stamm Sebulon Rimon und Tabor mit ihrem Weideland. Und jenseits des Jordans gegenüber Jericho, östlich vom Jordan, aus dem Stamm Ruben, Bezer in der Wüste, Jahaz, Kedemot und Mephaat mit ihrem Weideland. Aus dem Stamm Gad, Ramot in Gilead, Mahanayim, Heschbon und Jaser mit ihrem Weideland. Die Söhne Issachars waren Tola, Puva, Jaschub und Shimron, diese vier. Die Söhne Tolas aber waren Uzi, Rephaja, Jeriel, Jachmai, Jibsam und Shemuel, Sippenhäupter von Tola und gewaltige Männer, nach dem Geschlechtsregister an Zahl zu Davids Zeiten 22.600. Der Sohn Uzis war Jesrachja. Und die Söhne Jesrachjas waren Michael, Obadja, Joel und Jeschia, diese fünf. Sie waren alle Sippenhäupter. Und nach ihrem Geschlechtsregister, nach ihren Sippen, waren unter ihnen zum Kampf gerüstetes Heervolk 36.000. Denn sie hatten viele Frauen und Kinder. Und ihre Brüder in allen Geschlechtern Issachars waren gewaltige Männer, 87.000, und wurden alle aufgezeichnet. Die Söhne Benjamins waren Bela, Becha und Jediael, diese drei. Aber die Söhne Belas waren Ezbon, Uzi, Uziel, Jerimot und Ir, diese fünf. Sippenhäupter, gewaltige Männer. Und es wurden aufgezeichnet 22.034. Die Söhne Bechas waren Semira, Joasch, Eliezer, Eljoenai, Omri, Jerimot, Abia, Anatot und Alemet. Die waren alle Söhne des Becher und wurden aufgezeichnet in ihren Geschlechtern nach ihren Sippenhäuptern. Gewaltige Männer, 20.200. Der Sohn Jediaels aber war Bilhan. Bilhans Söhne aber waren Jeusch, Benjamin, Ehud, Kenana, Setan, Tarsis und Ahishahar. Die waren alle Söhne Jediaels, Sippenhäupter, gewaltige Männer, 17.200, die als Heer ausziehen konnten zum Kampf. Und Shupim und Hupim waren Söhne Irs. Hushim aber war ein Sohn Ahers. Die Söhne Naphtalis waren Jachzeel, Guni, Jezer und Shilem, Söhne der Bilha. Die Söhne Manasses waren diese: Asriel, den seine aramäische Nebenfrau geboren hatte. Auch gebar sie Machir, den Vater Gileads. Und Machir gab Hupim und Shupim Frauen. Und seine Schwester hieß Macha. Sein anderer Sohn hieß Zelophat. Und Zelophat hatte nur Töchter. Und Macha, Machirs Frau, gebar einen Sohn. Den nannte sie Peresch. Und sein Bruder hieß Sheresch. Und dessen Söhne waren Ulam und Rekem. Ulams Sohn aber war Bedan. Das sind die Söhne Gileads, des Sohnes Machias, des Sohnes Manasses. Und seine Schwester Molechet gebar Ischot, Abieza und Machla. Und Schemida hatte diese Söhne, Achjan, Sichem, Liki und Aniam. Die Söhne Ephraims waren diese, Schutelach, dessen Sohn war Beret, dessen Sohn war Tahat, dessen Sohn war Elada, dessen Sohn war Tahat, dessen Sohn war Sabbat, dessen Sohn war Schutelach, und Eser und Elad. Und die Männer von Gad, die Einheimischen im Lande, töteten sie, weil sie hinabgezogen waren, ihnen das Vieh wegzunehmen. Und ihr Vater Ephraim trug Leid lange Zeit, und seine Brüder kamen, ihn zu trösten. Und er ging ein zu seiner Frau, die ward schwanger und gebar einen Sohn, den nannte er Beria, weil in seinem Hause Unglück war. Seine Tochter aber war Schera, die baute das untere und obere Bethoron und Usen-Schera. Sein Sohn war Refach, auch Reshef, dessen Sohn war Telach, dessen Sohn war Tahan, dessen Sohn war Ladan, dessen Sohn war Amihud, dessen Sohn war Elishama, dessen Sohn war Nun, dessen Sohn war Josua. Und ihr Besitz und ihre Wohnung war Bethel und seine Ortschaften und gegen Osten Nara und gegen Westen Geza und seine Ortschaften, Sichem und seine Ortschaften bis nach Aja und seinen Ortschaften und an der Seite der Söhne Manasses Bet-Shean und seine Ortschaften, Tanach und seine Ortschaften, Megiddo und seine Ortschaften, Dor und seine Ortschaften. In diesen wohnten die Söhne Josefs, des Sohnes Israels. Die Söhne Assas waren diese, Jimna, Jishwa, Jishvi, Beria. Und Serach war ihre Schwester. Die Söhne Berias waren Heber und Malkiel, das ist der Vater Birsajitz. Heber aber zeugte Jaflet, Shema, Hotam und ihre Schwester Shua. Die Söhne Jaflets waren Pasach, Bimhal und Ashvat, das waren die Söhne Jaflets. Die Söhne Shemas waren Ahi, Roga, Huba und Aram. Und die Söhne seines Bruders Hotam waren Zophach, Jimna, Shelesh und Amal. Die Söhne Zophachs waren Suach, Harnefer, Shual, Beri, Jimra, Besa, Hot, Shama, Shilsha, Yitran und Beera. Die Söhne Jetas waren Jefunne, Pispa und Ara. Die Söhne Ulas waren Arach, Haniel und Rizia. Diese alle waren Söhne Assas, Sippenhäupter, auserlesene, gewaltige Männer und Erste der Fürsten. Und sie wurden aufgezeichnet als Kriegsleute. Ihre Zahl war 26.000 Mann. Benjamin aber zeugte Bela seinen Erstgeborenen, Aschbel als zweiten Sohn, Achach als dritten, Noha als vierten, Rapha als fünften. Und Bela hatte Söhne, Art, Gera, Abihud, Abishua, Naaman, Ahoach, Gera, Shefufan und Huram. Dies sind die Söhne Ehuds, die Sippenhäupter waren unter den Bürgern zu Geba, und man führte sie gefangen weg nach Manahat, nämlich Naaman, Ahia und Gera. Dieser führte sie weg und erzeugte Usa und Ahihud. Und Shaharaim zeugte im Lande Moab, als er seine Frauen Hushim und Bara entlassen hatte, und erzeugte mit seiner Frau Hodesh, Jobab, Zibia, Mesha, Malkam, Jeuz, Zacheja und Mirma. Das sind seine Söhne, Sippenhäupter. Mit Hushim aber hatte er Abitub und Elpaal gezeugt. Die Söhne Elpaals aber waren Eber, Misham und Shemet. Dieser baute Ono und Lot und ihre Ortschaften. Und Beria und Shema waren Sippenhäupter unter den Bürgern von Ajalon. Sie verjagten die Einwohner von Gad. Und ihre Brüder waren Elpaal, Shashak, Jeremot, Sebadja, Arad, Eder, Michael, Jishpa und Joha. Das sind die Söhne Berias. Sebadja, Meshulam, Hiski, Heber, Jishmerai, Jeslia, Jobab, das sind die Söhne Elpaals. Jakim, Sichri, Sabdi, Elienai, Ziletai, Eliel, Adaja, Beraja und Shimrat, das sind die Söhne Shimis. Jishpan, Eber, Eliel, Abdon, Sichri, Hanan, Hanania, Elam, Antotia, Jifdeja und Pnuel, das sind die Söhne Shashaks. Shamsherai, Sheharja, Atalja, Jareshia, Elia und Sichri, das sind die Söhne Jerohams. Das sind die Sippenhäupter ihrer Geschlechter, die in Jerusalem wohnten. Aber in Gibeon wohnte Jeiel, der Vater Gibeons, und seine Frau hieß Macha. und sein Erstgeborener war Abdon, ferner Zur, Kisch, Baal, Ner, Nadab, Gedor, Achjo, Secher und Miklot. Miklot aber zeugte Shima. Und auch sie wohnten mit ihren Brüdern in Jerusalem, ihnen gegenüber. Ner zeugte Abner, und Kisch zeugte Saul. Saul zeugte Jonathan, Malkischua, Abinadab und Eschbaal. Der Sohn Jonathans aber war Merib-Baal. Merib-Baal zeugte Micha. Die Söhne Michas waren Piton, Melech, Tachrea und Ahas. Ahas aber zeugte Joada. Joada zeugte Alemet, Asmavet und Simri. Simri zeugte Moza. Moza zeugte Bina. Dessen Sohn war Refaja. Dessen Sohn war Elasa. Dessen Sohn war Azel. Azel aber hatte 6 Söhne, die hießen Azrikam, Bochru, Jishmael, Shearja, Obadja, Hanan. Die waren alle Söhne Azels. Die Söhne seines Bruders Eschek waren Ulam, sein Erstgeborener, Jeusch, der 2. Sohn, Eliphelet, der 3. Die Söhne Ulams aber waren gewaltige Leute und geschickt mit Bogen und hatten viele Söhne und Enkel, 150. Diese alle sind von den Söhnen Benjamin.

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1: Als es aber beschlossen war, dass wir nach Italien fahren sollten, übergaben sie Paulus und einige andere Gefangene einem Hauptmann mit Namen Julius von einer kaiserlichen Abteilung. Wir bestiegen aber ein Schiff aus Adramyttion, das die Küstenstädte der Provinz Asien anlaufen sollte, und fuhren ab. Mit uns war auch Aristarch, ein Mazedonier aus Thessalonich. Und am nächsten Tag kamen wir in Sidon an. Und Julius verhielt sich freundlich gegen Paulus und erlaubte ihm, zu seinen Freunden zu gehen und sich pflegen zu lassen. Und von da stießen wir ab und fuhren im Schutz von Zypern hin, weil uns die Winde entgegen waren, und fuhren über das Meer längs der Küste von Zilizien und Pamphylien und kamen nach Myra in Lycien. Und dort fand der Hauptmann ein Schiff aus Alexandria, das nach Italien ging, und ließ uns darauf übersteigen. Wir kamen aber viele Tage nur langsam vorwärts und gelangten mit Mühe bis auf die Höhe von Knidos, denn der Wind hinderte uns. Und wir fuhren im Schutz von Kreta hin bis auf die Höhe von Salmone und gelangten kaum daran vorbei und kamen an einen Ort, der Guthafen heißt. Nahe dabei lag die Stadt Lasea. Da nun viel Zeit vergangen war und die Schifffahrt bereits gefährlich wurde, weil auch die Fastenzeit schon vorüber war, ermahnte sie Paulus und sprach zu ihnen:
2: Liebe Männer, ich sehe, dass diese Fahrt nur mit Leid und großem Schaden vor sich gehen wird, nicht allein für die Ladung und das Schiff, sondern auch für unser Leben.
1: Aber der Hauptmann glaubte dem Steuermann und dem Schiffsherrn mehr als dem, was Paulus sagte. Und da der Hafen zum Überwintern ungeeignet war, bestanden die meisten von ihnen auf dem Plan, von dort weiterzufahren und zu versuchen, ob sie zum Überwintern bis nach Phönix kommen könnten, einem Hafen auf Kreta, der gegen Südwest und Nordwest offen ist. Als aber der Südwind wehte, meinten sie, ihr Vorhaben ausführen zu können, lichteten die Anker und fuhren nahe an Kreta entlang. Nicht lange danach aber brach von der Insel her ein Sturmwind los, den man Nordost nennt, und da das Schiff ergriffen wurde und nicht mehr gegen den Wind gerichtet werden konnte, gaben wir auf und ließen uns treiben. Wir fuhren aber vorbei an einer Insel, die Kauda heißt. Da konnten wir mit Mühe das Beiboot in unsere Gewalt bekommen. Sie zogen es herauf und umspannten zum Schutz das Schiff mit Seilen. Da sie aber fürchteten, in die Syrte zu geraten, ließen sie den Treibanker herunter und trieben so dahin. Und da wir großes Ungewitter erlitten, warfen sie am nächsten Tag Ladung ins Meer, und am dritten Tag warfen sie mit eigenen Händen das Schiffsgerät hinaus. Da aber viele Tage weder Sonne noch Sterne schienen und ein gewaltiges Ungewitter uns bedrängte, war all unsere Hoffnung auf Rettung dahin. Und als man lange nichts gegessen hatte, trat Paulus mitten unter sie und sprach:
2: Liebe Männer, man hätte auf mich hören sollen und nicht von Kreta aufbrechen, dann wäre uns Leid und Schaden erspart geblieben. Doch nun ermahne ich euch, seid unverzagt, denn keiner von euch wird umkommen, nur das Schiff. Denn diese Nacht trat zu mir der Engel des Gottes, dem ich gehöre und dem ich diene, und sprach: Fürchte dich nicht, Paulus. Du musst vor den Kaiser gestellt werden, und siehe, Gott hat dir geschenkt alle, die mit dir fahren. Darum, liebe Männer, seid unverzagt, denn ich glaube Gott, es wird so geschehen, wie mir gesagt ist. Wir werden aber auf eine Insel auflaufen.
1: Als aber die 14. Nacht kam, seit wir in der Adria trieben, wähnten die Schiffsleute um Mitternacht, sie kämen an ein Land. Und sie warfen das Senkblei aus und fanden es 20 Faden tief. Und ein wenig weiter loteten sie abermals und fanden es 15 Faden tief. Da fürchteten sie, wir würden auf Klippen geraten, und warfen hinten vom Schiff 4 Anker aus und wünschten, dass es Tag würde. Als aber die Schiffsleute vom Schiff zu fliehen suchten und das Beiboot ins Meer herabließen und vorgaben, sie wollten auch vorne die Anker herunterlassen, sprach Paulus zu dem Hauptmann und zu den Soldaten:
2: Wenn diese nicht auf dem Schiff bleiben, könnt ihr nicht gerettet werden.
1: Da hieben die Soldaten die Taue ab und ließen das Beiboot ins Meer fallen. Und als es anfing, hell zu werden, ermahnte Paulus sie alle, Nahrung zu sich zu nehmen, und sprach:
2: Es ist heute der 14. Tag, dass ihr wartet und ohne Nahrung geblieben seid und nichts zu euch genommen habt. Darum ermahne ich euch, etwas zu essen. Denn das dient zu eurer Rettung. Es wird keinem von euch ein Haar vom Haupt fallen.
1: Und als er das gesagt hatte, nahm er Brot, dankte Gott vor ihnen allen und brach's und fing an zu essen. Da wurden sie alle guten Mutes und nahmen auch Nahrung zu sich. Wir waren aber alle zusammen im Schiff 276. Und nachdem sie satt geworden waren, erleichterten sie das Schiff und warfen das Getreide in das Meer. Als es aber Tag wurde, kannten sie das Land nicht. Eine Bucht aber wurden sie gewahr, die hatte ein flaches Ufer. Dahin wollten sie das Schiff treiben lassen, wenn es möglich wäre. Und sie hieben die Anker ab und ließen sie im Meer, banden die Steuerruder los und richteten das Segel nach dem Wind und hielten auf das Ufer zu. Und als sie auf eine Sandbank gerieten, ließen sie das Schiff auflaufen, und das Vorderschiff bohrte sich ein und saß fest, aber das Hinterschiff zerbrach unter der Gewalt der Wellen. Die Soldaten aber hatten vor, die Gefangenen zu töten, damit niemand fortschwimmen und entfliehen könne. Aber der Hauptmann wollte Paulus am Leben erhalten und wehrte ihrem Vorhaben und ließ die, die schwimmen konnten, als Erste ins Meer springen und sich ans Land retten. Die anderen aber, einige auf Brettern, einige auf dem, was noch vom Schiff da war. Und so geschah es, dass sie alle gerettet ans Land kamen.
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1: Hallo und herzlich willkommen bei Bibel erklärt. Zunächst ein wenig Musik und dann einen Vortragsmitschnitt von Benedikt Peters über die Opfer im dritten Buch Mose 1 bis 5. Es geht um das Brandopfer, das vollkommene Opfer, ein freiwilliges Opfer, von dem niemand essen durfte. Mehr dazu

0: 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Hallo und herzlich willkommen. Hören Sie nun Benedikt Peters in einem Vortragsmitschnitt über die Opfer im dritten Buch Mose. Es geht um das Brandopfer.
1: Ja, wir schlagen jetzt auf 3. Mose Kapitel 1. Wir werden das bei den Opfern jetzt jedes Mal so halten. Ich nenne die besonderen Merkmale des jeweiligen Opfers. Jedes Opfer hat mindestens eine Besonderheit, ein besonderes Merkmal. Und daran erkennen wir dann auch die besondere Bedeutung des Opfers. Nachher gehen wir durch die symbolischen Einzelheiten. Und dann zum Schluss fassen wir noch einmal zusammen. Zum Brandopfer, ich lese die Verse 1 bis 3 zunächst. 3. Mose 1, die Verse 1 bis 3. Und der Herr rief Mose, und er redete zu ihm aus dem Zelt der Zusammenkunft und sprach, rede zu den Kindern Israel und sprich zu ihnen, wenn ein Mensch von euch dem Herrn eine Opfergabe darbringen will, so sollt ihr sie vom Vieh, vom Rind und Kleinvieh eure Opfergabe bringen. Wenn seine Opfergabe ein Brandopfer vom Rind ist, so soll er es darbringen, ein männliches ohne Fehl. Am Eingang des Zeltes der Zusammenkunft soll er es darbringen, zum Wohlgefallen für ihn vor den Herrn. Und dann der Vers 13. Und das Eingeweide und die Beine soll er mit Wasser waschen.

0: Menschen, und der Priester soll das Ganze darbringen und auf dem Altar räuchern. Es ist ein Brandopfer, ein Feueropfer lieblichen Geruchs dem Herrn. Das besondere Merkmal dieses Opfers ist, dass niemand davon essen durfte. Der Priester nicht, auch der nicht, der das Tier brachte zum Opfer. Von allen anderen Opfern durfte der Priester, manchmal nur der Priester, oder bei einem Opfer, beim Friedensopfer, der Priester und überhaupt jeder Reine, das heißt jeder, den man da ran beteiligen wollte, essen. Also von allen übrigen Opfern wurde ein Teil gegessen. Dieses Opfer hier wurde ganz verbrannt. Darum habe ich den Vers 13 noch einmal gelesen. In der Septuaginta steht hier für das Wort Brandopfer, also in der griechischen Übersetzung des Alten Testaments, Holokautoma. Das heißt ein ganz verbranntes. Und dann gibt es davon auch ein Adjektiv, also Holokautoma ist ein Hauptwort. Es gibt auch ein Adjektiv, Holokaustos. Das kennen wir aus anderem Zusammenhang, ist eine ganz unpassende Bezeichnung. Ich verwende diesen Ausdruck nie. Man sollte sagen, der hitlersche Judenmord, denn das war es. Wir sollten ein so schönes Wort nicht dafür verwenden. Es war auch kein freiwilliges Opfer, überhaupt nicht. Es war ein organisierter, industriell betriebener Mord und nichts anderes. Darum sollten wir dem so sagen, was er wirklich war. Also daher kommt dieses Wort übrigens eben. Darum habe ich das jetzt erwähnt. Holokautoma, ein ganz gebranntes, es wurde ganz verbrannt, alles war für Gott. Und das ist die Grundbedeutung des Brandopfers. Das Opfer Jesu Christi war ganz für Gott. Und das steht zuerst, und das wollen wir uns gut merken und auch uns auch darum bemühen, das zu verstehen und nicht nur zu verstehen, sondern wir wollen auch hoffen und darum beten, dass das auch unser ganzes Denken prägt. Wir sind ja als Sünder ich-bezogen. Das ist eben der Sünder. Der Sünder ist sich die Mitte der Welt. Und darum bezieht er immer alles auf sich. Und hier lernen wir, dass das Opfer Jesu Christi in erster Linie für Gott war. Der Sohn, der sich dem Vater opfert. Das hebräische Wort für Brandopfer lautet Ola. Und das bedeutet ein aufsteigendes. Das ist noch schöner. Ein aufsteigendes. Und das unterstreicht die Tatsache, dass alles zu Gott aufstieg. Die erste Wirkung oder des Opfers Christi, ja, die erste Wirkung ist Gottwärts. Daraus ergeben sich alle anderen Wirkungen, die zum Menschen fließen. Und dann noch etwas, das zwar nicht nur für das Brandopfer gilt, das gilt auch für das Speisopfer, aber das will ich jetzt hier auch hervorheben. Im Vers 2 steht, wenn ein Mensch von euch dem Herrn eine Opfergabe darbringen will. Es war freiwillig. Das Opfer und die Vorschriften zum Opfer betreffen alle Christus. Es sind Anweisungen, die Gott gibt, es sind Gottes Gedanken über seinen Sohn, Gottes Worte. Und so müssen wir uns fragen, ja, was heißt das jetzt bezogen auf Gott und auf den Sohn, dieses Will? Das Brandopfer war freiwillig, bezogen auf den Sohn bedeutet es, der Herr gab sich aus seinem freien Willen Gott zum Opfer. Er kam willig, um den Willen Gottes zu tun. Hebräerbrief Kapitel 10, Vers 5 bis 7. Ich lese nur 5 und 7. Darum, als er in die Welt kommt, spricht er. Dann Vers 7. Siehe, ich komme. In der Rolle des Buches steht von mir geschrieben, um deinen Willen, o Gott, zu tun. Der Herr hat sein Leben willig gelassen. Es wurde ihm nicht gewaltsam genommen. Das steht in Johannes 10, in den Versen 17 und 18. Darum liebt mich der Vater, weil ich mein Leben lasse, damit ich es wieder nehme. Niemand nimmt es von mir, sondern ich lasse es von mir selbst. Nun, was bedeutet dieses Freiwillige in Bezug auf Gott, den Vater. Wir lernen am Brandopfer, dass Gott nicht verpflichtet war, seinen Sohn in die Welt zu senden. Gott war nicht verpflichtet, sich der Sünde anzunehmen, denn dass Christus zum Brandopfer werden musste und dass er sich Gott opferte, das hängt natürlich mit Sünde zusammen. Aber Gott war nicht verpflichtet. Nun schauen wir uns im Gegensatz jetzt zum Brandopfer und zum Speisopfer an, was zum Schuldopfer und zum Sündopfer gesagt wird. 3. Mose Kapitel 4, Verse 1 bis 3. Und der Herr redete zu Mose und sprach: Rede zu den Kindern Israel und sprich, wenn jemand aus Versehen sündigt gegen irgendeines der Verbote des Herrn, die nicht getan werden sollen, und irgendeines von ihnen tut, wenn der gesalbte Priester sündigt nach einem Vergehen des Volkes, so soll er für seine Sünde, die er begangen hat, dem Herrn einen jungen Stier ohne Fehl darbringen zum Sündopfer. Vers 13 und 14, wenn die ganze Gemeinde Israel aus Versehen sündigt, Vers 14, und die Sünde wird bekannt, die sie dagegen begangen haben, so soll die Versammlung einen jungen Stier darbringen zum Sündopfer. Kapitel 4, Vers 22, wenn ein Fürst sündigt, Vers 23, so soll er seine Opfergabe darbringen, einen Ziegenbock, ein Männchen ohne Fehl. Vers 27, wenn jemand vom Volk des Landes aus Versehen sündigt, Vers 28, so soll er seine Opfergabe bringen. Das zeigt uns, dass das Opfer eine sittliche Notwendigkeit war, wenn Erlösung, Vergebung geschehen sollte. Also wenn es Vergebung geben sollte, dann war das Opfer notwendig, dann musste es sein. Aber Gott war nicht verpflichtet, sich der Sünde anzunehmen. Das geschah aus Gottes freiem Wohlgefallen heraus. Gott hätte sich bezüglich der Sünde des Menschen in gleicher Weise verherrlichen können, wie er es tat oder tut mit den Engeln. Gott hat die Engel nicht erlöst, sondern er hat für den Satan und für sein Gefolge den Feuersee geschaffen und verherrlicht sich an den Engeln im Gericht. Und so hätte Gott sich am Menschen verherrlichen können durch Verdammnis, durch Gericht. Gott wollte Erlösung. Er war nicht dazu verpflichtet. Das sollten wir nicht vergessen. Gott steht zu uns nie in Schuld, nie. Er schuldet uns nichts. Wir haben keine Ansprüche bei Gott. Wir können nicht sagen, du musst uns helfen. Gott muss überhaupt nicht. Und so können wir ihn nur bewundern und anbeten, dass er wollte. Und das ist der Grund, warum das hier hervorgehoben wird, im auffälligen Gegensatz eben zu den Sündopfern und Schuldopfern. Das Brandopfer war freiwillig. Und dann noch etwas, das gilt jetzt auch für alle weiteren Opfer. Als Opfertiere werden genannt Vieh, Rind oder Kleinvieh. Das heißt Stier, ein Stier oder eine Kuh oder ein Schaf oder eine Ziege. Warum solche Tiere? Ja, der Herr redet ja hier von seinem Sohn und vom Opfer seines Sohnes. Warum sagt er nicht, wenn jemand eine Opfergabe darbringen will oder wenn jemand gesündigt hat, dass er dann darbringen soll, einen Steinbock? Hirsch und Steinböcke sind reine Tiere. Die gehören zu den reinen Tieren, die sie essen durften. So zeigte Gott schon, dass dann in der Fülle der Zeit die Menschen mussten nicht Jagd machen auf den Sohn Gottes und ihn herbeischleppen. Er kam zu ihnen. Er war ganz nahe bei ihnen. So wie man damals, wenn man ein Opfertier bringen wollte, dann hatte man sein Tier zur Hand, im Stall, im Hof, musste es nicht jagen. Und die Haustiere sind ja so gemacht, dass sie sich den Menschen in die Hand geben. Willig. Und genau so kam der Sohn Gottes, er kam zu den Menschen. Er war unter ihnen. Und dadurch wird tatsächlich unterstreichen, was Carmen sagte. Wir mussten nichts dafür leisten. Ja, wir haben ihn nicht gesucht, wir haben ihn nicht herbeigerufen. Er kam zu uns. Einen ähnlichen Gedanken finden wir im Römerbrief in Kapitel 10 in den Versen 6 und 7. Die Gerechtigkeit aus Glauben aber spricht so. Sage nicht in deinem Herzen, wer wird in den Himmel hinaufsteigen, das ist, um Christus herabzuführen. Wir mussten nicht uns irgendwo emporklimmen und uns Christi würdig erweisen und ihn dadurch zu uns herunterzerren. Er kam, ohne dass wir nach ihm gefragt hätten. Gut, jetzt wollen wir uns den symbolischen Einzelheiten zuwenden. Im Vers 3 steht, dass das Brandopfer ein männliches sein musste. Eine Stelle dazu aus dem 1. Korintherbrief, Kapitel 16, Vers 13. Wacht, steht fest im Glauben, seid männlich, seid stark. Also das Männliche steht für das aktiv Handelnde des Menschen. Es gibt einige Opfertiere, bei denen wird gesagt, oder Opfer, bei denen wird gesagt, dass es ein weibliches oder ein männliches sein konnte. Zum Beispiel das Friedensopfer. Hier aber musste es ein männliches sein, denn dieses Opfer soll uns eben zeigen, wie Christus sich mit seinem ganzen Willen, mit seiner ganzen Entschiedenheit Gott opferte und sich von nichts abhalten ließ, diesen Weg zu gehen. Darum ein männliches Tier. Er hat Gott mit seiner ganzen Kraft geliebt. Markus 12, Verse 29 und 30. Ich lese nur den Vers 30. Du sollst den Herrn, deinen Gott, lieben aus deinem ganzen Herzen und aus deiner ganzen Seele und aus deinem ganzen Verstand und aus oder mit deiner ganzen Kraft. Darum also ein männliches Tier und dann ohne Fehl. Wir haben das gestern Abend gesehen, das Opfertier musste sündlos sein, rein sein. Christus musste rein sein. Nun war es ja so, wenn man ein Opfertier darbrachte, dann wusste man, es darf keinen Fehler haben. Es darf kein Bein zu kurz haben, es darf auch keine Krätze und keinen Grind haben. Sonst irgendeinen Befall, keine Seuche, Maul- oder Klauenseuche, nichts derlei. Und so hat man das Tier untersucht, hat es sich genau angesehen. Und wenn man davon überzeugt war, das Tier ist tadellos, dann brachte man es als Opfertier dar. Und so wurde Christus untersucht, 30 Jahre lang in seiner eigenen Familie. Nachher trat er auf in der Öffentlichkeit. 3 Jahre mindestens war er in der Öffentlichkeit und er war bald der bekannteste Name in ganz Israel. Alle redeten von ihm, alle wollten ihn sehen und bald begann man ihn auch in feindlicher Absicht zu beobachten und lauerte nur darauf, irgendwo einen Fehler zu sehen. Und nach dieser Zeit mussten alle, die ihm begegnet waren, mit ihm zu tun gehabt hatten, entweder auf die Frage hin, wer von euch überführt mich einer Sünde, schweigen, denn sie konnten es nicht, oder wie Pilatus gestehen, ich finde keine Schuld an diesem Gerechten. Die Jünger und die späteren Apostel haben das ebenfalls bezeugt. Schlagen wir diese Stelle noch auf, auf die ich vorhin hinwies. Johannes 8, Vers 46. Wer von euch überführt mich der Sünde? Niemand konnte es. Und dieses Zeugnis des Pilatus. Lukas 23, Vers 4. Petrus sprach zu den Pilatus aber sprach zu den hohen Priestern und den Volksmengen, ich finde keine Schuld an diesem Menschen. Vers 14, ich habe ihn vor euch verhört und habe an diesem Menschen keine Schuld gefunden. Nun, da könnten wir sagen, ja, einfach keine Schuld bezüglich der Dinge, deren die Juden ihn anklagten, aber das ist hier von größter Bedeutung. Die Juden hatten ja immer etwas gesucht und nichts gefunden und so suchen sie wenigstens diese eine Schuld ihm anzulasten, dass er gegen römische römisches Gesetz gesündigt hätte. Und auch da wird nichts gefunden. Und auch haben sie ihre eigene, oder vorher ihre eigene Verhandlung gehabt, und da haben sie ihn der Gotteslästerung geziehen. Weil er bekannte, der Menschensohn zu sein, der wiederkommen würde mit den Wolken, das heißt mit der Herrlichkeit des Himmels. Sie fanden keine Schuld an ihm. Und das haben die Apostel unterstrichen, drei Stellen, und wir tun gut daran, sie uns zu merken, weil sie in zusammenfassender Weise die Sündlosigkeit, die vollkommene Sündlosigkeit des Herrn, und zwar bezüglich seines Sinnens, Redens, Handelns und aus seiner Natur zum Ausdruck bringen. 2. Korinther 5, 21. Paulus sagt hier, den der Sünde nicht kannte, hat er für uns zur Sünde gemacht, damit wir Gottes Gerechtigkeit würden in ihm. Christus kannte Sünde nicht. Und zwar ist hier gemeint, natürlich wusste er um Sünde und er erkennt, was Sünde ist, viel tiefer als wir. Aber er kannte sie nicht, so wie wir Sünde kennen. Wir kennen ja Sünde, der Mensch lernte Sünde dadurch kennen und wir kennen Sünde dadurch, dass wir selbst Sündigen und Sünder sind. Er, der Sünde nicht kannte. 1. Petrus 2, 22, der keine Sünde tat, noch wurde Trug in seinem Mund gefunden. Und Johannes schließlich, 1. Johannes 3, Vers 5. 1. Johannes 3, Vers 5, und ihr wisst, dass er offenbart worden ist, damit er unsere Sünden wegnehme, und Sünde ist nicht in ihm, auch in ihm keine Sünde, keine sündige Natur. Das wird in allen Opfern wiederholt. Das wird beim Friedensopfer gesagt, das wird beim Sündopfer gesagt, das wird beim Schuldopfer gesagt, und im Neuen Testament wird es immer wieder gesagt, weil das so wichtig ist. Und weil sich Gott freut, dieses Zeugnis auszustellen. Dieser eine, vollkommen, sündlos. Und er hat auch dieses Zeugnis ausgestellt über seinem Sohn bei der Taufe. Dieser ist mein geliebter Sohn, an welchem meine Seele Wohlgefallen gefunden hat. Wohlgefallen, weil er vollkommen war. Das Tier wurde an den Eingang des Zeltes der Zusammenkunft gebracht, Vers 3. Am Eingang des Zeltes der Zusammenkunft soll er es darbringen. Und das zeigt uns, dass das Opfer den Zugang zu Gott, der im Heiligtum wohnt, öffnete. Das wurde dem Opfernden jedes Mal dadurch bewusst. Und so können wir nur deshalb in Gottes Gegenwart treten, weil unser Herr diesen Weg für uns gegangen ist und diesen Weg vor uns gegangen ist. Und weil er sich Gott geopfert hat und Gott durch ihn vollkommen befriedigt worden ist. Darum können wir in Gottes Gegenwart treten. Nur deshalb. Eine Stelle dazu aus dem Epheserbrief. Epheserbrief Kapitel 2, Vers 18. Denn durch ihn haben wir beide den Zugang durch einen Geist zum Vater. Durch Christus. Durch seinen Tod. Und dann soll der Opfernde, Vers 4, seine Hand auf den Kopf des Brandopfers legen. Handauflegung. Was bedeutet Handauflegung? Sich eins machen, ja. Identifikation. Und dann steht hier, es wird wohlgefällig für ihn sein. Das bedeutet, dass Christus uns mit sich eins gemacht hat. Und er war dem Vater wohlgefällig. Und das, was Christus tat und was er ist, was der Sohn ist. Christus hat sich mit uns eins gemacht, mit unserer Sünde als Sündopfer. Aber hier wird gesagt, dass wir mit ihm eins gemacht worden sind. Und so sind wir angenehm gemacht in dem Geliebten. Auch das wurde dem Opfernden jedes Mal bewusst gemacht, wenn er die Hand auf das Opfertier legte, eigentlich stützte, samak, dieses Verb samak heißt eigentlich stützen, so im ganzen Körpergewicht sich stützen. Der Hebräerbrief sagt, dass Christus von seinem Vater begrüßt wurde nach vollbrachtem Werk. Hebräer 5, Verse 5 bis 9. Bis 10. Der Vers geht bis, also der so kommt erst im Vers 10. Also Hebräer 5, die Verse 7 bis 10. Der in den Tagen seines Fleisches, da er sowohl bitten als fliehen dem, der ihn aus dem Tod zu erretten vermochte, mit starkem Schreien und Tränen dargebracht hat und wegen seiner Frömmigkeit erhört worden ist, obwohl er Sohn war, an dem, was er litt, den Gehorsam lernte und vollendet worden, ist er allen, die ihm gehorchen, der Urheber ewigen Heils geworden, von Gott begrüßt, von Gott aufgenommen. Oder der erste Petrusbrief sagt, 1. Petrus 2, Vers 4, dass Christus von Menschen zwar verworfen, bei Gott aber auserwählt kostbar ist. Er ist der vom Vater Geliebte. Und so wie der Vater den Sohn angenommen hat, sind wir in ihn angenommen. Angenehm gemacht in dem Geliebten. Das bedeutet diese Handauflegung. Epheser 1, Vers 6, da kommt dieser Ausdruck vor. Gott hat uns angenehm gemacht in dem Geliebten. Ich habe das in meiner ersten Bibel, die ich las und durch die ich zum Glauben kam, damals auswendig gelernt. In der King James Bibel steht, accepted in the beloved. Man versteht es ihnen ein bisschen besser. Angenommen, accepted, im Geliebten angenommen. So wie der Sohn vom Vater begrüßt wurde, werden wir in ihm angenommen. Wir hatten einmal so eine Nachbarsfamilie und die hatten einen Jungen, der war gleich alt wie unser Samuel, so damals 10, 11. Ich habe den nicht so gern gehabt, ich fand ihn zu laut und überhaupt. Manchmal kam er mit den Rollschuhen das ganze Treppenhaus hoch bei uns und läutete dann an der Tür. Und unser Treppenhaus ist aus Holz und da scheppert es im ganzen Haus. Und irgendwie, ich fand ihn einfach ein bisschen lästig. Und dann kam es mal vor eben, da läutete, dann wollte er etwas und ich habe ihm dann gesagt, ja, nein, jetzt nicht. Aber manchmal kam Samuel mit ihm. Und dann war er immer voll akzeptiert. Ja, wirklich. Samuel kam mit ihm und dann selbstverständlich war er willkommen, weil Samuel mit ihm kam. War vielleicht nicht ganz rechts von mir, aber es ist einfach so. Aber das hilft uns zu verstehen, dass Gott, der hätte uns, so wie wir sind, in uns nie annehmen können. Er nimmt uns an in seinem Sohn. Und so tritt der Sohn vor den Vater und sagt, siehe, ich und die Kinder, die du mir gegeben hast. Hebräer 2, Vers 13. Und das ist der Sohn Gottes, der zum Vater sagt, siehe, ich und die Kinder, die Gott mir gegeben hat. Dann im Vers 5, und er soll das Rind schlachten vor dem Herrn. Wir sollten das ganze Gewicht dieses Ausdrucks auf uns wirken lassen. Das Tier wurde geschlachtet vor dem Herrn. Nach seinem Befehl, nach seinem Willen, unter seinen Augen. Es war der Herr selbst, der verordnet hatte, dass sein Sohn getötet werden sollte. Und darum können wir sagen, und so sagen es auch die Propheten, dass es Gott selbst war, der ihn schlug. Jesaja 53, Vers 10. Doch dem Herrn, also Yahweh, gefiel es, ihn zu zerschlagen. Es war sein Wille und er zerschlug ihn. Er hat ihn leiden lassen. Sacharja 13, Vers 7, hier spricht Gott und befiehlt, Schwert, erwache gegen meinen Hirten. Schwert, erwache gegen meinen Hirten und gegen den Mann, der mein Genosse ist. Spricht der Herr der Heerscharen, schlage den Hirten. Und diesen Vers hat der Herr zitiert gegenüber den Jüngern und macht damit ganz deutlich, dass Sacharja, diese Stelle in Sacharja 13, vom Tod des Sohnes Gottes spricht. Matthäus 26, Vers 31. Da spricht Jesus zu ihnen: Ihr werdet alle in dieser Nacht an mir Anstoß nehmen, denn es steht geschrieben: Ich werde den Hirten schlagen und die Schafe der Herde werden zerstreut werden. Werden darauf dann zurückkommen im Zusammenhang mit dem Friedensopfer. Der Herr wusste alles. Und er kam, um den Willen Gottes zu tun, um die Schrift zu erfüllen. Es steht geschrieben. Und ich bin gekommen, alles, was geschrieben steht, zu erfüllen. Und das zeigt uns, dass der Herr nicht das unglückliche Opfer einer Verschwörung war. Es waren nicht widrige Umstände, die zu seinem Tod führten. Nein, als die Juden Jesus den Heiden übergaben und die Heiden ihn ans Kreuz schlugen, erfüllten sie Gottes Ratschluss. So hat es Petrus in der Pfingstpredigt gesagt, Apostelgeschichte 2, 23 und 24. Ich lese von Vers 22 an. Männer von Israel, hört diese Worte. Jesus, den Nazaräer, einen Mann von Gott an euch bestätigt durch mächtige Taten und Wunder und Zeichen, die Gott durch ihn in eurer Mitte tat, wie ihr selbst wisst, diesen hingegeben nach dem bestimmten Ratschluss und nach Vorkenntnis Gottes habt ihr durch die Hand von Gesetzlosen an das Kreuz geschlagen und umgebracht. Nach Gottes Willen, nach Gottes Ratschluss. In Matthäus 26 wird das sehr eindrücklich demonstriert. Matthäus 26, Vers 1 und 2. Und es geschah, als Jesus alle diese Reden vollendet hatte, sprach er zu seinen Jüngern: Ihr wisst, dass nach zwei Tagen das Passa ist und der Sohn des Menschen wird überliefert und gekreuzigt werden. Nach zwei Tagen ist das Passa. Der Tag, an dem der Herr sterben musste, war längst vorher bestimmt. In 3. Mose 23 steht, wann das Passa im Verlauf des Jahres stattfindet. Also der Tag war genau bestimmt. Welcher Tag in welchem Monat. Aber nicht nur das, auch das Jahr war genau festgelegt. Es war genau festgelegt. Wann, in welchem Jahr? Und damit an welchem Jahr und in welchem Jahr und an welchem Tag er sterben sollte, war längst von Gott verordnet. Wieso kann man sagen, das Jahr war auch bestimmt? Ja, Daniel. Die Weissagung Daniels, Daniel 9. Dort wird ganz genau gesagt, dass von da an gerechnet, wenn das und das passiert, wenn der Befehl ausgeht, Jerusalem wieder aufzubauen, 445 vor Christus, dann dauert es 69 Wochen und dann wird der Messias abgeschnitten werden und nichts haben. Und so konnte man das Jahr genau ausrechnen. Und auch wenn Menschen vielleicht falsch sich da und dort vielleicht ein wenig irrten, aber das zeigt uns, dass auch das Jahr genau bestimmt war von Gott. Welches Jahr und welcher Tag. Und genau an dem Tag wurde Christus, unser Passa, geschlachtet. Und jetzt sehen wir, und das ist wirklich eindrücklich, wenn wir jetzt Matthäus 26 weiterlesen, nachdem der Herr das gesagt hat, der souveräne Herr, in zwei Tagen ist das Passa, muss das Passa geschlachtet werden und der Menschensohn wird überliefert werden. Dann Vers 3, dann versammelten sich die hohen Priester und die Ältesten des Volkes in den Hof des hohen Priesters, der Kajaphas hieß, und beratschlagten miteinander, um Jesus mit List zu greifen und zu töten. Sie sagten aber nicht an dem Fest, damit kein Aufruhr unter dem Volk entsteht. Also, dass sie überhaupt diesen Rat fassen, ihn mit List zu greifen und zu töten, dabei verfolgen sie, ohne es zu wissen und zu wollen, Gottes Ratschluss. Und dann wollten sie nicht am Passa, aber sie tun es am Passa. Sie können gar nicht anders, denn es ist von Gott verordnet. Und das zeigt uns so deutlich, dass der Sohn Gottes nach dem Willen des Vaters sich dahingab. Am von Gott bestimmten Tag, auch in der von Gott bestimmten Weise. Ja, sie sollen das Tier schlachten vor dem Herrn. Das hat Gott im Alten Testament gesagt. Und da redet er vom Sohn. wie der Sohn Gottes nach seinem Willen und unter seinen Augen getötet werden musste. Dann sollten sie das Blut ringsum an den Altar springen, Vers 5. Schlagen wir jetzt diese Stelle noch einmal auf zum Blut. Das ist eine sehr wichtige Stelle. Die sollte man sich auch einprägen, 3. Mose 17, 11. Übrigens, je früher man damit anfängt, umso besser. Das geht nämlich je länger, je schlechter, auswendig zu lernen und sich Dinge einzuprägen. Ja, es ist einfach so. Darum beginnt, wenn ihr erst 18 seid, dann dankt dem Herrn auf den Knien dafür. Aber auch wenn ihr noch 30 seid, sind ihr noch sehr gut dran, um auswendig zu lernen. Dann hat man das einmal gelernt, nachher weiß man es für den Rest des Lebens. Nachher ist das nicht mehr so. Also 3. Mose 17, 11. 3. Mose 17, 11. Denn die Seele des Fleisches ist im Blut und ich habe es euch auf den Altar gegeben, um Sühnung zu tun für eure Seelen, denn das Blut ist es, das Sühnung tut durch die Seele. Das ausgeflossene Blut ist das Zeugnis dafür, dass die Seele, das Leben ausgeschüttet worden ist. Also bezeugt den Tod, der eingetreten ist. Und beachten wir, wie 3. Mose 17, 11 sagt, oder wie Gott dort sagt, ich habe das Blut auf den Altar gegeben. Es ist eben nach Gottes Willen, es ist Gottes Werk. Gott tut das. Und jetzt sollte dieses Blut, nachdem das Tier geschlachtet worden war, sollte von diesem Blut rings um den Altar gesprengt werden. Nun, wenn Blut gesprengt wird, dann sehen es alle. Also das bezeugt die Tatsache, dass dieses Blut geflossen ist. Und so bedeutet gesprengtes Blut, dass jetzt die Tatsache des Todes und das, was dieser Tod bedeutet, jetzt proklamiert wird. Die Opfernden sahen es, aber es geschah ja unter Gottes Auge. Gott sah es. Und so spricht das Blut zu Gott. Das Blut redet zu Gott. Hebräer 12, Vers 24. Da heißt es, ihr seid gekommen zu Jesus, dem Mittler eines neuen Bundes, und zum Blut der Besprengung, eben besprengtes Blut, das besser redet. Also das Blut sprengen, das heißt, das Zeugnis des Blutes reden lassen. Und das Blut redet zu Gott in erster Linie. Zu Gott vom vollbrachten Werk des Sohnes, von der Hingabe des Sohnes bis in den Tod. So redet das Blut zu Gott. Gott allein kann den Wert des Opfers Jesu Christi einschätzen. Nach seiner Wertschätzung des Blutes hat das Werk Christi Wirksamkeit, nicht nach unserer Einschätzung. Wenn das Werk Jesu Christi nur so viel Wirkung hätte, wie wir an ihm zu erkennen vermögen, dann wäre diese Wirkung sehr schwach, völlig unzulänglich. Aber das Blut hat seine Wirkung nach Gottes Wertschätzung. Es wurde nach Gottes Willen vergossen. Und so sieht Gott das Blut. Und dieses Blut spricht zu Gott. Gott ist nun geehrt. Gottes Gerechtigkeit ist befriedigt. Gott ist verherrlicht. In 2. Mose 12, dort steht das auch, wo die Anweisungen zum Passa gegeben werden, wird vom Blut gesagt, dass die Israeliten dieses Blut nehmen sollen und es an die Türpfosten streichen sollen und dann im Haus bleiben sollen. In jener Nacht, wo der Gerichtsengel, der Würgeengel, durch Ägypten ging, 2. Mose 12, Verse 12 und 13, und ich werde in dieser Nacht durch das Land Ägypten gehen und alle Erstgeburt im Land Ägypten schlagen, vom Menschen bis zum Vieh, und ich werde Gericht üben an allen Göttern Ägyptens, ich, der Herr. Und das Blut soll euch zum Zeichen sein an den Häusern, worin ihr seid, und sehe ich das Blut, so werde ich an euch vorübergehen. und es wird keine Plage zum Verderben unter euch sein, wenn ich das Land Ägypten schlage. Es ist Gott, der das Blut sieht, und darum schont er im Gericht. Also es lag daran, was dieses Blut für Gott bedeutete. Und nicht daran, wie viel die Israeliten, die im Haus saßen, verstanden. Und so liegt auch unser Heil, liegt am Wert des Opfers Christi für Gott. Er hat sich Gott geopfert. Dann sollte dem Opfertier die Haut abgezogen werden. Vers 6. Er soll dem Brandopfer die Haut abziehen und es in seine Stücke zerlegen. Die Haut abziehen. Warum mussten das damals die Opfernden tun? Nun, sie hatten ja das Opfertier untersucht. Es muss ein vollkommenes Tier sein. Es durfte keinen Schaden haben, keinen Befall irgendeiner Art. Aber es hätte ja sein können, dass es unter der Haut irgendeinen Krebs oder etwas hatte, das an ihm fraß, das man von außen nicht gesehen hatte. Und so musste zuerst die Haut abgezogen werden. Und dann muss man sehen, dass das Tier auch innen tadellos war. Und so war unser Herr. Er war nicht nur nach außen, sondern er war auch innen vollkommen. Wenn Gott im Alten Testament das sagte, wie wir gestern hörten, dass er nicht wie der Mensch nach dem Äußern urteilt, sondern nach dem Innern und den Menschen danach beurteilt, dann dürfen wir sicher sein, dass der Mensch Jesus dann genauso war. Jemand, der inwendig in seinem Herzen vollkommen war. Und so war er innen genauso vollkommen wie in allem, was man äußerlich von ihm wahrnehmen konnte. Eine Stelle aus den Psalmen, Psalm 17, Vers 3. Es ist ja bemerkenswert, dass wir in den Psalmen mehr über das Innere des Herrn kennenlernen und erfahren als in den Evangelien. In den Evangelien haben wir die Worte und die Taten des Herrn. Einige Male wird auch gesagt, er wurde im Geist erschüttert. Aber wie er innerlich empfand, das steht in den Psalmen, also im Alten Testament. Darum sollen wir ja auch die Psalmen lesen und studieren, um hier unseren Herrn noch besser kennenzulernen. Psalm 17, ein Psalm, ein Gebet von David, aber durch ihn spricht, wie so oft, der Geist Christi. Und so ist es. Christus, der von sich sagt, du hast mein Herz geprüft, du hast mich bei Nacht durchforscht, du hast mich ausgeschmolzen. In der Elberfelder steht geläutert, das Wort gefällt mir nicht. Denn läutern heißt lauter machen und Christus konnte man nicht lauter machen. Und das hebräische Wort heißt eigentlich ausschmelzen. Nun, natürlich, man sagt geläutert, weil man eben durch Ausschmelzen Metalle läutert, rein macht. Aber Christus hatte nichts Unreines an sich. Aber er wurde wie im Schmelztiegel geprüft. Und so wurde das offenbar. Du hast mich ausgeschmolzen. Nichts fandest du. Und dann, mein Gedanke geht nicht weiter als mein Mund. Wie oft sagen wir einander Nettigkeiten und wir denken, so für uns, aber eigentlich ist er ein Langweiler. Also unsere Gedanken gehen weiter als unser Mund. Wir denken uns das Unsere dazu, was wir nicht sagen. Und natürlich kann man nicht alles sagen, was man denkt. Aber oft tun wir es in unlauterer Weise. Der Herr hat sicher nicht alles gesagt, was er dachte. Aber er hat nie etwas vorgemacht mit seinen Worten. Und dabei anders gedacht. Er war vollkommen. Und so haben die Juden ihn einmal gefragt, Johannes 8, Vers 25, wer er denn nun wirklich sei? Johannes 8, Vers 25, da sprachen sie zu ihm, wer bist du? Jesus sprach zu ihnen, durchaus auch das, was ich zu euch rede. Genau das, was ich zu euch rede. Genau das und der bin ich. Er war auch inwendig vollkommen. Ja, ich denke, wir schließen an dieser Stelle. Es ist schon 12:30. Dann machen wir so, fortsetzen. Wir gehen diese symbolischen Einzelheiten durch. Beim Brandopfer machen wir es ausführlich. dann vieles, was in den Brandopfern schon gesagt wird, wird beim Friedensopfer und Schuldopfer und Sündopfer wieder gesagt. Dann müssen wir es dann dort nicht wieder aufnehmen. Darum also mehr Zeit mit dem Brandopfer als nachher mit den übrigen Opfern. Wir blieben in Kapitel 1 stehen, 3. Mose 1, stehen beim Brandopfer. Wir sind immer noch daran, da sehe ich noch einen Gast, Samuel Schiedek, herzlich willkommen auch du. Wir sind stehen geblieben bei den symbolischen Einzelheiten. Und zwar kommen wir jetzt zu diesem Umstand, zu dieser Anweisung, die Gott gibt, dass das Opfertier, nachdem man ihm die Haut abgezogen hatte, in seine Stücke zerlegt werden sollte. Nun, das diente sicher auch der weiteren Untersuchung. Also man konnte sich so wirklich überzeugen, dass in jedem Stück, in jedem Teil dieses Opfertier vollkommen war. Erst dann durfte es auf den Altar gelegt werden. Nun ist es ja auch so, dass wir den Herrn betrachten können, wir können ihn untersuchen in allen Stücken seines Lebens, seine Worte, wie er redete, oder seine Taten, wie er handelte. Und alles ist an ihm vollkommen. Wir werden uns das dann näher ansehen im Zusammenhang mit dem Speisopfer, wo es um die Menschheit des Herrn geht. Dann steht im Vers 9, und ich will jetzt euch fragen, wie wir das zu deuten, zu verstehen haben, was dieses Schattenbild jetzt bedeutet in Bezug auf unseren Herrn. Und sein Eingeweide und seine Beine soll er mit Wasser waschen. Ja, wie sollen wir das verstehen, wenn wir hier Worte sehen, in denen auch vom Sohn Gottes, von seinem Opfer gesprochen wird? Abgewaschen von den Sünden. Fragezeichen. Ja, Freddy?
1: Und Buße tun.
0: Buße tun. Ja, also... Ja, wir müssen das tun, ja, sicher. Ja, wir müssen Buße tun und wir müssen von Sünden abgewaschen werden. Aber das Opfertier sind ja nicht wir. Nicht wir wurden auf den Altar gelegt. Der Herr wurde auf den Altar gelegt. Und die Frage ist, musste er denn gewaschen werden?
2: Vielleicht am Start dieser Erde war mit den Füßen über die Erde gegangen.
0: Mhm. Ja.
3: Wasser waschen, Taufe vielleicht? Hat das damit was zu tun?
0: Die Taufe... Was meinst du, Wolfgang?
4: Ja, dass sein ganzes Leben vom Wort Gottes, dem Wasser des Lebens geprägt und bestimmt wurde.
0: Mhm, gut, ja. Wie könnten wir das neutestamentlich begründen, dass das...
2: Wasserbad im Wort Epheser.
0: Ja, die Waschung mit Wasser durch das Wort, also das Wort reinigt. Schlagen wir die Stelle auf, aber ich will doch noch dazu die eine oder andere Frage doch noch stellen. Also Epheser 5, Vers 26, da heißt es, damit er, der Herr, die Versammlung heiligte, indem er sie reinigte durch die Waschung mit Wasser durch das Wort. Simone schaut so fragend, du bist wahrscheinlich nicht ganz einverstanden.
2: Doch, doch.
0: Ach doch, bist einverstanden. Ja, aber ich bin nicht einverstanden, also... Gut, wir können höchstens sagen, das Wort hat ihn geprägt, aber der Herr musste ja nicht gewaschen werden durch das Wort. Er brauchte keine Reinigung, er war rein. Aha, gut, ja, damit untersucht wird, was in ihm ist. Ja, wäre eine Möglichkeit zu sehen. Ich habe das so erklärt, jedes Tier, die in Reihen hat auch Unrat, Unreines an sich. Wir lesen nachher bei der Taube, dass der Kropf muss entfernt werden, bevor die Taube verbrannt werden durfte. Im Kropf sammelt sich auch Unrat. Und ich meine, es geht hier darum, das Opfertier musste, weil eben Tiere Unreines an sich haben. Das ist in der Schöpfung halt so, wegen des Sündenfalls. Die ganze Schöpfung ist von Unreinheit befallen. Das Opfertier muss gewaschen werden, damit der Typus rein ist, wie Christus rein war. Darum musste es zuerst gewaschen werden und nachher war es erst ganz rein. Und dann wurde es auf den Altar gelegt. Christus war rein, er musste nicht gewaschen werden. Also der Typus sollte der Substanz, dem Körper Christus entsprechen. Darum musste das Tier gewaschen werden. Und nachher sehen wir, dass bei der Turteltaube oder bei der Taube, bei der Taube musste zuerst der Kropf entfernt werden. Und im Kropf sammelt, das weiß man ja, sammelt sich Unrat bei den Vögeln. Und dann heißt es, er soll es, der Priester soll das Ganze darbringen und auf dem Altar räuchern. Es ist ein Brandopfer, ein Feueropfer lieblichen Geruchs des Herrn, dem Herrn. Nun, es ist uns selbstverständlich, wir sind mit diesem Wissen und darum auch mit dieser Vorstellung vertraut, Opfer werden immer verbrannt. Weshalb müssen sie verbrannt werden? Warum denn Feuer? Gericht, ja. Jedes Mal, wenn das Opfertier im Feuer verbrannt wurde, zeigte Gott, dass er in seiner Heiligkeit Sünde richtet. Weiß jemand, wo das Wort Feuer das erste Mal vorkommt in der Bibel? Also das Wort selbst. Beim brennenden Busch, vorher schon? Bei Abraham, ja, was wolltest du sagen? Nämlich? Also Isaac opfern sollte, war Feuer da, vorher noch, Beate. Nein, dort steht das Wort Feuer auch nicht. Bei Sodom und Gomorra, ja. Du hattest das, glaube ich, auch schon gesagt. Dort kommt das Wort Feuer, das hebräische Wort Esh, zum ersten Mal vor. Und dort wird uns besonders eindrücklich gezeigt, was Feuer bedeutet. 2. Mose Kapitel 18, 1. Mose Kapitel 18, da enthüllt der Herr dem Mose seine Absicht. 1. Mose 18, Verse 20 und 21. Und der Herr sprach, weil das Geschrei von Sodom und Gomorra groß und weil ihre Sünde sehr schwer ist, so will ich hinabgehen und sehen, ob sie nach ihrem Geschrei, das vor mich gekommen ist, völlig getan haben. Also ich will hinabgehen. Dann in 1. Mose 19 wird uns beschrieben, wie in der Gestalt der Engel, also wie stellvertretend für den Herrn, jetzt der Herr Sodom tatsächlich heimsucht. Und dann 1. Mose 19, Verse 23 und 24. Die Sonne ging auf über der Erde, als Lot in Zoar ankam, und der Herr ließ auf Sodom und auf Gomorra Schwefel und Feuer regnen aus dem Himmel. Wenn Gott in seiner Heiligkeit den Sünder heimsucht, dann wird er zum verzehrenden Feuer. Unser Gott ist ein verzehrendes Feuer. Gottes Heiligkeit verherrlicht sich bezüglich der Sünde durch Gericht. Und deshalb ist der Ort der ewigen Pein der Feuersee. Genau deshalb. Das bedeutet also, dass unser Herr, als er am Kreuz hing, von Gottes heiligem Zorn getroffen wurde. Gott behandelte ihn, als sei er ein Sünder. Er war zur Sünde gemacht worden. Und da trug er Gottes gerechten Zorn über die Sünde. Darum dieser Brand, darum dieses Feuer, darum sollten die Priester Feuer zurichten auf dem Altar und auf diesem Feuer das Opfertier verbrennen. Und dieses Brandopfer ist ein lieblicher Geruch dem Herrn. Diesen Ausdruck kennen wir schon aus 1. Mose 8. Der hebräische Ausdruck, Reach Nichoach. Reach heißt Geruch und Nichoach heißt der Ruhe oder der Beruhigung, der Befriedigung. Gott ist vollkommen befriedigt worden. Durch die Hingabe des Sohnes, durch das Opfer des Sohnes, seine Heiligkeit, seine Gerechtigkeit bezüglich der Sünde ist proklamiert worden, befriedigt worden. Gott ist verherrlicht worden durch den Tod des Sohnes Gottes. Seine Hingabe an Gott war Gott ein lieblicher Geruch. Dann wollen wir jetzt weiterlesen in 3. Mose 1 im Vers 10. Ich lese hier nur den Vers 10, nicht den ganzen Abschnitt bis Vers 13. Und wenn seine Opfergabe vom Kleinvieh ist, von den Schafen oder von den Ziegen zum Brandopfer, so soll er sie darbringen, ein männliches ohne Fehl. Zuerst war beschrieben worden, wie jemand ein Rind darbringt. Das ist das größte Opfertier. Hier ein kleineres Tier, ein Schaf oder nur eine Ziege. Nun, warum sagt Gott das ausdrücklich und was bedeutet es, dass man auch ein kleineres Opfertier darbringen konnte? Nun, das kam natürlich den Umständen der Menschen entgegen. Nicht jeder hatte Rinder. Nicht jeder war so vermögend, dass er ein Rind oder einen Ochsen bringen konnte. Und wer eben nicht ganz so vermögend war, der brachte ein Schaf oder eine Ziege. Und hier lernen wir, entscheidend war nicht das Vermögen des Opfernden, sondern das von Gott geforderte Opfer. Also wir werden wieder auf diese objektive Tatsache verwiesen. Es geht nicht darum, was wir vermögen und was wir können, sondern es geht darum, was Christus für Gott ist. Und die einen sehen in Christus einen großen Retter und die anderen sehen einen vielleicht nicht ganz so großen Retter. Das ist nicht entscheidend. Entscheidend ist, was Christus für Gott ist. Und so ist hier entscheidend, Gott hat dieses Opfertier gefordert. Sei es ein Rind, sei es ein Schaf, sei es eine Ziege. Entscheidend ist nicht, wie groß und wie tief unsere Erkenntnis Christi ist oder wie groß unser Glaube ist, sondern entscheidend ist, dass Christus sich Gott opferte. Darauf ruht unser Heil und darin liegt auch unsere Gewissheit, dass Christus Gott vollkommen verherrlicht hat. Entsprechend konnte sogar eine Turteltaube dargebracht werden. Die Verse 11 bis 13 lesen wir nicht, denn hier werden die gleichen Anweisungen gegeben wie zum Opfer eines Stieres oder eines Ochsen. Aber dann in Vers 14 bis zum Vers 17, hier werden besondere Angaben gegeben für solche, die eine Taube oder eine Turteltaube als Brandopfer darbrachten. Und wenn seine Opfergabe ein Brandopfer vom Geflügel für den Herrn ist, so soll er von den Turteltauben oder von den jungen Tauben seine Opfergabe darbringen. Und der Priester bringe sie zum Altar und knicke ihr den Kopf ab und räuchere sie auf dem Altar und ihr Blut soll ausgedrückt werden an die Wand des Altars. Und er trenne den Kropf mit seinem Unrat ab und werfe ihn neben den Altar nach Osten an den Ort der Fettasche. Und er soll sie an den Flügeln einreißen. Er soll sie nicht zertrennen. Und der Priester soll sie auf dem Altar räuchern, auf dem Holz, das über dem Feuer ist. Es ist ein Brandopfer, ein Feueropfer lieblichen Geruchs dem Herrn. Eine Turteltaube oder junge Tauben, das waren die Opfergaben der ganz Armen. Das wird mehr als einmal gesagt. Kapitel 5, 3. Mose 5, Vers 7, da steht das. Und wenn seine Hand das seinem Stück Kleinvieh Erforderliche nicht aufbringen kann, So soll er für seine Schuld, die er auf sich geladen hat, dem Herrn zwei Turteltauben oder zwei junge Tauben bringen, eine zum Sündopfer und eine zum Brandopfer. Also wer ganz arm war, wer nur gerade zwei Tauben bringen konnte, auch er

sind ganz arm geworden. Armen wird frohe Botschaft verkündigt. Und so sind eigentlich wir hier gemeint. Ja, wir sind so arm, dass wir gar nichts bringen können. Das zeigt uns das Neue Testament dann ganz deutlich. Gar nichts können wir bringen. Nun, gleichzeitig erinnert, dass auch, oder mindestens werden wir in Gedanken auch an den Herrn, ja, erinnert, er wurde auch ganz arm um unseretwillen. Er, der, obwohl er reich war, um unseretwillen arm wurde, damit wir durch ihn reich würden. 2. Korinther 8, Vers 9. Die Taube ist ein besonders eindrückliches Bild von unserem Herrn. Er wurde auch wie die Taube, doch in den Händen des Menschen ganz wehrlos ist, so wurde die Taube auch behandelt vom hohen Priester. Und wie die Taube am Himmel fliegt, der Herr, er kam von hoch oben, aus der Höhe des Himmels, kam er auf unsere arme Erde. Und er war rein und ohne Falsch wie die Tauben. Matthäus 10, Vers 16. Matthäus 10, Vers 16. Seid nun klug wie die Schlangen und ohne Falsch wie die Tauben. Und dann wurde dieses eine Opfer, das ist das einzige Opfer, das nicht mit dem Schlachtmesser getötet wurde, sondern es wurde ihm der Kopf abgedrückt. Ganz gewaltsam. Und das sollte den Israeliten wohl zeigen, und das erinnert uns daran, die wir den Herrn kennen. So wurde er von Menschen angefasst. Von harten Händen gefasst, weggeschleppt, geschlagen. Ja, gewaltsam umgebracht. Und dann wurde der Taube das Blut ausgedrückt. Und was ist eine Taube in den Händen eines Menschen? Und genauso begab sich der Herr in die Hände der Menschen. Ganz schwach. Er macht es freiwillig. Er machte sich ganz wehrlos und ließ sich von den Menschen gewaltsam umbringen. Und dann sollte eben der Kropf, in dem sich Unreines ansammelt, abgetrennt werden. Nun, das Innere des Tieres muss mit Wasser gewaschen werden. Und ich meine, es geht hier wirklich um Reinigung, weil Wasser ist immer für Reinigung. Also in allen Vorschriften, sonst Wasser hat immer mit Reinigung zu tun. Also das Opfertier musste gereinigt werden. Christus war rein. Und hier wird auch etwas Unreines abgetrennt, damit der Typus ganz so werde, wie Christus war. Rein, auch ohne verborgene Makel. Und dann sollte die Taube an den Flügeln eingerissen werden. Es wird ausdrücklich gesagt, er soll sie nicht zertrennen, eingerissen nur. Und genau so hing der reine und himmlische, unser Herr am Kreuz mit zertrennten Gebeinen. Nicht ausgerissen, zertrennt. Psalm 22, Vers 15. Psalm 22, Vers 15. Wie Wasser bin ich hingeschüttet und alle meine Gebeine haben sich zertrennt. Wie Wachs ist geworden mein Herz, es ist zerschmolzen inmitten meiner Eingeweide. Wenn man einem Vogel die Flügel einreißt, ist er ganz hilflos. Kann sich nicht mehr in die Luft schwingen. Und so war der Herr am Kreuz ganz kraftlos, wehrlos, hilflos. Es ist erschütternd. Der Gedanke, es ist erschütternd. Und gleichzeitig, es erfüllt uns mit Verwunderung und mit Anbetung, dass er, der alle Gewalt hatte, er der Sohn war, dass er bereit war, sich ganz zu entäußern. Asaf hatte einst gebetet, Psalm 74, Vers 19, gib nicht dem Raubtier hin die Seele deiner Turteltaube. Also Asaf vergleicht sich oder vergleicht das Volk Gottes mit einer Taube. Das Volk Gottes wird auch mit einer Taube verglichen, auch im Hohelied. Asaf wurde erhört, denn unser Herr war bereit, hier den Platz seines Volkes einzunehmen.
Er war bereit, in Schwachheit

0: gekreuzigt zu werden. 2. Korinther 13, Vers 4, dort steht dieser Ausdruck. Denn er ist wohl in Schwachheit gekreuzigt worden. Und das ist vielleicht das eindringlichste Bild dafür, wie er in Schwachheit gekreuzigt wurde. Eine Taube, der man die Flügel eingerissen hat. Zusammenfassung der Bedeutung des Brandopfers. Der Sohn Gottes kam, um Gott auf dieser Erde zu verherrlichen. Das war sein oberstes Ziel, das war der oberste und erste Grund für sein Kommen. Johannes 17, Vers 4. Der Sohn spricht zum Vater: Ich habe dich verherrlicht auf der Erde, das Werk habe ich vollbracht, das du mir gegeben hast, dass ich es tun sollte. Durch seinen Gehorsam, dadurch, dass er den Willen Gottes tat, dass er kam, um Gottes Willen zu tun und zu vollenden, so hat er Gott verherrlicht auf der Erde. Dort, wo der Mensch durch die Sünde Gott entehrt hatte, ehrte er, der vollkommene Mensch, seinen Gott durch Gehorsam. Darum kam er, um Gottes Willen zu tun. Johannes 4, Vers 34, meine Speise ist, dass ich den Willen dessen tue, der mich gesandt hat. Er kam nach Gottes Willen und er hat sich freiwillig zum Knecht gemacht und war gehorsam bis in den Tod. Er eiferte um Gottes Ehre. Johannes 2, Vers 17. Der Eifer um dein Haus wird mich verzehren oder frisst mich auf, wie Luther das übersetzt. Der Eifer um dein Haus hat mich gefressen, so steht es in der Lutherbibel. Hebräer 9, Vers 14 sagt: Christus hat sich durch den ewigen Geist selbst ohne Flecken Gott geopfert. Er hat sich Gott geopfert. Nur Gott kann ermessen, was die Hingabe des Sohnes Gottes bedeutete. Nur er sah hinein in alle Abgründe des Leidens, die der Gehorsam des Sohnes Gottes bedeutete. Und nur er begriff, welche Liebe der Sohn zum Vater hatte. Aus Liebe zu seinem Gott hat er sich ihm geopfert. Wir werden gleich eine Stelle dazu sehen aus dem Johannesevangelium. Denn das Johannesevangelium zeigt uns den Herrn besonders in seinem Charakter als der, der kam, um Gott zu verherrlichen, Gottes Willen zu tun, aus Liebe zu Gott. Und so sieht man besonders deutlich im Johannesevangelium die Erfüllung oder die Substanz des Brandopfers. Das Brandopfer war ein Schattenbild. Die Substanz ist Christus, besonders deutlich im Johannesevangelium. Lesen wir einige Stellen dazu, die uns das deutlich machen. Wie er kam, um den Willen Gottes zu tun, um Gott zu verherrlichen. Johannes 5, Vers 30. Johannes 5, Vers 30, denn ich suche nicht meinen Willen, sondern den Willen dessen, der mich gesandt hat. Johannes 6, Vers 38, denn ich bin vom Himmel herniedergekommen, nicht um meinen Willen zu tun, sondern den Willen dessen, der mich gesandt hat. Johannes 8, 28, da sprach Jesus zu ihnen: Wenn ihr den Sohn des Menschen erhöht habt, dann werdet ihr erkennen, dass ich es bin und dass ich nichts von mir selbst tue, sondern wie der Vater mich gelehrt hat, das rede ich. Johannes 14, Vers 31. Johannes 14, Vers 31. Aber damit die Welt erkenne, dass ich den Vater liebe und so tue, wie mir der Vater geboten hat, steht auf, lasst uns von hier weggehen. Er hat damit bewiesen, mit seinem Gang hinaus in die Nacht, in den Garten Gethsemane, und dann ans Kreuz, dass er den Vater liebte. Johannes 17,4 noch einmal: Ich habe dich verherrlicht auf der Erde. Das Werk habe ich vollbracht, das du mir gegeben hast, dass ich es tun sollte. Und Johannes 19, die Verse 28 bis 30. Johannes 19, die Verse 28 bis 30. Danach, da Jesus wusste, dass alles schon vollbracht war, spricht er, damit die Schrift erfüllt würde: Mich dürstet. Es stand nun ein Gefäß voll Essig da, sie aber füllten einen Schwamm mit Essig und legten ihn um einen Isop und brachten ihn an seinen Mund. Als nun Jesus den Essig genommen hatte, sprach er: Es ist vollbracht. Und er neigte das Haupt und übergab den Geist. Er kam, um alles zu erfüllen, was geschrieben stand. Und das wird hier durch Johannes in dieser Weise gezeigt. Er sprach: Mich dürstet, um die Schrift zu erfüllen. Und er trank vom Schwamm, um die Schrift zu erfüllen. Es ist vollbracht. Diese Worte, es ist vollbracht, sprach er. So steht da, er sprach. Von den letzten Worten des Herrn am Kreuz heißt es bei den anderen Evangelisten, dass er rief. Laut rief. Matthäus, Kapitel 27, Vers 46. Matthäus 27, Vers 46. Um die neunte Stunde aber schrie Jesus auf mit lauter Stimme und sagte: Eli, Eli, lama sabachthani. Das heißt: mein Gott, warum hast du mich verlassen? Aber als einige der Dastehenden es hörten, sagten sie: Dieser ruft den Elia. Sie haben es zwar nicht verstanden, aber sie hörten es und es sollte auch gehört werden. Auch im Lukas-Evangelium, in Markus auch und in Lukas, Markus 15, 34, Markus 15, Vers 34, zur neunten Stunde schrie Jesus mit lauter Stimme. Dann Vers 37, Jesus gab einen lauten Schrei von sich und verschied. Vers 39, als aber der Hauptmann, der ihm gegenüber dabei stand, sah, dass er so schrie und verschied, sprach er: Wahrhaftig, dieser Mensch war Gottes Sohn. Also das sollten die Umstehenden hören, laut. Das war ein Zeugnis für die Umstehenden. Aber diese Worte, auch Lukas, Lukas 23, schlagen wir das auch noch auf, Lukas 23, 46 und 47, und Jesus rief mit lauter Stimme und sprach: Vater, in deine Hände übergebe ich meinen Geist. Als er aber dies gesagt hatte, verschied er. Als aber der Hauptmann sah, was geschehen war, verherrlichte er Gott und sagte: Wahrhaftig, dieser Mensch war gerecht. Also auch hier die Reaktion eines der Umstehenden, das war auch als Zeugnis für sie. Aber diese Worte, die Johannes uns überliefert hat, es ist vollbracht, er sprach diese Worte zu Gott. Denn er kam, um Gottes Willen zu tun, um das Werk zu erfüllen, das Gott ihm gegeben hatte.
1: Sie hörten Benedikt Peters in einem Vortragsmitschnitt mit dem Titel »Das Brandopfer«.

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1: Ich bin Jerome Nussbaum. Schon einen Tag vor Beginn des AfD-Parteitags gibt es in Erfurt erhebliche Einschränkungen. Viele Busse und Bahnen werden ab sofort umgeleitet oder fallen aus. In der Innenstadt lassen einige Ladenbesitzer ihre Geschäfte übers Wochenende geschlossen. Es werden bis zu 50.000 Gegendemonstranten erwartet, wovon die ersten heute anreisen. Für morgen früh plant ein linkes Aktionsbündnis Blockaden auf den Zufahrten zur Messe. Die Polizei sieht sich aber gut gerüstet. Tausende Beamte aus dem gesamten Bundesgebiet sind von heute an bis Sonntag in Erfurt unterwegs. Nach den Reformbeschlüssen von Union und SPD wird nicht nur über die Pläne zu weniger Krankschreibungen diskutiert. Es gibt auch Kritik an den Berechnungen zu den Entlastungen bei der Einkommenssteuer. Für Durchschnittsfamilien mit jährlich 60.000 Euro sollen künftig 600 Euro mehr übrig bleiben. Spitzenverdiener sollen dagegen mehr belastet werden. Ex-Linke-Fraktionschef Bartsch sagte dazu dem Nachrichtensender Welt:
2: Ich sag mal, wenn ich was Positives sagen will, dann ist es das, dass es endlich gelungen ist, eine Kommunikation herbeizuführen, die also so tut, alles ist super. Es ist eine halbherzige Entscheidung, bei den Superreichen etwas abzuholen.
1: Ab 250.000 Euro Einkommen sollen künftig 45% Steuern fällig werden, ab 280.000 47%. Im Süden Frankreichs breiten sich nach der extremen Hitzewelle mehrere Waldbrände aus. 3.000 Menschen mussten deshalb schon von Campingplätzen in Sicherheit gebracht werden. Betroffen ist die Region um Perpignan nahe der spanischen Grenze. Die Flammen haben dort Wohnmobile und Bungalows zerstört. Hunderte Einsatzkräfte der Feuerwehr sind dabei, die Brände zu löschen. Seit Beginn des Sommers sind nach Angaben des französischen Premierministers Le Cornu schon fast 9.000 Hektar Fläche verbrannt. In Israel ist landesweit der Opfer des Hamas-Massakers vom 7. Oktober 2023 gedacht worden. Es liegt inzwischen 1000 Tage zurück. Deshalb gab es Gedenkzeremonien, aber auch Protestveranstaltungen. Die Opposition wirft dem israelischen Ministerpräsidenten Netanyahu und dessen Regierung vor, ihre Verantwortung für Fehler rund um den Angriff mit rund 1200 Toten vertuschen zu wollen. Und der Oppositionspolitiker Lieberman kritisierte zudem, dass im Krieg noch immer alle Fronten offen seien. Bei der Fußball-WM stehen die letzten 16-Finalbegegnungen an. Zuerst trifft Australien heute Abend auf Ägypten. In der Nacht spielt Argentinien dann gegen die Kapverden. Und zum Schluss trifft Kolumbien auf Ghana. Die ersten Achtelfinalspiele bestreiten dann morgen Abend schon Kanada und Marokko sowie Paraguay und Frankreich gegeneinander. Wäre Deutschland nicht ausgeschieden, wäre Frankreich der Gegner der DFB-Elf gewesen. Nach Medienberichten hat sich Bundestrainer Nagelsmann inzwischen entschieden, zurückzutreten.
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1: Und hier die aktuellen Temperaturen. Köln und Bonn 21 Grad, 18 sind es in Hamburg, 17 in Bremen, Berlin 18, Dresden 19 Grad, Frankfurt am Main 21, Stuttgart 23, München 22 Grad, in Erfurt sind es 21 und in Münster 19. Es ist überwiegend wechselhaft heute, ab und zu lässt sich die Sonne blicken, aber immer wieder ist auch Regen möglich. Den meisten davon gibt es an den Alpen und im Vorland. Die meiste Sonne gibt es dagegen im Südwesten und auch in Teilen des Südens. Die Höchstwerte liegen ganz im Norden zwischen 18 und 21 Grad, sonst zwischen 21 und 28 Grad. Morgen ist es dann in der Südwesthälfte heiter bis sonnig und es bleibt trocken bei 25 bis 30 Grad. Im Norden und Osten bleibt es wechselhaft, teils auch stark bewölkt. Regenschauer sind möglich bei maximal 24 Grad.
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1: Freitag, 3. Juli. Jedes Ding hat seine Zeit. Das gilt für alles, was unter dem Himmel geschieht. Prediger 3, Vers 1. Abschied und Neuanfang. Wieder lag ein Schuljahr hinter uns. Für unsere Familie war das diesmal etwas Besonderes. Bei unserer Tochter stand der Abschied von der Grundschule an und für unseren ältesten Sohn das Abitur und der Beginn eines neuen Lebensabschnitts. Die damit verbundene Verabschiedung wurde entsprechend gefeiert. Einerseits geschah das froh und erwartungsvoll, etwas erfolgreich abgeschlossen zu haben und nun Neues anzugehen. Andererseits war es auch mit Wehmut verbunden, nämlich Menschen aus dem Auge zu verlieren, mit denen man viele gemeinsame Jahre verbracht hatte. Alles hat seine Zeit und alles geht einmal zu Ende. Das gilt für jeden von uns. Kann das Neue, das danach anbricht, das Vorangegangene überbieten? Zumindest hoffen wir das und oftmals erleben wir das auch. Wenn wir zum Beispiel Erfolg im Beruf haben, eine Familie gründen oder unseren wohlverdienten Ruhestand genießen. Doch was ist, wenn wir am Ende unseres Lebens angekommen sind und endgültig der Abschied von allem ansteht? Bricht auch dann noch etwas Neues an? Der Bibel zufolge ist das tatsächlich so. Die Ewigkeit kann sogar alles, was wir hier auf der Erde erlebt haben, noch überbieten. Jedoch nur, wenn wir rechtzeitig die Beziehung zu Jesus geknüpft haben, der alle, die an ihn glauben und ihm nachfolgen, niemals loslassen, sondern sie mit ins ewige Leben hineinnehmen wird. Jesus sagt: Ich bin die Auferstehung und das Leben. Wer an mich glaubt, wird leben, auch wenn er gestorben ist. Johannes 11, Vers 25. Die Beziehung zu ihm ist die einzige, die ewig hält. Und sie ist der Schlüssel zu einer herrlichen Zukunft, in der wir uns niemals mehr Sorgen über unsere Zukunft machen müssen. Denn die hat Gott in seiner Hand. Die Frage zum Nachdenken: Wie viele Vorzeichen des endgültigen Abschieds aus diesem Leben haben Sie schon hinter sich gebracht? Der Tipp fürs Leben: Neuen Mut im Abschied kann man nur dann schöpfen, wenn man weiß, dass es weitergeht. Die tägliche Bibellese. 2. Korinther 5, Verse 1 bis 10. Denn wir wissen, dass, wenn unser irdisches Zelthaus zerstört wird, wir einen Bau von Gott haben, ein nicht mit Händen gemachtes, ewiges Haus in den Himmeln. Denn in diesem freilich seufzen wir und sehnen uns danach, mit unserer Behausung aus dem Himmel überkleidet zu werden, insofern wir ja bekleidet, nicht nackt befunden werden. Denn wir freilich, die in dem Zelt sind, seufzen beschwert, weil wir nicht entkleidet, sondern überkleidet werden möchten, damit das Sterbliche verschlungen wird vom Leben. Der uns aber eben hierzu bereitet hat, ist Gott, der uns die Anzahlung des Geistes gegeben hat. So sind wir nun allezeit guten Mutes und wissen, dass wir, während einheimisch im Leib, wir vom Herrn ausheimisch sind, denn wir wandeln durch den Glauben, nicht durch Schauen. Wir sind aber guten Mutes und möchten lieber ausheimisch vom Leib und einheimisch beim Herrn sein. Deshalb setzen wir auch unsere Ehre darein, ob einheimisch oder ausheimisch, ihm wohlgefällig zu sein. Denn wir müssen alle vor dem Richterstuhl Christi offenbar werden, damit jeder empfängt, was er durch den Leib vollbracht, dementsprechend, was er getan hat, es sei Gutes oder Böses.

0: 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Hallo und herzlich willkommen. Es folgt eine Botschaft von Rudolf Möcke mit dem Titel Eine lebensrettende Information.
1: Vor ein paar Jahren fanden Jäger in einer abgelegenen Gegend von Alaska einen verschollenen Abenteurer in einem verlassenen Bus. Der Mann war tot. Er hatte einen Hilferuf und eine kurze Abschiedsnotiz hinterlassen. Daraus ging hervor, dass er sich Ende April bei einem Sturz auf dem Eis verletzte. Die teilweise stichpunktartigen Aufzeichnungen belegen, wie er mit seinem Gewehr Wild jagte und sich von Pflanzen ernährte. Dennoch wurde er allmählich immer schwächer. Was er nicht wusste, nur wenige Kilometer von ihm entfernt befand sich eine Blockhütte für Wildhüter mit einem reichen Vorrat an Lebensmitteln. Eine tragische Situation. Die rettenden Nahrungsmittel waren ganz nahe. Der Mann hätte die Blockhütte ohne Schwierigkeiten erreichen können. Aber er hatte keine Kenntnis davon. Ihm fehlte eine kleine, aber entscheidende Information. Hätte er Zugang zu ihr gehabt, hätte alles gut werden können. Hätte. Aber es kam nicht dazu. Und so verhungerte der Mann jämmerlich in dem verlassenen Bus. Die Begebenheit hat mehr mit uns und unserem Leben zu tun, als wir zunächst vermuten. Sie könnte auch ein Bild für die Situation von uns Menschen sein. Denn auch wir sind von Natur aus in einer jammervollen Situation. Auch wir sind vom Tode bedroht. Aber auch wir könnten das Leben gewinnen, wenn nur einige kleine, aber absolut entscheidende Informationen zunächst unseren Verstand und dann unser Herz erreichen würden. Im Kino lief vor ein paar Monaten ein richtig guter Film, der das in großer Tiefe deutlich macht. Der Film trägt den Titel Flight, was so viel bedeutet wie Flug oder Flugreise. Es geht darin um einen Piloten, der zwar sehr begabt, aber alkoholabhängig ist und sich das nicht eingesteht. Der Film schildert, wie der Pilot rund um seine Alkoholabhängigkeit einen Wall von Lügen aufbaut. Einen Wall von Lügen, der dazu dient, sich selbst und andere über seinen wahren Zustand zu belügen. Aber es kommt der Tag, es kommt der Augenblick, da hält er es mit all den Lügen in seinem Leben nicht mehr aus. Er hat das Gefühl, an all seinen Lügen zu ersticken. Er spürt, dass das Maß voll ist und er keine einzige Lüge mehr verkraften wird. Und da bricht das ganze Lügengebäude zusammen. Und das ist der Punkt, wo der Mann aus der tiefsten Tiefe seines Herzens anfängt, nach Gott zu fragen. Und am Ende sitzt er da im Knast mit ein paar Mitgefangenen und dankt Gott, dass der ihn aus dem Irrsinn seines Lebens mit all den Lügen herausgeholt hat. Natürlich geht es im Leben von Menschen nicht immer so dramatisch zu wie in diesem Film, klar. Aber oft, sehr oft ist es so, dass Menschen einfach nicht mehr zurechtkommen mit all der Schuld, die sich in ihrem Leben angesammelt hat. Sie spüren, dass ihre Schuld Dunkelheit verströmt in ihrem Leben. Sie fühlen, wie diese Dunkelheit zunimmt und sich immer weiter ausbreitet in ihrem Leben, aber nie wagen sie es, mit anderen darüber zu sprechen. Sie spielen Theater. Aber vielleicht sitzen sie eines Tages in einem Gottesdienst, schauen in die Gesichter der anderen und fragen sich, ob sie sich einem von ihnen wohl anvertrauen könnten. Und sie sind so allein, so unendlich allein mit ihrer Schuld. Und das ist der Punkt, wo Menschen anfangen, nach Jesus zu fragen, zu schreien aus der tiefsten Tiefe ihres Herzens. Und wenn's gut läuft, dann stoßen sie in diesem Augenblick auf Christen, die sich trauen, den Mund aufzumachen. Wenn's gut läuft, finden sie Christen, die ihnen erklären, dass der lebendige Gott ihr Problem längst kennt und dass er eigens für die Lösung dieses Problems seinen Sohn Jesus, den Retter, geschickt hat. Dieser wurde auf einem Hügel nahe der Stadt Jerusalem an ein Holzkreuz angenagelt. Jesus gab dort sein Leben als Gegenwert für die unermessliche Schuld der Menschen. Wenn's gut läuft, findet so ein schuldgeplagter Mensch Christen, die ihm die entscheidende Information zukommen lassen, dass Gott mit dem Problem der Schuld in seinem Leben ein für allemal Schluss machen will. Dass dieses Problem wirklich abgehakt sein soll, für immer. Und dann wird es wie ein Aufatmen durch das Leben dieses Menschen gehen. Er wird noch einmal Hoffnung schöpfen. Und es wird dann ein Kampf in ihm beginnen. Es ist ein Kampf auf Leben und Tod. Ob er seine Schuld wirklich vor Jesus offenlegen soll. Scham und Hoffnung werden in ihm miteinander ringen. Das Dunkle in ihm wird sich massiv dagegen wehren, ins Licht Gottes geholt zu werden. Aber wenn's gut läuft, wird er sich am Ende an Jesus, den Retter, wenden, seine Schuld bekennen und erfahren, wie Jesus sein Leben frei macht. Ein Theologieprofessor aus Norwegen hat diesen Vorgang in einem seiner Bücher sehr anschaulich beschrieben. Hier sind seine Worte. Eines Tages, unerwartet und plötzlich, geschieht das Wunder an dir wie an Millionen vor dir. Meistens ist es ein kleines Wort der Bibel, das der Seele plötzlich lebendig wird. Wie durch ein kleines Fenster siehst du durch dieses Wort hinein in die unsichtbare Welt und alles liegt klar vor deinem inneren Auge. Den Erlöser, das Kreuz, Gottes ewige Liebe siehst du nun in ganz neuem Licht. Alle deine Zweifel und Schwierigkeiten sind wie weggefegt. Du erkennst nun, was du in deinem Erlöser besitzt. Alle deine Sünden und dein böses Herz verschwinden im endlosen Meer der Gnade. Sie bedeuten nicht mehr als ein Funke, der in den Ozean fällt. Nun bist du überzeugt, dass deine Sünden vergeben sind, dass du von Gott geliebt wirst und sein Kind bist. Das Ganze ist nun sonnenklar für dich. Du begreifst nicht, wie du die ganze lange Zeit hindurch nicht fassen konntest, was so einfach ist, dass Christus an deiner Stelle hingegangen ist und für alle deine Sünden gesühnt hat, damit du frei bist. Und darum, wenn sie das Gewicht der Schuld in ihrem Leben spüren, dann bitte, nehmen sie doch diese entscheidende Information der Bibel zur Kenntnis. Im 1. Timotheusbrief, Kapitel 1, Vers 15 heißt es, Jesus Christus ist in die Welt gekommen, um Sünder zu retten. Wenn Sie wollen, können Sie auch für das Wort Sünder in diesem Satz einfach Ihren Namen einsetzen. Dann lautet er so: Jesus Christus ist in die Welt gekommen, um mich zu retten. Und das ist nicht nur ein Satz, der irgendwo in der Bibel steht. Dieser Satz ist wirklich wahr. Sie können es erfahren.

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1: Die Juden waren immer eine Minderheit, zuerst als Wüstenvölklein und heute als kleine Nation. Israel führte im Glanz der Großmächte immer ein Schattendasein. Nie haben die Juden, wie die Perser, die Griechen, die Römer oder die Briten, ein Weltreich erobert. Auch heute ist das kleine Land Israel im Vergleich zu den Vereinigten Staaten, der chinesischen oder arabischen Welt, ein Winzling. Niemand muss befürchten, dass er von den Juden einfach überrannt wird. Dennoch wurde kein anderes Volk über Jahrtausend hinweg dermaßen gehasst wie die Juden. Seit der Antike wünscht sich ein Heer von Antisemiten immer wieder die Auslöschung der Juden. Woran liegt das eigentlich? Manche vermuten, es liegt am Neid. Der überdurchschnittlich hohe Bildungsgrad von Juden weckt Neid. Die Erfolge ihrer Kultur und Moral, ihrer Wirtschaft und Wissenschaft wecken Neid. Neid könnte bei manchen ein Grund dafür sein. Aber aus Neid alle Juden auslöschen. Die Wurzel des Übels liegt vermutlich viel tiefer. Der Wunsch, die Juden auszulöschen, hängt eher damit zusammen, dass der Gott der Bibel ausgelöscht werden soll. Der Gott, der die Juden zu seinem auserwählten Volk gemacht hat, soll von der Bildfläche verschwinden. Der Gott, der den Juden

die 10 Gebote anvertraut hat, die auch zu den Grundlagen des Christentums und der westlichen Zivilisation wurden, soll vergessen werden. Im Jahr 2010, zum 65. Gedenktag der Befreiung von Auschwitz, hatte Papst Benedikt ausgeführt: Im tiefsten wollte man mit dem Zerstören Israels, mit dem Austilgen dieses Volkes, den Gott töten, der Abraham berufen und der am Sinai gesprochen und dort die bleibend gültigen Maße des Menschseins aufgerichtet hat. Allein der Gedanke daran, dass der Gott Israels alle Menschen in Verantwortung nimmt und unsere Welt und unser Leben letztendlich in seiner Hand liegt, wird empört abgelehnt. Dieser Gott und sein erwähltes Volk sollen sterben, damit alles in der Hand des Menschen liegt. Der Antisemitismus ist ein lebensgefährlicher Hochmut, weil er nicht akzeptieren will, dass ein Gott über uns steht. Und er ist deshalb lebensgefährlich, weil die Bibel zu den Juden sagt: Wer euch antastet, der tastet Gottes Augapfel an.

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1: Ich bin Jerome Nussbaum. Schon einen Tag vor Beginn des AfD-Parteitags gibt es in Erfurt erhebliche Einschränkungen. Viele Busse und Bahnen werden ab sofort umgeleitet oder fallen aus. In der Innenstadt lassen einige Ladenbesitzer ihre Geschäfte übers Wochenende geschlossen. Es werden bis zu 50.000 Gegendemonstranten erwartet, wovon die ersten heute anreisen. Für morgen früh plant ein linkes Aktionsbündnis Blockaden auf den Zufahrten zur Messe. Die Polizei sieht sich aber gut gerüstet. Tausende Beamte aus dem gesamten Bundesgebiet sind von heute an bis Sonntag in Erfurt unterwegs. Nach den Reformbeschlüssen von Union und SPD wird nicht nur über die Pläne zu weniger Krankschreibungen diskutiert. Es gibt auch Kritik an den Berechnungen zu den Entlastungen bei der Einkommenssteuer. Für Durchschnittsfamilien mit jährlich 60.000 Euro sollen künftig 600 Euro mehr übrig bleiben. Spitzenverdiener sollen dagegen mehr belastet werden. Ex-Linke-Fraktionschef Bartsch sagte dazu dem Nachrichtensender Welt:
2: Ich sag mal, wenn ich was Positives sagen will, dann ist es das, dass es endlich gelungen ist, eine Kommunikation herbeizuführen, die also so tut, alles ist super. Es ist eine halbherzige Entscheidung, bei den Superreichen etwas abzuholen.
1: Ab 250.000 Euro Einkommen sollen künftig 45% Steuern fällig werden, ab 280.000 47%. Im Süden Frankreichs breiten sich nach der extremen Hitzewelle mehrere Waldbrände aus. 3.000 Menschen mussten deshalb schon von Campingplätzen in Sicherheit gebracht werden. Betroffen ist die Region um Perpignan nahe der spanischen Grenze. Die Flammen haben dort Wohnmobile und Bungalows zerstört. Hunderte Einsatzkräfte der Feuerwehr sind dabei, die Brände zu löschen. Seit Beginn des Sommers sind nach Angaben des französischen Premierministers Le Cornu schon fast 9.000 Hektar Fläche verbrannt. In Israel ist landesweit der Opfer des Hamas-Massakers vom 7. Oktober 2023 gedacht worden. Es liegt inzwischen 1000 Tage zurück. Deshalb gab es Gedenkzeremonien, aber auch Protestveranstaltungen. Die Opposition wirft dem israelischen Ministerpräsidenten Netanyahu und dessen Regierung vor, ihre Verantwortung für Fehler rund um den Angriff mit rund 1200 Toten vertuschen zu wollen. Und der Oppositionspolitiker Lieberman kritisierte zudem, dass im Krieg noch immer alle Fronten offen seien. Bei der Fußball-WM stehen die letzten 16-Finalbegegnungen an. Zuerst trifft Australien heute Abend auf Ägypten. In der Nacht spielt Argentinien dann gegen die Kapverden. Und zum Schluss trifft Kolumbien auf Ghana. Die ersten Achtelfinalspiele bestreiten dann morgen Abend schon Kanada und Marokko sowie Paraguay und Frankreich gegeneinander. Wäre Deutschland nicht ausgeschieden, wäre Frankreich der Gegner der DFB-Elf gewesen. Nach Medienberichten hat sich Bundestrainer Nagelsmann inzwischen entschieden, zurückzutreten.
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1: Und hier die aktuellen Temperaturen: Köln und Bonn 21 Grad, 18 sind es in Hamburg, 17 in Bremen, Berlin 18, Dresden 19 Grad, Frankfurt am Main 21, Stuttgart 23, München 22 Grad, in Erfurt sind es 21 und in Münster 19. Es ist überwiegend wechselhaft heute, ab und zu lässt sich die Sonne blicken, aber immer wieder ist auch Regen möglich. Den meisten davon gibt es an den Alpen und im Vorland. Die meiste Sonne gibt es dagegen im Südwesten und auch in Teilen des Südens. Die Höchstwerte liegen ganz im Norden zwischen 18 und 21 Grad, sonst zwischen 21 und 28 Grad. Morgen ist es dann in der Südwesthälfte heiter bis sonnig und es bleibt trocken bei 25 bis 30 Grad. Im Norden und Osten bleibt es wechselhaft, teils auch stark bewölkt. Regenschauer sind möglich bei maximal 24 Grad.
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3: Hallo und herzlich willkommen bei den Denkanstößen. Es folgt nun ein wenig Musik und dann ein Vortragsmitschnitt von Olaf Latzel.

0: 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Hören Sie nun Olaf Latzl in einem Vortragsmitschnitt mit dem Titel »Warum gibt es so viel Leid?«
1: Gnade sei mit euch und Friede von dem, der da war und der da ist und der da sein wird, unser Herr und Heiland Jesus Christus. Amen. Liebe Zuschauer, ich grüße Sie recht herzlich und möchte heute mit Ihnen mir Gedanken machen über eine ganz wichtige Frage. Was ist mit dem Leid in der Welt? Und ich möchte diese Frage beantworten von einem ganz wichtigen Bibelwort her, eins meiner Lieblingsworte aus dem Alten Testament. Dort heißt es im Psalm 37 im Vers 5, Befiehl dem Herrn deine Wege und hoffe auf ihn. Er wird es wohl machen. Amen. Wir wollen kurz stille werden und beten. Lieber Herr und Heiland, ich möchte dir diese Predigt anbefehlen. Ich möchte dich bitten, Herr, dass du selber zu den Zuschauern sprichst, dass sie ausgehend von diesem wunderbaren, verheißenden Wort aus Psalm 37, Vers 5, Antworten auf die Frage bekommen, warum es Leid gibt. Dass das gelingt, dass in dieser Predigt Antworten gefunden werden, dazu brauchen wir deine Hilfe, deinen Geist und deine Führung. Und darum wollen wir dich jetzt alle miteinander bitten. Herr, segne du selber Reden und Hören deines heiligen und lebendigen Wortes an uns allen. Amen. Was ist mit dem Leid in der Welt? Ich habe diese Frage unterteilt in drei Unterfragen und versuche daher, das zu erklären. Erstens, warum gibt es Leid? Zweitens, wozu kann Leid dienen? Und drittens, was hilft im Leid? Und ich werde immer wieder zu diesem Psalm 37 zurückkommen und versuchen aber vom Gesamttext der Bibel Ihnen Antworten darauf zu geben. Das Erste, warum gibt es Leid? Und ich habe Ihnen dazu vier Antworten mitgebracht, die Bibel sagt. Antworten, die zum Teil schwer auszuhalten sind, die auch nicht hundertprozentig ineinander passen, aber es sind die Antworten der Heiligen Schrift. Die erste Antwort, weil Gott die Menschen das Leid dahingegeben hat. Die zweite Antwort, weil Satan das Leid für die Menschen will. Die dritte Antwort, weil die Menschen nicht nach Gottes Wegen fragen. Und die vierte Antwort, weil Jesu Nachfolge Leidensnachfolge gibt. Die erste Antwort darauf, warum es Leid gibt. Nun, weil Gott die Menschen in das Leid dahingegeben hat. Unser Herr und Heiland, der alles geschaffen hat, er hält alles in seinen Händen und nichts, was in dieser Welt passiert, geht nicht an seinem Thron vorbei. Und so hat er in allerletzter Konsequenz auch die Verantwortung für alles Leid. Davon spricht die Welt. Und das müssen wir wieder wissen, die Bibel, das müssen wir wissen. Die Welt ist nicht so, wie sie momentan ist, wie Gott sie wollte. Diese Welt ist eine gefallene Welt. Sie ist eine dahingegebene Welt. Die Schrift berichtet davon, dass Gott die Welt perfekt gemacht hat mit den Menschen, damals im Garten Eden. Aber dann ist der Sündenfall passiert. Die Menschen haben angefangen, Gottes Wort zu misstrauen, auf die Einflüsterung des Teufels zu hören. Und dann hat er sie dahingegeben in all das, was jetzt ist. In eine endliche Welt, eine Welt voller Schmerzen und Leid, so sagt es die Bibel. Die Welt, die wir erleben, ist nicht perfekt, wird nie perfekt sein und sie wird eines Tages auch in der Katastrophe enden. Gott hat sie dahingegeben und er ist letztlich dafür verantwortlich. Wir lesen das in der Bibel immer wieder, nicht nur zu Beginn der Bibel, als Adam und Eva aus dem Paradies vertrieben werden, nein, auch in Römer 1, Sie können das nachlesen, dort heißt es, dass die Menschen Gottes Wahrheit in Lüge verkehrt haben und er sie deshalb dahingegeben hat in schändliche Leidenschaften. Wir lesen, dass die Menschen die Herrlichkeit des unvergänglichen Gottes vertauscht haben mit dem Nichtigen und den vergänglichen Bildern von Menschen und Tieren und dass er sie deshalb dahingegeben hat in Unreinheit, dass sie ihre Leiber selber schänden. Wir lesen dort, dass die Menschen die Gotteserkenntnis für nichts achten und er sie deshalb dahingegeben hat in Mord, Neid, Eifersucht und alle Niedertracht des Bösen. Gott hat diese Welt dahingegeben. Das ist die erste Antwort. In letzter Konsequenz hat Gott die Verantwortung. Wir lesen es auch im Hiob-Buch, der letztlich alle Verantwortung dafür hat, was Hiob passiert. Gott hat diese Welt dahingegeben. Deshalb gibt es Leid in dieser Welt. Eine zweite Antwort auf diese Frage, die die Bibel gibt. Nun, es gibt einen Teufel, einen Satan, der das Leid für die Menschen will. Gott will nicht das Leid für die Menschen. Deshalb hat er in seinem Sohn Jesus Christus auch alles Leid getragen, um sie letztlich final zu befreien von allem Leid. Alle Tränen abzuwischen von ihren Augen und sie zu befreien. Aber es gibt eine Kraft in dieser Welt, nämlich den Teufel, der das Leid für die Menschen will. Alles Schlechte, alles, was weh tut, alles Furchtbare kommt vom Widersacher. Es gibt etwas Böses und das ist etwas Reales. Das ist das, wovor Jesus die Menschen immer wieder warnen will und der uns auch lehrt zu beten halt, dass wir immer wieder darum bitten sollen, dass der lebendige Gott uns bewahren möge, eben vor dem Bösen, der nichts und niemand anderes als der Teufel ist. Der Teufel will das Schlechte, das Böse für die Menschen. Und wenn dann Leute fragen, ja, wie kann denn ein Gott Auschwitz zulassen? Gott wollte Auschwitz nicht. Dort ist sein Volk, sein auserwähltes Volk, vernichtet worden. Und die Menschen, die dort Dienst hatten, verführte deutsche SS-Männer, die trugen auf ihrer Mütze das Zeichen dessen, dem sie gedient hatten. Sie trugen den Totenkopf auf ihrer Mütze. Sie waren Diener des Teufels, nicht des lebendigen Gottes. Das hat der Widersacher letztlich gemacht, Menschen missbraucht, aber das wollte Gott nicht, auch wenn er es zugelassen hat. Es gibt etwas Böses in der Welt und glauben Sie mir, wenn man Pfarrer ist, dann weiß man aus der Seelsorge von der Kraft des Bösen, wenn Menschen einen dann erzählen, was alles in ihrem Leben passiert. Sei es, dass sie durch das Leid anderer Menschen leiden oder dass sie durch eigene Schuld anderen Leid zufügen. Vor einiger Zeit sprach ich mit einem guten Freund von mir, der zwar nicht gläubig ist, aber der dann sich an mich wandte, weil er seine Ehe gegen die Wand gefahren hatte. Eine wunderbare Ehe, die er geführt hat. Die Kinder, die Frau, alles super. Und dann ist er einer anderen Frau anheimgefallen. Und dann hat er mir Folgendes gesagt. Olli, du kannst es mir glauben. Es war eine Macht, die mich gezogen hat. Ich wusste, was ich zerstöre und ich konnte nicht dagegen angehen. Und dann habe ich ihm erklärt, wo diese Macht herkommt. Es gibt etwas Böses, etwas Schlechtes in dieser Welt, das uns zieht. Und das ist der Widersacher. Und das ist das Zweite, was wir als Antwort wissen müssen. Es gibt einen Teufel. Menschen fragen immer wieder, warum denn einen Teufel? Warum gibt es ihn überhaupt? Warum hat Gott das zugelassen? Er ist ja sein Geschöpf, der am Ende der Zeiten vernichtet wird. Der hat ja keine Gegenmacht gegen Gott, der irgendetwas könnte gegen den Allmächtigen. Der kann nur so viel, wie Gott zulässt. Meine Antwort auf diese Frage ist dann immer wieder, dass es den Teufel braucht, damit Gott auch das Nein zulassen kann. Gott liebt uns und er will, dass wir diese Liebe erwidern. Aber dazu ist eben auch notwendig bei freier Liebe, dass eben einfach auch das Nein möglich ist. Und dazu braucht es den Teufel in dieser Welt, dass wir auch Nein sagen können im Gegenüber zu Gott. So stark ist die Liebe Gottes, dass er niemand gezwungen haben will, sondern er möchte das freie Ja und dazu braucht es den Teufel. Aber das ist eben der zweite Grund, warum es Leid gibt in dieser Welt, weil es einen Teufel gibt. Ein drittes. Es gibt Leid, weil Menschen nicht nach dem Wege Gottes fragen. Dieses Wort, das ich über diese Predigt gestellt habe, befiehl dem Herrn deine Wege. Das heißt, alles, was wir machen, immer ihm anbefehlen, so leben und handeln, wie die Schrift es uns sagt, und dann bleiben wir von Leiterfahrungen in vielen Bereichen verschont. Aber wenn wir das nicht tun, wenn wir sagen, wir leben, wie wir das wollen, werden wir immer wieder die Leiterfahrung machen. Ich habe eine Kaffeemaschine zu Hause von der Firma Jura. Und für diese Kaffeemaschine habe ich eine 50-seitige Gebrauchsanweisung. Und wenn da irgendwie gereinigt werden muss oder wenn entkalkt werden muss, wissen Sie, was ich tue? Ich mache es genauso, wie es in der Gebrauchsanweisung steht. Ich nehme die Tabletten zum Entkalken, ich mache genau die Schritte, die sagen, und dann funktioniert die Maschine. Wenn ich das nicht mache, wenn ich statt der Tabletten irgendwie was weiß ich, meine Zahnpasta da reinfülle oder sonst irgendetwas, da wird das früher oder später kein Kaffee mehr aus dieser Maschine gehen, dann geht es schief. Und genauso ist es beim lebendigen Gott. Wenn ich nicht danach frage, was Gott uns in seiner Gebrauchsanweisung sagt, er, der Schöpfer, sagt seinen Geschöpfen, was wir zu tun haben, wenn wir das nicht tun, müssen wir uns nicht wundern, wenn alles schief geht. Wenn Menschen nicht nach Gott fragen, sondern ihre eigenen Wege gehen, werden sie immer wieder Leiterfahrungen machen. Der große Pfarrer Wilhelm Busch hat einmal davon erzählt, dass 1941 die Leute zu ihm gekommen seien und dann hätten sie alle so voll des Stolzes gesagt, wo sie denn stünden halt nicht, wie großartig Deutschland wäre und deutsches Militär und deutsche Stärke und deutscher Mut. Und 1945 sind die Leute wiedergekommen und haben gefragt, ja, wo ist denn jetzt Gott? Wie kann er denn dieses Elend zulassen? Und da hat Wilhelm Busch ihnen genau das gesagt. Deutsches Militär, deutsche Stärke, deutscher Mut. Wenn's gut läuft, da sind wir Menschen diejenigen, die alles gemacht haben. Aber wenn's daneben geht, dann wollen wir Gott auf die Anklagebank setzen. Die Theodizee, also die Frage, warum lässt Gott denn Leid zu, ist eine Unverschämtheit, weil fast alles in dieser Welt nicht Theodizee-Frage ist, sondern Anthropodizee. Nicht warum lässt Gott es zu, warum machen Menschen das? Die fragen nicht nach dem Willen Gottes und deshalb laufen sie häufig auch die falschen Wege und machen diese Leiterfahrung. Das ist das Dritte, warum es Leid gibt, weil Menschen eben nicht nach dem Wege Gottes fragen. Und ein Viertes, warum es Leid in dieser Welt gibt, weil Jesus Nachfolge eben Leidensnachfolge ist. Gott sagt das in der Schrift eindeutig, dass diejenigen, die zu Jesus gehören, dass die in dieser Welt angegriffen werden vom Widersacher in besonderer Weise, obwohl sie klar den Weg Gottes gehen. So heißt es in 2. Timotheus 3, Vers 12, Alle, die fromm leben wollen in Christus Jesus, müssen Verfolgung erleiden. Das geht gar nicht anders. Zu klarer Christusnachfolge gehören Angriffe, gehört Verfolgung, gehört auch Leid. Und diese Wahrheit der Bibel können Sie alle ausprobieren, wenn Sie gläubig sind. Sie müssen mir auf dem 90. Geburtstag Ihrer Tante Erna fröhlich von Jesus Christus erzählen, dass es Leben nur mit ihm möglich ist und ewiges Leben nur beim Heiland gibt. Da müssen Sie sich nicht wundern, wenn Sie zum 91. Geburtstag nicht mehr eingeladen werden. Wenn wir in dieser Welt klar von Jesus Christus reden, ihn verkündigen, werden wir immer wieder Verfolgung und Nachstellung erleben und auch Leiterfahrung. Das ist die vierte Antwort, warum es, so sagt es die Bibel, Leid gibt. Eben weil die Christusnachfolge Leidensnachfolge ist, weil er selber, der lebendige Gott, ins Leid gegangen ist. Das ist die erste Frage, warum gibt es Leid? Die zweite Frage, wozu kann Leid dienen? Auch dazu vier Antworten. Leid kann helfen, Christus zu finden. Leid kann zur Erziehung im Glauben dienen. Leid kann helfen, andere zu trösten. Und Leid kann zum Segen werden. Hier möchte ich vorwegschicken, dass das Antworten sind, die in die Predigt hineingehören und nicht in eine seelsorgerliche Begegnung. Bitte. Gehen Sie nicht hin und versuchen Sie, anderen Menschen Ihr Leid zu erklären und sagen, ja, der Pastor Latzel, der hat der Bibel-TV das und dieses gesagt, was alles richtig ist. Und damit versuche ich jetzt, meinem Gegenüber sein Leid zu erklären. Das haben die Freunde Hiobs auch getan. Die haben das Leid versucht zu erklären, haben theologisch richtige Antworten gegeben und sind trotzdem vollkommen in der Seelsorge daneben gewesen. Wie gesagt, diese Erkenntnisse, die ich hier sage, sind etwas, was die Schrift sagt, was Menschen selber finden können, aber was sie nicht von anderen Leuten aufs Auge beklebt bekommen, wenn sie in einer Leitsituation sind. Das Erste. Leid kann helfen, Christus zu finden. Die Bibel erzählt eine wunderbare Geschichte aus Johannes 9, da ist ein Blindgeborener und die Jünger kommen dann zu Jesus und fragen, ja, wer hat denn gesündigt, er oder seine Eltern? Nein, so sagt Jesus, weder die einen noch die anderen, sondern an ihm sollen die Werke Gottes offenbart werden. Er kommt zum Glauben. Das Leid ist letztlich Mittel, dass Jesus sich ihm zuwendet halt und dass er dann sehend wird und er, und das ist noch wichtiger als das Sehen werden, zum Glauben kommt. So etwas kann passieren. Ich habe einen guten Freund, der ein wunderbares Leben mit seiner Frau geführt hat, aber sie waren nicht gläubig. War ein fleißiger Handwerker und schließlich wurde die Frau krank. Und über die furchtbare Krankheit, an der sie schließlich verstorben ist, ist er und auch seine Frau zum Glauben gekommen. Und er hat dann selber das Zeugnis gegeben, bei mir brauchte Gott den ganz dicken Vorhammer. Ich musste diese Leiterfahrung machen, um zum Glauben zu kommen. Und sowohl er wie seine Frau waren zum Ende, kurz bevor sie gestorben ist, froh darüber, dass sie diese Krankheit hatten, auch wenn das paradox klingt, denn dadurch hatten sie das Wertvollste gefunden, Jesus Christus. Leid kann zur Erziehung im Glauben dienen. Leid, liebe Zuschauer, zerstört nie den wahren Glauben, nur den falschen. Wenn ich im Leid bin und eine lebendige Beziehung zu Jesus habe, da werde ich merken, wie der Heiland mir Trost und Halt gibt, was mich einfach trägt. Ich habe lange Notfallseelsorge gemacht, war Fachberater Seelsorge und habe das erleben müssen. Wo ich zu Menschen kam ins Haus, musste ihnen Todesnachrichten überbringen. Und es waren Menschen, die Jesus nicht hatten. Und die stürzten tief ab, manchmal ins Bodenlose. Und ich habe das andersrum erlebt, wo Menschen waren, die Jesus Christus hatten und mit furchtbaren Nachrichten fertig werden mussten, dass der Mann gestorben war, die Tochter nicht mehr nach Hause kam. Die sind auch abgestürzt, aber da gab es einen Halt. Und das hat vieles mit ihrem Glauben gemacht. Wir lesen in Römer 5, wir rühmen uns des Leides, wir rühmen uns des Leides, so heißt es da. Wir wissen, dass Leid Geduld bringt, Geduld aber Bewährung, Bewährung aber Hoffnung. Und so kann Leid auch zur Erziehung im Glauben dienen, dass unser Glauben wächst. Ein drittes. Leid kann helfen, andere zu trösten. Der große Lieddichter Paul Gerhardt, der im 30-jährigen Krieg lebte, er hat viele schwere Erfahrungen machen müssen. Drei seiner vier Kinder hat er beerdigt, seine Frau ist früh gestorben, er wurde lange nicht Pfarrer. Aber er hat die Erfahrung gemacht, dass Jesus da ist und wenn man sich ihm anbefiehlt, dass alles gut wird. Er hat die Wahrheit dieses Psalm 37, Vers 5, was über dieser Predigt da steht, vertont in einem wunderbaren Lied, befiehl du deine Wege. Und dieses Lied ist für viele Menschen zum Trost geworden. Hunderte, tausende Christen haben daraus Kraft und Mut in ihrer Leidsituation gefunden, weil das Leid und den Trost, den Paul Gerhardt gefunden hat, sie wiederum getröstet hat. Als ich ein junger Pfarrer war und in meiner ersten Gemeinde im Siegerland Dienst tun durfte, ist eine unserer Gemeindeschwestern erkrankt, ein Gemeindeglied, und die hatte Brustkrebs. Und dann bin ich bei ihr gewesen, ich habe ihr auch von Jesus erzählt, aber Sie können sich vorstellen, so als junger Mann, Ende 20, so voll im Saft stehen, einer Frau Mitte 50, die beide Brüste amputiert bekommen hatte, was zu erzählen von der Herrlichkeit Jesus Christus und den Trost, das war schwierig. Und das habe ich gemerkt, dass ich da nicht an sie rankam, und dann habe ich Gott sei Dank einen guten Gedanken gehabt. Ich habe eine andere Schwester in der Gemeinde angesprochen, habe gesagt, kannst du zu ihr hingehen, denn diese Schwester hatte eben auch Brustkrebs gehabt und hatte das ganze Leid durchlebt. Und sie konnte sie trösten. Monate später hat mir die Betroffene gesagt, wie gut es war, dass diese Schwester zu ihr gekommen ist. Weil sie selber Leid erfahren hatte, konnte sie die Schwester im Leid trösten. Und dazu ist manchmal Leid eben dann auch da, dass wir in die Lage versetzt werden, andere zu trösten. Deshalb hat Christus auch das Leid getragen auf Golgatha, so heißt es in Hebräer 2, damit er uns trösten kann. Und ein viertes, Leid kann zum Segen werden. Manche Leiterfahrungen, die wir erleben, die wir auch nicht haben wollen, werden aber dann final zum Segen. Lesen Sie es bitte einmal nach im ersten Buch Mose in den Kapiteln 38 bis 50. Da wird Josef unendliches Leid angetan. Er wird verraten von seinen Brüdern. Er wird in die Sklaverei verkauft. Er kommt in das Haus des Pontifars. Er wird zu Unrecht wieder ins Gefängnis geschmissen. Nur Leid. Aber dieses Leid dient nur dazu, damit er das Volk Gottes retten kann. Und am Ende im Kapitel 50 heißt es dann, Menschen gedachten es böse zu tun, Gott aber hat es gut gemacht. Und das ist so, dass wir häufig das dann aus dem Rückblick sehen, auch wenn wir etwas nicht wollten, wenn es schwierig war für uns, dass wir unter dem der Schuld anderer Menschen gelitten haben, dass eben in dem Leid auch gute Dinge sind, die zum Segen werden können. Bodelschwing, der Gründer der Anstalten in Bethel, hat innerhalb von 2 Wochen 4 seiner Kinder beerdigen müssen. Und er hat aus dieser Erfahrung heraus, aus diesem Zerbruch gemerkt, er muss sich den Schwachen zuwenden. Und dieser Mann hat gesagt, immer wächst das Beste der Gemeinde Jesu aus dem Leiden heraus. Und so dürfen wir wissen, dass bei Gott eben auch Leid zum Segen werden kann. Wir dürfen wissen, dass Römer 8, 28 gilt. Wir wissen, dass denen, die Gott lieben, alle Dinge zum Besten dienen, denen, die nach seinem Ratschlag berufen sind. Und ein drittes und letztes, was hilft denn im Leid? Auch dazu 4 Antworten, das Trösten durch die Geschwister in Jesus, das Anbefehlen des Weges an Jesus, das Hoffen auf Jesus und das Wissen um die Erlösung in Jesus. Das erste, das Trösten durch die Geschwister in Jesus. Auch das erlebe ich als Gemeindepfarrer immer wieder, wenn Leute tief drin sind, die Krebs haben, die einen Angehörigen verloren haben, die wirklich Schweres zu tragen haben, dass dann, wenn sie gläubig sind und in der Gemeinde sind, sie immer wieder sagen, es ist so gut, dass andere für mich die Hände falten. Ich bin so dankbar um die Geschwister, die geschrieben haben. Es ist so wunderbar, dass wir einander tragen dürfen, wenn wir im Leid sind. Das ist übrigens auch der Grundbefehl unseres Herrn und Heilandes Jesus Christus. Das lesen wir im Galaterbrief. Einer trage die Last des anderen, so werdet ihr das Gesetz Christi erfüllen. So wie der Heiland unser Leid, unsere Last, unsere Sünde getragen hat, dürfen wir auch zum Lastenträger für andere werden. Und dazu möchte ich Ihnen Mut machen. Schauen Sie immer wieder in Ihrer Gemeinde, wo andere Menschen sind, die Leid haben. Beten Sie für sie. Schreiben Sie ihnen Briefe. Seien Sie nett zu ihnen. Lassen Sie einen Blumenstrauß zukommen. Helfen Sie mit Leid zu tragen. Und das wird denjenigen, der die Leiterfahrung macht, trösten. Ein zweites, was hilft im Leid, das Anbefehlen des Weges an Jesus. Jetzt komme ich wieder zurück zu dem Bibelvers. Was hilft im Leid, das Anbefehlen des Weges an Jesus? Befiehl dem Herrn deine Wege und hoffe auf ihn, er wird es wohl machen. Gerade wenn es schwer ist, gerade wenn sie im Leid sind, gerade dann den Lebensweg Jesus Christus anbefehlen. Ich kann Ihnen das aus eigener Erfahrung sagen. Wann immer es in meinem Leben etwas schwerer wurde, habe ich das immer wieder als erstes gemacht. Mich hingesetzt, die Hände gefaltet und sage, Herr Jesus Christus, ich weiß nicht, wie es weitergeht, aber du bist der Herr und Heiland meines Lebens. Ich befehle alles, was ich bin und habe dir an und ich vertraue darauf, dass du es gut machst. Und das darf ich Ihnen sagen. Es ist nicht alles so geworden, wie ich es wollte, aber es ist alles gut und wohl geworden, so wie dies dieses Wort verheißt. Und wenn Sie nichts aus dieser Predigt mitnehmen, dann das eine. Wenn Sie selber im Leid sind, dann tun Sie das. Befehlen Sie Ihren Weg, Ihre Situation, Jesus Christus an und hoffen Sie auf ihn und Sie werden erleben, wie er alles gut und wohl machen wird. Und das ist das Dritte, was ich Ihnen sagen möchte. Hoffen Sie auf Jesus. Befehlen Sie nicht nur Ihren Lebensweg Jesus an, sondern wie es eben dieser Bibelvers sagt, befiehl dem Herrn deine Wege und hoffe auf ihn, er wird es wohl machen. Hoffen Sie auf ihn. Hoffen ist ein wunderschönes Wort. Es kommt vom altdeutschen Hoppen. Nicht springen, vor Fröhlichkeit aufrecht gehen und immer wieder springen und fröhlich nach vorne gucken. Das ist Hoffnung. Eine Perspektive haben, auch wenn alles dunkel zu sein scheint. Und das möchte ich Ihnen sagen, wenn Jesus da ist, dann dürfen Sie Hoffnung haben, dann dürfen Sie fröhlich nach vorne gucken, auch wenn das Irdische komplett dagegen geht. Paul Gerhard, von dem ich eben sprach, der dieses Wort Psalm 37, Vers 5 vertont hat, der schreibt in dem sechsten Vers, da heißt es, hoff, o du arme Seele, hoff und sei unverzagt. Gott wird dich aus der Höhle, da dich der Kummer plagt, mit großen Gnaden rücken, erwarte nur die Zeit, so wirst du schon erblicken, die Sonne der schönsten Freude. Das ist etwas Wunderbares und es ist wahr. Es ist wahr, was Paul Gerhard hier schreibt. Wenn wir auf Jesus Christus hoffen, dann passiert etwas in uns. Dann kommt nämlich der Heilige Geist stärker in uns und es ist der Gott der Hoffnung, der durch den Heiligen Geist in uns Hoffnung schafft. Und wir werden wieder fröhlich nach vorne gucken, auch wenn wir durchs finstere Tal wandern. Und ein viertes und letztes

0: wenn wir an ihn glauben, auf ihn hoffen. Und das darf ich Ihnen ganz besonders zusprechen, der Sie momentan oder die Sie momentan in einer Leitsituation sind. Wenn Sie momentan nicht weiter wissen, dann darf ich Ihnen garantieren im Namen des lebendigen Gottes, wenn du deinen Weg Jesus anbefiehlst, wenn du auf ihn hoffst, dann darfst du wissen, dass alles final gut wird. Vielleicht nicht heute, vielleicht nicht morgen, aber du darfst darauf vertrauen und es wissen. Es wird alles für dich gut werden. Und so möchte ich zum Schluss dieser Predigt dieses Wort Ihnen allen noch einmal zurufen. Befiehl dem Herrn deine Wege und hoffe auf ihn. Er wird es wohl machen. Amen. Möge unser Herr und Heiland Sie alle segnen und behüten. Amen.
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Hallo und herzlich willkommen bei der Lesezeit hier auf Radio HBR. Hören Sie nun ein Hörbuch, Lügen, die wir Männer glauben, von Robert Wolgemuth. 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

Es hielt kurz inne, um dann weiterzurennen. Danach blieb es erneut stehen, setzte sich auf sein Hinterteil und knabberte an seinen kleinen Vorderpfoten. Vielleicht sind Streifenhörnchen für dich nichts weiter als gestreifte Nagetiere. Aber ich finde sie niedlich. Frage: Was charakterisiert unseren Schöpfergott am besten? Die Größe der Berge oder die lebhaften Bewegungen eines Streifenhörnchens? Richtig. Beides. Wenn wir eines über Gott wissen, dann dies: Gott ist groß. Wir neigen dazu, sein Wirken mit den Aufgaben eines Vier-Sterne-Generals zu vergleichen. Ein solcher General beurteilt die Situation auf den Schlachtfeldern, zählt seine Bataillone, denkt an seine Nachschublinien und plant, wie der Sieg zu erringen ist. Seine Aufmerksamkeit ist auf die Schlacht gerichtet. Er beschäftigt sich mit dem großen Ganzen und nicht mit jedem kleinen Gefecht oder den Details der Schlacht. Angesichts eines ganzen Universums, das Gott erschaffen hat und erhält und dessen Herr und Gebieter er ist, neigen wir zu der Vorstellung, dass er wohl kaum die Zeit oder Bereitschaft hat, sich um die belanglosen Details zu kümmern, die unsere Tage ausmachen. Diese Dinge, so meinen wir, werden automatisch gesteuert, indem sie wie eine aufgezogene Uhr ablaufen, die gemäß ihrer Bestimmung automatisch die Zeit anzeigt. Und doch hat Gott ein Interesse an den Details. Die Bibel bewegt sich recht schnell durch die gewaltigen Berichte aus der Urgeschichte und der Patriarchenzeit. Adam und die Schöpfung, Noah und die Flut, von Abraham bis zu dem Auszug aus Ägypten und der Eroberung des verheißenen Landes. Doch dann berichtet sie uns in bemerkenswert detaillierter Form jene kleine Geschichte von einer gottesfürchtigen Frau, von Ruth und von dem Mann, der sie lösen und sie zu seiner Braut machen würde. Ruth war eine in Armut lebende Witwe, der aufgrund der Liebe eines reichen Mannes namens Boas eine völlig neue Lebensperspektive geschenkt wurde. Der biblische Bericht, der ihre Geschichte wiedergibt, beginnt mit folgenden Worten: Und es geschah, Ruth 1, Vers 1. Wenden wir diese Worte einmal auf jede Szene jenes spannungsgeladenen Geschehens an. Und es geschah, dass Ruths erster Mann starb. Und es geschah, dass Boas Ruth erblickte. Und es geschah, dass Boas erwachte und dass Ruth zu seinen Füßen lag. Und es geschah, dass aus dieser Verbindung Obed hervorging. Dieser war der Großvater Davids, aus dessen Nachkommenschaft der irdischen Herkunft nach Jesus Christus kam. Wir können viel aus der Geschichte von Ruth und Boas lernen. Doch wir dürfen eines nicht übersehen, nämlich den Grundsatz, der folgendermaßen lautet: Da ein Nagel fehlte, konnte ein Hufeisen nicht angeschlagen werden. Da das Hufeisen fehlte, war das Pferd nicht einsatzbereit. Da das Pferd fehlte, war der Reiter nicht zur Stelle. Da der Reiter fehlte, ging die Schlacht verloren. Da die Schlacht verloren ging, ging der Krieg verloren. Für den Ausgang jenes Krieges bewirkte am Ende das Fehlen eines einzigen Nagels das Entscheidende. Mit anderen Worten: Es gibt in meinem Leben keine unbedeutenden, für sich allein stehenden Details, sondern nur sorgfältig ineinandergreifende Ereignisse und Umstände, die in ihrer Gesamtheit den einen großen Wandteppich namens Geschichte bilden, in den mein eigener Lebensweg eingewoben ist. Gott geht es um die großen Dinge und er ist auch an den kleinen Dingen interessiert. Manchmal unterteilen wir unser Leben in jene gewaltigen Augenblicke, in jene Augenblicke von großer Bedeutung und in jene kleinen, alltäglichen Augenblicke. Aber als Gott uns das große Gebot gab, ihn mit unserem ganzen Herzen, mit unserem ganzen Verstand, mit unserer ganzen Seele und all unserer Kraft zu lieben,

0: sagte er uns damit, dass er uns ganz will. Und damit sind all unsere Augenblicke gemeint, sowohl die großen als auch die kleinen. Dass Gott groß ist, bedeutet nicht, dass er das Kleine übersieht. Vielmehr ist damit eine Größe gemeint, die auch die kleinen Dinge umfasst. Er überträgt nicht Wesen, die ihm unterstellt sind, die Aufgabe, die Details umzusetzen, während er sich nur um die großen Angelegenheiten kümmert. Er ist allwissend, seine Macht ist unerschöpflich und er wacht über alles und über jeden Menschen. Manchmal klingt diese Wahrheit erschreckend und manchmal ist sie überaus tröstlich. Zu wissen, dass Gott alles sieht, kann zuweilen erschreckend sein, nämlich dann, wenn wir uns die Frechheit herausnehmen wollen, dort zu sündigen, wo er uns angeblich nicht sieht. Aber das Wissen, dass es keine Orte gibt, die Gottes Licht nicht erreicht, ist mit einem großen Trost verbunden. Wenn wir von unseren Sorgen fast verzehrt werden, dann ist es eine Hilfe, sich daran zu erinnern, dass er sogar alle Haare auf unserem Kopf gezählt hat. Lukas 12, Vers 7. Er erinnert uns auch daran. Wir haben die Zusicherung, dass er sich um unsere Bedürfnisse kümmern wird. Matthäus 6, Vers 28. Da er für die Lilien des Feldes sorgt. Seiner Verheißung zufolge können wir sicher sein, dass er für uns sorgt, denn er weiß sogar, wenn ein Sperling auf die Erde fällt. Matthäus 10, Vers 29. Vielleicht sind wir versucht zu meinen, dass wir folgenlos ungehorsam sein können, solange wir nur in geringfügigem Maße sündigen. Doch gerade in solchen Situationen sollten wir einen Schrecken bekommen. Und es sollte uns ein Trost sein zu wissen, dass jeder Augenblick unseres Lebens bedeutsam ist. Alles, was wir tun, hat einen Sinn und einen Stellenwert. Unser treuer himmlischer Vater lenkt jeden einzelnen unserer Schritte. Coram Deo ist ein lateinischer Ausdruck, der in der Gegenwart Gottes oder vor dem Angesicht Gottes bedeutet. Dazu sind wir berufen, so sollen wir unser Leben führen. Jeder Moment, jedes Wort, jede Entscheidung, jede Handlung und jeder Gedanke, alles ist maßgeblich. So unbedeutend all diese Dinge auch erscheinen mögen, sie geschehen vor dem Angesicht und in der Gegenwart des lebendigen Gottes. Und dass wir in Gemeinschaft mit ihm leben, soll im Grunde darin zum Ausdruck kommen, dass wir fest mit ihm verbunden sind. In dem Bericht über das letzte Mal, das der Erlöser vor seinem Scheinprozess und seiner Kreuzigung mit seinen Jüngern hielt und über die sich anschließende Nachtstunden, zitiert einer seiner engsten Freunde, der Apostel Johannes, Jesus wie folgt: Bleibt in mir und ich in euch. Wie die Rebe nicht von sich selbst aus Frucht bringen kann, wenn sie nicht am Weinstock bleibt, so auch ihr nicht, wenn ihr nicht in mir bleibt. Johannes 15, Vers 4. Wenn der Ast eines Baumes mit dem Stamm verbunden ist, wie die Rebe mit dem Weinstock, dann zieht er aus der Wurzel den Lebenssaft, der durch den Stamm bis zu ihm fließt. Diese lebensspendende Substanz benötigt der Ast zu jeder Zeit. Wenn diese Verbindung getrennt wird, dann stirbt der Ast ab. Angenommen, dieser fruchttragende Ast würde sagen, ich will nicht mehr mit dem Baumstamm verbunden bleiben. Dann würde er nur noch als Brennholz taugen. Oder dazu, dass man daraus einen gewöhnlichen Stock schnitzt. Es gibt viele Bilder, um das Verbundensein mit unserem Herrn, das Bleiben in ihm, zu veranschaulichen. Doch wohl keines beschreibt die Wirklichkeit so zutreffend wie dasjenige von dem Weinstock und den Reben. Dass wir, du und ich, in Jesus bleiben, sollte offensichtlich sein. Es sei nochmals gesagt, dies sollte anhand von allem, was wir tun, sagen oder denken, für jeden sichtbar werden. Die Wahrheit: Der Fürsorge Gottes ist nichts zu groß oder zu unbedeutend. Gott hat uns erschaffen und er ist an jedem einzelnen Detail unseres Lebens interessiert, sei es groß oder klein. Zum Nachdenken. Mit dem Wort Liebe wird manchmal umgegangen, wie man mit billigen Süßigkeiten um sich wirft. Wie wird die Liebe Gottes sichtbar?
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2: Sind wir nicht alle

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1: Ich bin Marvin Standke. Nach Kritik an geplanten Verschärfungen bei Krankschreibungen sucht die Koalition nun nach einer praktikablen Umsetzung. Kanzleramtschef Frey kündigte eine unbürokratische Lösung an. SPD-Chef Klingbeil relativierte die geplante Attestpflicht ab dem ersten Krankheitstag. Die genaue Ausgestaltung sei noch offen. Kritik an den Plänen kam zuvor von Krankenkassen, Ärzten und Sozialverbänden. Sie warnen vor einem Ansturm auf ohnehin überfüllte Praxen. BDE-Geschäftsführerin Gönner unterstützt die Maßnahme dagegen, wegen des im europäischen Vergleich hohen Krankenstands in Deutschland. Regierungskritische Medien in Venezuela fordern die Aufhebung der Zensur nach dem verheerenden Erdbeben.
2: Der Chefredakteur der Website El Nacional erklärte, der Zugang zu Informationen rette Leben. Auch eine UNO-Hilfsmission hatte die Medienbehörde aufgefordert, Informationskanäle wiederherzustellen. Unabhängige Medien können in Venezuela nur stark eingeschränkt arbeiten. Auch Hilfsorganisationen berichteten nach dem Beben von Behinderungen durch die Regierung in Caracas. Die Zeitung El Nacional musste bereits 2018 ihre gedruckte Ausgabe einstellen. Ulrike Klein, Redaktion.
1: In Erfurt bereitet sich die Polizei auf massive Proteste gegen den AfD-Parteitag vor. Nach Angaben der Landespolizeidirektion werden mehrere tausend Einsatzkräfte zusammengezogen. Man wolle flächendeckend präsent sein und auf alle Situationen reagieren können. Laut Stadtverwaltung sind mehr als 30 Versammlungen angemeldet. Die Polizei rechnet mit rund 50.000 Gegendemonstranten. Befürchtet wird zudem die Anreise vieler gewaltbereiter Demonstranten. Der Parteitag startet morgen. Parallel dazu findet auf dem Domplatz in Erfurt ein großes Konzert statt. Die Mieten in deutschen Großstädten steigen weiter kräftig. In den vergangenen 10 Jahren wurden Wohnungen um 51% teurer. Das zeigt eine Erhebung des Deutschen Gewerkschaftsbundes. Spitzenreiter ist Berlin mit einem Plus von fast 77%. Dort kostet der Quadratmeter inzwischen 15,80 Euro. Vor 10 Jahren waren es noch unter 9 Euro. Auch in Hamburg und München legten die Mieten deutlich zu. Und nun ist es klar, Fußball-Bundestrainer Julian Nagelsmann tritt mit sofortiger Wirkung zurück. Das teilte der DFB am Mittag mit. Grund ist das frühe WM aus der Nationalmannschaft. Medienberichten zufolge hatte die DFB-Spitze Nagelsmann bereits gestern den Rücktritt nahegelegt, obwohl sein Vertrag eigentlich bis zur Fußball-EM in 2 Jahren lief. Als Nachfolger ist offenbar Jürgen Klopp im Gespräch. Der frühere Trainer von Dortmund und Liverpool habe bereits grundsätzliche Bereitschaft signalisiert.
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1: Das sind die aktuellen Temperaturen. Köln-Bonn 26 Grad, Hamburg 21 Grad, Bremen 22 Grad, Berlin 23, Dresden 22, Frankfurt am Main 25, Stuttgart 27 Grad, München 24, Erfurt 23 und in Münster 24 Grad. Richtung Südwesten oft sonnig, sonst Sonne und Wolken, oft trocken im Norden und Osten sowie in den Alpen einzelne Schauer und in der Nordhälfte windig. 27 Grad, die Maxi-Werte.
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3: Hallo und herzlich willkommen bei Glaube und Tun. Zunächst ein wenig Musik und dann ein Vortragsmitschnitt von Wilfried Block über das Thema der Christ und das Leiden, die Bedeutung des Leidens im Leben eines Christen. Mehr dazu gleich.

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1: Römer Kapitel 8, Abvers 18. Denn ich denke, dass die Leiden der jetzigen Zeit nicht ins Gewicht fallen gegenüber der zukünftigen Herrlichkeit, die an uns geoffenbart werden soll. Denn das sehnsüchtige Harren der Schöpfung wartet auf die Offenbarung der Söhne Gottes. Denn die Schöpfung ist der Nichtigkeit unterworfen worden, nicht freiwillig, sondern durch den, der sie unterworfen hat, auf Hoffnung hin, dass auch selbst die Schöpfung von der Knechtschaft der Vergänglichkeit freigemacht werden wird zur Freiheit der Herrlichkeit der Kinder Gottes. Denn wir wissen, dass die ganze Schöpfung zusammen seufzt und zusammen in Geburtswehen liegt bis jetzt. Nicht allein aber sie, sondern auch wir selbst, die wir die Erstlingsgabe des Geistes haben, auch wir selbst seufzen in uns selbst und erwarten die Sohnschaft, die Erlösung unseres Leibes. Denn auf Hoffnung hin sind wir errettet worden. Eine Hoffnung aber, die gesehen wird, ist keine Hoffnung. Denn wer hofft, was er sieht? Wenn wir aber das hoffen, was wir nicht sehen, so warten wir mit Ausharren. Ebenso aber nimmt auch der Geist sich unserer Schwachheit an, denn wir wissen nicht, was wir bitten sollen, wie es sich gebührt. Aber der Geist selbst verwendet sich für uns in unaussprechlichen Seufzern. Der aber die Herzen erforscht, weiß, was der Sinn des Geistes ist, denn er verwendet sich für Heilige gottgemäß. Nun kommt der Abschnitt. Wir wissen aber, dass denen, die Gott lieben, alle Dinge zum Guten mitwirken, denen, die nach seinem Vorsatz berufen sind. Denn die er vorher erkannt hat, die hat er auch vorher bestimmt, dem Bilde seines Sohnes gleichförmig zu sein, damit er der Erstgeborene sei unter vielen Brüdern. Die er aber vorher bestimmt hat, diese hat er auch berufen, und die er berufen hat, diese hat er auch gerechtfertigt, die er aber gerechtfertigt hat, diese hat er auch verherrlicht. Soweit diese zentnerschweren Sätze aus dem Römerbrief. Wenn du für einige Jahre ins Gefängnis müsstest und man würde dir erlauben, nur ein einziges Blatt der Bibel mitzunehmen. Welches wäre dir das teuerste? Vor 4 Wochen, ich habe euch davon erzählt, hatte ich um diese Zeit den Dienst in Hannover, in der Schule dort, und da wurde dieser schwer kranke Mann hineingefahren, liegend auf seinem Liegerollstuhl, der dann auch das Gebet sprach in dieser Versammlung. Und ich las euch neulich aus einem Brief vor, den er geschrieben hat. Und ich will noch einmal ein paar Sätze lesen zur Erinnerung, weil es auch nicht alle gehört haben. Dieser Mann, der 40 Jahre lang an ganz extrem starkem Gelenkversteifung leidet und kein Gelenk mehr bewegen kann. Er schreibt, es ist eine immerwährende schwere Demütigung, zum hilflosen Pflegefall bestimmt zu sein und das lebenslänglich. Aber wäre ich gesund geblieben, hätte ich Christus gewiss nicht gefunden. Und ich könnte heute nicht mit großer Gewissheit bekennen, dass Gott die Liebe ist, denn wir leben von seiner Vaterliebe. Darum bin ich ein glücklicher und zufriedener Mensch. Das ist das Wunder meines Lebens. Verstehe es, wer immer es verstehen kann. Aber vielleicht kannst du verstehen, dass Römer Kapitel 8 mein Lieblingskapitel ist. Mit diesem Kapitel grüße ich dich, deine liebe Frau, eure lieben Kinder und die Gemeinde Mannheim. Er grüßt mit diesem Kapitel aus Römer 8. Er würde dieses Blatt mitnehmen. Das ist ihm das teuerste geworden und ich kann es gut verstehen. Ich kenne einen Bruder, der mir ein großes Vorbild ist in der Verkündigung. Auch er sagte einmal, Römer Kapitel 8 sei das Kapitel, das ihm am meisten gegeben hat und das er einfach am meisten schätzt. Lasst uns noch mal kurz einen Überblick geben über dieses Kapitel. Es beginnt mit der großartigen Aussage, also gibt es jetzt keine Verdammnis für die, welche in Christus Jesus sind. Und es endet mit den zwei Versen 38, 39, denn ich bin überzeugt, dass weder Tod noch Leben, weder Engel noch Gewalten, weder Gegenwärtiges noch Zukünftiges noch Mächte, weder Höhe noch Tiefe, noch irgendein anderes Geschöpf uns wird scheiden können von der Liebe Gottes, die in Christus Jesus ist, unserem Herrn. Es ist, als wollte er in diesem Kapitel alles aufzählen, was Menschen aus der Hand Gottes reißen will, was Menschen wegbringen will von Gott, was wieder die Gläubigen und ihren Weg mit Christus streitet in dieser Welt. Er zählt alles auf, alles, was er nur nennen kann, erwähnt er in diesem Kapitel. Aber er schließt mit diesem Triumph, den auch oft die Märtyrer auf dem Scheiterhaufen inmitten der Flammen ausgerufen haben. Wir wissen, dass uns nichts von der Liebe Gottes in Christus Jesus scheiden kann. In Kapitel 7 hatte Paulus von dem Magnetismus der Sünde gesprochen, von dieser Sogkraft der Hölle, die uns immer nach unten ziehen will. Und hier in Kapitel 8 entfaltet er die Kraft Gottes, den Heiligen Geist, die Kraft Gottes, die uns aus dem Magnetismus der Sünde befreien kann, die uns nach oben zieht, zu Gott hin, zu einem Leben, das ihm gefällt. Der Geist Gottes befreit uns von den Ich-Zielen unseres Lebens hin zu göttlichen Zielen. Der Geist Gottes befreit uns von dem angeborenen Streben nach Geltung, Karriere und Macht und gibt uns neue Lebensziele. Der Heilige Geist ist nicht irgendwie so eine nebulöse Erscheinung, sondern er ist ganz konkret die Kraft zum Gehorsam und zu einem geheiligten Leben. Das ist der Heilige Geist in unserem Leben. Lasst euch nicht irritieren von Leuten, die sagen, da wo 100-mal Halleluja geschrien wird in einer Stunde und irgendwelche emotionalen Ausbrüche laufen, da ist der Heilige Geist und da ist die Kraft des Heiligen Geistes. Das hat damit unbedingt überhaupt nichts zu tun. Der Heilige Geist ist die Kraft zum Gehorsam und zu einem geheiligten Leben. Und in einer Predigt haben wir gesagt, er befreit uns auch von der Weltlichkeit und führt uns hin in die Gottseligkeit. Soweit zu den Versen 1 bis 11. Im nächsten Abschnitt, Vers 12 bis 17, geht es um die Freude der Gotteskindschaft. Der Heilige Geist ist dem Wesen nach ein Geist der Sohnschaft, in dem wir rufen, aber lieber Vater, wir sind Kinder Gottes und somit auch rechtmäßige Erben Gottes, Miterben Christi. Wir erben nämlich das ewige Leben. Und nun schlägt Paulus ab Vers 18 ein neues Thema an in Römer 8. Der Christ und das Leiden. Es ist interessant, wenn wir diese Verse lesen, wie wir es eben getan haben, es werden viele Leiden aufgezählt, aber an keiner Stelle wird davon gesprochen, dass wir Leiden wegbeten sollen. Das werden wir nirgendwo lesen im Neuen Testament, dass wir Leiden wegbeten sollen. Das Erste, was wir tun, wenn Leiden in unser Leben kommt, wir wollen es wegbeten. Wir wollen es abschütteln. Und das finden wir im Neuen Testament nicht, weil in ertragenem Leiden eine ganz großartige Frucht gewirkt wird. Paulus sagt, dass die ganze Schöpfung leidet und in Wehen liegt. Für manche von uns ist diese Aussage schwer verständlich. Sie haben keinen Bezug zum Leiden der Schöpfung. Andere hingegen haben überhaupt kein Problem mit dieser Aussage. Es gibt Geschwister unter uns, das weiß ich von Gesprächen her, denen es richtig in der Seele wehtut, manchmal bis ins Körperliche wehtut, wenn sie einen durch Umwelteinflüsse erkrankten Baum sehen, mit seinen Geschwüren und Gewächsen, die, wo man sieht, er ist krank, oder gar ein sterbendes Tier. Das kann Menschen in der Seele und bis ins Körperliche wehtun, die dazu mehr Bezug haben. Aber ganz gleich, wie weit wir mitfühlen können oder nicht, die Schöpfung, in der wir leben, ist gefallen. Als Adam sündigte, hat er die gesamte Kreatur mit in seinen Fall hineingerissen, und zwar die belebte und die unbelebte Schöpfung, belebte und unbelebte Materie. Organisch und anorganisch. Die Kreatur ist vergänglich, ist der Vergänglichkeit unterworfen. Und sie sehnt sich nach den Idealbedingungen des Paradieses zurück. Wir leben in einer seufzenden, weinenden und leidenden Welt. Jemand sagte, die Musik der Natur ist in Moll geschrieben. In Moll. Da können wir hinschauen, wo wir wollen. Vergänglichkeit. Jetzt kommen wir wieder die Vorboten des Frühlings zu sehen, die Schneeglöckchen und die ersten Knospen kommen überall. Jetzt erwacht die Natur wieder, aber wie lange wird es gehen? Und dann stirbt wieder alles ab. Und gerade im Herbst und im Winter sehen wir, wie die Natur der Vergänglichkeit unterworfen ist. Aber auch bis in die Welt der Atome hinein, was ist da für eine Kraft in einem Atom gefangen gehalten? Wenn diese Kraft frei wird, da strebt alles dahin, frei zu werden. Die Natur, die Schöpfung, die Kreatur ist gefallen, der Vergänglichkeit unterworfen. An der Stelle muss ich einmal etwas einfügen, weil ich auch durch manche Gespräche weiß, dass da Christen zunehmend Schwierigkeiten haben, im Verhältnis den Unterschied zu sehen zwischen Menschen und Tieren. Ich habe einmal von Das ist jetzt ein bisschen viel auf der Folie auf den ersten Blick, aber ihr könnt das auch nachher als ein Blatt bekommen. Ihr braucht das jetzt auf keinen Fall abschreiben oder so. Wir wollen es uns nur einmal anschauen. Die Bibel zeigt uns einen ganz großen Unterschied zwischen Mensch und Tier. Zum Beispiel schon kreatürlich, schöpfungsmäßig. Gott gab dem Menschen den Geist oder Odem des Lebens. Aber das Tier besitzt keinen Geist. Das Tier ist Seele nach der Bibel. Es hat nicht eine Seele, es ist Seele. So wird es in der Bibel genannt. Aber es besitzt keinen Geist. Keine Dimension nach oben, zu Gott hin. Das Tier kann nicht beten, das Tier kann nicht zu Gott Verbindung aufnehmen. Wir sind in unserem Haupt Adam geschaffen. Das Tier ist nach seiner Art geschaffen, sagt die Bibel. Wir sind Gottes Geschlecht. Das Tier ist tierischen Geschlechts. Es wird nirgendwo gesagt, dass ein Tier Gottes Geschlechtes ist. Der Mensch ist eine Persönlichkeit und hat ein Ich. Ein Tier kann nicht Ich sagen. Ein Tier hat kein Ich-Bewusstsein. Ein Mensch kann Selbsterkenntnis bekommen, ein Tier nicht. Der Mensch hat ein Gewissen von Gott bekommen, ein Tier besitzt nur Instinkte und Triebe. Wenn ein Hund jemand gebissen hat, bekommt er in dem Sinn kein schlechtes Gewissen, es sei denn, er wird geprügelt dann und so weiter, dann denkt er, er hat irgendwas falsch gemacht, aber warum und wieso und alles, das kann er nicht einordnen. Der Mensch hat ein Gewissen, Gott gegenüber, er kann Gebote übertreten. Der Mensch wurde zu einem persönlichen Verhältnis mit Gott erschaffen. Das Tier ist Gott gegenüber nicht verantwortlich. Es wird nicht zur Rechenschaft gezogen. Es wird nicht einmal im Gericht sich vor Gott verantworten müssen. Und dann aber auch hamatologisch, das ist die Lehre von der Sünde und vom Sündenfall in der Bibel. Der Mensch übertrat Gottes Gebot und fiel in 1. Mose 3. Das Tier leidet unter den Folgen des Sündenfalles, hat aber keine persönliche Schuld. Das ist ein ganz großer Unterschied. Der Mensch ist persönlich schuldig vor Gott und kann ein schlechtes Gewissen haben, das Tier nicht. Der Mensch hat eine gefallene Natur, einen alten Menschen. Jeder von uns hat einen alten Menschen, das Tier nicht. Eins kommt auf die zweite Folie. Und dann noch soteriologisch, ist zu weit oben. Das heißt, von der Errettung her gesehen, der Mensch kann wiedergeboren werden und eine neue Natur empfangen, zusätzlich zu seiner alten. Hoffentlich ist das bei jedem von uns passiert. Wiedergeboren durch Gottes Wort und Gottes Geist. Eine neue Natur. Jesus in uns, Christus in uns, die Hoffnung der Herrlichkeit. Ein Tier kann nicht von Gottes Geist bewohnt oder geführt werden. Der Mensch kann ein Kind Gottes werden, das Tier nicht. Es gibt kein Tier Gottes oder so etwas. Und auch eschatologisch, das heißt im Blick auf die zukünftige Existenz, der Mensch wird in seiner Persönlichkeit nie ausgelöscht. Vom Tier wird eine Existenz nach dem Tode in der Bibel nicht erwähnt. Und bitte geht da nicht über die Schrift hinaus, die Bibel lehrt das nicht. Und das müssen wir so akzeptieren. Ein Tier stirbt und es wird nicht gesagt, dass es eine weitere Existenz hat. Und der Leib des Menschen zerfällt, seine Geistseele geht in die Ewigkeit, die Erlösten zu Gott, die Unerlösten fern von Gott. Aber der Körper des Tieres zerfällt ebenfalls, nur eine Geistseele besitzt das Tier nicht. Keine Geistseele. Das Tier ist Seele, sagt die Bibel, aber es besitzt keine Geistseele und hat keine ewige Dimension. Es geht in dem Sinn nicht in die Ewigkeit, in den Himmel oder fern von Gott. Lasst uns diese Unterschiede sehen. Wir wollen Tiere lieb haben, wir wollen Tiere natürlich nicht verletzen. Wir lernen gerade mit unseren Kindern den Vers, der Gerechte kümmert sich um das Wohlergehen seiner Tiere. Aber das Herz des Gottlosen ist grausam, Sprüche 12, Vers 10. Wir wollen unsere Kinder lehren, dass sie Tiere und alle Kreatur achten und ehren als von Gott geschaffen und nicht Tiere quälen oder irgendwelche unnützen Dinge tun mit der Schöpfung. Das wollen wir ihnen lehren. Aber darüber hinaus, wie wir es hier gesehen haben in dieser Aufzählung, lehrt die Bibel nicht. Das durfte ich hier mal gerade einschieben, wenn wir von der Schöpfung sprechen und von dem Leiden der gefallenen Schöpfung und Tieren und Pflanzen, dass wir dadurch auch vielleicht von der Schrift her argumentieren können, wenn wir damit konfrontiert sind. In den Versen 23 bis 27 kommt der Apostel nun auf die Gläubigen zu sprechen. Die Christen leiden mit. Sie sind ein Teil dieser sichtbaren, vergänglichen Welt und sie leiden mit. Das Leiden kann sogar so stark werden, dass man nicht mehr beten kann. Aber der Geist, der Heilige Geist, vertritt uns in einer solchen Situation beim Vater. Hier ist nicht gemeint, dass wir in jedem Gebet, wenn wir vielleicht zu faul sind zum Beten, dass dann der Heilige Geist für uns betet. Das ist hier nicht gemeint. Sondern es ist gemeint, dass wenn wir in Situationen kommen, wo wir wirklich nicht mehr beten können, vielleicht im Krankenhaus nach einer Operation, wo wir so schwach sind, der Geist kann so schwach werden, dass man nicht mehr beten kann. Ich habe es so persönlich noch nicht erlebt, aber ich weiß es von vielen, die es mir so erzählt haben. Oder in einer schweren Anfechtungszeit, wo einem geistlich die Kehle abgeschnürt zu sein scheint, dass man nicht mehr beten kann. Oder gar auf dem Sterbebett, wenn Christen heimgehen und in großer Leibesschwäche daliegen. Da vertritt der Geist mit unaussprechlichem Seufzen. Oder gar in Verfolgung. Ich muss das hier sagen, wenn die Bibel von Leiden spricht, hier in Römer Kapitel 8, da ist zu 99,9% das Leiden um Jesu Willen gemeint. Wirkliche Verfolgung, das sehen wir auch dann an der Aufzählung, die in dem nächsten Abschnitt noch kommt, den wir beim nächsten Mal betrachten wollen, wenn der Herr dazu Gelegenheit gibt. Auch wenn Christen ins Gefängnis kommen und in Verfolgung um Jesu Willen, wie unsere Geschwister in Sibirien, in China, in anderen Ländern des Islam, dann kann das immer wieder Wirklichkeit sein, dass der Geist mit unaussprechlichem Seufzern die Gläubigen vertritt vor Gott. Und dann steht da ein Satz, der vielen von uns unendlich teuer ist, anderen aber Kopfzerbrechen bereitet. Hier heißt es, Vers 28, wir wissen aber, dass denen, die Gott lieben, alle Dinge zum Guten mitwirken, denen, die nach seinem Vorsatz berufen sind. Luther hat es noch etwas weiter gefasst. Er übersetzt, dass denen, die Gott lieben, alle Dinge zum Besten dienen müssen. Und so ist das auch gemeint, zum guten Mitwirken, nämlich zu dem Besten, was es überhaupt gibt, was mit uns geschehen kann. Was heißt das? Dass alle Dinge uns zum Guten mitwirken. Heißt das, Enttäuschungen meines Lebens sollen mir zum Besten dienen? Misserfolge und Nöte sollen mir zum Besten dienen? Krankheit und Schmerzen sollen mir zum Besten dienen? Ehe und Familiennöte sollen mir zum Besten dienen? Das Aufgeben eigener Wünsche und Lebensvorstellungen soll mir zum Besten dienen? Ja, sogar Verfolgung und Unrecht soll mir zum Besten dienen? Alle Dinge, wirklich alle Dinge meines Lebens, alle Umstände sollen mir zum Besten dienen? Übertreibt Paulus hier nicht ein wenig? Sind es nicht oft solche Dinge, durch die Menschen von Gott eher weggetrieben werden? Und hier steht, das soll uns zum Guten mitwirken, zum Besten dienen? Ja, Christen dürfen wissen, dass ihnen alle Dinge und Umstände ihres Lebens zum Guten mitwirken sollen. Alle Dinge, denen Gott erlaubt, in unser Leben zu kommen, sind nämlich dazu da, uns in das Bild seines Sohnes umzugestalten. Hier heißt es, denn die er zuvor erkannt hat, die hat er auch vorherbestimmt, dem Bilde seines Sohnes gleichförmig zu sein. Das ist das Gute, das ist das Beste, was mit uns geschehen kann, dass wir verwandelt werden, umgestaltet werden in das Bild Jesu Christi. Diese Aussage kommt im Korintherbrief noch einmal vor und da steht ein Wort, dieses Umgestalten, ein Wort, das wir kennen, Metamorphose, ein Begriff aus der Biologie, den wir vom Schmetterling her kennen, wenn der Schmetterling aus einer Raupe, einer hässlichen Raupe in diesen herrlichen, farbenfrohen, großartigen Schmetterling umgewandelt wird. Und Metamorphose ist nie

gesteinigt werde am Arbeitsplatz oder eine bestimmte Diagnose vom Arzt bekomme, die mir gar nicht gefällt, oder in meiner Familie schwere Dinge geschehen, dann kommt alles darauf an, dass ich den großen und souveränen Gott hinter allem sehe, der alles in seiner Hand hält, der alles umfasst und alles umschließt. Er ist der Allmächtige. Ihm entgleitet nichts. Jemand sagte mal, der Feind ist eine Großmacht, aber Gott ist die Allmacht und wir sind die Ohnmacht. So verhält sich das. Gott ist die Allmacht, er ist der allmächtige Gott, er ist der Herr dieses Universums. Und wenn sich nun mein Glaube an die Größe und Macht Gottes auch mit dem Glauben an seine Liebe zu mir verbindet, dann kann ich das Schwere meines Lebens annehmen. Dann kann ich annehmen, dass es mir zum Guten mitwirken soll, nämlich mich in das Bild seines Sohnes zu verwandeln. Wenn wir das erkennen, ganz konkret, bei den ungelösten Lebensführungen, die wir haben, bei den Fragezeichen, die sich in unseren Gebeten manchmal befinden, wenn wir das ganz konkret erkennen, dass Gott etwas Gutes erreichen will damit, dass es nicht Strafe ist und nicht Zufall, nicht irgendeine Macht, eine undefinierte, die da jetzt zugeschlagen hat, sondern der lebendige Gott, der mich liebt, er will etwas erreichen in meinem Leben. Auch durch dieses Leiden, dass da ein wunderbarer Herr dahinter steht, der großartige Ziele hat mit mir, der mich persönlich liebt. Darf ich an der Stelle mal ganz persönlich fragen, gibt es in deinem Leben ein solches Fragezeichen in deinen Gebeten? Gibt es Fragezeichen in deiner Lebensführung, auf die du im Augenblick keine Antwort hast? Dann gibt es nur diesen einen Weg, den der Apostel Paulus im 2. Korinther 12 beschreibt, als er selbst dreimal zum Herrn gefleht hat, dass ihm der Pfahl weggenommen wird aus dem Fleisch. Und dann bekam er die Antwort, meine Gnade reicht aus für dich. Lass dir meiner Gnade genügen, sagt Luther. Meine Gnade reicht aus für dich. Und das hat ihm der Herr persönlich gesagt. Und ich glaube, es gibt keinen anderen Weg, als dass wir von unserem geliebten Herrn die persönliche Antwort bekommen, durch sein Wort. Er hat zu mir gesagt, meine Gnade reicht aus für dich. Und dann konnte Paulus das annehmen. Dann konnte er sich sogar rühmen, dieses Pfahles, der ihm sicherlich große Probleme bereitet hat. Er konnte sich rühmen. Er wusste, es darf ihm zum Besten dienen. Wisst ihr, liebe Geschwister, diese zentnerschweren Sätze hier, die stehen nicht zufällig mitten in Römer Kapitel 8. In einem Christenleben gibt es Leiden. Gott hat uns nirgendwo den Rosengarten versprochen. Ich meine nicht den da in, ihr wisst schon, da in Mannheim, sondern ein blumenreiches Leben auf immer grünen Auen, ohne Probleme. Ich glaube, manche von uns haben da immer noch zu idealistische und unrealistische Vorstellungen von einem Christenleben. Und ich bitte euch an der Stelle, macht die Liebe Gottes zu euch niemals abhängig von eurem persönlichen Wohlergehen. Das wäre ein völlig falscher Schluss. Dann leben wir noch viel zu sehr im Gefühl, dann leben wir noch zu sehr in subjektiven Empfindungen, wenn es mir gut geht, jawohl, Halleluja, Gott hat mich lieb. Und wenn ich Probleme habe in meinem Leben, dann kommt alles ins Wanken. Und dann weiß ich nicht mehr, wo oben und unten ist. Das zeigt nur, dass mein Glaube noch nicht in diesen großartigen Wahrheiten des Wortes Gottes verwurzelt ist, dass ich noch zu sehr in subjektiven Gefühlen und Empfindungen lebe. Und ich bitte euch, lasst uns alle zusammen ringen, dass unser Glaube tiefer verwurzelt wird in diesen objektiven Wahrheiten des Wortes. Christliche Existenz und Leiden sind untrennbar miteinander verknüpft, wie siamesische Zwillinge. Paulus schreibt an anderer Stelle, alle, die gottesfürchtig leben wollen in Christus Jesus, müssen Verfolgung leiden. Uns wird nicht gleich der Kopf abgeschlagen, wir werden nicht in Gefängnisse geworfen in unserem Land, in dem wir leben, aber eine gewisse Art von Benachteiligung und
Bespöttelung.

0: und Belächelung müssen wir ertragen. Ich möchte sagen, Verfolgung in homöopathischer Dosis haben wir alle, ja. Hier in, auch in unserem freien Westen. Aber mehr ist es nicht. So D6 oder D8 in der Form vielleicht. Nur, wenn die Bibel von Leiden spricht, dann ist das kein Leiden im buddhistischen Sinn. Alles Leben ist Leiden, kann man nichts machen. Auch nicht im islamischen Sinn ist halt Kismet, kann man nichts machen, ja. Hat das Schicksal zugeschlagen oder in einem völlig passiv-resignativen Sinn. Das christliche Leiden hat einen ganz anderen Charakter. Wenn ich leide, darf ich wissen, mein Herr Jesus Christus hat schon vor mir gelitten und wenn ich jetzt leide, dann folge ich seinen Fußstapfen. Und wenn Gott Leiden in mein Leben verordnet hat, dann hat er ein Ziel damit. Er will mich umgestalten. In das Bild Jesu Christi. Er will mich charakterlich so schön und rein machen, wie es sein Sohn war. Es wird immer ein Unterschied geben zwischen Christus und uns, denn er ist der Erstgeborene unter vielen Brüdern, auch in der Ewigkeit. Aber in einem werden wir ihm gleich sein. Wir werden genauso rein und schön und vollkommen vor dem Vater stehen, ohne Flecken und Runzel, wie es der Sohn ist. Da werden wir ihm gleich sein. Es gibt ganz verschiedene Arten von Leiden in der Bibel. Im Paradies gab es einmal kein Leiden, aber seit 1. Mose 3 ist die Schöpfung unterworfen unter das Leiden. Die Bibel nennt ganz verschiedene Arten, das sind noch nicht mal alle, das soll nicht vollständig sein. Zum Beispiel Leiden als Strafe für den Ungehorsam schon in diesem Leben. Aber wir als Gläubigen, wir haben es vor allen Dingen mit dem zweiten Punkt hier zu tun, Leiden als Erziehung. Im Hebräerbrief Kapitel 12 gibt es da ein Kapitel, das uns dieses Erziehungsleiden Gottes ganz besonders erklärt und entfaltet. Leiden als Stufe für neue Gotteserkenntnis, das sehen wir im Buch Hiob. Hiob kannte Gott. Er glaubte an Gott, der war sogar untadelig vor Gott. Aber als er durch Leiden hindurchgeführt wurde, da kam er zu einer ganz anderen Stufe der Gotteserkenntnis, so dass er am Ende ausrufen konnte, ich hatte von dir nur vom Hörensagen vernommen, jetzt hat mein Auge dich gesehen. Leiden als Stufe für höhere Gotteserkenntnis, als Weg dorthin. Und dann sagt uns die Bibel von einem Leiden, das für uns geschehen ist, Leiden als Stellvertretung. Christus litt stellvertretend am Kreuz für uns. Und auch manchmal kann es in unserem Leben sein, dass wir stellvertretend für andere leiden. Nicht damit die erlöst werden, das können wir nicht. Aber manchmal fügt es Gott so, dass wir auch als Christen ein Stück Leiden tragen für andere Menschen. Wir sagten vorhin, in einem jeden Christenleben gibt es Leiden, aber es kommt darauf an, wie wir damit umgehen und was wir Gott daraus machen lassen. Zum Schluss wollen wir noch einmal einen Blick auf die Verse 28 bis 30 werfen. Paulus beschreibt hier eine starke Kette von der Erwählung bis zur Vollendung. Ich muss euch ehrlich sagen, als ich junger Christ war und den Römerbrief studierte, da sprach mich Vers 28 immer besonders an. Das ist kein Problem. Aber mit Vers 29 bis 30, da kam ich nicht zurecht als junger Christ. Die habe ich oft übersprungen. Die waren mir auch gar nicht so wichtig. Ich habe sie einfach so stehen lassen. Aber heute, 15 Jahre später, ist mir das wirklich unendlich teuer, was hier steht. Denn die er vorher erkannt hat, die hat er auch vorher bestimmt, dem Bild seines Sohnes gleichförmig zu sein, damit er der Erstgeborene sei unter vielen Brüdern. Die er aber vorher bestimmt hat, diese hat er auch berufen und so weiter. Lasst uns ganz kurz da noch einen Blick drauf werfen. Diese Stelle ist eine der wichtigsten Stellen in der Bibel für die Gewissheit und Sicherheit unseres Heiles. Das hat ungezählte Christen getröstet, was Paulus hier schreibt. Gott hat uns bereits in der Ewigkeit vorher erkannt. Schon in der Ewigkeit vorher erkannt. Uns, die er dann vorher bestimmt hat, dem Bild seines Sohnes gleichförmig zu sein. Das heißt nicht, dass Gott andere Menschen vorher bestimmt hat, dass sie einmal in der Hölle sein werden. Gott hat nicht von vornherein über jeden Menschen ein Urteil gesprochen. Das ist eine falsche Sicht von der Erwählung Gottes. Nein, aber hier steht, dass Gott uns, die er zuvor erkannt hat, liebend erkannt hat, auch vorherbestimmt hat, dem Bild seines Sohnes gleichförmig zu sein. Das heißt, Gottes Ziel war es, dass wir einmal die Ewigkeit bei ihm verbringen werden, gewaschen von jeder Sünde, moralisch rein wie sein Sohn, der Erstgeborene unter vielen Brüdern. Und die Gott in Ewigkeit vorherbestimmt hat, die hat er auch jetzt hier in dieser Zeit berufen. Wir durften den heiligen Ruf in die Nachfolge Jesu hören. Als wir die Bibel gelesen haben, als wir unter der Verkündigung des Wortes Gottes haben, auf welche Weise uns auch immer dieser heilige Ruf erreicht hat. Wir haben ihn gehört und wir durften diesen Ruf im Gehorsam beantworten. Wir sind diesem Ruf gefolgt. Hinein in die Gemeinde Christi, hinein in ein Leben mit dem Herrn. Und darum, weil wir diesen Ruf beantwortet haben, hat uns Gott gerechtfertigt. Das heißt, er hat uns gerecht gemacht. Wie hat er das gemacht? Paulus schreibt in 2. Korinther 5, 21, er hat den, der von keiner Sünde wusste, für uns zur Sünde gemacht, auf dass wir würden in ihm die Gerechtigkeit, die vor Gott gilt. 2. Korinther 5, 21. Besser kann man es nicht ausdrücken. Niemals. 1000 Bücher könnten es nicht so beschreiben wie der eine Vers. Gott hat den, der von keiner Sünde wusste, für uns zur Sünde gemacht, auf dass wir würden in ihm, in Christus, die Gerechtigkeit, die vor Gott gilt. Und jetzt kommt noch etwas ganz Wichtiges zum Schluss. Wenn ihr noch eine Minute lang aufpassen könnt, etwas ganz Wichtiges hier zum Schluss. Was müsste man jetzt erwarten im Blick auf das fünfte Glied in dieser Kette? Die er aber gerechtfertigt hat, diese wird er auch einmal verherrlichen im Himmel. Diese wird er auch mal später verherrlichen. Und was steht hier? Die er aber gerechtfertigt hat, diese hat er auch verherrlicht. Unsere Verherrlichung ist so sicher, dass Gott hier die Vergangenheitsform wählen kann, um diese Tatsache zu beschreiben. Ist das nicht fantastisch? Er hat uns von Ewigkeit her erwählt und vorherbestimmt, seinem Sohn gleich zu werden. Er hat uns hier in dieser Zeit gerufen und gerechtfertigt, indem er uns Jesu Gerechtigkeit geschenkt hat und sie uns wirklich zugerechnet hat. Und darum kann Gott sagen, aus seinem Blickwinkel der Ewigkeit her gesehen, er hat uns bereits verherrlicht. Genauso wie Christus im Schatten des Kreuzes beten konnte, Vater, ich habe dich verherrlicht und Vater, du hast mich verherrlicht. So können auch wir jetzt schon wissen, wir sind schon verherrlicht in dem vollkommenen Erlösungswerk Jesu Christi. Es geht so weit bis in die Ewigkeit hinein, dass Gott hier in der Vergangenheitsform sprechen kann. Diese hat er auch verherrlicht. Ach, was gäbe ich drum, wenn der Geist Gottes uns diese Wahrheit in die Herzen senken könnte heute Morgen, wenn wir sie wirklich verstehen mit unserem Verstand, aber auch mit unserem Herzen, was hier steht, was das bedeutet, mitten in einem Abschnitt über die Leiden, die uns in dieser Welt umgeben, die vielleicht noch in unser Leben kommen werden, mitten darin steht, wir sind schon zum Ziel gebracht durch das vollkommen vollbrachte Erlösungswerk Jesu Christi. Er ist treu, er wird uns bis zum Ziel bringen, ganz gewiss, die, die wahrlich ihm gehören, wiedergeboren, durch Gottes Wort und Gottes Geist. Und der Herr Jesus sagt, damit schließe ich in Kapitel 10 des Johannesevangeliums, dass nichts und niemand uns aus seiner Hand reißen wird. Und manche denken, ja, von außen nicht, aber wir selbst, unser Wille, der kann uns doch wieder rausreißen. Aber da steht, mein Vater ist größer als alles. Und nichts wird uns aus seiner Hand reißen. Der Vater ist auch größer als unser Wille. Verlasst euch drauf. Nichts kann uns aus seiner Hand reißen, wenn wir ihm wirklich gehören. Und Jesus hat versprochen, dass die, die sich ihm so anvertraut haben, in der Ewigkeit bei ihm sein werden. Keines seiner wahren Schafe wird die Ewigkeit in der Hölle verbringen. Das sollten wir uns einfach ganz, ganz tief in unser Herz hinein senken lassen. Wir, die wir ihm gehören, die wir den Geist Gottes empfangen haben und auch dieses Zeugnis in uns haben. Lasst uns über dem, was wir miteinander bedacht haben, aufstehen und zusammen beten. Vater im Himmel, wir danken dir von ganzem Herzen für dieses gewaltige Kapitel des Römerbriefs. Herr, unsere Herzen sind zu klein, um diese Wahrheiten voll fassen zu können. Sicherlich auch nicht durch eine Predigt. Herr, aber du wirst es durch deine Führung in unserem Leben vertiefen, was hier steht. Du wirst es uns dann, wenn wir in Leiden stehen, wirklich aufschließen, das Geheimnis dieser Aussagen. Danke für das, was wir schon fassen konnten. Und wir bitten dich, lass es uns noch tiefer verstehen. Lass uns vor allen Dingen deine großartige Macht sehen, die hinter allem steht, dass du der lebendige Gott bist, der alles in unser Leben verordnet, dass es keinen Zufall und kein Schicksal gibt. Lass uns aber auch deine Liebe sehen, die hinter allem stehen, die ein Ziel hat mit uns. Lass uns diese beiden Dinge wirklich sehen, auch hinter dem Leiden, in dem wir vielleicht augenblicklich stecken, was uns jetzt beschwert, was uns jetzt zu schaffen macht. Du weißt es, Herr, was es bei uns ist, auch bei meinen Geschwistern. Wir danken dir, dass gerade mitten in diesem Leidenskapitel eine solche Gewissheit und Sicherheit zum Ausdruck gebracht wird, die nicht auf menschlichen Leistungen beruht, sondern ganz allein auf deiner souveränen Tat auf Golgatha und allem, was voranging und was da folgt. Vater, wir preisen dich, dass alle Dinge, die uns begegnen, uns, die wir dich lieben, zum Guten mitwirken. Das wollen wir heute ganz fest in unsere Herzen nehmen. Amen.
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1: Ich bin Marvin Standke. Ab dem ersten Krankheitstag sollen Arbeitnehmer künftig ein Attest vorlegen. Die SPD verteidigt diese Pflicht als notwendigen Kompromiss. Die Union habe eigentlich einen Karenztag ohne Lohnfortzahlung gefordert. Die jetzige Regelung sei deshalb das kleinere Übel, sagte Generalsekretär Klüssendorf in der ARD. Union und SPD hatten im Koalitionsausschuss die telefonische Krankschreibung abgeschafft. Dagegen protestieren die Hausärzte. Sie befürchten eine Überforderung der Praxen. Beim NATO-Gipfel kommende Woche in Ankara sollen laut dpa-Informationen neue, umfangreiche Militärhilfen für die Ukraine beschlossen werden.
2: Die 32 Bündnisstaaten hätten sich darauf bei einem Spitzentreffen in Brüssel verständigt. Vorgesehen seien insgesamt 140 Milliarden Euro über 2 Jahre für Ausrüstung, Unterstützung und Ausbildung. Den Löwenanteil dürfte Deutschland tragen, da die USA ihre Ukraine-Hilfen weitgehend eingestellt haben. Ulrike Klein, Redaktion.
1: In Erfurt bereitet sich die Polizei auf massive Proteste gegen den AfD-Bundesparteitag an diesem Wochenende vor. Die Landespolizeidirektion hat mehrere tausend Einsatzkräfte aus dem gesamten Bundesgebiet zusammengezogen, um flächendeckend präsent zu sein. Laut Stadtverwaltung sind mehr als 30 Versammlungen angemeldet. Die Polizei rechnet mit rund 50.000 Gegendemonstranten. Befürchtet wird zudem die Anreise gewaltbereiter Demonstranten. Die Zahl der Asylanträge in Deutschland ist deutlich zurückgegangen. Im ersten Halbjahr wurden laut Bundesinnenministerium knapp 40.000 Anträge gestellt, über 21.000 weniger als im Vorjahreszeitraum. Bundesinnenminister Dobrindt hatte bei seinem Amtsantritt verstärkte Grenzkontrollen angeordnet und sich für eine härtere europäische Migrationspolitik eingesetzt. Vor 3 Wochen trat zudem die entsprechende Reform mit schärferen Einreisekontrollen und vereinfachten Abschieberegeln in Kraft. Und Bundestrainer Julian Nagelsmann ist mit sofortiger Wirkung zurückgetreten, wie der DFB mitteilte. Grund ist das frühe WM aus der Nationalmannschaft. Die DFB-Spitze hatte ihm den Rücktritt nahegelegt, obwohl sein Vertrag eigentlich bis zur EM in 2 Jahren lief. Als möglicher Nachfolger gilt der frühere Dortmund- und Liverpool-Trainer Jürgen Klopp, der bereits grundsätzliche Bereitschaft signalisiert hat. Der DFB will nun das Gespräch mit dem 59-Jährigen suchen.
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1: Das sind die aktuellen Temperaturen. Köln-Bonn 26 Grad, Hamburg 21 Grad, Bremen 22 Grad, Berlin 23, Dresden 22, Frankfurt am Main 25, Stuttgart 27 Grad, München 24, Erfurt 23 und in Münster 24 Grad. Richtung Südwesten oft sonnig, sonst Sonne und Wolken, oft trocken im Norden und Osten sowie in den Alpen einzelne Schauer und in der Nordhälfte windig. 27 Grad, die Maxi-Werte.
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3: Hallo und herzlich willkommen bei Bibel erklärt. Zunächst ein wenig Musik und dann einen Vortragsmitschnitt von Benedikt Peters über die Opfer im 3. Buch Mose 1 bis 5. Es geht um das Brandopfer, das vollkommene Opfer, ein freiwilliges Opfer, von dem niemand essen durfte. Mehr dazu gleich.

0: 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Hallo und herzlich willkommen. Hören Sie nun Benedikt Peters in einem Vortragsmitschnitt über die Opfer im dritten Buch Mose. Es geht um das Brandopfer.
1: Ja, wir schlagen jetzt auf 3. Mose Kapitel 1. Wir werden das bei den Opfern jetzt jedes Mal so halten. Ich nenne die besonderen Merkmale des jeweiligen Opfers. Jedes Opfer hat mindestens eine Besonderheit, ein besonderes Merkmal. Und daran erkennen wir dann auch die besondere Bedeutung des Opfers. Nachher gehen wir durch die symbolischen Einzelheiten. Und dann zum Schluss fassen wir noch einmal zusammen. Zum Brandopfer, ich lese die Verse 1 bis 3 zunächst. 3. Mose 1, die Verse 1 bis 3. Und der Herr rief Mose, und er redete zu ihm aus dem Zelt der Zusammenkunft und sprach, rede zu den Kindern Israel und sprich zu ihnen, wenn ein Mensch von euch dem Herrn eine Opfergabe darbringen will, so sollt ihr sie vom Vieh, vom Rind und Kleinvieh eure Opfergabe bringen. Wenn seine Opfergabe ein Brandopfer vom Rind ist, so soll er es darbringen, ein männliches ohne Fehl. Am Eingang des Zeltes der Zusammenkunft soll er es darbringen, zum Wohlgefallen für ihn vor den Herrn. Und dann der Vers 13. Und das Eingeweide und die Beine soll er mit Wasser waschen, und der Priester soll das Ganze darbringen und auf dem Altar räuchern. Es ist ein Brandopfer, ein Feueropfer lieblichen Geruchs dem Herrn. Das besondere Merkmal dieses Opfers ist, dass niemand davon essen durfte. Der Priester nicht, auch der nicht, der das Tier brachte zum Opfern. Von allen anderen Opfern durfte der Priester, manchmal nur der Priester, oder bei einem Opfer, beim Friedensopfer, der Priester und überhaupt jeder Reine, das heißt jeder, den man da ran beteiligen wollte, essen. Also von allen übrigen Opfern wurde ein Teil gegessen. Dieses Opfer hier wurde ganz verbrannt. Darum habe ich den Vers 13 noch einmal gelesen. In der Septuaginta steht hier für das Wort Brandopfer, also in der griechischen Übersetzung des Alten Testaments, Holokautoma. Das heißt ein ganz verbranntes. Und dann gibt es davon auch ein Adjektiv, also Holokautoma ist ein Hauptwort. Es gibt auch ein Adjektiv, Holokaustos. Das kennen wir aus anderem Zusammenhang, ist eine ganz unpassende Bezeichnung. Ich verwende diesen Ausdruck nie. Man sollte sagen, der hitlersche Judenmord, denn das war es. Wir sollten ein so schönes Wort nicht dafür verwenden. Es war auch kein freiwilliges Opfer, überhaupt nicht. Es war ein organisierter, industriell betriebener Mord und nichts anderes. Darum sollten wir dem so sagen, was er wirklich war. Also daher kommt dieses Wort übrigens eben. Darum habe ich das jetzt erwähnt. Holokautoma, ein ganz gebranntes, es wurde ganz verbrannt, alles war für Gott. Und das ist die Grundbedeutung des Brandopfers. Das Opfer Jesu Christi war ganz für Gott. Und das steht zuerst, und das wollen wir uns gut merken und uns auch darum bemühen, das zu verstehen und nicht nur zu verstehen, sondern wir wollen auch hoffen und darum beten, dass das auch unser ganzes Denken prägt. Wir sind ja als Sünder ich-bezogen. Das ist eben der Sünder. Der Sünder ist sich die Mitte der Welt. Und darum bezieht er immer alles auf sich. Und hier lernen wir, dass das Opfer Jesu Christi in erster Linie für Gott war. Der Sohn, der sich dem Vater opfert. Das hebräische Wort für Brandopfer lautet Ola. Und das bedeutet ein aufsteigendes. Das ist noch schöner. Ein aufsteigendes. Und das unterstreicht die Tatsache, dass alles zu Gott aufstieg. Die erste Wirkung oder des Opfers Christi, ja, die erste Wirkung ist Gottwärts. Daraus ergeben sich alle anderen Wirkungen, die zum Menschen fließen. Und dann noch etwas, das zwar nicht nur für das Brandopfer gilt, das gilt auch für das Speisopfer, aber das will ich jetzt hier auch hervorheben. Im Vers 2 steht, wenn ein Mensch von euch dem Herrn eine Opfergabe darbringen will. Es war freiwillig. Das Opfer und die Vorschriften zum Opfer betreffen alle Christus. Es sind Anweisungen, die Gott gibt. Es sind Gottes Gedanken über seinen Sohn, Gottes Worte. Und so müssen wir uns fragen, ja, was heißt das jetzt bezogen auf Gott und auf den Sohn, dieses Will? Das Brandopfer war freiwillig, bezogen auf den Sohn bedeutet es, der Herr gab sich aus seinem freien Willen Gott zum Opfer. Er kam willig, um den Willen Gottes zu tun. Hebräerbrief Kapitel 10, Vers 5 bis 7. Ich lese nur 5 und 7. Darum, als er in die Welt kommt, spricht er. Dann Vers 7. Siehe, ich komme. In der Rolle des Buches steht von mir geschrieben, um deinen Willen, o Gott, zu tun. Der Herr hat sein Leben willig gelassen. Es wurde ihm nicht gewaltsam genommen. Das steht in Johannes 10, in den Versen 17 und 18. Darum liebt mich der Vater, weil ich mein Leben lasse, damit ich es wieder nehme. Niemand nimmt es von mir, sondern ich lasse es von mir selbst. Nun, was bedeutet dieses Freiwillige in Bezug auf Gott, den Vater? Wir lernen am Brandopfer, dass Gott nicht verpflichtet war, seinen Sohn in die Welt zu senden. Gott war nicht verpflichtet, sich der Sünde anzunehmen, denn dass Christus zum Brandopfer werden musste und dass er sich Gott opferte, das hängt natürlich mit Sünde zusammen. Aber Gott war nicht verpflichtet. Nun schauen wir uns im Gegensatz jetzt zum Brandopfer und zum Speisopfer an, was zum Schuldopfer und zum Sündopfer gesagt wird. 3. Mose Kapitel 4, Verse 1 bis 3. Und der Herr redete zu Mose und sprach, rede zu den Kindern Israel und sprich, wenn jemand aus Versehen sündigt gegen irgendeines der Verbote des Herrn, die nicht getan werden sollen, und irgendeines von ihnen tut, wenn der gesalbte Priester sündigt nach einem Vergehen des Volkes, so soll er für seine Sünde, die er begangen hat, dem Herrn einen jungen Stier ohne Fehl darbringen zum Sündopfer. Vers 13 und 14, wenn die ganze Gemeinde Israel aus Versehen sündigt, Vers 14, und die Sünde wird bekannt, die sie dagegen begangen haben, so soll die Versammlung einen jungen Stier darbringen zum Sündopfer. Kapitel 4, Vers 22, wenn ein Fürst sündigt, Vers 23, so soll er seine Opfergabe darbringen, einen Ziegenbock, ein Männchen ohne Fehl. Vers 27, wenn jemand vom Volk des Landes aus Versehen sündigt, Vers 28, so soll er seine Opfergabe bringen. Das zeigt uns, dass das Opfer eine sittliche Notwendigkeit war, wenn Erlösung, Vergebung geschehen sollte. Also wenn es Vergebung geben sollte, dann war das Opfer notwendig, dann musste es sein. Aber Gott war nicht verpflichtet, sich der Sünde anzunehmen. Das geschah aus Gottes freiem Wohlgefallen heraus. Gott hätte sich bezüglich der Sünde des Menschen in gleicher Weise verherrlichen können, wie er es tat oder tut mit den Engeln. Gott hat die Engel nicht erlöst, sondern er hat für den Satan und für sein Gefolge den Feuersee geschaffen und verherrlicht sich an den Engeln im Gericht. Und so hätte Gott sich am Menschen verherrlichen können durch Verdammnis, durch Gericht. Gott wollte Erlösung. Er war nicht dazu verpflichtet. Das sollten wir nicht vergessen. Gott steht zu uns nie in Schuld, nie. Er schuldet uns nichts. Wir haben keine Ansprüche bei Gott. Wir können nicht sagen, du musst uns helfen. Gott muss überhaupt nicht. Und so können wir ihn nur bewundern und anbeten, dass er wollte. Und das ist der Grund, warum das hier hervorgehoben wird, im auffälligen Gegensatz eben zu den Sündopfern und Schuldopfern. Das Brandopfer war freiwillig. Und dann noch etwas, das gilt jetzt auch für alle weiteren Opfer. Als Opfertiere werden genannt Vieh, Rind oder Kleinvieh. Das heißt Stier, ein Stier oder eine Kuh oder ein Schaf oder eine Ziege. Warum solche Tiere? Ja, der Herr redet ja hier von seinem Sohn und vom Opfer seines Sohnes. Warum sagt er nicht, wenn jemand eine Opfergabe darbringen will oder wenn jemand gesündigt hat, dass er dann darbringen soll einen Steinbock? Hirsch und Steinböcke sind reine Tiere. Die gehören zu den reinen Tieren, die sie essen durften. So zeigte Gott schon, dass dann in der Fülle der Zeit die Menschen mussten nicht Jagd machen auf den Sohn Gottes und ihn herbeischleppen. Er kam zu ihnen. Er war ganz nahe bei ihnen. So wie man damals, wenn man ein Opfertier bringen wollte, dann hatte man sein Tier zur Hand, im Stall, im Hof. Musste es nicht jagen. Und die Haustiere sind ja so gemacht, dass sie sich den Menschen in die Hand geben. Willig. Und genau so kam der Sohn Gottes. Er kam zu den Menschen. Er war unter ihnen. Und dadurch wird tatsächlich unterstrichen, was Carmen sagte. Wir mussten nichts dafür leisten. Ja, wir haben ihn nicht gesucht. Wir haben ihn nicht herbeigerufen. Er kam zu uns. Einen ähnlichen Gedanken finden wir im Römerbrief in Kapitel 10 in den Versen 6 und 7. Die Gerechtigkeit aus Glauben aber spricht so. Sage nicht in deinem Herzen, wer wird in den Himmel hinaufsteigen, das ist, um Christus herabzuführen. Wir mussten nicht uns irgendwo emporklimmen und uns Christi würdig erweisen und ihn dadurch zu uns herunterzerren. Er kam, ohne dass wir nach ihm gefragt hätten. Gut, jetzt wollen wir uns den symbolischen Einzelheiten zuwenden. Im Vers 3 steht, dass das Brandopfer ein männliches sein musste. Eine Stelle dazu aus dem 1. Korintherbrief, Kapitel 16, Vers 13. Wacht, steht fest im Glauben, seid männlich, seid stark. Also das Männliche steht für das aktiv Handelnde des Menschen. Es gibt einige Opfertiere, bei denen wird gesagt, oder Opfer, bei denen wird gesagt, dass es ein weibliches oder ein männliches sein konnte. Zum Beispiel das Friedensopfer. Hier aber musste es ein männliches sein, denn dieses Opfer soll uns eben zeigen, wie Christus sich mit seinem ganzen Willen, mit seiner ganzen Entschiedenheit Gott opferte und sich von nichts abhalten ließ, diesen Weg zu gehen. Darum ein männliches Tier. Er hat Gott mit seiner ganzen Kraft geliebt. Markus 12, Verse 29 und 30. Ich lese nur den Vers 30. Du sollst den Herrn, deinen Gott, lieben aus deinem ganzen Herzen und aus deiner ganzen Seele und aus deinem ganzen Verstand und aus oder mit deiner ganzen Kraft. Darum also ein männliches Tier und dann ohne Fehl. Wir haben das gestern Abend gesehen, das Opfertier musste sündlos sein, rein sein. Christus musste rein sein. Nun war es ja so, wenn man ein Opfertier darbrachte, dann wusste man, es darf keinen Fehler haben. Es darf kein Bein zu kurz haben, es darf auch keine Krätz und keinen Grind haben, sonst irgendeinen Befall, keine Seuche, Maul- oder Klauenseuche, nichts derlei. Und so hat man das Tier untersucht, hat es sich genau angesehen. Und wenn man davon überzeugt war, das Tier ist tadellos, dann brachte man es als Opfertier dar. Und so wurde Christus untersucht, 30 Jahre lang in seiner eigenen Familie. Nachher trat er auf in der Öffentlichkeit. 3 Jahre mindestens war er in der Öffentlichkeit Und er war bald der bekannteste Name in ganz Israel. Alle redeten von ihm, alle wollten ihn sehen. Und bald begann man ihn auch in feindlicher Absicht zu beobachten und lauerte nur darauf, irgendwo einen Fehler zu sehen. Und nach dieser Zeit mussten alle, die ihm begegnet waren, mit ihm zu tun gehabt hatten, entweder auf die Frage hin, wer von euch überführt mich einer Sünde, schweigen, denn sie konnten es nicht, oder wie Pilatus gestehen, ich finde keine Schuld an diesem Gerechten. Die Jünger und die späteren Apostel haben das ebenfalls bezeugt. Schlagen wir diese Stelle noch auf, auf die ich vorhin hinwies. Johannes 8, Vers 46. Wer von euch überführt mich der Sünde? Niemand konnte es. Und dieses Zeugnis des Pilatus. Lukas 23, Vers 4. Pilatus aber sprach zu den hohen Priestern und den Volksmengen, ich finde keine Schuld an diesem Menschen. Vers 14, ich habe ihn vor euch verhört und habe an diesem Menschen keine Schuld gefunden. Nun, da könnten wir sagen, ja, einfach keine Schuld bezüglich der Dinge, deren die Juden ihn anklagten, aber das ist hier von größter Bedeutung. Die Juden hatten ja immer etwas gesucht und nichts gefunden und so suchen sie wenigstens diese eine Schuld ihm anzulasten, dass er gegen römisches Gesetz gesündigt hätte. Und auch da wird nichts gefunden. Und auch haben sie ihre eigene Verhandlung gehabt und da haben sie ihn der Gotteslästerung geziehen, weil er bekannte, der Menschensohn zu sein, der wiederkommen werde mit den Wolken, das heißt mit der Herrlichkeit des Himmels. Sie fanden keine Schuld an ihm. Und das haben die Apostel unterstrichen, drei Stellen, und wir tun gut daran, sie uns zu merken, weil sie in zusammenfassender Weise die Sündlosigkeit, die vollkommene Sündlosigkeit des Herrn, und zwar bezüglich seines Sinnens, Redens, Handelns und aus seiner Natur zum Ausdruck bringen. 2. Korinther 5, 21. Paulus sagt hier, den der Sünde nicht kannte, hat er für uns zur Sünde gemacht, damit wir Gottes Gerechtigkeit würden in ihm. Christus kannte Sünde nicht. Und zwar ist hier gemeint, natürlich wusste er um Sünde und er erkennt, was Sünde ist, viel tiefer als wir. Aber er kannte sie nicht, so wie wir Sünde kennen. Wir kennen ja Sünde, der Mensch lernte Sünde dadurch kennen und wir kennen Sünde dadurch, dass wir selbst sündigen und Sünder sind. Er, der Sünde nicht kannte. 1. Petrus 2, 22, der keine Sünde tat, noch wurde Trug in seinem Mund gefunden. Und Johannes schließlich, 1. Johannes 3, Vers 5. 1. Johannes 3, Vers 5, und ihr wisst, dass er offenbart worden ist, damit er unsere Sünden wegnehme, und Sünde ist nicht in ihm, auch in ihm keine Sünde, keine sündige Natur. Das wird in allen Opfern wiederholt. Das wird beim Friedensopfer gesagt, das wird beim Sündopfer gesagt, das wird beim Schuldopfer gesagt, und im Neuen Testament wird es immer wieder gesagt, weil das so wichtig ist. Und weil sich Gott freut, dieses Zeugnis auszustellen. Dieser eine, vollkommen, sündlos. Und er hat auch dieses Zeugnis ausgestellt über seinem Sohn bei der Taufe. Dieser ist mein geliebter Sohn, an welchem meine Seele Wohlgefallen gefunden hat. Wohlgefallen, weil er vollkommen war. Das Tier wurde an den Eingang des Zeltes der Zusammenkunft gebracht, Vers 3. Am Eingang des Zeltes der Zusammenkunft soll er es darbringen. Und das zeigt uns, dass das Opfer den Zugang zu Gott, der im Heiligtum wohnt, öffnete. Das wurde dem Opfernden jedes Mal dadurch bewusst. Und so können wir nur deshalb in Gottes Gegenwart treten, weil unser Herr diesen Weg für uns gegangen ist und diesen Weg vor uns gegangen ist. Und weil er sich Gott geopfert hat und Gott durch ihn vollkommen befriedigt worden ist, darum können wir in Gottes Gegenwart treten. Nur deshalb. Eine Stelle dazu aus dem Epheserbrief. Epheserbrief Kapitel 2, Vers 18. Denn durch ihn haben wir beide den Zugang durch einen Geist zum Vater. Durch Christus. Durch seinen Tod. Und dann soll der opfernde Vers 4 seine Hand auf den Kopf des Brandopfers legen. Handauflegung. Was bedeutet Handauflegung? Sich eins machen, ja. Identifikation. Und dann steht hier, es wird wohlgefällig für ihn sein. Das bedeutet, dass Christus uns mit sich eins gemacht hat. Und er war dem Vater wohlgefällig. Und das, was Christus tat und was er ist, was der Sohn ist für Gott, das sind wir jetzt in ihm auch. Wir sind mit ihm eins gemacht. Wir werden nachher sehen, dass die Identifikation auch in die andere Richtung geht. Christus hat sich mit uns eins gemacht, mit unserer Sünde als Sündopfer. Aber hier wird gesagt, dass wir mit ihm eins gemacht worden sind. Und so sind wir angenehm gemacht in dem Geliebten. Auch das wurde dem Opfernden jedes Mal bewusst gemacht, wenn er die Hand auf das Opfertier legte, eigentlich stützte, samak, dieses Verb samak, also eigentlich stützen, so im ganzen Körpergewicht sich stützen. Der Hebräerbrief sagt, dass Christus von seinem Vater begrüßt wurde nach vollbrachtem Werk. Hebräer 5, Verse 5 bis 9. Bis 10. Der Vers geht bis, also da so kommt erst im Vers 10. Also Hebräer 5, die Verse 7 bis 10. Der in den Tagen seines Fleisches, da er sowohl bitten als fliehen dem, der ihn aus dem Tod zu erretten vermochte, mit starkem Schreien und Tränen dargebracht hat und wegen seiner Frömmigkeit erhört worden ist, obwohl er Sohn war, an dem, was er litt, den Gehorsam lernte und vollendet worden, ist er allen, die ihm gehorchen, der Urheber ewigen Heils geworden, von Gott begrüßt, von Gott aufgenommen. Oder der erste Petrusbrief sagt, 1. Petrus 2, Vers 4, dass Christus von Menschen zwar verworfen, bei Gott aber auserwählt kostbar ist. Er ist der vom Vater Geliebte. Und so wie der Vater den Sohn angenommen hat, sind wir in ihn angenommen. Angenehm gemacht in dem Geliebten. Das bedeutet diese Handauflegung. Epheser 1, Vers 6, da kommt dieser Ausdruck vor. Gott hat uns angenehm gemacht in dem Geliebten. Ich habe das in meiner ersten Bibel, die ich las und durch die ich zum Glauben kam, damals auswendig gelernt. In der King James Bibel steht, accepted in the beloved. Man versteht es ein bisschen besser. Angenommen, accepted, im Geliebten angenommen. So wie der Sohn vom Vater begrüßt wurde, werden wir in ihm angenommen. Wir hatten einmal so eine Nachbarsfamilie und die hatten einen Jungen, der war gleich alt wie unser Samuel, so damals 10, 11. Ich habe den nicht so gern gehabt, ich fand ihn zu laut und überhaupt. Manchmal kam er mit den Rollschuhen das ganze Treppenhaus hoch bei uns und läutete dann an der Tür. Und unser Treppenhaus ist aus Holz und da scheppert es im ganzen Haus. Und irgendwie, ich fand ihn einfach ein bisschen lästig. Und dann kam es mal vor eben, da läutete und wollte er etwas und ich habe ihm dann gesagt, ja, nein, jetzt nicht. Aber manchmal kam Samuel mit ihm. Und dann war er immer voll akzeptiert. Ja, wirklich. Samuel kam mit ihm und dann selbstverständlich war er willkommen, weil Samuel mit ihm kam. War vielleicht nicht ganz recht von mir, aber es ist einfach so. Aber das hilft uns zu verstehen, dass Gott, der hätte uns, so wie wir sind, in uns nie annehmen können. Er nimmt uns an in seinem Sohn. Und so tritt der Sohn vor den Vater und sagt, siehe, ich und die Kinder, die du mir gegeben hast. Hebräer 2, Vers 13, Und das ist der Sohn Gottes, der zum Vater sagt, siehe ich und die Kinder, die Gott mir gegeben hat. Dann im Vers 5, und er soll das Rind schlachten vor dem Herrn. Wir sollten das ganze Gewicht dieses Ausdrucks auf uns wirken lassen. Das Tier wurde geschlachtet vor dem Herrn. Nach seinem Befehl, nach seinem Willen, unter seinen Augen. Es war der Herr selbst, der verordnet hatte, dass sein Sohn getötet werden sollte. Und darum können wir sagen, und so sagen es auch die Propheten, dass es Gott selbst war, der ihn schlug. Jesaja 53, Vers 10. Doch dem Herrn, also Yahweh, gefiel es, ihn zu zerschlagen. Es war sein Wille und er zerschlug ihn. Er hat ihn leiden lassen. Zacharia 13, Vers 7. Hier spricht Gott und befiehlt, Schwert, erwache gegen meinen Hirten. Schwert, erwache gegen meinen Hirten und gegen den Mann, der mein Genosse ist. Spricht der Herr der Heerscharen, schlage den Hirten. Und diesen Vers hat der Herr zitiert gegenüber den Jüngern und macht damit ganz deutlich, dass Zacharia, diese Stelle in Zacharia 13, vom Tod des Sohnes Gottes spricht. Matthäus 26, Vers 31. Da spricht Jesus zu ihnen, ihr werdet alle in dieser Nacht an mir Anstoß nehmen, denn es steht geschrieben, ich werde den Hirten schlagen und die Schafe der Herde werden zerstreut werden. Werden darauf dann zurückkommen im Zusammenhang mit dem Friedensopfer. Der Herr wusste alles. Und er kam, um den Willen Gottes zu tun, um die Schrift zu erfüllen. Es steht geschrieben. Und ich bin gekommen, alles, was geschrieben steht, zu erfüllen. Und das zeigt uns, dass der Herr nicht das unglückliche Opfer einer Verschwörung war. Es waren nicht widrige Umstände, die zu seinem Tod führten. Nein, als die Juden Jesus den Heiden übergaben und die Heiden ihn ans Kreuz schlugen, erfüllten sie Gottes Ratschluss. So hat es Petrus in der Pfingstpredigt gesagt, Apostelgeschichte 2, 23 und 24. Ich lese von Vers 22 an. Männer von Israel, hört diese Worte. Jesus, den Nazaräer, einen Mann von Gott an euch bestätigt durch mächtige Taten und Wunder und Zeichen, die Gott durch ihn in eurer Mitte tat, wie ihr selbst wisst, diesen hingegeben nach dem bestimmten Ratschluss und nach Vorkenntnis Gottes habt ihr durch die Hand von Gesetzlosen an das Kreuz geschlagen und umgebracht. Nach Gottes Willen, nach Gottes Ratschluss. In Matthäus 26 wird das sehr eindrücklich demonstriert. Matthäus 26, Vers 1 und 2. Und es geschah, als Jesus alle diese Reden vollendet hatte, sprach er zu seinen Jüngern, ihr wisst, dass nach zwei Tagen das Passa ist und der Sohn des Menschen wird überliefert und gekreuzigt werden. Nach zwei Tagen ist das Passa. Der Tag, an dem der Herr sterben musste, war längst vorher bestimmt. In 3. Mose 23 steht, wann das Passa im Verlauf des Jahres stattfindet. Also der Tag war genau bestimmt, welcher Tag in welchem Monat. Aber nicht nur das, auch das Jahr war genau festgelegt. Es war genau festgelegt. Wann, in welchem Jahr? Und damit an welchem Jahr und in welchem Jahr und an welchem Tag er sterben sollte, war längst von Gott verordnet. Wieso kann man sagen, das Jahr war auch bestimmt? Ja, Daniel, die Weissagung Daniels, Daniel 9. Dort wird ganz genau gesagt, dass von da an gerechnet, wenn das und das passiert, wenn der Befehl ausgeht, Jerusalem wieder aufzubauen, 445 vor Christus, dann dauert es 69 Wochen und dann wird der Messias abgeschnitten werden und nichts haben. Und so konnte man das ja genau ausrechnen. Und auch wenn Menschen vielleicht falsch sich da und dort vielleicht ein wenig irrten, aber das zeigt uns, dass auch das Ja genau bestimmt war von Gott. Welches Jahr und welcher Tag? Und genau an dem Tag wurde Christus unser Passa geschlachtet. Und jetzt sehen wir, und das ist wirklich eindrücklich, wenn wir jetzt Matthäus 26 weiterlesen, nachdem der Herr das gesagt hat, der souveräne Herr, in zwei Tagen ist das Passa, muss das Passa geschlachtet werden und der Menschensohn wird überliefert werden. Dann Vers 3, dann versammelten sich die hohen Priester und die Ältesten des Volkes in den Hof des hohen Priesters, der Kajaphas hieß, und beratschlagten miteinander, um Jesus mit List zu greifen und zu töten. Sie sagten aber nicht an dem Fest, damit kein Aufruhr unter dem Volk entsteht. Also, dass sie überhaupt diesen Rat fassen, ihn mit List zu greifen und zu töten, dabei verfolgen sie, ohne es zu wissen und zu wollen, Gottes Ratschluss. Und dann wollten sie nicht am Passa, aber sie tun es am Passa. Sie können gar nicht anders, denn es ist von Gott verordnet. Und das zeigt uns so deutlich, dass der Sohn Gottes nach dem Willen des Vaters sich dahingab. Am von Gott bestimmten Tag. Auch in der von Gott bestimmten Weise. Ja, sie sollen das Tier schlagen.

seid, dann dankt dem Herrn auf den Knien dafür. Aber auch wenn ihr noch 30 seid, sind ihr noch sehr gut dran, um auswendig zu lernen. Dann hat man das einmal gelernt, nachher weiß man es für den Rest des Lebens. Nachher ist das nicht mehr so. Also 3. Mose 17,11. Denn die Seele des Fleisches ist im Blut, und ich habe es euch auf den Altar gegeben, um Sühnung zu tun für eure Seelen, denn das Blut ist es, das Sühnung tut durch die Seele. Das ausgeflossene Blut ist das Zeugnis dafür, dass die Seele, das Leben ausgeschüttet worden ist. Also bezeugt den Tod, der eingetreten ist. Und beachten wir, wie 3. Mose 17,11 sagt, oder wie Gott dort sagt, ich habe das Blut auf den Altar gegeben. Es ist eben nach Gottes Willen, es ist Gottes Werk. Gott tut das. Und jetzt sollte dieses Blut, nachdem das Tier geschlachtet worden war, sollte von diesem Blut rings um den Altar gesprengt werden. Nun, wenn Blut gesprengt wird, dann sehen es alle. Also das bezeugt die Tatsache, dass dieses Blut geflossen ist. Und so bedeutet gesprengtes Blut, dass jetzt die Tatsache des Todes und das, was dieser Tod bedeutet, jetzt proklamiert wird. Die Opfernden sahen es, aber es geschah ja unter Gottes Auge. Gott sah es. Und so spricht das Blut zu Gott. Das Blut redet zu Gott. Hebräer 12, Vers 24. Da heißt es, ihr seid gekommen zu Jesus, dem Mittler eines neuen Bundes, und zum Blut der Besprengung, eben besprengtes Blut, das besser redet. Also das Blut sprengen, das heißt, das Zeugnis des Blutes reden lassen. Und das Blut redet zu Gott in erster Linie. Zu Gott vom vollbrachten Werk des Sohnes, von der Hingabe des Sohnes bis in den Tod. So redet das Blut zu Gott. Gott allein kann den Wert des Opfers Jesu Christi einschätzen. Nach seiner Wertschätzung des Blutes hat das Werk Christi Wirksamkeit, nicht nach unserer Einschätzung. Wenn das Werk Jesu Christi nur so viel Wirkung hätte, wie wir an ihm zu erkennen vermögen, dann wäre diese Wirkung sehr schwach, völlig unzulänglich. Aber das Blut hat seine Wirkung nach Gottes Wertschätzung. Es wurde nach Gottes Willen vergossen. Und so sieht Gott das Blut. Und dieses Blut spricht zu Gott. Gott ist nun geehrt. Gottes Gerechtigkeit ist befriedigt. Gott ist verherrlicht. In 2. Mose 12, dort steht das auch, wo die Anweisungen zum Passa gegeben werden, wird vom Blut gesagt, dass die Israeliten dieses Blut nehmen sollen und es an die Türpfosten streichen sollen und dann im Haus bleiben sollen. In jener Nacht, wo der Gerichtsengel, der Würgeengel, durch Ägypten ging, 2. Mose 12, Verse 12 und 13, und ich werde in dieser Nacht, ich, der Herr, ich werde in dieser Nacht durch das Land Ägypten gehen und alle Erstgeburt im Land Ägypten schlagen, vom Menschen bis zum Vieh, und ich werde Gericht üben an allen Göttern Ägyptens, ich, der Herr. Und das Blut soll euch zum Zeichen sein an den Häusern, worin ihr seid, und sehe ich das Blut, so werde ich an euch vorübergehen. Und es wird keine Plage zum Verderben unter euch sein, wenn ich das Land Ägypten schlage. Es ist Gott, der das Blut sieht, und darum schont er im Gericht. Also es lag daran, was dieses Blut für Gott bedeutete. Und nicht daran, wie viel die Israeliten, die im Haus saßen, verstanden. Und so liegt auch unser Heil, liegt am Wert des Opfers Christi für Gott. Er hat sich Gott geopfert. Dann sollte dem Opfertier die Haut abgezogen werden. Vers 6.

0: Er soll dem Brandopfer die Haut abziehen und es in seine Stücke zerlegen. Die Haut abziehen? Warum mussten das damals die Opfer denn tun? Nun, sie hatten ja das Opfertier untersucht. Es muss ein vollkommenes Tier sein. Es durfte keinen Schaden haben, keinen Befall irgendeiner Art. Aber es hätte ja sein können, dass es unter der Haut irgendeinen Krebs oder etwas hatte, das an ihm fraß, das man von außen nicht gesehen hatte. Und so musste zuerst die Haut abgezogen werden. Und dann musste man sehen, dass das Tier auch innen tadellos war. Und so war unser Herr. Er war nicht nur nach außen, sondern er war auch innen vollkommen. Wenn Gott im Alten Testament das sagte, wie wir gestern hörten, dass er nicht wie der Mensch nach dem Äußern urteilt, sondern nach dem Innern und den Menschen danach beurteilt, dann dürfen wir sicher sein, dass der Mensch Jesus dann genauso war. Jemand, der inwendig in seinem Herzen vollkommen war. Und so war er innen genauso vollkommen wie in allem, was man äußerlich von ihm wahrnehmen konnte. Eine Stelle aus den Psalmen, Psalm 17, Vers 3. Es ist ja bemerkenswert, dass wir in den Psalmen mehr über das Innere des Herrn kennenlernen und erfahren als in den Evangelien. In den Evangelien haben wir die Worte und die Taten des Herrn. Einige Male wird auch gesagt, er wurde im Geist erschüttert, aber wie er innerlich empfand, das steht in den Psalmen, also im Alten Testament. Darum sollen wir ja auch die Psalmen lesen und studieren, um hier unseren Herrn noch besser kennenzulernen. Psalm 17, ein Psalm, ein Gebet von David, aber durch ihn spricht, wie so oft, der Geist Christi. Und so ist es. Christus, der von sich sagt, du hast mein Herz geprüft, du hast mich bei Nacht durchforscht, du hast mich ausgeschmolzen. In der Elberfelder steht geläutert, das Wort gefällt mir nicht. Denn läutern heißt lauter machen und Christus konnte man nicht lauter machen. Und das hebräische Wort heißt eigentlich ausschmelzen. Nun, natürlich, man sagt geläutert, weil man eben durch Ausschmelzen Metalle läutert, reinmacht. Aber Christus hatte nichts Unreines an sich. Aber er wurde wie im Schmelztiegel geprüft. Und so wurde das offenbart. Du hast mich ausgeschmolzen. Nichts fandest du. Und dann, mein Gedanke geht nicht weiter als mein Mund. Wie oft sagen wir einander Nettigkeiten und wir denken, so für uns, aber eigentlich ist er ein Langweiler. Also unsere Gedanken gehen weiter als unser Mund. Wir denken uns das Unsere dazu, was wir nicht sagen. Nun, natürlich kann man nicht alles sagen, was man denkt. Aber oft tun wir es in unlauterer Weise. Der Herr hat sicher nicht alles gesagt, was er dachte. Aber er hat nie etwas vorgemacht mit seinen Worten. Und dabei anders gedacht. Er war vollkommen. Und so haben die Juden ihn einmal gefragt, Johannes 8, Vers 25, wer er denn nun wirklich sei? Johannes 8, Vers 25, da sprachen sie zu ihm, wer bist du? Jesus sprach zu ihnen, durchaus auch das, was ich zu euch rede. Genau das, was ich zu euch rede. Genau das und der bin ich. Er war auch inwendig vollkommen. Ja, ich denke, wir schließen an dieser Stelle. Es ist schon 12:30. Dann machen wir so Fortsetzung. Wir gehen diese symbolischen Einzelheiten durch. Beim Brandopfer machen wir es ausführlich. Dann vieles, was in den Brandopfern schon gesagt wird, wird beim Friedensopfer und Schuldopfer und Sündopfer wieder gesagt. Dann müssen wir es dann dort nicht wieder aufnehmen. Darum also mehr Zeit mit dem Brandopfer als nachher mit den übrigen Opfern. Wir blieben in Kapitel 1 stehen, 3. Mose 1, stehen beim Brandopfer. Wir sind immer noch daran, da sehe ich noch einen Gast, Samuel Schiedek, herzlich willkommen auch du. Wir sind stehen geblieben bei den symbolischen Einzelheiten. Und zwar kommen wir jetzt zu diesem Umstand, zu dieser Anweisung, die Gott gibt, dass das Opfertier, nachdem man ihm die Haut abgezogen hat, in seine Stücke zerlegt werden sollte. Nun, das diente sicher auch der weiteren Untersuchung. Also man konnte sich so wirklich überzeugen, dass in jedem Stück, in jedem Teil dieses Opfertier vollkommen war. Erst dann durfte es auf den Altar gelegt werden. Nun ist es ja auch so, dass wir den Herrn betrachten können, wir können ihn untersuchen in allen Stücken seines Lebens, seine Worte, wie er redete, oder seine Taten, wie er handelte. Und alles ist an ihm vollkommen. Wir werden uns das dann näher ansehen im Zusammenhang mit dem Speisopfer, wo es um die Menschheit des Herrn geht. Dann steht im Vers 9, und ich will jetzt euch fragen, wie wir das zu deuten, zu verstehen haben, was dieses Schattenbild jetzt bedeutet in Bezug auf unseren Herrn. Und sein Eingeweid und seine Beine soll er mit Wasser waschen. Ja, wie sollen wir das verstehen, wenn wir hier Worte sehen, in denen auch vom Sohn Gottes, von seinem Opfer gesprochen wird? Abgewaschen von den Sünden. Fragezeichen. Ja, Freddy?
1: Und Buße tun.
0: Buße tun. Ja, also. Ja, wir müssen das tun, ja, sicher. Ja, wir müssen Buße tun und wir müssen von Sünden abgewaschen werden. Aber das Opfertier sind ja nicht wir, nicht? Wir wurden auf den Altar gelegt. Der Herr wurde auf den Altar gelegt. Und die Frage ist, musste er denn gewaschen werden?
2: Vielleicht am Stab unserer Erde war mit den Füßen über die Erde gegangen.
0: Mhm. Ja.
3: Waschen und Taufe vielleicht? Irgendwann ist damit was zu tun.
0: Die Taufe?
3: Das ist ja auch,
0: was meinst du, Wolfgang?
4: Ja, dass sein ganzes Leben vom Wort Gottes, dem Wasser des Lebens geprägt und bestimmt wurde.
0: Mhm, gut, ja. Wurde. Wie könnten wir das neutestamentlich begründen, dass das...
2: Wasserbad im Wort, Epheser.
0: Ja, die Waschung mit Wasser durch das Wort. Also das Wort reinigt. Schlagen wir die Stelle auf. Aber ich will doch noch dazu die eine oder andere Frage doch noch stellen. Also Epheser 5, Vers 26, da heißt es, damit er, der Herr, die Versammlung heiligte, indem er sie reinigte durch die Waschung mit Wasser durch das Wort. Simone schaut so fragend, du bist wahrscheinlich nicht ganz einverstanden. Ach doch, bist einverstanden. Ja, aber ich bin nicht einverstanden. Also... Gut, wir können höchstens sagen, das Wort hat ihn geprägt, aber der Herr musste ja nicht gewaschen werden durch das Wort. Er brauchte keine Reinigung, er war rein. Aha, gut, ja, damit untersucht wird, was in ihm ist. Ja, wäre eine Möglichkeit zu sehen. Ich habe das so erklärt, jedes Tier, die in Reihen hat auch Unrat, Unreines an sich. Wir lesen nachher bei der Taube, dass der Kropf muss entfernt werden, bevor die Taube verbrannt werden durfte. Im Kropf sammelt sich auch Unrat. Und ich meine, es geht hier darum, das Opfertier musste, weil eben Tiere Unreines an sich haben. Das ist in der Schöpfung halt so, wegen des Sündenfalls. Die ganze Schöpfung ist von Unreinheit befallen. Das Opfertier muss gewaschen werden, damit der Typus rein ist. Wie Christus rein war. Darum musste es zuerst gewaschen werden und nachher war es erst ganz rein. Und dann wurde es auf den Altar gelegt. Christus war rein, er musste nicht gewaschen werden. Also der Typus sollte der Substanz, dem Körper Christus entsprechen. Darum musste das Tier gewaschen werden. Und nachher sehen wir das bei der Turteltaube oder bei der Taube. Bei der Taube musste zuerst der Kropf entfernt werden. Und im Kropf sammelt, das weiß man ja, sammelt sich Unrat bei den Vögeln. Und dann heißt es, er soll es Der Priester soll das Ganze darbringen und auf dem Altar räuchern. Es ist ein Brandopfer, ein Feueropfer lieblichen Geruchs des Herrn, dem Herrn. Nun, es ist uns selbstverständlich, wir sind mit diesem Wissen und darum auch mit dieser Vorstellung vertraut, Opfer werden immer verbrannt. Weshalb müssen sie verbrannt werden? Warum denn Feuer? Gericht, ja. Jedes Mal, wenn das Opfertier im Feuer verbrannt wurde, zeigte Gott, dass er in seiner Heiligkeit Sünde richtet. Weiß jemand, wo das Wort Feuer das erste Mal vorkommt in der Bibel? Also das Wort selbst. Beim brennenden Busch, vorher schon? Bei Abraham, ja, was wolltest du sagen? Nämlich? Also Isaac opfern sollte, war Feuer da, vorher noch, Beate. Nein, dort steht das Wort Feuer auch nicht. Bei Sodom und Gomorra, ja. Du hattest das, glaube ich, auch schon gesagt. Dort kommt das Wort Feuer, das hebräische Wort Esh, zum ersten Mal vor. Und dort wird uns besonders eindrücklich gezeigt, was Feuer bedeutet. 2. Mose Kapitel 18. Nicht 2, 1. Mose Kapitel 18. Da enthüllt der Herr dem Mose seine Absicht. 1. Mose 18, Verse 20 und 21. Und der Herr sprach, weil das Geschrei von Sodom und Gomorra groß und weil ihre Sünde sehr schwer ist, so will ich hinabgehen und sehen, ob sie nach ihrem Geschrei, das vor mich gekommen ist, völlig getan haben. Also ich will hinabgehen. Dann in 1. Mose 19 wird uns beschrieben, wie in der Gestalt der Engel, also wie stellvertretend für den Herrn, jetzt der Herr Sodom tatsächlich heimsucht. Und dann 1. Mose 19, Verse 23 und 24. Die Sonne ging auf über der Erde, als Lot in Zoar ankam, und der Herr ließ auf Sodom und auf Gomorra Schwefel und Feuer regnen aus dem Himmel. Wenn Gott in seiner Heiligkeit den Sünder heimsucht, dann wird er zum verzehrenden Feuer. Unser Gott ist ein verzehrendes Feuer. Gottes Heiligkeit verherrlicht sich bezüglich der Sünde durch Gericht. Und deshalb ist der Ort der ewigen Pein der Feuersee. Genau deshalb. Das bedeutet also, dass unser Herr, als er am Kreuz hing, von Gottes heiligem Zorn getroffen wurde. Gott behandelte ihn, als sei er ein Sünder. Er war zur Sünde gemacht worden. Und da trug er Gottes gerechten Zorn über die Sünde. Darum dieser Brand, darum dieses Feuer, darum sollten die Priester Feuer zurichten auf dem Altar und auf diesem Feuer das Opfertier verbrennen. Und dieses Brandopfer ist ein lieblicher Geruch dem Herrn. Diesen Ausdruck kennen wir schon aus 1. Mose 8. Der hebräische Ausdruck, Reach Nichoach. Reach heißt Geruch. Und Nichoach heißt der Ruhe oder der Beruhigung, der Befriedigung. Gott ist vollkommen befriedigt worden. Durch die Hingabe des Sohnes, durch das Opfer des Sohnes, seine Heiligkeit, seine Gerechtigkeit bezüglich der Sünde ist proklamiert worden, befriedigt worden. Gott ist verherrlicht worden durch den Tod des Sohnes Gottes. Seine Hingabe an Gott war Gott ein lieblicher Geruch. Dann wollen wir jetzt weiterlesen in 3. Mose 1 im Vers 10. Ich lese hier nur den Vers 10, nicht den ganzen Abschnitt bis Vers 13. Und wenn es eine Opfergabe vom Kleinvieh ist, von den Schafen oder von den Ziegen zum Brandopfer, so soll er sie darbringen, ein männliches ohne Fehl. Zuerst war beschrieben worden, wie jemand ein Rind darbringt. Das ist das größte Opfertier. Hier ein kleineres Tier, ein Schaf oder nur eine Ziege. Nun, warum sagt Gott das ausdrücklich und was bedeutet es, dass man auch ein kleineres Opfertier darbringen konnte? Nun, das kam natürlich den Umständen der Menschen entgegen. Nicht jeder hatte Rinder. Nicht jeder war so vermögend, dass er ein Rind oder einen Ochsen bringen konnte. Und wer eben nicht ganz so vermögend war, der brachte ein Schaf oder eine Ziege. Und hier lernen wir, entscheidend war nicht das Vermögen des Opfernden, sondern das von Gott geforderte Opfer. Also wir werden wieder auf diese objektive Tatsache verwiesen. Es geht nicht darum, was wir vermögen und was wir können, sondern es geht darum, was Christus für Gott ist. Und die einen sehen in Christus einen großen Retter und die anderen sehen einen vielleicht nicht ganz so großen Retter. Das ist nicht entscheidend. Entscheidend ist, was Christus für Gott ist. Und so ist hier entscheidend, Gott hat dieses Opfertier gefordert. Sei es ein Rind, sei es ein Schaf, sei es eine Ziege. Entscheidend ist nicht, wie groß und wie tief unsere Erkenntnis Christi ist oder wie groß unser Glaube ist, sondern entscheidend ist, dass Christus sich Gott opferte. Darauf ruht unser Heil und darin liegt auch unsere Gewissheit, dass Christus Gott vollkommen verherrlicht hat. Entsprechend konnte sogar eine Turteltaube dargebracht werden. Die Verse 11 bis 13 lesen wir nicht, denn hier werden die gleichen Anweisungen gegeben wie zum Opfer eines Stieres oder eines Ochsen. Aber dann in Vers 14 bis zum Vers 17, hier werden besondere Angaben gegeben für solche, die eine Taube oder eine Turteltaube als Brandopfer darbrachten. Und wenn seine Opfergabe ein Brandopfer vom Geflügel für den Herrn ist, so soll er von den Turteltauben oder von den jungen Tauben seine Opfergabe darbringen. Und der Priester bringe sie zum Altar und knicke ihr den Kopf ab und räuchere sie auf dem Altar und ihr Blut soll ausgedrückt werden an die Wand des Altars. Und er trenne den Kropf mit seinem Unrat ab und werfe ihn neben den Altar nach Osten an den Ort der Fettasche. Und er soll sie an den Flügeln einreißen, er soll sie nicht zertrennen und der Priester soll sie auf dem Altar räuchern, auf dem Holz, das über dem Feuer ist. Es ist ein Brandopfer, ein Feueropfer lieblichen Geruchs dem Herrn. Eine Turteltaube oder junge Tauben, das waren die Opfergaben der ganz Armen. Das wird mehr als einmal gesagt. Kapitel 5, 3. Mose 5, Vers 7, da steht das. Und wenn seine Hand das seinem Stück Kleinvieh Erforderliche nicht aufbringen kann, so soll er für seine Schuld, die er auf sich geladen hat, dem Herrn zwei Turteltauben oder zwei junge Tauben bringen, eine zum Sündopfer und eine zum Brandopfer. Also wer ganz arm war, wer nur gerade zwei Tauben bringen konnte, auch er konnte dieses Brandopfer zum Priester bringen. Und das zeigt uns noch eindringlicher, dass der Herr sich Gott geopfert hat, für ganz Arme. Und es ist ja so, wir sind durch Adam und in Adam, unserem Vater, sind wir alle ganz arm geworden. Wir sind ein vollkommen bankrottes, verarmtes Geschlecht. Wir haben alles verloren. Wir haben den Himmel verloren, wir haben Gott verloren, wir haben die Freiheit verloren, Wir haben die Erkenntnis Gottes verloren, wir haben die Gottesfurcht verloren, wir haben alles verloren. Wir sind ganz arm geworden. Armen wird frohe Botschaft verkündigt. Und so sind eigentlich wir hier gemeint. Ja, wir sind so arm, dass wir gar nichts bringen können. Das zeigt uns das Neue Testament dann ganz deutlich. Gar nichts können wir bringen. Nun, gleichzeitig erinnert das auch, oder mindestens werden wir in Gedanken auch an den Herrn, ja, erinnert, er wurde auch ganz arm um unseretwillen. Er, der, obwohl er reich war, um unseretwillen arm wurde, damit wir durch ihn reich würden. 2. Korinther 8, Vers 9. Die Taube ist ein besonders eindrückliches Bild von unserem Herrn. Er wurde auch wie die Taube, doch in den Händen des Menschen ganz wehrlos ist, so wurde die Taube auch behandelt vom hohen Priester. Und wie die Taube am Himmel fliegt, der Herr, er kam von hoch oben, aus der Höhe des Himmels, kam er auf unsere arme Erde. Und er war rein und ohne Falsch wie die Tauben. Matthäus 10, Vers 16. Matthäus 10, Vers 16. Seid nun klug wie die Schlangen und ohne Falsch wie die Tauben. Und dann wurde dieses eine Opfer, das ist das einzige Opfer, das nicht mit dem Schlachtmesser getötet wurde, sondern es wurde ihm der Kopf abgedrückt. Ganz gewaltsam. Und das sollte den Israeliten wohl zeigen, und das erinnert uns daran, die wir den Herrn kennen. So wurde er von Menschen angefasst. Von harten Händen gefasst, weggeschleppt, geschlagen. Ja, gewaltsam umgebracht. Und dann wurde der Taube das Blut ausgedrückt. Und was ist eine Taube in den Händen eines Menschen? Und genauso begab sich der Herr in die Hände der Menschen. Ganz schwach. Er machte es freiwillig. Er machte sich ganz wehrlos und ließ sich von den Menschen gewaltsam umbringen. Und dann sollte eben der Kropf, in dem sich Unreines ansammelt, abgetrennt werden. Nun, das Innere des Tieres muss mit Wasser gewaschen werden. Und ich meine, es geht hier wirklich um Reinigung, weil Wasser ist immer für Reinigung. Also in allen Vorschriften, sonst Wasser hat immer mit Reinigung zu tun. Also das Opfertier musste gereinigt werden. Christus war rein. Und hier wird auch etwas Unreines abgetrennt, damit der Typus ganz so werde, wie Christus war, rein, auch ohne verborgene Makel. Und dann sollte die Taube an den Flügeln eingerissen werden. Es wird ausdrücklich gesagt, er soll sie nicht zertrennen, eingerissen nur. Und genau so hing der reine und himmlische, unser Herr am Kreuz mit zertrennten Gebeinen. Nicht ausgerissen, zertrennt. Psalm 22, Vers 15. Psalm 22, Vers 15, wie Wasser bin ich hingeschüttet und alle meine Gebeine haben sich zertrennt. Wie Wachs ist geworden mein Herz, es ist zerschmolzen inmitten meiner Eingeweide. Wenn man einem Vogel die Flügel einreißt, ist er ganz hilflos. Kann sich nicht mehr in die Luft schwingen. Und so war der Herr am Kreuz ganz kraftlos, wehrlos, hilflos. Es ist erschütternd. Der Gedanke, es ist erschütternd. Und gleichzeitig, es erfüllt uns mit Verwunderung und mit Anbetung. Dass er, der alle Gewalt hatte, er der Sohn war, dass er bereit war, sich ganz zu entäußern. Asaph hatte einst gebetet, Psalm 74, Vers 19, Gib nicht dem Raubtier hin die Seele deiner Turteltaube. Also Asaph vergleicht sich oder vergleicht das Volk Gottes mit einer Taube. Das Volk Gottes wird auch mit einer Taube verglichen, auch im Hohelied. Asaph wurde erhört. Denn unser Herr war bereit, hier den Platz seines Volkes einzunehmen. Er war bereit, in Schwachheit gekreuzigt zu werden. 2. Korinther 13, Vers 4, dort steht dieser Ausdruck. Denn er ist wohl in Schwachheit gekreuzigt worden. Und das ist vielleicht das eindringlichste Bild dafür, wer in Schwachheit gekreuzigt wurde. Eine Taube, der man die Flügel eingerissen hat. Zusammenfassung der Bedeutung des Brandopfers. Der Sohn Gottes kam, um Gott auf dieser Erde zu verherrlichen. Das war sein oberstes Ziel, das war der oberste und erste Grund für sein Kommen. Johannes 17, Vers 4. Der Sohn spricht zum Vater: Ich habe dich verherrlicht auf der Erde, das Werk habe ich vollbracht, das du mir gegeben hast, dass ich es tun sollte. Durch seinen Gehorsam, dadurch, dass er den Willen Gottes tat, dass er kam, um Gottes Willen zu tun und zu vollenden, so hat er Gott verherrlicht auf der Erde. Dort, wo der Mensch durch die Sünde Gott entehrt hatte, ehrte er, der vollkommene Mensch, seinen Gott durch Gehorsam. Darum kam er, um Gottes Willen zu tun. Johannes 4, Vers 34, meine Speise ist, dass ich den Willen dessen tue, der mich gesandt hat. Er kam nach Gottes Willen und er hat sich willig, freiwillig zum Knecht gemacht und war gehorsam bis in den Tod. Er eiferte um Gottes Ehre, Johannes 2, Vers 17. Der Eifer um dein Haus wird mich verzehren oder frisst mich auf, wie Luther das übersetzt. Der Eifer um dein Haus hat mich gefressen, so steht es in der Lutherbibel. Hebräer 9, Vers 14 sagt: Christus hat sich durch den ewigen Geist selbst ohne Flecken Gott geopfert. Er hat sich Gott geopfert. Nur Gott kann ermessen, was die Hingabe des Sohnes Gottes bedeutete. Nur er sah hinein in alle Abgründe des Leidens, die der Gehorsam des Sohnes Gottes bedeutete. Und nur er begriff, welche Liebe der Sohn zum Vater hatte. Aus Liebe zu seinem Gott hat er sich ihm geopfert. Wir werden gleich eine Stelle dazu sehen aus dem Johannesevangelium. Denn das Johannesevangelium zeigt uns den Herrn besonders in seinem Charakter als der, der kam, um Gott zu verherrlichen, Gottes Willen zu tun, aus Liebe zu Gott. Und so sieht man besonders deutlich im Johannesevangelium die Erfüllung oder die Substanz des Brandopfers. Das Brandopfer war ein Schattenbild. Die Substanz ist Christus, besonders deutlich im Johannesevangelium. Lesen wir einige Stellen dazu, die uns das deutlich machen. Wie er kam, um den Willen Gottes zu tun, um Gott zu verherrlichen. Johannes 5, Vers 30. Johannes 5, Vers 30, denn ich suche nicht meinen Willen, sondern den Willen dessen, der mich gesandt hat. Johannes 6, Vers 38, denn ich bin vom Himmel herniedergekommen, nicht um meinen Willen zu tun, sondern den Willen dessen, der mich gesandt hat. Johannes 8, 28, da sprach Jesus zu ihnen: Wenn ihr den Sohn des Menschen erhöht habt, dann werdet ihr erkennen, dass ich es bin und dass ich nichts von mir selbst tue, sondern wie der Vater mich gelehrt hat, das rede ich. Johannes 14, Vers 31. Johannes 14, Vers 31. Aber damit die Welt erkenne, dass ich den Vater liebe und so tue, wie mir der Vater geboten hat, steht auf, lasst uns von hier weggehen. Er hat damit bewiesen, mit seinem Gang hinaus in die Nacht, in den Garten Gethsemane und dann ans Kreuz, dass er den Vater liebte. Johannes 17,4 noch einmal: Ich habe dich verherrlicht auf der Erde. Das Werk habe ich vollbracht, das du mir gegeben hast, dass ich es tun sollte. Und Johannes 19, die Verse 28 bis 30. Johannes 19, die Verse 28 bis 30. Danach, da Jesus wusste, dass alles schon vollbracht war, spricht er, damit die Schrift erfüllt würde: Mich dürstet. Es stand nun ein Gefäß voll Essig da, sie aber füllten einen Schwamm mit Essig und legten ihn um einen Isop und brachten ihn an seinen Mund. Als nun Jesus den Essig genommen hatte, sprach er: Es ist vollbracht. Und er neigte das Haupt und übergab den Geist. Er kam, um alles zu erfüllen, was geschrieben stand. Und das wird hier durch Johannes in dieser Weise gezeigt. Er sprach: Mich dürstet, um die Schrift zu erfüllen. Und er trank vom Schwamm, um die Schrift zu erfüllen. Es ist vollbracht. Diese Worte, es ist vollbracht, sprach er. So steht da, er sprach. Von den letzten Worten des Herrn am Kreuz heißt es bei den anderen Evangelisten, dass er rief, laut rief. Matthäus, Kapitel 27, Vers 46. Matthäus 27, Vers 46. Um die neunte Stunde aber schrie Jesus auf mit lauter Stimme und sagte: Eli, Eli, lama sabachthani. Das heißt: mein Gott, warum hast du mich verlassen? Aber als einige der Dastehenden es hörten, sagten sie: Dieser Ruf den Elia. Sie haben es zwar nicht verstanden, aber sie hörten es und es sollte auch gehört werden. Auch im Lukas-Evangelium, in Markus auch und in Lukas, Markus 15, 34, Markus 15, Vers 34, zur neunten Stunde schrie Jesus mit lauter Stimme. Dann Vers 37, Jesus gab einen lauten Schrei von sich und verschied. Vers 39, als aber der Hauptmann, der ihm gegenüber dabei stand, sah, dass er so schrie und verschied, sprach er: Wahrhaftig, dieser Mensch war Gottes Sohn. Also das sollten die Umstehenden hören, laut. Das war ein Zeugnis für die Umstehenden. Aber diese Worte, auch Lukas, Lukas 23, schlagen wir das auch noch auf, Lukas 23, 46 und 47, und Jesus rief mit lauter Stimme und sprach: Vater, in deine Hände übergebe ich meinen Geist. Als er aber dies gesagt hatte, verschied er. Als aber der Hauptmann sah, was geschehen war, verherrlichte er Gott und sagte: Wahrhaftig, dieser Mensch war gerecht. Also auch hier die Reaktion eines der Umstehenden. Das war auch als Zeugnis für sie. Aber diese Worte, die Johannes uns überliefert hat, es ist vollbracht. Er sprach diese Worte zu Gott. Denn er kam, um Gottes Willen zu tun, um das Werk zu erfüllen, das Gott ihm gegeben hatte.
5: Sie hörten Benedikt Peters in einem Vortragsmitschnitt mit dem Titel »Das Brandopfer«.

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0: Hallo und herzlich willkommen bei der Lesezeit hier auf Radio HBR. 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Und nun Gottes Segen beim Zuhören.
1: Zweite Lüge. Gott ist nicht wirklich mit den Details meines Lebens beschäftigt, beziehungsweise an ihnen interessiert. Vor einigen Jahren besuchte ich im Sommer zum ersten Mal den Grand Teton Nationalpark. Nichts hätte mich auf die gewaltige Größe, Pracht und Schönheit von dem, was ich sah, vorbereiten können. Eine Woche später, als wir wieder in Michigan waren, entdeckte ich ein kleines Streifenhörnchen, das über unsere Sonnenterrasse huschte. Sein Schwanz war emporgereckt. Es hielt kurz inne, um dann weiterzurennen. Danach blieb es erneut stehen, setzte sich auf sein Hinterteil und knabberte an seinen kleinen Vorderpfoten. Vielleicht sind Streifenhörnchen für dich nichts weiter als gestreifte Nagetiere. Aber ich finde sie niedlich. Frage: Was charakterisiert unseren Schöpfergott am besten? Die Größe der Berge oder die lebhaften Bewegungen eines Streifenhörnchens? Richtig. Beides. Wenn wir eines über Gott wissen, dann dies: Gott ist groß. Wir neigen dazu, sein Wirken mit den Aufgaben eines Vier-Sterne-Generals zu vergleichen. Ein solcher General beurteilt die Situation auf den Schlachtfeldern, zählt seine Bataillone, denkt an seine Nachschublinien und plant, wie der Sieg zu erringen ist. Seine Aufmerksamkeit ist auf die Schlacht gerichtet. Er beschäftigt sich mit dem großen Ganzen und nicht mit jedem kleinen Gefecht oder den Details der Schlacht. Angesichts eines ganzen Universums, das Gott erschaffen hat und erhält und dessen Herr und Gebieter er ist, neigen wir zu der Vorstellung, dass er wohl kaum die Zeit oder Bereitschaft hat, sich um die belanglosen Details zu kümmern, die unsere Tage ausmachen. Diese Dinge, so meinen wir, werden automatisch gesteuert, indem sie wie eine aufgezogene Uhr ablaufen, die gemäß ihrer Bestimmung automatisch die Zeit anzeigt. Und doch hat Gott ein Interesse an den Details. Die Bibel bewegt sich recht schnell durch die gewaltigen Berichte aus der Urgeschichte und der Patriarchenzeit. Adam und die Schöpfung, Noah und die Flut, von Abraham bis zu dem Auszug aus Ägypten und der Eroberung des verheißenen Landes. Doch dann berichtet sie uns in bemerkenswert detaillierter Form jene kleine Geschichte von einer gottesfürchtigen Frau, von Ruth und von dem Mann, der sie lösen und sie zu seiner Braut machen würde. Ruth war eine in Armut lebende Witwe, der aufgrund der Liebe eines reichen Mannes namens Boas eine völlig neue Lebensperspektive geschenkt wurde. Der biblische Bericht, der ihre Geschichte wiedergibt, beginnt mit folgenden Worten: Und es geschah, Ruth 1, Vers 1. Wenden wir diese Worte einmal auf jede Szene jenes spannungsgeladenen Geschehens an. Und es geschah, dass Ruths erster Mann starb. Und es geschah, dass Boas Ruth erblickte. Und es geschah, dass Boas erwachte und dass Ruth zu seinen Füßen lag. Und es geschah, dass aus dieser Verbindung Obed hervorging. Dieser war der

das Fehlen eines einzigen Nagels das Entscheidende. Mit anderen Worten, es gibt in meinem Leben keine unbedeutenden, für sich allein stehenden Details, sondern nur sorgfältig ineinandergreifende Ereignisse und Umstände, die in ihrer Gesamtheit den einen großen Wandteppich namens Geschichte bilden, in den mein eigener Lebensweg eingewoben ist. Gott geht es um die großen Dinge und er ist auch an den kleinen Dingen interessiert. Manchmal unterteilen wir unser Leben in jene gewaltigen Augenblicke, in jene Augenblicke von großer Bedeutung und in jene kleinen, alltäglichen Augenblicke. Aber als Gott uns das große Gebot gab, ihn mit unserem ganzen Herzen, mit unserem ganzen Verstand, mit unserer ganzen Seele und all unserer Kraft zu lieben, sagte er uns damit, dass er uns ganz will. Und damit sind all unsere Augenblicke gemeint, sowohl die großen als auch die kleinen. Dass Gott groß ist, bedeutet nicht, dass er das Kleine übersieht. Vielmehr ist damit eine Größe gemeint, die auch die kleinen Dinge umfasst. Er überträgt nicht Wesen, die ihm unterstellt sind, die Aufgabe, die Details umzusetzen, während er sich nur um die großen Angelegenheiten kümmert. Er ist allwissend, seine Macht ist unerschöpflich und er wacht über alles und über jeden Menschen. Manchmal klingt diese Wahrheit erschreckend und manchmal ist sie überaus tröstlich. Zu wissen, dass Gott alles sieht, kann zuweilen erschreckend sein, nämlich dann, wenn wir uns die Frechheit herausnehmen wollen, dort zu sündigen, wo er uns angeblich nicht sieht. Aber das Wissen, dass es keine Orte gibt, die Gottes Licht nicht erreicht, ist mit einem großen Trost verbunden. Wenn wir von unseren Sorgen fast verzehrt werden, dann ist es eine Hilfe, sich daran zu erinnern, dass er sogar alle Haare auf unserem Kopf gezählt hat. Lukas 12, Vers 7. Er erinnert uns auch daran. Wir haben die Zusicherung, dass er sich um unsere Bedürfnisse kümmern wird. Matthäus 6, Vers 28. Da er für die Lilien des Feldes sorgt. Seiner Verheißung zufolge können wir sicher sein, dass er für uns sorgt. Denn er weiß sogar, wenn ein Sperling auf die Erde fällt. Matthäus 10, Vers 29. Vielleicht sind wir versucht zu meinen, dass wir folgenlos ungehorsam sein können, solange wir nur in geringfügigem Maße sündigen. Doch gerade in solchen Situationen sollten wir einen Schrecken bekommen. Und es sollte uns ein Trost sein zu wissen, dass jeder Augenblick unseres Lebens bedeutsam ist. Alles, was wir tun, hat einen Sinn und einen Stellenwert. Unser treuer himmlischer Vater lenkt jeden einzelnen unserer Schritte. Coram Deo ist ein lateinischer Ausdruck, der in der Gegenwart Gottes oder vor dem Angesicht Gottes bedeutet. Dazu sind wir berufen, so sollen wir unser Leben führen. Jeder Moment, jedes Wort, jede Entscheidung, jede Handlung und jeder Gedanke, alles ist maßgeblich. So unbedeutend all diese Dinge auch erscheinen mögen, sie geschehen vor dem Angesicht und in der Gegenwart des lebendigen Gottes. Und dass wir in Gemeinschaft mit ihm leben, soll im Grunde darin zum Ausdruck kommen, dass wir fest mit ihm verbunden sind. In dem Bericht über das letzte Mal, das der Erlöser vor seinem Scheinprozess und seiner Kreuzigung mit seinen Jüngern hielt und über die sich anschließende Nachtstunden, zitiert einer seiner engsten Freunde, der Apostel Johannes, Jesus wie folgt: Bleibt in mir und ich in euch. Wie die Rebe nicht von sich selbst aus Frucht bringen kann, wenn sie nicht am Weinstock bleibt, so auch ihr nicht, wenn ihr nicht in mir bleibt. Johannes 15, Vers 4. Wenn der Ast eines Baumes mit dem Stamm verbunden ist, wie die Rebe mit dem Weinstock, dann zieht er aus der Wurzel den Lebenssaft, der durch den Stamm bis zu ihm fließt. Diese lebensspendende Substanz benötigt der Ast zu jeder Zeit. Wenn diese Verbindung getrennt wird, dann stirbt der Ast ab,
Angenommen, dieser

0: Fruchttragende Ast würde sagen, ich will nicht mehr mit dem Baumstamm verbunden bleiben. Dann würde er nur noch als Brennholz taugen. Oder dazu, dass man daraus einen gewöhnlichen Stock schnitzt. Es gibt viele Bilder, um das Verbundensein mit unserem Herrn, das Bleiben in ihm, zu veranschaulichen. Doch wohl keines beschreibt die Wirklichkeit so zutreffend wie dasjenige von dem Weinstock und den Reben. Dass wir, du und ich, in Jesus bleiben, sollte offensichtlich sein. Es sei nochmals gesagt, dies sollte anhand von allem, was wir tun, sagen oder denken, für jeden sichtbar werden. Die Wahrheit. Der Fürsorge Gottes ist nichts zu groß oder zu unbedeutend. Gott hat uns erschaffen und er ist an jedem einzelnen Detail unseres Lebens interessiert, sei es groß oder klein. Zum Nachdenken. Mit dem Wort Liebe wird manchmal umgegangen, wie man mit billigen Süßigkeiten um sich wirft. Wie wird die Liebe Gottes sichtbar?
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2: Sind wir nicht alle im Selbst?

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0: 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Hallo und herzlich willkommen. In unserer heutigen Bibellese hören Sie aus der großen Hörbibel nach Martin Luther, erschienen bei der Deutschen Bibelgesellschaft, einen Abschnitt aus dem Alten Testament, aus dem ersten Buch Chronik, Kapitel 6 bis 8 und nach ein wenig Musik auch einen Abschnitt aus dem Neuen Testament, aus der Apostelgeschichte, Kapitel 27. Und nun viel Freude beim Zuhören des Wortes Gottes.
1: Die Söhne Levis sind diese: Gershon, Kehat, Merari. So heißen aber die Söhne Gershons, Libni und Shimi. Aber die Söhne Kehats heißen Amram, Jezhar, Hebron und Uziel. Die Söhne Meraris heißen Machli und Mushi. Das sind die Geschlechter der Leviten nach ihren Sippen. Gershons Sohn war Libni, dessen Sohn war Jahat, dessen Sohn war Simma, dessen Sohn war Joach, dessen Sohn war Ido, dessen Sohn war Serach, dessen Sohn war Jeotrai. Kehats Sohn aber war Aminadab, dessen Sohn war Korach, dessen Sohn war Assir, dessen Sohn war Elkana, dessen Sohn war Abiasaf, dessen Sohn war Assir, dessen Sohn war Tahat, dessen Sohn war Uriel, dessen Sohn war Uzia, dessen Sohn war Shaul. Die Söhne Elkanas waren Amasai und Ahimot. Dessen Sohn war Elkana, dessen Sohn war Zuf, dessen Sohn war Nahat, dessen Sohn war Eliab, dessen Sohn war Jeroham, dessen Sohn war Elkana, dessen Sohn war Samuel. Und die Söhne Samuels waren der erstgeborene Joel und der zweite Sohn Abia. Meraris Sohn war Machli, dessen Sohn war Libni, dessen Sohn war Shimi, dessen Sohn war Usa, dessen Sohn war Shima, dessen Sohn war Hagia, dessen Sohn war Asaja. Dies sind aber die, welche David bestellte, um im Hause des Herrn zu singen, als die Lade zur Ruhe gekommen war. Und sie dienten vor der Wohnung der Stiftshütte mit Singen, bis Salomo das Haus des Herrn baute zu Jerusalem und taten ihren Dienst nach ihrer Ordnung. Diese sind es, die des Amtes walteten, und ihre Söhne. Von den Söhnen Kehat war Heman der Sänger, der Sohn Joels, des Sohnes Samuels, des Sohnes Elkanas, des Sohnes Jerohams, des Sohnes Eliels, des Sohnes Tohus, des Sohnes Zufs, des Sohnes Elkanas, des Sohnes Mahats, des Sohnes Amaseis, des Sohnes Elkanas, des Sohnes Joels, des Sohnes Asarias, des Sohnes Zephanias, des Sohnes Tahats, des Sohnes Assirs, des Sohnes Abiasafs, des Sohnes Korachs, des Sohnes Jitzhars, des Sohnes Kehats, des Sohnes Levis, des Sohnes Israels. Und sein Bruder Asaf stand zu seiner Rechten. Und er, Asaf, war ein Sohn Berechas, des Sohnes Schimas, des Sohnes Michaels, des Sohnes Maseias, des Sohnes Malkias, des Sohnes Ethnis, des Sohnes Serachs, des Sohnes Adajas, des Sohnes Ethans, des Sohnes Simas, des Sohnes Shimis, des Sohnes Jahats, des Sohnes Gershons, des Sohnes Levis. Ihre Brüder aber, die Söhne Merari, standen zur Linken, nämlich Ethan, der Sohn Kushajas, des Sohnes Abdis, des Sohnes Maluchs, des Sohnes Hashabias, des Sohnes Amasias, des Sohnes Hilkias, des Sohnes Amzis, des Sohnes Banis, des Sohnes Schemers, des Sohnes Machlis, des Sohnes Muschis, des Sohnes Meraris, des Sohnes Levis. Ihre Brüder aber, die Leviten, waren bestellt zu allem Dienst an der Wohnung des Hauses Gottes. Aaron dagegen und seine Söhne waren verordnet zum Dienst am Brandopferaltar und am Räucheraltar und zu allem Dienst im Allerheiligsten und Sühne zu schaffen für Israel, wie Mose, der Knecht Gottes, geboten hatte. Dies sind aber die Söhne Aarons: Eleazar, sein Sohn, dessen Sohn war Pinhas, dessen Sohn war Abishua, dessen Sohn war Buki, dessen Sohn war Uzi, dessen Sohn war Serachja, dessen Sohn war Merajot, dessen Sohn war Amaria, dessen Sohn war Ahitub, dessen Sohn war Zadok, dessen Sohn war Ahimaaz. Und dies sind ihre Wohnsitze nach ihren Zeltdörfern in ihrem Gebiet, nämlich der Söhne Aaron vom Geschlecht der Kehatiter, denn das Los fiel ihnen zuerst zu, und man gab ihnen Hebron im Lande Juda mit seinem Weideland ringsumher. Aber die Felder der Stadt und ihre Dörfer gaben sie Kaleb, dem Sohn Jefunnes. So gaben sie nun den Söhnen Aaron die Freistädte Hebron und Libna mit ihrem Weideland, Jattir und Eshtemoa mit ihrem Weideland, Holon, Debir, Aschan und Bet-Shemesh mit ihrem Weideland. Und aus dem Stamm Benjamin, Geba, Alemet und Anatot mit ihrem Weideland, so dass die Zahl aller Städte in ihren Geschlechtern 13 war. Aber den anderen Söhnen Kehat nach ihren Geschlechtern wurden durchs Los aus dem Stamm Ephraim, aus dem Stamm Dan und aus dem halben Stamm Manasse 10 Städte gegeben. Den Söhnen Gershon nach ihren Geschlechtern wurden aus dem Stamm Issachar und aus dem Stamm Asser und aus dem Stamm Naphtali und aus dem Stamm Manasse in Baschan 13 Städte gegeben. Den Söhnen Merari nach ihren Geschlechtern wurden durchs Los aus dem Stamm Ruben und aus dem Stamm Gad und aus dem Stamm Sebulon 12 Städte gegeben. Und Israel gab den Leviten die Städte mit ihrem Weideland, nämlich durchs Los aus dem Stamm Juda und aus dem Stamm Simeon und aus dem Stamm Benjamin diese Städte, die sie mit Namen bestimmten. Aber den Geschlechtern der Söhne Kehat wurden Städte ihres Gebiets aus dem Stamm Ephraim gegeben. So gaben sie nun dem Geschlecht der anderen Söhne Kehat die Freistädte: Sichem auf dem Gebirge Ephraim, Geser, Kibzayim, Bethoron, Ajalon und Gadrimon mit ihrem Weideland. Dazu aus dem halben Stamm Manasse Tanach und Jibleam mit ihrem Weideland. Aber den Söhnen Gershon nach ihren Geschlechtern gaben sie aus dem halben Stamm Manasse Golan in Baschan und Ashtaroth mit ihrem Weideland. Aus dem Stamm Issachar Kedesh, Daberat, Ramoth und Enganim mit ihrem Weideland. Aus dem Stamm Asser Mishal, Abdon, Helkat und Rehob mit ihrem Weideland. Aus dem Stamm Naphtali Kedesh in Galiläa, Hammon und Kirjatayim mit ihrem Weideland. Den anderen Söhnen Merari gaben sie aus dem Stamm Sebulon Rimmon und Tabor mit ihrem Weideland. Und jenseits des Jordans gegenüber Jericho, östlich vom Jordan, aus dem Stamm Ruben, Bezer in der Wüste, Jahaz, Kedemot und Mephaat mit ihrem Weideland. Aus dem Stamm Gad, Ramoth in Gilead, Mahanayim, Heschbon und Jaser mit ihrem Weideland. Die Söhne Issachars waren Tola, Puva, Jaschub und Shimron, diese vier. Die Söhne Tolas aber waren Uzi, Rephaja, Jeriel, Jachmai, Jibsam und Shemuel, Sippenhäupter von Tola und gewaltige Männer, nach dem Geschlechtsregister an Zahl zu Davids Zeiten 22.600. Der Sohn Uzis war Jesrachja. Und die Söhne Jesrachjas waren Michael, Obadja, Joel und Jeschia, diese fünf. Sie waren alle Sippenhäupter. Und nach ihrem Geschlechtsregister, nach ihren Sippen, waren unter ihnen zum Kampf gerüstetes Heervolk 36.000. Denn sie hatten viele Frauen und Kinder. Und ihre Brüder in allen Geschlechtern Issachars waren gewaltige Männer, 87.000, und wurden alle aufgezeichnet. Die Söhne Benjamins waren Bela, Becha und Jediael, diese drei. Aber die Söhne Belas waren Ezbon, Uzi, Uziel, Jerimot und Ir, diese fünf. Sippenhäupter, gewaltige Männer. Und es wurden aufgezeichnet 22.034. Die Söhne Bechas waren Semira, Joasch, Eliezer, Eljoenai, Omri, Jerimot, Abia, Anatot und Alemet. Die waren alle Söhne des Becher und wurden aufgezeichnet in ihren Geschlechtern nach ihren Sippenhäuptern. Gewaltige Männer, 20.200. Der Sohn Jediaels aber war Bilhan. Bilhans Söhne aber waren Jeusch, Benjamin, Ehud, Kenana, Setan, Tarsis und Ahishahar. Die waren alle Söhne Jediaels, Sippenhäupter, gewaltige Männer, 17.200, die als Heer ausziehen konnten zum Kampf. Und Shupim und Hupim waren Söhne Irs. Hushim aber war ein Sohn Ahers. Die Söhne Naphtalis waren Jachzeel, Guni, Jezer und Shilem, Söhne der Bilha. Die Söhne Manasses waren diese: Asriel, den seine aramäische Nebenfrau geboren hatte. Auch gebar sie Machir, den Vater Gileads. Und Machir gab Hupim und Shupim Frauen. Und seine Schwester hieß Macha. Sein anderer Sohn hieß Zelophat. Und Zelophat hatte nur Töchter. Und Macha, Machirs Frau, gebar einen Sohn. Den nannte sie Peresch. Und sein Bruder hieß Sheresch. Und dessen Söhne waren Ulam und Rekem. Ulams Sohn aber war Bedan. Das sind die Söhne Gileads, des Sohnes Machias, des Sohnes Manasses. Und seine Schwester Molechet gebar Ischot, Abieza und Machla. Und Schemida hatte diese Söhne, Achjan, Sichem, Liki und Aniam. Die Söhne Ephraims waren diese, Schutelach, dessen Sohn war Beret, dessen Sohn war Tahat, dessen Sohn war Elada, dessen Sohn war Tahat, dessen Sohn war Sabbat, dessen Sohn war Schutelach, und Eser und Elad. Und die Männer von Gad, die Einheimischen im Lande, töteten sie, weil sie hinabgezogen waren, ihnen das Vieh wegzunehmen. Und ihr Vater Ephraim trug Leid lange Zeit, und seine Brüder kamen, ihn zu trösten. Und er ging ein zu seiner Frau, die ward schwanger und gebar einen Sohn, den nannte er Beria, weil in seinem Hause Unglück war. Seine Tochter aber war Schera, die baute das untere und obere Bethoron und Usen Schera. Sein Sohn war Refach, auch Reshef, dessen Sohn war Telach, dessen Sohn war Tahan, dessen Sohn war Ladan, dessen Sohn war Amihud, dessen Sohn war Elishama, dessen Sohn war Nun, dessen Sohn war Josua. Und ihr Besitz und ihre Wohnung war Bethel und seine Ortschaften und gegen Osten Nara und gegen Westen Geza und seine Ortschaften, Sichem und seine Ortschaften bis nach Aja und seinen Ortschaften und an der Seite der Söhne Manasses Bet-Shean und seine Ortschaften, Tanach und seine Ortschaften, Megiddo und seine Ortschaften, Dor und seine Ortschaften. In diesen wohnten die Söhne Josefs, des Sohnes Israels. Die Söhne Assas waren diese, Jimna, Jishwa, Jishvi, Beria. Und Serach war ihre Schwester. Die Söhne Berias waren Heber und Malkiel, das ist der Vater Birsajitz. Heber aber zeugte Jaflet, Shema, Hotam und ihre Schwester Shua. Die Söhne Jaflets waren Pasach, Bimhal und Ashvat, das waren die Söhne Jaflets. Die Söhne Shemas waren Ahi, Roga, Huba und Aram. Und die Söhne seines Bruders Hotam waren Zophach, Jimna, Shelesh und Amal. Die Söhne Zophachs waren Suach, Harnefer, Shual, Beri, Jimra, Besa, Hot, Shama, Shilsha, Jitran und Beera. Die Söhne Jetas waren Jefunne, Pispa und Ara. Die Söhne Ulas waren Arach, Haniel und Rizia. Diese alle waren Söhne Assas, Sippenhäupter, auserlesene, gewaltige Männer und Erste der Fürsten. Und sie wurden aufgezeichnet als Kriegsleute. Ihre Zahl war 26.000 Mann. Benjamin aber zeugte Bela seinen Erstgeborenen, Aschbel als zweiten Sohn, Achach als dritten, Noha als vierten, Rapha als fünften. Und Bela hatte Söhne, Art, Gera, Abihud, Abishua, Naaman, Ahoach, Gera, Shefufan und Huram. Dies sind die Söhne Ehuds, die Sippenhäupter waren unter den Bürgern zu Geba, und man führte sie gefangen weg nach Manahat, nämlich Naaman, Ahia und Gera. Dieser führte sie weg und erzeugte Usa und Ahihud. Und Shaharaim zeugte im Lande Moab, als er seine Frauen Hushim und Bara entlassen hatte, und erzeugte mit seiner Frau Hodesh, Jobab, Zibia, Mesha, Malkam, Jeuz, Zacheja und Mirma. Das sind seine Söhne, Sippenhäupter. Mit Hushim aber hatte er Abitub und Elpaal gezeugt. Die Söhne Elpaals aber waren Eber, Misham und Shemet. Dieser baute Ono und Lot und ihre Ortschaften. Und Beria und Shema waren Sippenhäupter unter den Bürgern von Ajalon. Sie verjagten die Einwohner von Gad. Und ihre Brüder waren Elpaal, Shashak, Jeremot, Sebadja, Arad, Eder, Michael, Jishpa und Joha. Das sind die Söhne Berias. Sebadja, Meshulam, Hiski, Heber, Jishmerai, Jeslia, Jobab, das sind die Söhne Elpaals. Jakim, Sichri, Sabdi, Elienai, Ziletai, Eliel, Adaja, Beraja und Shimrat, das sind die Söhne Shimis. Jishpan, Eber, Eliel, Abdon, Sichri, Hanan, Hanania, Elam, Antotia, Jifdeja und Pnuel, das sind die Söhne Shashaks. Shamsherai, Sheharja, Atalja, Jareshia, Elia und Sichri, das sind die Söhne Jerohams. Das sind die Sippenhäupter ihrer Geschlechter, die in Jerusalem wohnten. Aber in Gibeon wohnte Jeiel, der Vater Gibeons, und seine Frau hieß Macha. und sein Erstgeborener war Abdon, ferner Zur, Kisch, Baal, Ner, Nadab, Gedor, Achjo, Secher und Miklot. Miklot aber zeugte Schima. Und auch sie wohnten mit ihren Brüdern in Jerusalem, ihnen gegenüber. Ner zeugte Abner, und Kisch zeugte Saul. Saul zeugte Jonathan, Malkischua, Abinadab und Eschbaal. Der Sohn Jonathans aber war Merib-Baal. Merib-Baal zeugte Micha. Die Söhne Michas waren Piton, Melech, Tachrea und Ahas. Ahas aber zeugte Joada. Joada zeugte Alemet, Asmavet und Simri. Simri zeugte Moza. Moza zeugte Bina. Dessen Sohn war Refaja, dessen Sohn war Elasa, dessen Sohn war Azel. Azel aber hatte 6 Söhne, die hießen Azrikam, Bochru, Jishmael, Shearja, Obadja, Hanan. Die waren alle Söhne Azels. Die Söhne seines Bruders Eschek waren Ulam, sein Erstgeborener, Jeusch, der 2. Sohn, Eliphelet, der 3. Die Söhne Ulams aber waren gewaltige Leute und geschickt mit Bogen und hatten viele Söhne und Enkel, 150. Diese alle sind von den Söhnen Benjamin.

0: 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Es folgt eine Lesung aus dem Neuen Testament, aus der Apostelgeschichte, Kapitel 27.
1: Als es aber beschlossen war, dass wir nach Italien fahren sollten, übergaben sie Paulus und einige andere Gefangene einem Hauptmann mit Namen Julius von einer kaiserlichen Abteilung. Wir bestiegen aber ein Schiff aus Adramyttion, das die Küstenstädte der Provinz Asien anlaufen sollte, und fuhren ab. Mit uns war auch Aristarch, ein Mazedonier aus Thessalonich. Und am nächsten Tag kamen wir in Sidon an. Und Julius verhielt sich freundlich gegen Paulus und erlaubte ihm, zu seinen Freunden zu gehen und sich pflegen zu lassen. Und von da stießen wir ab und fuhren im Schutz von Zypern hin, weil uns die Winde entgegen waren, und fuhren über das Meer längs der Küste von Zilizien und Pamphylien und kamen nach Myra in Lycien. Und dort fand der Hauptmann ein Schiff aus Alexandria, das nach Italien ging, und ließ uns darauf übersteigen. Wir kamen aber viele Tage nur langsam vorwärts und gelangten mit Mühe bis auf die Höhe von Knidos, denn der Wind hinderte uns. Und wir fuhren im Schutz von Kreta hin bis auf die Höhe von Salmone und gelangten kaum daran vorbei und kamen an einen Ort, der Guthafen heißt. Nahe dabei lag die Stadt Lasea. Da nun viel Zeit vergangen war und die Schifffahrt bereits gefährlich wurde, weil auch die Fastenzeit schon vorüber war, ermahnte sie Paulus und sprach zu ihnen:
2: Liebe Männer, ich sehe, dass diese Fahrt nur mit Leid und großem Schaden vor sich gehen wird, nicht allein für die Ladung und das Schiff, sondern auch für unser Leben.
1: Aber der Hauptmann glaubte dem Steuermann und dem Schiffsherrn mehr als dem, was Paulus sagte. Und da der Hafen zum Überwintern ungeeignet war, bestanden die meisten von ihnen auf dem Plan, von dort weiterzufahren und zu versuchen, ob sie zum Überwintern bis nach Phönix kommen könnten, einem Hafen auf Kreta, der gegen Südwest und Nordwest offen ist. Als aber der Südwind wehte, meinten sie, ihr Vorhaben ausführen zu können, lichteten die Anker und fuhren nahe an Kreta entlang. Nicht lange danach aber brach von der Insel her ein Sturmwind los, den man Nordost nennt, und da das Schiff ergriffen wurde und nicht mehr gegen den Wind gerichtet werden konnte, gaben wir auf und ließen uns treiben. Wir fuhren aber vorbei an einer Insel, die Kauda heißt. Da konnten wir mit Mühe das Beiboot in unsere Gewalt bekommen. Sie zogen es herauf und umspannten zum Schutz das Schiff mit Seilen. Da sie aber fürchteten, in die Syrte zu geraten, ließen sie den Treibanker herunter und trieben so dahin. Und da wir großes Ungewitter erlitten, warfen sie am nächsten Tag Ladung ins Meer, und am dritten Tag warfen sie mit eigenen Händen das Schiffsgerät hinaus. Da aber viele Tage weder Sonne noch Sterne schienen und ein gewaltiges Ungewitter uns bedrängte, war all unsere Hoffnung auf Rettung dahin. Und als man lange nichts gegessen hatte, trat Paulus mitten unter sie und sprach:
2: Liebe Männer, man hätte auf mich hören sollen und nicht von Kreta aufbrechen, dann wäre uns Leid und Schaden erspart geblieben. Doch nun ermahne ich euch, seid unverzagt, denn keiner von euch wird umkommen, nur das Schiff. Denn diese Nacht trat zu mir der Engel des Gottes, dem ich gehöre und dem ich diene, und sprach: Fürchte dich nicht, Paulus. Du musst vor den Kaiser gestellt werden, und siehe, Gott hat dir geschenkt alle, die mit dir fahren. Darum, liebe Männer, seid unverzagt, denn ich glaube Gott, es wird so geschehen, wie mir gesagt ist. Wir werden aber auf eine Insel auflaufen.
1: Als aber die 14. Nacht kam, seit wir in der Adria trieben, wähnten die Schiffsleute um Mitternacht, sie kämen an ein Land. Und sie warfen das Senkblei aus und fanden es 20 Faden tief. Und ein wenig weiter loteten sie abermals und fanden es 15 Faden tief. Da fürchteten sie, wir würden auf Klippen geraten, und warfen hinten vom Schiff 4 Anker aus und wünschten, dass es Tag würde. Als aber die Schiffsleute vom Schiff zu fliehen suchten und das Beiboot ins Meer herabließen und vorgaben, sie wollten auch vorne die Anker herunterlassen, sprach Paulus zu dem Hauptmann und zu den Soldaten:
2: Wenn diese nicht auf dem Schiff bleiben, könnt ihr nicht gerettet werden.
1: Da hieben die Soldaten die Taue ab und ließen das Beiboot ins Meer fallen. Und als es anfing, hell zu werden, ermahnte Paulus sie alle, Nahrung zu sich zu nehmen, und sprach:
2: Es ist heute der 14. Tag, dass ihr wartet und ohne Nahrung geblieben seid und nichts zu euch genommen habt. Darum ermahne ich euch, etwas zu essen. Denn das dient zu eurer Rettung. Es wird keinem von euch ein Haar vom Haupt fallen.
1: Und als er das gesagt hatte, nahm er Brot, dankte Gott vor ihnen allen und brach's und fing an zu essen. Da wurden sie alle guten Mutes und nahmen auch Nahrung zu sich. Wir waren aber alle zusammen im Schiff 276. Und nachdem sie satt geworden waren, erleichterten sie das Schiff und warfen das Getreide in das Meer. Als es aber Tag wurde, kannten sie das Land nicht. Eine Bucht aber wurden sie gewahr, die hatte ein flaches Ufer. Dahin wollten sie das Schiff treiben lassen, wenn es möglich wäre. Und sie hieben die Anker ab und ließen sie im Meer, banden die Steuerruder los und richteten das Segel nach dem Wind und hielten auf das Ufer zu. Und als sie auf eine Sandbank gerieten, ließen sie das Schiff auflaufen, und das Vorderschiff bohrte sich ein und saß fest, aber das Hinterschiff zerbrach unter der Gewalt der Wellen. Die Soldaten aber hatten vor, die Gefangenen zu töten, damit niemand fortschwimmen und entfliehen könne. Aber der Hauptmann wollte Paulus am Leben erhalten und wehrte ihrem Vorhaben und ließ die, die schwimmen konnten, als Erste ins Meer springen und sich ans Land retten. Die anderen aber, einige auf Brettern, einige auf dem, was noch vom Schiff da war. Und so geschah es, dass sie alle gerettet ans Land kamen.
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0: 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Guten Abend und herzlich willkommen. Eine lebensrettende Information, ein Beitrag von Rudolf Möckel.
1: Vor ein paar Jahren fanden Jäger in einer abgelegenen Gegend von Alaska einen verschollenen Abenteurer in einem verlassenen Bus. Der Mann war tot. Er hatte einen Hilferuf und eine kurze Abschiedsnotiz hinterlassen. Daraus ging hervor, dass er sich Ende April bei einem Sturz auf dem Eis verletzte. Die teilweise stichpunktartigen Aufzeichnungen belegen, wie er mit seinem Gewehr Wild jagte und sich von Pflanzen ernährte. Dennoch wurde er allmählich immer schwächer. Was er nicht wusste, nur wenige Kilometer von ihm entfernt befand sich eine Blockhütte für Wildhüter mit einem reichen Vorrat an Lebensmitteln. Eine tragische Situation. Die rettenden Nahrungsmittel waren ganz nahe. Der Mann hätte die Blockhütte ohne Schwierigkeiten erreichen können. Aber er hatte keine Kenntnis davon. Ihm fehlte eine kleine, aber entscheidende Information. Hätte er Zugang zu ihr gehabt, hätte alles gut werden können. Hätte. Aber es kam nicht dazu. Und so verhungerte der Mann jämmerlich in dem verlassenen Bus. Die Begebenheit hat mehr mit uns und unserem Leben zu tun, als wir zunächst vermuten. Sie könnte auch ein Bild für die Situation von uns Menschen sein. Denn auch wir sind von Natur aus in einer jammervollen Situation. Auch wir sind vom Tode bedroht. Aber auch wir könnten das Leben gewinnen, wenn nur einige kleine, aber absolut entscheidende Informationen zunächst unseren Verstand und dann unser Herz erreichen würden. Im Kino lief vor ein paar Monaten ein richtig guter Film, der das in großer Tiefe deutlich macht. Der Film trägt den Titel Flight, was so viel bedeutet wie Flug oder Flugreise. Es geht darin um einen Piloten, der zwar sehr begabt, aber alkoholabhängig ist und sich das nicht eingesteht. Der Film schildert, wie der Pilot rund um seine Alkoholabhängigkeit einen Wall von Lügen aufbaut. Einen Wall von Lügen, der dazu dient, sich selbst und andere über seinen wahren Zustand zu belügen. Aber es kommt der Tag, es kommt der Augenblick, da hält er es mit all den Lügen in seinem Leben nicht mehr aus. Er hat das Gefühl, an all seinen Lügen zu ersticken. Er spürt, dass das Maß voll ist und er keine einzige Lüge mehr verkraften wird. Und da bricht das ganze Lügengebäude zusammen. Und das ist der Punkt, wo der Mann aus der tiefsten Tiefe seines Herzens anfängt, nach Gott zu fragen. Und am Ende sitzt er da im Knast mit ein paar Mitgefangenen und dankt Gott, dass der ihn aus dem Irrsinn seines Lebens mit all den Lügen herausgeholt hat. Natürlich geht es im Leben von Menschen nicht immer so dramatisch zu wie in diesem Film, klar. Aber oft, sehr oft ist es so, dass Menschen einfach nicht mehr zurechtkommen mit all der Schuld, die sich in ihrem Leben angesammelt hat. Sie spüren, dass ihre Schuld Dunkelheit verströmt in ihrem Leben. Sie fühlen, wie diese Dunkelheit zunimmt und sich immer weiter ausbreitet in ihrem Leben, aber nie wagen sie es, mit anderen darüber zu sprechen. Sie spielen Theater. Aber vielleicht sitzen sie eines Tages in einem Gottesdienst, schauen in die Gesichter der anderen und fragen sich, ob sie sich einem von ihnen wohl anvertrauen könnten. Und sie sind so allein, so unendlich allein mit ihrer Schuld. Und das ist der Punkt, wo Menschen anfangen, nach Jesus zu fragen, zu schreien aus der tiefsten Tiefe ihres Herzens. Und wenn's gut läuft, dann stoßen sie in diesem Augenblick auf Christen, die sich trauen, den Mund aufzumachen. Wenn's gut läuft, finden sie Christen, die ihnen erklären, dass der lebendige Gott ihr Problem längst kennt und dass er eigens für die Lösung dieses Problems seinen Sohn Jesus, den Retter, geschickt hat. Dieser wurde auf einem Hügel nahe der Stadt Jerusalem an ein Holzkreuz angenagelt. Jesus gab dort sein Leben als Gegenwert für die unermessliche Schuld der Menschen. Wenn's gut läuft, findet so ein schuldgeplagter Mensch Christen, die ihm die entscheidende Information zukommen lassen, dass Gott mit

Wird er sich am Ende an Jesus, den Retter, wenden, seine Schuld bekennen und erfahren, wie Jesus sein Leben frei macht? Ein Theologieprofessor aus Norwegen hat diesen Vorgang in einem seiner Bücher sehr anschaulich beschrieben. Hier sind seine Worte. Eines Tages, unerwartet und plötzlich, geschieht das Wunder an dir wie an Millionen vor dir. Meistens ist es ein kleines Wort der Bibel, das der Seele plötzlich lebendig wird. Wie durch ein kleines Fenster siehst du durch dieses Wort hinein in die unsichtbare Welt und alles liegt klar vor deinem inneren Auge. Den Erlöser, das Kreuz, Gottes ewige Liebe siehst du nun in ganz neuem Licht. Alle deine Zweifel und Schwierigkeiten sind wie weggefegt. Du erkennst nun, was du in deinem Erlöser besitzt. Alle deine Sünden und dein böses Herz verschwinden im endlosen Meer der Gnade. Sie bedeuten nicht mehr als ein Funke, der in den Ozean fällt. Nun bist du überzeugt, dass deine Sünden vergeben sind, dass du von Gott geliebt wirst und sein Kind bist. Das Ganze ist nun sonnenklar für dich. Du begreifst nicht, wie du die ganze lange Zeit hindurch nicht fassen konntest, was so einfach ist, dass Christus an deiner Stelle hingegangen ist und für alle deine Sünden gesühnt hat, damit du frei bist. Und darum, wenn Sie das Gewicht der Schuld in Ihrem Leben spüren, dann bitte, nehmen Sie doch diese entscheidende Information der Bibel zur Kenntnis. Im 1. Timotheusbrief, Kapitel 1, Vers 15 heißt es, Jesus Christus ist in die Welt gekommen, um Sünder zu retten. Wenn Sie wollen, können Sie auch für das Wort Sünder in diesem Satz einfach Ihren Namen einsetzen. Dann lautet er so: Jesus Christus ist in die Welt gekommen, um mich zu retten. Und das ist nicht nur ein Satz, der irgendwo in der Bibel steht. Dieser Satz ist wirklich wahr. Sie können es erfahren.

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1: Ich bin Marvin Standke. Die Mieten in Deutschlands Großstädten sind stark gestiegen. Das zeigt eine Erhebung im Auftrag des Deutschen Gewerkschaftsbunds. Untersucht wurden die 40 größten deutschen Städte. Die Angebotsmieten legten dort in 10 Jahren teils deutlich zu. Spitzenreiter ist Rostock mit einem Plus von 83%. In Berlin stiegen die Mieten um rund 77%. Hamburg und München verzeichneten Anstiege von über 50%. DGB-Vize Körzel fordert mehr Investitionen in sozialen Wohnungsbau. Zudem verlangt er schärfere Regeln gegen Mietwucher. Die Vereinten Nationen warnen vor einer humanitären Katastrophe im Sudan.
2: Der Menschenrechtsrat hat Alarmstufe Rot ausgerufen. UN-Kommissar Türk fordert Staats- und Regierungschefs zum sofortigen Handeln auf. Nur so könnten weitere Gräueltaten verhindert werden. Die Stadt Al-Obeid werde seit 18 Monaten belagert. Dort würden Kriegsverbrechen an der Zivilbevölkerung begangen. Im Sudan kämpfen Armee und RSF-Miliz seit über 3 Jahren um die Macht. Ulrike Klein, Redaktion.
1: Vor dem AfD-Parteitag ist die Polizei in Erfurt verstärkt im Einsatz. Mehrere tausend Beamte aus ganz Deutschland sind vor Ort. Die Behörden erwarten bis zu 50.000 Gegendemonstranten. Das Bündnis Widersetzen will den Parteitag durch Blockaden verhindern. Bereits 69 Straftaten wurden erfasst, meist Graffiti. Die AfD will auf dem Parteitag ihre Führung neu wählen. Parteichef Chrupalla äußerte sich zu möglichen Blockaden. Er hoffe auf eine entsprechende Reaktion der Behörden. Und Bundestrainer Julian Nagelsmann ist zurückgetreten, wie der DFB mitteilte. Grund ist das frühe WM aus der Nationalmannschaft. Die DFB-Spitze hatte ihm den Rücktritt nahegelegt, obwohl sein Vertrag eigentlich bis zur EM in 2 Jahren lief. Als möglicher Nachfolger gilt der frühere Dortmund- und Liverpool-Trainer Jürgen Klopp, der bereits grundsätzliche Bereitschaft signalisiert hat. Der DFB will nun das Gespräch mit dem 59-Jährigen suchen.
0: Deutschlandwetter.
1: Es bleibt trocken bei einigen Wolken, die Tiefstwerte 12 bis 7 Grad. Und die Aussichten in der Nordhälfte, viele Wolken und gebietsweise etwas Regen, im Süden trocken und nach Südwesten hin, neben nur lockeren Wolken, auch häufig Sonnenschein bei maximal 29 Grad.
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3: Hallo und herzlich willkommen bei Glaube und Wissen. Zunächst ein wenig Musik und dann ein Vortrag von Alexander vom Stein zum Thema der Ausgangspunkt der Schöpfung. 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
1: Ja, hallo zusammen. Wir haben im Prinzip seit 14 Minuten angefangen, denn das gehört schon zu meinem Vortrag. Das ist nicht irgendein Bildschirmschoner, was ihr hier seht, sondern ein Stück Ewigkeit, wenn man so will. Kennen das einige von euch vielleicht schon? Noch keiner. Das ist schön. Das ist pure Mathematik. Das hat also kein Grafiker entworfen, diese Muster, sondern es ist die Darstellung einer Zahlenmenge. Hier vielleicht noch einmal kurz an den Anfang. So, da seht ihr diese Zahlenmenge als Ganzes. Und jetzt kann man praktisch in einen Teil hineinzoomen, zoomen, zoomen, bis in alle Ewigkeit. Die wird nie gleich sein, sich ständig verändern, also immer anders erscheinen und doch in gewisser Weise selbstähnlich nennt man das. Also die Strukturen, die treten immer wieder ähnlich auf. So, das ist also eine einfache Formel, die hat es in sich, weil dieses C ist eine komplexe Zahl und wenn man die immer wieder weiterrechnet mit den Ergebnissen von davor, Iteration nennt man das, also mit den Vorwerten, die Menge erweitern, dann bekommt man ein komplexes Gebilde, das nennt sich die Mandelbrotmenge, nach dem Benoit Mandelbrot, der das entdeckt hat. Und das Verrückte an dieser Zahlenmenge ist, dass man wirklich jetzt in irgendeinen Randbereich reinzoomen kann und der sich ständig weiter verändert. Und das, was ihr eben gesehen habt, das war so eine Berechnung von 10 hoch 227 Zoom-Schritten. Also was kann man natürlich nur in der Mathematik machen. In der Realität wäre man schon bei 10 hoch 30 auf einer Ebene, wo alles gleich bleiben würde. Auf der Ebene der Quanten, da gibt es keine Veränderung mehr. Da würde man nicht mehr weiter zoomen können. Und selbst wenn man von ganz außen käme, also von einer Perspektive, wo man das Universum als Ganzes wie so ein Bällchen sehen würde, ja, und würde da hineinzoomen, da wäre bei 10 hoch 60 Schluss. Denn das ist auch eine interessante Eigenart der Schöpfung. Es geht nach oben genauso weit wie nach unten. Ungefähr, ja, in dem Bereich, wo wir leben, der Bereich von Metern und Kilometern, der ist in der Mitte, nach unten geht's 10 hoch minus 30 Meter bis in die Welt der Quanten und nach oben 10 hoch 30 Meter in die Welt der Galaxien und Galaxienhaufen und so weiter, das Universum als Ganzes. So hat Gott die Schöpfung halt gestaltet und ja, wie man sowas erzeugt, da würden wir jetzt viel zu weit gehen. Hier habt ihr mal so eine farbliche Darstellung. Ja, man weist also den Werten Farben zu und man kann das sogar in 3D darstellen. Ich hatte erst ein Video vor, der das in 3D macht. Das ist noch verrückter. Dann denkt man, das kann doch nicht einfach nur Zahlenmenge sein. Da kommen dann Türmchen und manches sieht so aus wie exotische Städte oder so oder Pflanzen. Ganz verrückte Muster, immer anders, aber doch in gewisser Weise selbstähnlich. Und man bezeichnet solche Mengen als Fraktale, fraktale Strukturen mit Selbstähnlichkeit. Das ist deswegen interessant, weil in gewisser Weise die Bibel auch so eine fraktale Struktur hat, dass kleine Begebenheiten, Übersichten, Miniaturen schon das Ganze enthalten in einer zusammengefassten Form. Das ist hochinteressant, die Bibel unter dem Gesichtspunkt mal anzuschauen, wie Gott den ganzen Heilsplan oft in einzelne Begebenheiten, einzelne Zeitperioden oder sogar in einer einzelnen Schöpfungswoche legt. Und das damit kommen wir zum Thema. Ich sollte also hier etwas machen, was Schöpfung mit Ewigkeit irgendwie verbindet. Also Ewigkeit, hatte Wolfgang schon gesagt, ist so ein bisschen das Oberthema des Tages heute. Leben im Blick auf die Ewigkeit. Und bei mir geht es jetzt um den Ausgangspunkt der Schöpfung. Also den Titel, den ihr im Programm seht, der bezieht sich darauf, dass Schöpfung und das, was wir in der Offenbarung ganz am Ende finden, sowas wie eine Klammer bilden, logischerweise. Das ist ja das, was direkt hinter dem Buchdeckel und vor dem Buchdeckel kommt, auch schon in der Aufteilung, aber auch in dem, wie Gott das gestaltet hat und beschreibt, bilden Schöpfung und Offenbarung am Ende die ersten und die letzten beiden Kapitel der Bibel einen Rahmen. Und das ist der Hintergrund dieses Titels. Der Kosmos, also die Schöpfung, die am Anfang entsteht durch das Wort Gottes, die wird am Ende vergehen und nochmal neu erstehen. Und dazwischen spielt sich die Geschichte ab, die Gott mit den Menschen schreibt. Und bevor wir jetzt richtig ins Thema einsteigen, möchte ich, dass ihr euch mal entspannt zurücklehnt und einfach nachdenkt über das Thema Maßstäbe. Wenn wir gerade sowas gesehen haben, so eine Mandelbrotmenge, das Interessante bei diesen selbstähnlichen Strukturen ist, dass sie Skaleninvariant sind, nennt man das, dass der Maßstab nicht bestimmbar ist. Wenn du da mittendrin bist, dann weißt du nicht, bin ich jetzt auf Stufe 10 hoch 100 oder 10 hoch 200, das ist immer so das fast Gleiche, ja, und bei Mandelbrot ist das so, da könnte man das sogar errechnen, wo man ist, weil das nicht genau das Gleiche ist, aber es gibt einfache Fraktale, die immer genau die gleiche Struktur haben, die sich in alle Ewigkeit auf einer tieferen Stufe wiederholt. Da könnt ihr überhaupt nicht sagen, wenn ihr einen Ausschnitt seht, ob ihr von ganz außen oder von ganz tief drinnen steckt. Ihr habt keinen Maßstab, ihr habt nichts daneben, wo ihr dran seht, wo ihr gerade steht. Und das Problem ist, dass wir auch, wenn wir über Ewigkeit nachdenken, mit unserem Maßstab, der an der Zeit, die wir erleben, geeicht ist, gar nichts anfangen können. Wir haben für Ewigkeit überhaupt keinen Blick als Menschen. Wir kriegen das nicht unter die Füße. Wir merken, wenn wir über das Thema Ewigkeit nachdenken, das sprengt uns die Birne. Ja, da können wir nicht geistig mit unserem Verstand dran herangehen. Und deshalb ist wichtig, einfach zu akzeptieren, dass Ewigkeit was ist, was Gott über unseren Verstand gesetzt hat, was aber ganz real ist. Und es gibt so viele Dinge, die über unseren Verstand gehen, dass uns das gar nicht verwundern muss. Das ist ja eine geologische Formation. Möchte jemand mal schätzen, wie hoch die ist?
2: 70 Meter.
1: 70 Meter klingt gut, ne? Könnte man denken. Und die hier? Könnte auch 70 Meter hoch sein, sind aber beide nur irgendwie 10, 20 Zentimeter hoch. Das ist eine ganz schöne Spielerei, wenn ihr mal in Holland demnächst am Strand seid, da hat man ja nicht so viel zu tun und ihr habt eine gute Kamera. Das macht unheimlich Spaß, den Sand einfach zu fotografieren. Wir haben das schon ganz oft gemacht. Irgendwelche kleinen Strukturen, wo man dann im Hintergrund nur Himmel sieht, da könnte man überhaupt nicht sagen, wie groß die sind. Hier zum Beispiel sowas, das habe ich fotografiert und da sagt mein Sohn Jonathan, das sähe doch fast aus wie die Höhle, wo die Schriftrollen drin lägen, dieser Felsen. Und da haben wir da in diese Formation eine kleine Qumran-Höhle eingebaut. Und die sieht tatsächlich fast aus wie das Original. Also wenn man so Sand hat oder Steine hat, die haben auch diese fraktale Struktur, dass ein Haufen Kies im Prinzip von seinem Bruchcharakter her aussieht wie eine große Geröllwüste oder wie ein Gebirge. Das hat man in der Natur ganz häufig. Ich habe jetzt darauf verzichtet, Beispiele aus dem Bereich der Biologie zu nehmen, weil dann würden wir die nächste Stunde nur über fraktale Strukturen sprechen. Ich habe nur so ein paar unbelebte Beispiele. Hier ist so eine Treckerspur mal entlang fotografiert. Ja. Wenn man da hinten nicht noch so ein Stück von den Dunen da sähe, oder Dunen, wie heißen die, diese Wellenbrecher, dann könnte man überhaupt nicht sagen, was man hier hat, wie groß das Ganze ist. Oder hier, ja, das könnte eine riesige Felswand irgendwo in einem Canyon sein. Aber wenn da jemand auftaucht, dann sieht man, das ist nur so ein Bückelchen, ja. Und so geht uns das ja ganz oft, wenn uns Dinge begegnen in unserem Leben, die erscheinen uns einfach, die füllen alles aus, die beschäftigen uns vollkommen, die nehmen uns ganz in Anspruch. Und wir können überhaupt nicht zurücktreten und sagen, im Angesicht der Ewigkeit ist das nur so ein Bückelchen. Das bedeutet gar nichts, ja. Für uns erscheinen die Dinge einfach so, weil sie unser Leben so direkt betreffen, unglaublich wichtig. Und wir können aus dieser Skala nicht raus. Andersrum gibt's das auch. Das hier sind tatsächlich Felstürme in Italien. Die sind 30 Meter hoch. Da oben liegt jeweils ein Stein. Darum ist das darunter geschützt von der Erosion dieser Lehmschicht. Und das Ganze gibt's aber auch in der Kiesgrube. Ihr seht ein Blatt daneben. Da sind die nur so klein. Ja? Hat man in der Geologie ganz häufig, dass die gleichen Strukturen in ganz groß und ganz klein sind. Hier könnte man denken, das ist im Vorbeet irgendwo so ein Haufen Kies. Aber der Pfeil da zeigt auf einen Menschen. Da sieht man, das ist tatsächlich hier gewaltig. Das ist in der Sahara ein Geröllfeld mit riesen Felsbrocken. Auf dem ersten Foto hätte man das überhaupt nicht nachentscheiden können. Ja? Hier haben wir eine Struktur, da sind Krater auf dem Mond. Zig oder hunderte Kilometer Durchmesser. Und das gleiche kannst du auch in einer Pfütze fotografieren, wo der Lehm so Regentropfenabdrücke hinterlassen hat. Ja, für die Jüngeren unter uns, das ist ein Pfennigstück. Das hat so einen Wert von 0,51 Cent, eine alte deutsche Währung. Jedenfalls was ganz Kleines, ja? Also das mal alles so zum Thema, dass wir die Skala nicht einordnen können, wenn es um Ewigkeit geht. Wir begegnen da einfach etwas, was uns fremd ist. Und dann nochmal etwas, was so ein bisschen hilft zum Nachdenken über Gottes Handeln auch, wenn er die Schöpfung ins Dasein ruft, vergehen lässt, neu erschafft durch sein Wort. Das erscheint uns manchmal sehr schwer, das anzunehmen. Ja, wo soll das ganze Zeug herkommen, als er die Schöpfung ins Dasein ruft? Ja, das Material, woraus die Schöpfung ist, die Materie, wie kann die einfach so da sein? Und da hilft vielleicht auch so ein bisschen, wenn man sich da updatet an dem Stand, den heute die Physik schon erreicht hat, wenn sie spricht über Materie zum Beispiel, ja. Das ist ja auch eine fraktale Geschichte, das ist das sogenannte Sierpinski-Dreieck. Das wird also gebildet, indem man von dem Ausgangsdreieck einfach diesen Teil wegnimmt. Und das wiederholt man immer und immer wieder. Das könnt ihr mal auf euch wirken lassen hier, wie das dann weitergeht. Da endet natürlich dann irgendwann die Auflösung. Da sieht man nicht mehr, was weiter passiert. Aber jetzt kann man sich vorstellen, so ähnlich ist das, als der Mensch angefangen hat zu verstehen, was Materie ist. Noch vor 150 Jahren hat man gedacht, der ganze Raum ist im Prinzip ausgefüllt mit irgendwas. Auf der Erde ist das klar. Wir haben hier eine Stickstoff-Sauerstoff-Gemisch um uns rum, was wir als Luft wahrnehmen. Das ist nicht nichts, das ist was. Ja, das kann man komprimieren, das kann man messen. Und die haben gedacht, der ganze Kosmos, da gibt's auch irgendwas. Sonst könnte das Licht zum Beispiel gar nicht reisen. Da muss auch irgendeine Füllung sein. Man nannte das den Äther. Irgendwas. Und dann hat man gemerkt, das stimmt nicht. Der Kosmos, da ist tatsächlich fast nichts. Da sind nur ganz wenige weit verteilte Atome. Der Rest ist leerer Raum. Wenn man das also aufs Ganze hochrechnet, als man dann verstanden hat, wie groß das Universum ist, da sieht man, es gibt fast nichts. Es gibt nur ganz wenig weit verteilt im Universum. Und dann hat man das Gleiche nach unten gemacht. Da hat man gesehen, das, was wir so als fest, als Materie wahrnehmen, das ist im Prinzip gar nichts. Das sind Atome. Und wenn man da mal guckt, was ist ein Atom? Da ist dann ein Atomkern. Und wenn der so groß wäre wie eine Kirsche, dann wäre der nächste Elektron, was den umkreist, wäre 100 Meter entfernt. Und dazwischen ist nichts. Man könnte also so ein Atom reduzieren auf fast nichts. Und wenn man dann weiter reinguckt, was ist denn so ein Elektron oder so ein Proton oder so ein Neutron, dann sieht man, das ist auch eigentlich nichts. Das sind Teile, die umeinander rum, das sind Ladungen. Und egal wie man es nimmt, man kann da immer weiter reinzoomen. Am Ende gibt es überhaupt keinen Unterschied zwischen Materie und Energie. Ja, das löst sich völlig auf. Wir haben im Prinzip gar nicht mit Materie zu tun. Und das hilft uns einfach, so ein Stück weiter zu denken und zu sagen, im Prinzip ist die Schöpfung sowas, was man so verstehen kann, dass Gott sie denkt, dass Gott sie ständig im Dasein, er hat sie nicht nur geschaffen, er erhält sie auch. Man hat überhaupt keine Probleme mehr damit, wo kommt das alles her? Wenn man versteht, dass am Ende gar nichts da ist, was irgendwo herkommen muss, sondern dass Gott das alles auf eine Weise, die wir noch gar nicht verstehen, wo wir erst so ein bisschen angekratzt haben an der Oberfläche, geschaffen hat, ja. Dass die Struktur also der Welt ganz anders ist, als wir jemals gedacht hätten. Das deutet sich heute schon so ein bisschen an. Und wenn man in die Richtung das weiter verfolgt, dann wundert man sich nicht, dass es viele Physiker gibt, die zum Glauben kommen. Viel mehr als Biologen zum Beispiel, weil die irgendwo in der Ebene dazwischen rumeiern und nicht das Ganze im Blick haben. In der Physik, die reden miteinander, ja, die Astrophysiker und die Quantenphysiker, und die merken, das Ganze gibt ein Bild, das ist überhaupt kein Problem, Gott darin anzunehmen. Das macht sogar Sinn. Das ist fast zwingend notwendig. Okay, wir kommen zur Schöpfung. Die Schöpfung ist auch wunderbar strukturiert von Gott. Es gibt erstmal 7 Trennungen, 7 Unterscheidungen. Und dann passend dazu, 3 Trennungen und 3 Füllungen. Gott scheidet das Licht von der Finsternis und daraus entstehen Tag und Nacht. Wir können das weiter fassen als Zeit und Raum, Himmel und Erde. Am Tag 2 scheidet er die Wasser unterhalb von den Wassern oberhalb. Es entsteht die Atmosphäre und eben diese beiden Wasserkörper. Am Tag 3 scheidet er das Wasser von dem Land, und auf dem Land sind dann auch direkt die Pflanzen, das Meer, Festland und Pflanzen. Und dann füllt er diesen entstandenen Raum mit den beiden großen Lichtern, Sonne und Mond. Die Namen werden da gar nicht genannt. weil es auch nur Lichter sind, wie es ganz viele andere gibt, aber für uns sind sie natürlich sehr wichtig. Und ganz viele Sterne, nur im Nebensatz erwähnt, ja, das Ganze außenrum, die Dekoration, die als einzigen Daseinszweck hat, auf die Größe Gottes hinzuweisen, uns Orientierung zu geben in Zeit und Raum. Ansonsten haben die Sterne keinen Einfluss auf die Erde. Das Sternenlicht, das Sonnenlicht ist so dominant, dass das Licht der anderen Sterne, das spielt alles überhaupt keine Rolle. Wir bräuchten die Sterne überhaupt nicht. Diesen gewaltigen Kosmos drumherum, den schafft Gott nur, damit wir einen Eindruck bekommen, wer er ist. Dann werden eben die Wasser unterhalb mit den Meereslebewesen und Atmosphäre mit den Vögeln gefüllt. Am Tag 6 kommen dann Landtiere und Menschen und direkt danach scheidet Gott 6 Arbeitstage von einem Ruhetag. Er heiligt ihn. Das heißt, er sondert ihn ab. Er nimmt ihn beiseite, diesen einen Tag, damit wir einen Ruhepunkt haben. Und er füllt den dann mit den Dingen, die ihm wichtig sind. Mit Ruhe, Gemeinschaft, Heiligung, diese Zuwendung zu Gott und Freude. Das ist der Sinn dieses 7. Tages. Das ist also die Struktur der Schöpfung. Und interessant ist, dass Gott dafür die Zahl 7 gewählt hat. Und das verfolgt er danach durchgehend in der Bibel. Er benutzt die Zahl 7 so etwas, was er für sich reserviert hat, für seine eigene Struktur. Und es ist bewusst so eine sperrige Zahl, die zu nichts anderem passt. Werden wir gleich noch sehen. Zunächst mal noch ganz kurz ein Punkt, diese Grundstruktur. Ich habe ja gesagt, Thema Fraktale, selbstähnliche Struktur. Die legt schon einen Keim, den wir in ganz verschiedener Hinsicht wiederfinden. Es ist zum Beispiel etwas, wo Paulus darauf Bezug nimmt, weil er sagt, es ist eine neue Schöpfung, wenn ein Mensch sich bekehrt. Wenn du dich bekehrt hast, dann bist du eine neue Schöpfung. Und Schöpfung, da musst du nach 1. Mose 1 gucken, was Schöpfung ist, und dann siehst du, dass die gleichen Kennzeichen bei der Bekehrung da sind. Gott macht einen Anfang, er ist der, der in deinem Leben was Neues bewirkt. Zuerst ist da nur Finsternis und Chaos, ja, der Mensch, der ohne Gott lebt, das ist wie Öde und Leere. Aber dann kommt der Geist Gottes, der schwebt oder brütet, kann man das auch übersetzen, über dieser Tiefe, über diesem Dunkel. Und wenn du dich bekehrst, fällt da Gottes Licht rein. Dann wird eine Unterscheidung möglich. Das ist böse, das ist gut. Eine Zuwendung zum Licht. Und dann kann auch Leben und Wachstum daraus hervorgehen. Dann wird das Ganze gefüllt. Und es kann Frucht da sein für Gott. Und dann kann Gott dir etwas anvertrauen, so wie er dem Adam Aufträge gibt, zu bebauen, zu bewahren, sich zu vermehren, zu herrschen. Und am Ende ist das Ziel Gottes, dass du bei ihm zur Ruhe kommst. Das ist Futur 1, 2 und 3, was Wolfgang uns vorgestellt hat, das zukünftige Ruhe bei Gott. Und diese Struktur, die ist dann auf den ersten Blättern der Bibel schon vorgegeben und wird dann entwickelt, wie das genau aussieht, dass ein Mensch bei Gott zur Ruhe kommen kann, wieder in Verbindung kommen kann mit Gott, obwohl am Anfang Chaos und Finsternis da ist. Dann enthalten diese Schöpfungstage auch schon einen Hinweis auf Heilsperioden. Das ist nur mal so eine Grafik. Ich möchte das nicht vertiefen. Wenn euch das interessiert, da gibt es viele schöne Aufstellungen zu, die da gute Argumente für liefern, warum man tatsächlich in den Schöpfungstagen, in dem, was da passiert, einen Hinweis sehen kann auf das, was Gott später ausführlicher entfaltet. Was aber ganz deutlich ist und wo ich auch darauf eingehen möchte, diese 7er Schritte von der Ewigkeit, von der Schöpfung, von der Ewigkeit zur Schöpfung und wieder zur Ewigkeit, wie man auch will, die wiederholen sich. Dieses erste 7er Schema, das sind 7 Tage. Die bilden eine Woche. Und die Woche finden wir sonst nirgendwo in der Schöpfung. Die ist eine künstliche Einheit, wenn man so will. Eine Einheit, die Gott einfach da hineingibt, die nicht abgeleitet ist aus irgendwelchen Regelmäßigkeiten in der Natur. Dann gibt Gott seinem Volk, er setzt Israel ein als so eine Art Weltenuhr. An der Entwicklung Israels sieht man, wo man gerade steht. Denen gibt er 7 Feste, die ein Jahr bilden. Und diese 7 Feste wieder geben einen Hinblick, was sein Heilsplan ist, geben eine Vorschau darauf. Er teilt das weiter auf, dass 7 Jahre zu einem Sabbatjahr führen, also ein größerer 7er Zyklus, und weiter, dass 7 Sabbatjahre ein Jubeljahr geben. Und es geht noch weiter, das 7. Jubeljahr, ich habe das mal Epoche genannt. Die Zeit der 70 Jahrwochen zum Beispiel, da zeigt Gott so, von dem Startpunkt an ist das mein Handeln bis zum Ende, bis es dann in die Ewigkeit weitergeht, 490 Jahre. Und 7 Heilszeitalter, die Aufteilung ist auch recht naheliegend, dass man 7 verschiedene Handlungsweisen Gottes mit dem Menschen unterscheidet, von Adam bis in den ewigen Zustand. Da sind wir wieder bei der Ewigkeit. Also Gott hat diese 7er-Struktur einfach benutzt, um darin seinen Heilsplan zu strukturieren. Und die 7 ist eben sperrig, die passt nirgendwo rein, die passt nicht zu den 29, 30, 31 Tagen des Monats, die passt nicht zu den 360 oder 65 Tagen des Jahres, die läuft immer irgendwie schief dazu. Und damit macht Gott klar, diese 7er-Schema, das hat mit der Erde nichts zu tun, sondern mit der Ewigkeit, mit meinem Volk Israel und meinem ewigen Heilsplan. Und dabei geht Gott vor, wie jemand, der so einen Berg Papier abarbeiten muss. Das finde ich auch ganz interessant. Das, was zuletzt oben drauf kommt, das wird auch zuerst wieder bearbeitet. Ich weiß nicht, wer von euch mit Informatik zu tun hat. Ich habe früher mal mit einer Programmiersprache programmiert, die heißt Assist, und da wurden die Befehle mit der sogenannten polnischen Notation geschrieben. Man schrieb also erst das, was man da praktisch auf einen Stapel legt, und am Ende den Operator, was damit gemacht werden soll. Das wurde immer von oben nach unten abgearbeitet. Ich fand das zuerst total unlogisch. Ich finde viel logischer, wenn man sich das vorstellt wie eine Röhre. Das, was ich zuerst reinstecke, kommt auch als erstes wieder raus. Aber dabei ist es andersrum. Das, was ich zuletzt draufgepackt habe, wird auch als erstes abgerufen und bearbeitet. Und so ist das hier auch. Und so handelt Gott mit seinem Heilsplan. Er hat verschiedene Wege begonnen und bringt sie nacheinander zu Ende. Löst die Klammern praktisch nacheinander auf. Das macht man ja auch so, ja, wenn man viele Klammern hat, die nacheinander sind, dann fängt man mit der inneren an und am Ende löst man die äußerste auf. Und das, was Gott zuletzt begonnen hat, das ist das Thema Versammlung. Ja, das ist jetzt seit Pfingsten ein Weg in Gottes Heilsplan und das wird auch als erstes dann abgeschlossen. Mit der Entrückung der Versammlung macht Gott den Anfang. Das ist gar nicht Thema der Prophetie so sehr, das ist mehr ein Geheimnis. Das hat mit Israel auch gar nichts direkt zu tun. Aber Gott schließt diesen Weg erstmal ab. Wir sind bei ihm und dann geht es danach weiter. Dann beschäftigt er sich mit dem Rest, der da übrig bleibt, der seinen Namen im Munde führt. Die Leute, die sich Christen nennen, aber keine Gläubigen sind, die sind dann noch auf der Erde. Das wird dann abgeschlossen. Die werden gerichtet. Dann geht's um ganz viele alte Rechnungen, die noch offen sind. Nachbarvölker Israels, denen Gott Gericht angekündigt hat, was aber noch aussteht. Die werden zum Krieg herangeführt, die werden vernichtet. Es geht dann mit Israel weiter, die ganzen Versprechungen, die Gott Israel gemacht hat. Es muss erstmal überhaupt wieder gesammelt werden. Bisher ist ja nur der Überrest da, der aus Juda und Benjamin und Leviten, also aus wenigen Völkern besteht. Er muss ganz Israel zusammenbringen, auch die 10 Stämme, die verstreut sind. Israel wird befreit. Israel wird als Volk, als Nation, als Staat ganz neu wiederhergestellt. Es wird wieder ein Priestertum geben, so wie Gott es eigentlich gedacht hat. Ein Nachkomme des alten Zadok, der damals zur Zeit Davids da war, dem Gott das versprochen hat, der wird wieder ein Priestertum ausüben. Das Gesetz vom Sinai, das uralte Gesetz, wird tatsächlich mal zur Gültigkeit kommen, so wie Gott es gedacht hat. Also das sind alles noch offene Klammern. Man kann bis heute die Frage stellen, hätte das überhaupt funktioniert, das Gesetz? Waren diese Regelungen überhaupt sinnvoll? Und Gott wird zeigen, natürlich, das kann exakt so 1:1 umgesetzt werden und es ist gut. Es wird gut sein. Und das Königtum. Es wird ein Mann da sein, der so wie Gott das denkt, eine Regierung ausüben wird. Ein gerechtes und vollkommenes Königtum. Und dann wird es eine schrittweise Wiederherstellung geben. Die Schöpfung wird nicht sofort ganz neu gemacht, aber im tausendjährigen Reich werden doch viele Sachen, die völlig zerstört sind heute, die Beziehung der Tiere untereinander, die Beziehung des Menschen zum Tier, dass Leute an Alter, Schwäche und Krankheiten frühzeitig sterben, das alles wird im tausendjährigen Reich von Gott wieder erneuert, wiederhergestellt werden. Dann wird es noch einmal eine Verführung geben, am Ende des tausendjährigen Reiches. Das ist interessant, weil man denkt, eigentlich ist doch jetzt alles, die Gerichte waren doch. Warum muss da noch mal ein großer Aufstand sein, eine große Verführung? Und damit muss Gott, wenn man das so sagen kann, den Nachweis erbringen, oder er lässt sich dazu herab, mal allen Menschen deutlich zu machen, auch ohne die ganzen Schäden, die Satan anrichtet. In den tausend Jahren gab es keine Verführung durch Satan. Satan war gebunden. Seine Dämonen konnten nicht wirken. Alles, was in der Zeit auftrat an Auflehnung, an Rebellion gegen Gott, das kam aus den Herzen der Menschen wirklich hervor, und sie wurden auch dafür gerichtet. Aber selbst unter diesen idealen Bedingungen ist es danach wieder so, dass Menschen sich verführen lassen, obwohl sie überhaupt keine schlechten Erfahrungen mit Gott gemacht haben. Damit widerlegt Gott das, was viele Menschen heute denken: Ich bin eigentlich nur ein Opfer meiner Umstände. Ich bin ein Opfer meiner schlechten Erziehung, meiner schlechten Eltern, meiner armen sozialen Schicht, meiner sonstiges irgendwas, meines Umfeldes, meines Landes, wo man Gott nicht kannte. Gott wird zeigen, die Umstände, auch wenn sie ideal sind, verhindern nicht, dass du Mensch, weil du einfach in deiner Freiheit zur Rebellion neigst, dich gegen Gott entscheidest. Und dann wird es ein abschließendes Gericht geben und dann die neue Schöpfung. Mit der neuen Schöpfung schließt Gott an das Thema, was er mit der ersten Schöpfung begonnen hat, und ändert dann manche Dinge. Die neue Schöpfung wird nicht exakt ein Duplikat, eine Kopie der ersten Schöpfung sein, sondern Dinge werden anders sein. Und das ist interessant, warum sie anders sind. Aber bevor wir uns damit beschäftigen, was anders ist, müssen wir die Frage klären, wenn die erste Schöpfung doch sehr gut war. Und das war sie. Gott sagt, er schaut alles an, was er gemacht hat, da schließt den Menschen ein, und das war sehr gut. Warum ist heute nicht alles sehr gut? Warum hat Gott zugelassen, dass das Böse in die Schöpfung kommt? Warum konnte nicht alles sehr gut bleiben? Warum hat Gott das nicht verhindert? Und das ist eine Frage, die von ganz vielen herangeführt wird, um überhaupt Gott in Frage zu stellen. Ein ganz grundsätzlicher Einwand gegen einen allmächtigen Gott, so wie die Bibel ihn beschreibt, einen gütigen Gott, also einen Gott, der das Gute will. Der Gott, an den wir glauben. Warum sollte der da sein, wenn doch so viel Böses da ist? Man nennt diese Frage das Theodizee-Problem. Also, da steckt das Wort Theos für Gott drin und Dike für Gerechtigkeit. Es geht um die Rechtfertigung Gottes. Wie rechtfertigen wir Gott? Wir müssen natürlich Gott nicht rechtfertigen, aber wenn jemand Gott so angreift und sagt, das ist ja ein schöner Gott, an den du da glaubst, er ist allmächtig, er ist gütig und trotzdem kann er nicht verhindern, dass so viel Böses da ist, dann ist er entweder nicht allmächtig oder nicht gütig. Was denn jetzt? Was ist das für ein Gott, an den du glaubst? Widerspricht das Übel in der Welt der Existenz Gottes? Das ist im Prinzip ganz knackig formuliert die Theodizee-Frage. Und jetzt kann man da sicher viel zu sagen, wenn jemand so fragt, ja. Natürlich kann man verweisen auf den Sündenfall, sagen, du hast dir das selbst eingebrockt, Mensch. Du hattest die Wahl und du leidest jetzt an den Folgen. Aber dann kann man natürlich die Frage erweitern, warum hat Gott den Sündenfall zugelassen? Er wusste natürlich, was passieren würde. Warum hat er es nicht verhindert? Man kann auch ganz allgemein auf die Frage antworten, wenn das so formuliert wird, warum lässt Gott das Böse zu? Wir fragen nie, warum er das Gute zulässt, ja. Das ist natürlich unsere Mentalität, dass wir von vornherein das Gute uns selbst zuschreiben und für das Schlechte Gott verantwortlich machen. Wenn man die Frage ernsthaft mal stellt, warum lässt Gott das Gute zu? Ich finde, da fassen wir uns dann auch direkt an die eigene Nase. Warum lässt Gott zu, dass es unserem Volk so gut geht? Einem Volk, was vor gerade mal 60 Jahren versucht hat, die Juden auszurotten und den grauenhaftesten aller Kriege vom Zaun zu brechen und furchtbare Verbrechen zu begehen. Und dieses Volk, das hat heute einen Haushaltsüberschuss in einem Quartal von 21 Milliarden Euro, während andere Völker, die sich korrekter verhalten haben, unter ihren Schulden zusammenbrechen. Uns geht's besser als je zuvor und Gott lässt das zu. Aber da fragen wir natürlich nicht, warum lässt Gott das zu, sondern wenn es mal schlecht geht, dann fragen wir, warum lässt Gott das zu. Aber jetzt mal ein paar Punkte, die uns helfen können, das Thema zu klären. Gott ist allmächtig, Wenn er will, kann

auch Gerechtigkeit ist. Dass Gott deshalb manche Dinge nicht tun kann. Wenn irgendetwas gegen seine Gerechtigkeit verstößt, dann muss Gott es ahnden. Und dass unsere Gewichtung nicht die gleiche ist wie die Gottes. Paulus schreibt, dass das leichte Vorübergehende unserer Trübsal, also alles, was uns hier widerfährt, im Prinzip was Kleines ist, weil es in der Ewigkeit, wenn es für Gott gelitten wurde, eine riesige Belohnung dafür gibt. Es bewirkt ein ewiges Gewicht von Herrlichkeit. Das heißt, diese Gewichtung, das ist eine Skala, die können wir überhaupt nicht einschätzen, was es bedeutet, in der Ewigkeit was zu haben, wofür wir hier nur eine aus ewiger Sicht ganz begrenzte Zeitspanne leiden. Es kommt zu Zielkonflikten. Wenn Gott nur tun würde, was er will, und wir lesen in der Bibel, Gott will, dass alle Menschen errettet werden und zur Erkenntnis der Wahrheit kommen. Das ist der absolute Wille Gottes. Und geschieht das? Nein, es geschieht nicht. Es geschieht nicht alles, was Gott will, weil es da einen Zielkonflikt gibt. Gott will, dass alle Menschen errettet werden, aber Gott kann nicht den Sünder in seine Gegenwart lassen. Er ist ein heiliger Gott. Und wir müssen am Ende unterscheiden zwischen Übel und Böses. Gott ist nicht die Quelle, der Urheber des Bösen. Aber Gott lässt tatsächlich von Anfang an etwas zu, was wir Übel nennen können. Und das ist was anderes. Und das möchte ich kurz gleich darauf eingehen. Was ist das Wesen des Bösen? Was ist überhaupt das Böse? Das Böse ist, wenn wir einen eigenen Maßstab, dem Maßstab Gottes vorziehen. Wenn wir die Autorität nicht anerkennen, sondern das, was wir selber wollen und für gut halten, obwohl wir auch wissen, dass es nicht gut ist, wenn wir das tun. Also wenn wir rebellieren gegen das Gute, das Heilige und auch das Vernünftige. Das Vernünftige heißt, das Böse ist irrational. Wir können das überhaupt nicht verstehen. Es gibt viele Ansätze, das ist ganz böse zu verstehen. Die Massenmörder, die Hitler, Stalin, Pol Pots, Adolf Eichmann. Wie kann ein Mann, der Millionen in den Tod schickt, gleichzeitig ein netter Familienvater und Nachbar sein? Aber das finde ich gar nicht so das Rätsel. Ich finde auch nicht das Rätsel, wenn ich jemanden erlebe, der ganz böse ist. Warum ist der so böse? Sondern viel rätselhafter finde ich, warum bin ich so böse? Warum mache ich immer wieder Dinge, von denen ich genau weiß, ich soll sie nicht tun, sie sind nicht gut, ich werde sie bereuen, ich muss sie bekennen. Und doch mache ich sie immer wieder. Das kann ich doch schon nicht verstehen. Da komme ich doch schon nicht mit klar. Wie kann ich dann hoffen, das Böse bei jemand anderem, den ich viel weniger kenne, als mich selber zu verstehen? Das Böse ist irgendwie schon ein Geheimnis. Paulus seufzt, dass was ich nicht will, das tue ich trotzdem. Ich elender Mensch, wie komme ich daraus, dass ich das Böse tue, obwohl ich es nicht will? Woher kommt das Böse? Ich glaube, diese Frage ist für uns nicht beantwortbar. Aber wir können überlegen, warum das Übel da ist. Das schwerwiegendste Übel ist, dass es das Böse gibt, ja? Dass Böses überhaupt entstehen konnte. Und das Böse, das ist nicht nur die zentrale Quelle von allen Übeln, siehe Sündenfall, ja? Das Böse, der Aufstand gegen Gott, hat als Folge ganz viele Übel, Krankheit, Leid und Tod und Schmerz und Verlust und alle Sünden, die daraus weiter hervorgehen. Aber es kann nicht die einzige Quelle von Übel sein, denn schon diese Tatsache, dass Böses entstehen konnte, ist ein Übel, ja. Es wäre doch besser gewesen aus dieser Sicht, dass man Böses vermeiden will, wenn es gar nicht die Möglichkeit gegeben hätte. Wenn dieser Cherub mit dem Feuerschwert, statt den Ausgang dazu bewachen, mal den Baum der Erkenntnis bewacht hätte, dass die gar nicht daran kommen. Dieses Übel kann natürlich nicht seine Ursache im Bösen haben, sondern das hat Gott tatsächlich so gemacht, dass es die Möglichkeit gibt, zu sündigen. Dass es die Erprobung des Menschen gibt, die Möglichkeit, sich gegen Gott zu wenden. Und was bringt dieses Risiko des Bösen? Warum hat Gott diese Möglichkeit tatsächlich der Entscheidung offen gelassen? Und das sind jetzt mal drei Punkte. Man kann sicher da noch mehr drüber nachdenken und noch mehr finden, warum das so sein musste. Personen, das sind also alle entscheidungsfreien Wesen, da zählen auch die Engel zu, die sind auch Personen, haben die Möglichkeit, Gott aus freien Stücken und von ganzem Herzen anzuerkennen und zu lieben. Und das beinhaltet zwangsläufig die Möglichkeit, das auch nicht zu tun.

0: Wenn das nicht so wäre, dann wären wir Marionetten, dann wären wir nicht freie Wesen, dann wären wir Roboter. Dann wäre es nicht möglich zu lieben. Liebe setzt unbedingt diese Freiheit voraus. Sonst kann es keine Liebe geben. Wenn ich etwas unter Zwang tue, weil ich gar nicht anders kann, dann liebe ich nicht. Also wenn es Liebe geben soll, muss es Freiheit geben. Wenn es Freiheit geben soll, dann bedeutet das auch Freiheit zum Ungehorsam. Die Möglichkeit echter Gnade und Barmherzigkeit gegenüber dem Bußfertigen, der eindrucksvollste Erweis der Liebe Gottes und die tiefe Dankbarkeit der Begnadigten, das wäre nicht möglich, ohne die Möglichkeit auch zum Fall. Wir würden Gott gar nicht so erleben können, wie er ist. Und die Möglichkeit der Bestrafung des Bösen ist der eindrucksvollste Beweis der Heiligkeit und Gerechtigkeit Gottes. Gott kann sich nur ganz offenbaren, wenn das so genau ist, wie er es gemacht hat, dass es eine Möglichkeit der Entscheidung für ihn gibt und damit verbunden auch gegen ihn. Und da kommen wir wieder zu unserem Maßstab. Es geht am Ende überhaupt nicht um uns. Ob wir jetzt hier stöhnen unter den Bösen und den Übeln, es geht am Ende immer um Gott. Es geht bei der ganzen Sache um Gott. Es geht um Gottes Ehre und darum, dass Gott von uns Ehre bekommt. Dass Gott ein Gegenüber hat, Personen hat, die ihn lieben, ihn anerkennen, ihn loben. Das ist das Ziel der ganzen Schöpfung. Wenn wir einmal verstanden haben, dass wir da die Perspektive ein bisschen drehen müssen, dass es nicht um uns geht, natürlich, da ist das ein Riesenproblem, das Böse. Wie schön wäre eine Welt ohne Böses. Aber es war nur nötig, weil es um Gott geht. Weil das Ziel ein ganz anderes ist. Es geht nicht um unser Wohlbefinden in erster Linie bei der ganzen Sache, sondern am Ende werden wir das, glaube ich, verstehen können, weil wir dann eben diesen Standortwechsel haben, warum das gut ist, dass es die ganze Zeit um Gott geht. Ich muss ein paar Sachen etwas schneller machen jetzt. Hier haben wir mal diese verschiedenen Stadien, die die Schöpfung durchläuft. Sie war sehr gut. Mit dem Sündenfall kommt ein Fluch über die Schöpfung, dass viele Dinge sich verändern, dass ab da der Tod da ist und auch die Krankheiten und Leiden. Und dann gibt es noch ein zweites Gericht, dass Gott die ganze Erde im Wasser ertränkt und danach ändern sich wieder Dinge. Das klingt so ein bisschen durch bei den Dingen, die Gott dem Noah sagt. Da wird nie so drüber gesprochen wie beim Sündenfall in Form eines konkreten Fluches, dass sich die Dinge verändern. Aber man sieht dann, dass es noch einiges anders war, dass es Tiere gab vor der Flut, die danach nicht mehr da sind, dass sich wahrscheinlich das Klima der Erde und viele andere Dinge, die Lebensdauer der Menschen, das beobachtet jeder, der die Bibel liest, dass die vor der Flut 900, fast 1000 Jahre alt wurden und nach der Flut auf einmal nur noch 120, 70, 80. Die jetzige Erde ist das Resultat nach der Flut und der Tiefpunkt, der wird erreicht, als wir als Geschöpfe den Schöpfer ans Kreuz bringen. Und das dokumentiert Gott. Das ist so, als ob die Erde sich fast weigert, dieses Blut aufzunehmen. Die Erde bebt, die Felsen zerreißen, der Himmel verdunkelt sich, es wird finster für 3 Stunden. Die ganze Schöpfung bebt, als der Schöpfer ans Kreuz geht. Und danach gibt's zeichenhaft so ein paar Sachen, wo Gott zeigt, jetzt geht's wieder aufwärts. Jetzt ist das Werk vollbracht. Bei Pfingsten zeigt er diese Folge der Sprachverwirrung, auch so ein frühes Gericht. Die Sprachen sind für Gott kein Problem. Wenn er eingreift, dann versteht ihr euch alle wieder. Und in der Ewigkeit wird das auch so sein. Pfingsten ist so ein kleiner Vorgeschmack, ja. Auf einmal hört man, Sprachen sind kein Problem. Wir verstehen ja alles. Wir hören ja, die können auf einmal unsere Sprachen. Gott kann das mit einem Fingerschnippen wieder korrigieren, so eine Gerichtsfolge. Und dann sehen wir durch die Wunder der Heilung, die der Herr tut, auch Krankheiten. Selbst der Tod ist für Gott kein Problem. Er kann Tote so auferwecken. Und im tausendjährigen Friedensreich, der Wolfgang hat das Futur 2 genannt, ja, da sehen wir ganz viele Sachen, dass der Löwe neben dem Rind grast und das Wolf mit dem Lamm und dass ein Säugling am Loch, wo die Schlange drin liegt, die Giftschlange spielen kann, ohne Gefahr. Und dann gibt's am Ende aber einen neuen Himmel und eine neue Erde, die werden vollkommen sein. Also die ersten und die letzten beiden Kapitel der Bibel sind Kapitel, wo es keinen Tod gibt. Der Tod, der herrscht heute. Das heißt, der herrschte eigentlich nur bis auf Christus. Wir haben heute den Tod schon überwunden. Wir werden auferstehen. Aber der Lohn der Sünde ist der Tod, das gilt nach wie vor. Wenn wir das gegenüberstellen, die erste Schöpfung und die zweite Schöpfung, das ist sehr interessant, dass die sich weitgehend entsprechen. Wenn ihr mal die ersten beiden und die letzten beiden Kapitel so nebeneinander legt, und nichts anderes habe ich hier gemacht, also die Versangabe da bezieht sich auf 1. Mose 1 und 2 und die Versangabe da hinten auf Offenbarung 21 und 22. Im Anfang Gott. Und zweimal nennt Gott sich in den letzten beiden Kapiteln das A und das Alpha und das Omega, der Erste und der Letzte, der Anfang und das Ende. Ja, die Frage wäre mal, wenn die Schöpfung dazwischen hat Gott wirklich, der Zweifel an Gott, ja, als Folge des Falls, als das, was heute ist. Keine Hoffnung haben und ohne Gott in der Welt, das ist der normale Zustand des Menschen. Ohne Gott, Atheos, das ist atheistisch, Gott abgewandt. Nicht, dass es keinen Gott gibt, aber dass ich so lebe, als gäbe es ihn nicht und keine Hoffnung habe. Die Himmel und die Erde werden eben da erschaffen und dann gibt es den neuen Himmel und die neue Erde. Denn Himmel und Erde werden verbrannt werden, so beschreibt Petrus das in seinem zweiten Brief, recht ausführlich am Ende. Und da ist die Frage eben, war die alte Erde denn so schlecht? Warum reicht das nicht, das einfach wieder herzustellen? Den Zustand mit Paradies, wo Adam gelebt hat, das war doch sehr gut. Und da müssen wir eben sehen, diese Erde war ein Erprobungsraum. Der hatte Merkmale, die in Zukunft nicht mehr da sind, weil sie nicht mehr nötig sind. Und so ein bisschen macht Gott das klar, als er ganz am Anfang mal zeigt, wenn ich die Erde nicht aufbereiten würde, zubereiten würde für den Menschen, ich lasse mal so ein paar Himmelskörper da draußen, dass ihr sehen könnt, wie dann die Erde aussähe, was Tohu Wabohu bedeutet. Und alle anderen Himmelskörper sind so. Da gibt es Stürme, Säureregen, Vulkanausbrüche, extrem tiefe, extrem heiße Temperaturen, kosmische Strahlung, Meteoriteneinschläge, giftige Gase, kein Raum, den wir bisher irgendwie begutachten konnten von unseren, mit unseren Möglichkeiten ermöglicht Leben. Und die Erde, sagt Gott am Anfang, war das auch eine tiefe Tehom, eine tiefe, rauschende Wassermenge, Finsternis. Aber ich will sie zubereiten für den Menschen. Ich will es so machen, dass er leben kann. Am Anfang gibt es Tag und Nacht. Und tatsächlich gibt es in Ewigkeit nur den Tag. Die Tore sollen offen stehen am Tag, denn Nacht wird nicht mehr sein. Das heißt, die stehen immer offen, es gibt keine Nacht mehr. Ja, muss ich jetzt selber eilen. Ja. Okay, das muss man dazu sagen, ich habe hier Futur 2 und 3 zusammengefasst, das heißt den Zustand, den Gott beschreibt im tausendjährigen Reich und den ewigen Zustand, weil wir auch keine richtige Möglichkeit haben, das zu unterscheiden. Wenn wir das ganz eng sehen, dann wissen wir eigentlich gar nichts über den ewigen Zustand. Das, was die Bibel am Ende beschreibt, die Kapitel 21 und 22, die werden im Himmel, himmlisches Jerusalem, und auf der Erde, irdisches Jerusalem, schon Realität sein. Aber was dann in der Ewigkeit ist, wir können natürlich annehmen, dass die meisten dieser Dinge sich so fortsetzen. Und wenn in den letzten beiden Kapiteln von ewiglich gesprochen wird, dann heißt es wirklich ewiglich. Davor bedeutet ewiglich oft bis zum tausendjährigen Reich. Oder bis zum Ende des tausendjährigen Reichs. Aber wenn dann da gesprochen wird von, es wird nicht mehr sein, es wird ewig so sein, dann bleibt es auch so. Und darum können wir das grob zusammenziehen, ohne jetzt da zu unterscheiden. Interessant ist, die Leute, die gerichtet werden, von denen heißt es, sie werden keine Ruhe haben, Tag und Nacht. In der Hölle gibt es noch die Nacht. Aber nicht als Zeit, um mal auszuspannen von den Qualen, sondern das wird gar keinen Unterschied machen. Du hast Nacht, aber du kommst nicht zur Ruhe. Du darfst nicht schlafen. Du wirst weiter leiden. Das ist ganz furchtbar. Die Sammlung der Wasser, die Meere werden geschaffen. Am Ende gibt es kein Meer mehr. Denn das Meer, das hat Gott durchgängig gebraucht nach dem Sündenfall als ein Bild des Aufgewühltseins gegen ihn, als ein Bild der aufgewühlten Völker, als eine Bedrohung. Hier ein Vers aus Hiob. Bin ich das Meer, dass du eine Wache gegen mich aufstellst? Ich denke, dass Hiob Tsunamis kannte, dass er in einer Zeit lebte, wo die Erde noch sehr in Unruhe war. Er kannte das Meer als Bedrohung. Das Meer wird in der Offenbarung gerichtet. Alles Leben darin wird sterben und am Ende gibt es kein Meer in der neuen Schöpfung. Die zwei großen Lichter, Sonne und Mond, die setzt Gott ein mit einem bestimmten Zweck. Leider hat der Mensch das verdreht. Er hat aus Sonne und Mond Gottheiten gemacht. Der ganzen Geschichte des Götzendienstes geht es primär um Sonnen- und Mondgötter und das Ganze, was danach folgt. Aber am Ende gibt es nicht Sonne noch Mond, sondern Gott selbst ist unser Licht. Die großen Seeungeheuer, die werden extra mal rausgegriffen. Es wird ja nicht aufgezählt, welche Tiere Gott alle schafft, aber die großen Seeungeheuer, die benutzt Gott dann wieder in ganz vielen Versen als Bild für Satan, für feindliche Mächte, Rahab, der Leviathan. Und der Teufel wird gerichtet, der symbolisch dargestellt wird. Es gibt keine Seeungeheuer mehr, keine dieserartige Bedrohung. Der Baum des Lebens in der Mitte des Gartens, der wird wieder da sein, nicht der andere. Der nicht, der Baum der Erkenntnis, der fehlt. Aber der fehlt, weil er nicht mehr nötig ist. Wir werden nicht mehr erprobt werden und nicht mehr sündigen können. Und das ist wunderschön. Das ist wirklich ein Zeichen, dass das Übel nötig war für diesen Erprobungsraum, aber in der Ewigkeit eben nicht mehr. Gottlob gibt es keinen Baum der Erkenntnis mehr. Den Baum des Lebens schirm. Da durften sie nach dem Sündenfall nicht von essen. Aber das Kennzeichen der Gerechten ist, dass sie einen Teil haben am Baum des Lebens und davon essen. Sie sollten herrschen, Adam und seine Frau. In Zukunft werden wir als Braut Christi mit dem Herrn Jesus herrschen. Dann wird das so sein, wie es eigentlich gedacht war. Heute unterliegt die Schöpfung dem Weltbeherrscher dieser Finsternis. Das ist der Teufel. Der führt im Moment das Regiment. Das wird in Zukunft anders sein. Sie waren am Anfang nackt und schämten sich nicht. Das war der Zustand, wie der Mensch vor der Erprobung war. Wir werden nie wieder nackt sein können, weil wir diese Unschuld tatsächlich verloren haben. Aber wir sind begnadigt, wir sind angetan mit feinen weißen Kleidern. Das ist die Gerechtigkeit, die Gott uns gibt. Das ist besser als nackt zu sein. Es zeigt, dass wir nichts in uns selbst sind. Das soll gar nicht gesehen werden, sondern was Gott getan hat, das soll gesehen werden in alle Ewigkeit. Der Mensch fürchtet sich, weil er nackt ist. Er weiß, dass er so nicht vor Gott stehen kann. Aber er kann sich bekleiden lassen. So ist das in der Zukunft. Der Mensch sollte ewig leben. Deshalb durfte er nicht zurück ins Paradies, weil Gott sagt, wenn er jetzt vom Baum des Lebens nimmt, dann ist das so, dass er ewig lebt. Das muss ich verhindern. Das Böse muss begrenzt werden. Der Mensch muss sterben, damit er zurückkehren kann. In Zukunft wird der Tod nicht mehr sein. Heute kehrt der Mensch zum Staub zurück. Ja, es wird überhaupt keinerlei Fluch mehr sein. Nicht nur der Sündenfluch, nicht du musst sterben, sondern jeder Fluch wird aufgehoben. Es wird nur Segen sein. Das hier ist ein grobes Schema, was passierte in Eden. Und wir sehen erstaunlicherweise ganz viele Kennzeichen Edens, die wieder erwähnt werden. Das Gold, die Edelsteine, der Strom, der Baum. Ein Platz, wo Gott wohnt. Ein Cherubim als Wächter von Gottes Heiligkeit. Die Sachen begegnen uns alle wieder in der Offenbarung ganz am Ende. Weil Gott daran anknüpft, was so war, wie er es eigentlich wollte und sagt, das wird so sein, aber ganz vollkommen dann. Und er treibt den Menschen raus nach Osten. Und das ist auch durchgängig. Der Kain geht nach Osten. Die Leute, die sich in der Ebene da sammeln und da die Stadt mit dem Turm bauen, die ziehen nach Osten. Osten ist weg von Gott. Die Sonnenanbeter, die beugen sich nach Osten. Ezekiel wird das erwähnt. Die beten die aufgehende Sonne an nach Osten. Und Gott sagt, alle Tempel sind nach Osten gebaut. Bei den Heidenvölkern, die beten die Sonne an. Ihr baut meinen Tempel andersrum. Schon die Stiftshütte und später auch den Tempel. Ihr sollt nach Westen, ihr sollt zurück zu Gott. Und das Ziel ist aber dann nicht zurück nach Eden, sondern das Ziel ist eben die Herrlichkeit, die Gott im Himmel dann für uns bereit hat. Die viele Kennzeichen hat, die perfekt waren, aber einige auch nicht, die der Erprobung dienten. So, die Folie, da sage ich nichts mehr zu, aber da kann man vielleicht weiter darüber nachdenken, wenn man den Schöpfungsbericht mal daraufhin anguckt, dass der Jesus als Schöpfer da schon wusste, dass die Sachen, die er da schafft, etwas davon zeigen, was er am Schluss im Gericht erleiden würde. Dass diese Finsternis, die in der Schöpfung da ist, ihn treffen würde. Dass der ganze Fluch, den er aussprechen musste über die Sünde, am Ende ihn treffen würde. Wir haben jetzt nur gesehen, wie betrifft er uns, was ist heute. Aber der Jesus, der hat den wie niemand sonst auf sich genommen und getragen.
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0: Hallo und herzlich willkommen bei der Lesezeit hier auf Radio HBR. 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Und nun Gottes Segen beim Zuhören.
1: Zweite Lüge. Gott ist nicht wirklich mit den Details meines Lebens beschäftigt, beziehungsweise an ihnen interessiert. Vor einigen Jahren besuchte ich im Sommer zum ersten Mal den Grand Teton Nationalpark. Nichts hätte mich auf die gewaltige Größe, Pracht und Schönheit von dem, was ich sah, vorbereiten können. Eine Woche später, als wir wieder in Michigan waren, entdeckte ich ein kleines Streifenhörnchen, das über unsere Sonnenterrasse huschte. Sein Schwanz war emporgereckt. Es hielt kurz inne, um dann weiterzurennen. Danach blieb es erneut stehen, setzte sich auf sein Hinterteil und knabberte an seinen kleinen Vorderpfoten. Vielleicht sind Streifenhörnchen für dich nichts weiter als gestreifte Nagetiere. Aber ich finde sie niedlich. Frage: Was charakterisiert unseren Schöpfergott am besten? Die Größe der Berge oder die lebhaften Bewegungen eines Streifenhörnchens? Richtig. Beides. Wenn wir eines über Gott wissen, dann dies: Gott ist groß. Wir neigen dazu, sein Wirken mit den Aufgaben eines Vier-Sterne-Generals zu vergleichen. Ein solcher General beurteilt die Situation auf den Schlachtfeldern, zählt seine Bataillone, denkt an seine Nachschublinien und plant, wie der Sieg zu erringen ist. Seine Aufmerksamkeit ist auf die Schlacht gerichtet. Er beschäftigt sich mit dem großen Ganzen und nicht mit jedem kleinen Gefecht oder den Details der Schlacht. Angesichts eines ganzen Universums, das Gott erschaffen hat und erhält und dessen Herr und Gebieter er ist, neigen wir zu der Vorstellung, dass er wohl kaum die Zeit oder Bereitschaft hat, sich um die belanglosen Details zu kümmern, die unsere Tage ausmachen. Diese Dinge, so meinen wir, werden automatisch gesteuert, indem sie wie eine aufgezogene Uhr ablaufen, die gemäß ihrer Bestimmung automatisch die Zeit anzeigt. Und doch hat Gott ein Interesse an den Details. Die Bibel bewegt sich recht schnell durch die gewaltigen Berichte aus der Urgeschichte und der Patriarchenzeit. Adam und die Schöpfung, Noah und die Flut, von Abraham bis zu dem Auszug aus Ägypten und der Eroberung des verheißenen Landes. Doch dann berichtet sie uns in bemerkenswert detaillierter Form jene kleine Geschichte von einer gottesfürchtigen Frau, von Ruth und von dem Mann, der sie lösen und sie zu seiner Braut machen würde. Ruth war eine in Armut lebende Witwe, der aufgrund der Liebe eines reichen Mannes namens Boas eine völlig neue Lebensperspektive geschenkt wurde. Der biblische Bericht, der ihre Geschichte wiedergibt, beginnt mit folgenden Worten: Und es geschah, Ruth 1, Vers 1. Wenden wir diese Worte einmal auf jede Szene jenes spannungsgeladenen Geschehens an. Und es geschah, dass Ruths erster Mann starb. Und es geschah, dass Boas Ruth erblickte. Und es geschah, dass Boas erwachte und dass Ruth zu seinen Füßen lag. Und es geschah, dass aus dieser Verbindung Obed hervorging. Dieser war der Großvater Davids, aus dessen Nachkommenschaft der irdischen Herkunft nach Jesus Christus kam. Wir können viel aus der Geschichte von Ruth und Boas lernen. Doch wir dürfen eines nicht übersehen, nämlich den Grundsatz, der folgendermaßen lautet: Da ein Nagel fehlte, konnte ein Hufeisen nicht angeschlagen werden. Da das Hufeisen fehlte, war das Pferd nicht einsatzbereit. Da das Pferd fehlte, war der Reiter nicht zur Stelle. Da der Reiter fehlte, ging die Schlacht verloren. Da die Schlacht verloren ging, ging der Krieg verloren. Für den Ausgang jenes Krieges bewirkte am Ende das Fehlen eines einzigen Nagels das Entscheidende. Mit anderen Worten, es gibt in meinem Leben keine unbedeutenden, für sich allein stehenden Details, sondern nur sorgfältig ineinandergreifende Ereignisse und Umstände, die in ihrer Gesamtheit den einen großen Wandteppich namens Geschichte bilden, in den mein eigener Lebensweg eingewoben ist. Gott geht es um die großen Dinge und er ist auch an den kleinen Dingen interessiert. Manchmal unterteilen wir unser Leben in jene gewaltigen Augenblicke, in jene Augenblicke von großer Bedeutung und in jene kleinen, alltäglichen Augenblicke. Aber als Gott uns das große Gebot gab, ihn mit unserem ganzen Herzen, mit unserem ganzen Verstand, mit unserer ganzen Seele und all unserer Kraft zu lieben, sagte er uns damit, dass er uns ganz will. Und damit sind all unsere Augenblicke gemeint, sowohl die großen als auch die kleinen. Dass Gott groß ist, bedeutet nicht, dass er das Kleine übersieht. Vielmehr ist damit eine Größe gemeint, die auch die kleinen Dinge umfasst. Er überträgt nicht Wesen, die ihm unterstellt sind, die Aufgabe, die Details umzusetzen, während er sich nur um die großen Angelegenheiten kümmert. Er ist allwissend, seine Macht ist unerschöpflich und er wacht über alles und über jeden Menschen. Manchmal klingt diese Wahrheit erschreckend und manchmal ist sie überaus tröstlich. Zu wissen, dass Gott alles sieht, kann zuweilen erschreckend sein, nämlich dann, wenn wir uns die Frechheit herausnehmen wollen, dort zu sündigen, wo er uns angeblich nicht sieht. Aber das Wissen, dass es keine Orte gibt, die Gottes Licht

0: Matthäus 10, Vers 29. Vielleicht sind wir versucht zu meinen, dass wir folgenlos ungehorsam sein können, solange wir nur in geringfügigem Maße sündigen. Doch gerade in solchen Situationen sollten wir einen Schrecken bekommen. Und es sollte uns ein Trost sein zu wissen, dass jeder Augenblick unseres Lebens bedeutsam ist. Alles, was wir tun, hat einen Sinn und einen Stellenwert. Unser treuer himmlischer Vater lenkt jeden einzelnen unserer Schritte. Coram Deo ist ein lateinischer Ausdruck, der in der Gegenwart Gottes oder vor dem Angesicht Gottes bedeutet. Dazu sind wir berufen, so sollen wir unser Leben führen. Jeder Moment, jedes Wort, jede Entscheidung, jede Handlung und jeder Gedanke, alles ist maßgeblich. So unbedeutend all diese Dinge auch erscheinen mögen, sie geschehen vor dem Angesicht und in der Gegenwart des lebendigen Gottes. Und dass wir in Gemeinschaft mit ihm leben, soll im Grunde darin zum Ausdruck kommen, dass wir fest mit ihm verbunden sind. In dem Bericht über das letzte Mal, das der Erlöser vor seinem Scheinprozess und seiner Kreuzigung mit seinen Jüngern hielt und über die sich anschließende Nachtstunden, zitiert einer seiner engsten Freunde, der Apostel Johannes, Jesus wie folgt: Bleibt in mir und ich in euch. Wie die Rebe nicht von sich selbst aus Frucht bringen kann, wenn sie nicht am Weinstock bleibt, so auch ihr nicht, wenn ihr nicht in mir bleibt. Johannes 15, Vers 4. Wenn der Ast eines Baumes mit dem Stamm verbunden ist, wie die Rebe mit dem Weinstock, dann zieht er aus der Wurzel den Lebenssaft, der durch den Stamm bis zu ihm fließt. Diese lebensspendende Substanz benötigt der Ast zu jeder Zeit. Wenn diese Verbindung getrennt wird, dann stirbt der Ast ab. Angenommen, dieser fruchttragende Ast würde sagen, ich will nicht mehr mit dem Baumstamm verbunden bleiben. Dann würde er nur noch als Brennholz taugen. Oder dazu, dass man daraus einen gewöhnlichen Stock schnitzt. Es gibt viele Bilder, um das Verbundensein mit unserem Herrn, das Bleiben in ihm, zu veranschaulichen. Doch wohl keines beschreibt die Wirklichkeit so zutreffend wie dasjenige von dem Weinstock und den Reben. Dass wir, du und ich, in Jesus bleiben, sollte offensichtlich sein. Es sei nochmals gesagt, dies sollte anhand von allem, was wir tun, sagen oder denken, für jeden sichtbar werden. Die Wahrheit: Der Fürsorge Gottes ist nichts zu groß oder zu unbedeutend. Gott hat uns erschaffen und er ist an jedem einzelnen Detail unseres Lebens interessiert, sei es groß oder klein. Zum Nachdenken. Mit dem Wort Liebe wird manchmal umgegangen, wie man mit billigen Süßigkeiten um sich wirft. Wie wird die Liebe Gottes sichtbar?
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2: Sind wir nicht alle?

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1: Ich bin Marvin Standke und das war der Tag. In Erfurt bereitet sich die Polizei auf massive Proteste gegen den AfD-Bundesparteitag an diesem Wochenende vor. Die Landespolizeidirektion hat mehrere tausend Einsatzkräfte aus dem gesamten Bundesgebiet zusammengezogen, um flächendeckend präsent zu sein. Laut Stadtverwaltung sind mehr als 30 Versammlungen angemeldet. Die Polizei rechnet mit rund 50.000 Gegendemonstranten. Befürchtet wird zudem die Anreise gewaltbereiter Demonstranten. Die Zahl der Asylanträge in Deutschland ist deutlich zurückgegangen. Im ersten Halbjahr wurden laut Bundesinnenministerium knapp 40.000 Anträge gestellt, über 21.000 weniger als im Vorjahreszeitraum. Bundesinnenminister Dobrindt hatte bei seinem Amtsantritt verstärkte Grenzkontrollen angeordnet und sich für eine härtere europäische Migrationspolitik eingesetzt. Vor 3 Wochen trat zudem die entsprechende Reform mit schärferen Einreisekontrollen und vereinfachten Abschieberegeln in Kraft. Und Bundestrainer Julian Nagelsmann ist zurückgetreten, wie der DFB mitteilte. Grund ist das frühe WM-Aus der Nationalmannschaft. Die DFB-Spitze hatte ihm den Rücktritt nahegelegt, obwohl sein Vertrag eigentlich bis zur EM in 2 Jahren lief. Als möglicher Nachfolger gilt der frühere Dortmund- und Liverpool-Trainer Jürgen Klopp, der bereits grundsätzliche Bereitschaft signalisiert hat. Der DFB will nun das Gespräch mit dem 59-Jährigen suchen.
0: Deutschlandwetter.
1: Es bleibt trocken bei einigen Wolken, die Tiefstwerte 12 bis 7 Grad. Und die Aussichten in der Nordhälfte, viele Wolken und gebietsweise etwas Regen, im Süden trocken und nach Südwesten hin, neben nur lockeren Wolken, auch häufig Sonnenschein bei maximal 29 Grad.
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Er trug unsere Krankheit und lud auf sich unsere Schmerzen. Wir aber hielten ihn für den, der von Gott geschlagen und gemartert wäre. Aber er ist um unserer Missetat willen verwundet und um unserer Sünde willen zerschlagen. Die Strafe liegt auf ihm, auf dass wir Frieden hätten, und durch seine Wunden sind wir geheilt.

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1: Freitag, 3. Juli. Jedes Ding hat seine Zeit. Das gilt für alles, was unter dem Himmel geschieht. Prediger 3, Vers 1. Abschied und Neuanfang. Wieder lag ein Schuljahr hinter uns. Für unsere Familie war das diesmal etwas Besonderes. Bei unserer Tochter stand der Abschied von der Grundschule an und für unseren ältesten Sohn das Abitur und der Beginn eines neuen Lebensabschnitts. Die damit verbundene Verabschiedung wurde entsprechend gefeiert. Einerseits geschah das froh und erwartungsvoll, etwas erfolgreich abgeschlossen zu haben und nun Neues anzugehen. Andererseits war es auch mit Wehmut verbunden, nämlich Menschen aus dem Auge zu verlieren, mit denen man viele gemeinsame Jahre verbracht hatte. Alles hat seine Zeit und alles geht einmal zu Ende. Das gilt für jeden von uns. Kann das Neue, das danach anbricht, das Vorangegangene überbieten? Zumindest hoffen wir das und oftmals erleben wir das auch. Wenn wir zum Beispiel Erfolg im Beruf haben, eine Familie gründen oder unseren wohlverdienten Ruhestand genießen. Doch was ist, wenn wir am Ende unseres Lebens angekommen sind und endgültig der Abschied von allem ansteht? Bricht auch dann noch etwas Neues an? Der Bibel zufolge ist das tatsächlich so. Die Ewigkeit kann sogar alles, was wir hier auf der Erde erlebt haben, noch überbieten. Jedoch nur, wenn wir rechtzeitig die Beziehung zu Jesus geknüpft haben, der alle, die an ihn glauben und ihm nachfolgen, niemals loslassen, sondern sie mit ins ewige Leben hineinnehmen wird. Jesus sagt: Ich bin die Auferstehung und das Leben. Wer an mich glaubt, wird leben, auch wenn er gestorben ist. Johannes 11, Vers 25. Die Beziehung zu ihm ist die einzige, die ewig hält. Und sie ist der Schlüssel zu einer herrlichen Zukunft, in der wir uns niemals mehr Sorgen über unsere Zukunft machen müssen. Denn die hat Gott in seiner Hand. Die Frage zum Nachdenken: Wie viele Vorzeichen des endgültigen Abschieds aus diesem Leben haben Sie schon hinter sich gebracht? Der Tipp fürs Leben: Neuen Mut im Abschied kann man nur dann schöpfen, wenn man weiß, dass es weitergeht. Die tägliche Bibellese. 2. Korinther 5, Verse 1 bis 10. Denn wir wissen, dass, wenn unser irdisches Zelthaus zerstört wird, wir einen Bau von Gott haben, ein nicht mit Händen gemachtes, ewiges Haus in den Himmeln. Denn in diesem freilich seufzen wir und sehnen uns danach, mit unserer Behausung aus dem Himmel überkleidet zu werden, insofern wir ja bekleidet, nicht nackt befunden werden. Denn wir freilich, die in dem Zelt sind, seufzen beschwert, weil wir nicht entkleidet, sondern überkleidet werden möchten, damit das Sterbliche verschlungen wird vom Leben. Der uns aber eben hierzu bereitet hat, ist Gott, der uns die Anzahlung des Geistes gegeben hat. So sind wir nun allezeit guten Mutes und wissen, dass wir, während einheimisch im Leib, wir vom Herrn ausheimisch sind, denn wir wandeln durch den Glauben, nicht durch Schauen. Wir sind aber guten Mutes und möchten lieber ausheimisch vom Leib und einheimisch beim Herrn sein. Deshalb setzen wir auch unsere Ehre darein, ob einheimisch oder ausheimisch, ihm wohlgefällig zu sein. Denn wir müssen alle vor dem Richterstuhl Christi offenbar werden, damit jeder empfängt, was er durch den Leib vollbracht, dementsprechend, was er getan hat, es sei Gutes oder Böses.

gerechtfertigt, die er aber gerechtfertigt hat, diese hat er auch verherrlicht. Soweit diese zentnerschweren Sätze aus dem Römerbrief. Wenn du für einige Jahre ins Gefängnis müsstest und man würde dir erlauben, nur ein einziges Blatt der Bibel mitzunehmen, welches wäre dir das teuerste? Vor 4 Wochen, ich habe euch davon erzählt, hatte ich um diese Zeit den Dienst in Hannover, in der Schule dort, und da wurde dieser schwer kranke Mann hineingefahren, liegend auf seinem Liegerollstuhl, der dann auch das Gebet sprach in dieser Versammlung. Und ich las euch neulich aus einem Brief vor, den er geschrieben hat. Und ich will noch einmal ein paar Sätze lesen zur Erinnerung, weil es auch nicht alle gehört haben. Dieser Mann, der 40 Jahre lang an ganz extrem starkem Gelenkversteifung leidet und kein Gelenk mehr bewegen kann. Er schreibt: Es ist eine immerwährende schwere Demütigung, zum hilflosen Pflegefall bestimmt zu sein und das lebenslänglich. Aber wäre ich gesund geblieben, hätte ich Christus gewiss nicht gefunden. Und ich könnte heute nicht mit großer Gewissheit bekennen, dass Gott die Liebe ist, denn wir leben von seiner Vaterliebe. Darum bin ich ein glücklicher und zufriedener Mensch. Das ist das Wunder meines Lebens. Verstehe es, wer immer es verstehen kann. Aber vielleicht kannst du verstehen, dass Römer Kapitel 8 mein Lieblingskapitel ist. Mit diesem Kapitel grüße ich dich, deine liebe Frau, eure lieben Kinder und die Gemeinde Mannheim. Er grüßt mit diesem Kapitel aus Römer 8. Er würde dieses Blatt mitnehmen. Das ist ihm das teuerste geworden und ich kann es gut verstehen. Ich kenne einen Bruder, der mir ein großes Vorbild ist in der Verkündigung. Auch er sagte einmal, Römer Kapitel 8 sei das Kapitel, das ihm am meisten gegeben hat und das er einfach am meisten schätzt. Lasst uns noch mal kurz einen Überblick geben über dieses Kapitel. Es beginnt mit der großartigen Aussage: Also gibt es jetzt keine Verdammnis für die, welche in Christus Jesus sind. Und es endet mit den zwei Versen 38, 39, denn ich bin überzeugt, dass weder Tod noch Leben, weder Engel noch Gewalten, weder Gegenwärtiges noch Zukünftiges, noch Mächte, weder Höhe noch Tiefe, noch irgendein anderes Geschöpf uns wird scheiden können von der Liebe Gottes, die in Christus Jesus ist, unserem Herrn. Es ist, als wollte er in diesem Kapitel alles aufzählen, was Menschen aus der Hand Gottes reißen will, was Menschen wegbringen will von Gott, was wider die Gläubigen und ihren Weg mit Christus streitet in dieser Welt. Er zählt alles auf, alles, was er nur nennen kann, erwähnt er in diesem Kapitel. Aber er schließt mit diesem Triumph, den auch oft die Märtyrer auf dem Scheiterhaufen inmitten der Flammen ausgerufen haben. Wir wissen, dass uns nichts von der Liebe Gottes in Christus Jesus scheiden kann. In Kapitel 7 hatte Paulus von dem Magnetismus der Sünde gesprochen, von dieser Sogkraft der Hölle, die uns immer nach unten ziehen will. Und hier in Kapitel 8 entfaltet er die Kraft Gottes, den Heiligen Geist, die Kraft Gottes, die uns aus dem Magnetismus der Sünde befreien kann, die uns nach oben zieht, zu Gott hin, zu einem Leben, das ihm gefällt. Der Geist Gottes befreit uns von den Ich-Zielen unseres Lebens hin zu göttlichen Zielen. Der Geist Gottes befreit uns von dem angeborenen Streben nach Geltung, Karriere und Macht und gibt uns neue Lebensziele. Der Heilige Geist ist nicht irgendwie so eine nebulöse Erscheinung, sondern er ist ganz konkret die Kraft zum Gehorsam und zu einem geheiligten Leben. Das ist der Heilige Geist in unserem Leben. Lasst euch nicht irritieren von Leuten, die sagen, da wo 100-mal Halleluja geschrien wird in einer Stunde
und irgendwelche emotionalen Ausbrüche laufen, da ist der Heilige Geist und da ist die Kraft.

0: Kraft des Heiligen Geistes, das hat damit unbedingt überhaupt nichts zu tun. Der Heilige Geist ist die Kraft zum Gehorsam und zu einem geheiligten Leben. Und in einer Predigt haben wir gesagt, er befreit uns auch von der Weltlichkeit und führt uns hin in die Gottseligkeit. Soweit zu den Versen 1 bis 11. Im nächsten Abschnitt, Vers 12 bis 17, geht es um die Freude der Gotteskindschaft. Der Heilige Geist ist dem Wesen nach ein Geist der Sohnschaft, in dem wir rufen, aber lieber Vater. Wir sind Kinder Gottes und somit auch rechtmäßige Erben Gottes. Miterben Christi. Wir erben nämlich das ewige Leben. Und nun schlägt Paulus ab Vers 18 ein neues Thema an in Römer 8. Der Christ und das Leiden. Es ist interessant, wenn wir diese Verse lesen, wie wir es eben getan haben, es werden viele Leiden aufgezählt, aber an keiner Stelle wird davon gesprochen, dass wir Leiden wegbeten sollen. Das werden wir nirgendwo lesen im Neuen Testament, dass wir Leiden wegbeten sollen. Das Erste, was wir tun, wenn Leiden in unser Leben kommt, wir wollen es wegbeten, wir wollen es abschütteln. Und das finden wir im Neuen Testament nicht, weil in ertragenem Leiden eine ganz großartige Frucht gewirkt wird. Paulus sagt, dass die ganze Schöpfung leidet und in Wehen liegt. Für manche von uns ist diese Aussage schwer verständlich. Sie haben keinen Bezug zum Leiden der Schöpfung. Andere hingegen haben überhaupt kein Problem mit dieser Aussage. Es gibt Geschwister unter uns, das weiß ich von Gesprächen her, denen es richtig in der Seele wehtut, manchmal bis ins Körperliche wehtut, wenn sie einen durch Umwelteinflüsse erkrankten Baum sehen, mit seinen Geschwüren und Gewächsen, die, wo man sieht, er ist krank. Oder gar ein sterbendes Tier. Das kann Menschen in der Seele und bis ins Körperliche wehtun, die dazu mehr Bezug haben. Aber ganz gleich, wie weit wir mitfühlen können oder nicht, die Schöpfung, in der wir leben, ist gefallen. Als Adam sündigte, hat er die gesamte Kreatur mit in seinen Fall hineingerissen, und zwar die belebte und die unbelebte Schöpfung, belebte und unbelebte Materie, organisch und anorganisch. Die Kreatur ist vergänglich, ist der Vergänglichkeit unterworfen, und sie sehnt sich nach den Idealbedingungen des Paradieses zurück. Wir leben in einer seufzenden, weinenden und leidenden Welt. Jemand sagte, die Musik der Natur ist in Moll geschrieben. In Moll. Da können wir hinschauen, wo wir wollen. Vergänglichkeit. Jetzt kommen wir wieder, die Vorboten des Frühlings zu sehen, die Schneeglöckchen und die ersten Knospen kommen überall. Jetzt erwacht die Natur wieder. Aber wie lange wird es gehen? Und dann stirbt wieder alles ab. Und gerade im Herbst und im Winter sehen wir, wie die Natur der Vergänglichkeit unterworfen ist. Aber auch bis in die Welt der Atome hinein, was ist da für eine Kraft in einem Atom gefangen gehalten? Wenn diese Kraft frei wird, da strebt alles dahin, frei zu werden. Die Natur, die Schöpfung, die Kreatur ist gefallen, der Vergänglichkeit unterworfen. An der Stelle muss ich einmal etwas einfügen, weil ich auch durch manche Gespräche weiß, dass da Christen zunehmend Schwierigkeiten haben, im Verhältnis den Unterschied zu sehen zwischen Menschen und Tieren. Ich habe einmal von Das ist jetzt ein bisschen viel auf der Folie, auf den ersten Blick, aber ihr könnt das auch nachher als ein Blatt bekommen. Ihr braucht das jetzt auf keinen Fall abschreiben oder so. Wir wollen es uns nur einmal anschauen. Die Bibel zeigt uns einen ganz großen Unterschied zwischen Mensch und Tier. Zum Beispiel schon kreatürlich, schöpfungsmäßig. Gott gab dem Menschen den Geist oder Odem des Lebens. Aber das Tier besitzt keinen Geist. Das Tier ist Seele nach der Bibel. Es hat nicht eine Seele, es ist Seele. So wird es in der Bibel genannt, aber es besitzt keinen Geist, keine Dimension nach oben zu Gott hin. Das Tier kann nicht beten, das Tier kann nicht zu Gott Verbindung aufnehmen. Wir sind in unserem Haupt Adam geschaffen. Das Tier ist nach seiner Art geschaffen, sagt die Bibel. Wir sind Gottes Geschlecht. Das Tier ist tierischen Geschlechts. Es wird nirgendwo gesagt, dass ein Tier Gottes Geschlechtes ist. Der Mensch ist eine Persönlichkeit und hat ein Ich. Ein Tier kann nicht Ich sagen. Ein Tier hat kein Ich-Bewusstsein. Ein Mensch kann Selbsterkenntnis bekommen, ein Tier nicht. Der Mensch hat ein Gewissen von Gott bekommen. Ein Tier besitzt nur Instinkte und Triebe. Wenn ein Hund jemand gebissen hat, bekommt er in dem Sinn kein schlechtes Gewissen, es sei denn, er wird geprügelt dann und so weiter, dann denkt er, er hat irgendwas falsch gemacht, aber warum und wieso und alles, das kann er nicht einordnen. Der Mensch hat ein Gewissen, Gott gegenüber, er kann Gebote übertreten. Der Mensch wurde zu einem persönlichen Verhältnis mit Gott erschaffen. Das Tier ist Gott gegenüber nicht verantwortlich, es wird nicht zur Rechenschaft gezogen, es wird nicht einmal im Gericht sich vor Gott verantworten müssen. Und dann aber auch hamatologisch, das ist die Lehre von der Sünde und vom Sündenfall in der Bibel. Der Mensch übertrat Gottes Gebot und fiel in 1. Mose 3. Das Tier leidet unter den Folgen des Sündenfalles, hat aber keine persönliche Schuld. Das ist ein ganz großer Unterschied. Der Mensch ist persönlich schuldig vor Gott und kann ein schlechtes Gewissen haben, das Tier nicht. Der Mensch hat eine gefallene Natur, einen alten Menschen. Jeder von uns hat einen alten Menschen, das Tier nicht. Und dann noch soteriologisch. Ist zu weit oben. Das heißt, von der Errettung her gesehen, der Mensch kann wiedergeboren werden und eine neue Natur empfangen, zusätzlich zu seiner alten. Hoffentlich ist das bei jedem von uns passiert. Wiedergeboren durch Gottes Wort und Gottes Geist. Eine neue Natur. Jesus in uns, Christus in uns, die Hoffnung der Herrlichkeit. Ein Tier kann nicht von Gottes Geist bewohnt oder geführt werden. Der Mensch kann ein Kind Gottes werden. Das Tier nicht. Es gibt kein Tier Gottes oder so etwas. Und auch eschatologisch, das heißt im Blick auf die zukünftige Existenz, der Mensch wird in seiner Persönlichkeit nie ausgelöscht. Vom Tier wird eine Existenz nach dem Tode in der Bibel nicht erwähnt. Und bitte geht da nicht über die Schrift hinaus, die Bibel lehrt das nicht. Und das müssen wir so akzeptieren. Ein Tier stirbt und es wird nicht gesagt, dass es eine weitere Existenz hat. Und der Leib des Menschen zerfällt, seine Geistseele geht in die Ewigkeit, die Erlösten zu Gott, die Unerlösten fern von Gott, aber der Körper des Tieres zerfällt ebenfalls, nur eine Geistseele besitzt das Tier nicht. Keine Geistseele, das Tier ist Seele, sagt die Bibel, aber es besitzt keine Geistseele und hat keine ewige Dimension, es geht in dem Sinn nicht in die Ewigkeit, in den Himmel oder fern von Gott. Lasst uns diese Unterschiede sehen. Wir wollen Tiere lieb haben, wir wollen Tiere natürlich nicht verletzen. Wir lernen gerade mit unseren Kindern den Vers, der Gerechte kümmert sich um das Wohlergehen seiner Tiere. Aber das Herz des Gottlosen ist grausam, Sprüche 12, Vers 10. Wir wollen unsere Kinder lehren, dass sie Tiere und alle Kreatur achten und ehren als von Gott geschaffen. Und nicht Tiere quälen oder irgendwelche unnützen Dinge tun mit der Schöpfung. Das wollen wir ihnen lehren. Aber darüber hinaus, wie wir es hier gesehen haben in dieser Aufzählung, lehrt die Bibel nichts. Das durfte ich hier mal gerade einschieben, wenn wir von der Schöpfung sprechen und von dem Leiden der gefallenen Schöpfung und Tieren und Pflanzen, dass wir dadurch auch vielleicht von der Schrift her argumentieren können, wenn wir damit konfrontiert sind. In den Versen 23 bis 27 kommt der Apostel nun auf die Gläubigen zu sprechen. Die Christen leiden mit. Sie sind ein Teil dieser sichtbaren, vergänglichen Welt und sie leiden mit. Das Leiden kann sogar so stark werden, dass man nicht mehr beten kann. Aber der Geist, der Heilige Geist, vertritt uns in einer solchen Situation beim Vater. Hier ist nicht gemeint, dass wir in jedem Gebet, wenn wir vielleicht zu faul sind zum Beten, dass dann der Heilige Geist für uns betet. Das ist hier nicht gemeint, sondern es ist gemeint, dass wenn wir in Situationen kommen, wo wir wirklich nicht mehr beten können, vielleicht im Krankenhaus nach einer Operation, wo wir so schwach sind, der Geist kann so schwach werden, dass man nicht mehr beten kann. Ich habe es so persönlich noch nicht erlebt, aber ich weiß es von vielen, die es mir so erzählt haben. Oder in einer schweren Anfechtungszeit, wo einem geistlich die Kehle abgeschnürt zu sein scheint, dass man nicht mehr beten kann. Oder gar auf dem Sterbebett, wenn Christen heimgehen und in großer Leibesschwäche daliegen. Da vertritt der Geist mit unaussprechlichem Seufzen. Oder gar in Verfolgung. Ich muss das hier sagen, wenn die Bibel von Leiden spricht, hier in Römer Kapitel 8, da ist zu 99,9% das Leiden um Jesu willen gemeint. Wirkliche Verfolgung, das sehen wir auch dann an der Aufzählung, die in dem nächsten Abschnitt noch kommt, den wir beim nächsten Mal betrachten wollen, wenn der Herr dazu Gelegenheit gibt. Auch wenn Christen ins Gefängnis kommen und in Verfolgung um Jesu willen, wie unsere Geschwister in Sibirien, in China, in anderen Ländern des Islam, dann kann das immer wieder Wirklichkeit sein, dass der Geist mit unaussprechlichem Seufzern die Gläubigen vertritt vor Gott. Und dann steht da ein Satz, der vielen von uns unendlich teuer ist, anderen aber Kopfzerbrechen bereitet. Hier heißt es, Vers 28, wir wissen aber, dass denen, die Gott lieben, alle Dinge zum Guten mitwirken, denen, die nach seinem Vorsatz berufen sind. Luther hat es noch etwas weiter gefasst. Er übersetzt, dass denen, die Gott lieben, alle Dinge zum Besten dienen müssen. Und so ist das auch gemeint, zum Guten mitwirken, nämlich zu dem Besten, was es überhaupt gibt, was mit uns geschehen kann. Was heißt das? Dass alle Dinge uns zum Guten mitwirken. Heißt das, Enttäuschungen meines Lebens sollen mir zum Besten dienen? Misserfolge und Nöte sollen mir zum Besten dienen? Krankheit und Schmerzen sollen mir zum Besten dienen? Ehe- und Familiennöte sollen mir zum Besten dienen? Das Aufgeben eigener Wünsche und Lebensvorstellungen soll mir zum Besten dienen? Ja, sogar Verfolgung und Unrecht sollen mir zum Besten dienen? Alle Dinge, wirklich alle Dinge meines Lebens, alle Umstände sollen mir zum Besten dienen? Übertreibt Paulus hier nicht ein wenig? Sind es nicht oft solche Dinge, durch die Menschen von Gott eher weggetrieben werden? Und hier steht, das soll uns zum Guten mitwirken, zum Besten dienen? Ja, Christen dürfen wissen, dass ihnen alle Dinge und Umstände ihres Lebens zum Guten mitwirken sollen. Alle Dinge, denen Gott erlaubt, in unser Leben zu kommen, sind nämlich dazu da, uns in das Bild seines Sohnes umzugestalten. Hier heißt es, denn die er zuvor erkannt hat, die hat er auch vorherbestimmt, dem Bilde seines Sohnes gleichförmig zu sein. Das ist das Gute, das ist das Beste, was mit uns geschehen kann, dass wir verwandelt werden, umgestaltet werden in das Bild Jesu Christi. Diese Aussage kommt im Korintherbrief noch einmal vor und da steht ein Wort, dieses Umgestalten, ein Wort, das wir kennen, Metamorphose, ein Begriff aus der Biologie, den wir vom Schmetterling her kennen. Wenn der Schmetterling aus einer Raupe, einer hässlichen Raupe in diesen herrlichen, farbenfrohen, großartigen Schmetterling umgewandelt wird. Und Metamorphose ist nie die Sache eines Augenblicks, sondern ein Prozess. Wir sollen in einem Prozess umgestaltet werden in einen herrlichen, schönen, reifen Christen. Und wie vollzieht sich dieser Umgestaltungsprozess? Nach meiner Erkenntnis geht es nicht automatisch. In geistlichen Dingen gibt es überhaupt keinen Automatismus. Es gehört Glaube dazu, Vertrauen, ein bewusstes Leben mit dem Herrn, in Vertrautheit mit ihm und ein bewusstes Annehmen aller Lebensumstände als von Gott kommend. Wenn ich als Christ benachteiligt werde am Arbeitsplatz oder eine bestimmte Diagnose vom Arzt bekomme, die mir gar nicht gefällt, oder in meiner Familie schwere Dinge geschehen, dann kommt alles darauf an, dass ich den großen und souveränen Gott hinter allem sehe, der alles in seiner Hand hält, der alles umfasst und alles umschließt. Er ist der Allmächtige. Ihm entgleitet nichts. Jemand sagte mal, der Feind ist eine Großmacht, aber Gott ist die Allmacht und wir sind die Ohnmacht. So verhält sich das. Gott ist die Allmacht, er ist der allmächtige Gott, er ist der Herr dieses Universums. Und wenn sich nun mein Glaube an die Größe und Macht Gottes auch mit dem Glauben an seine Liebe zu mir verbindet, dann kann ich das Schwere meines Lebens annehmen. Dann kann ich annehmen, dass es mir zum Guten mitwirken soll, nämlich mich in das Bild seines Sohnes zu verwandeln. Wenn wir das erkennen, ganz konkret, bei den ungelösten Lebensführungen, die wir haben, bei den Fragezeichen, die sich in unseren Gebeten manchmal befinden, wenn wir das ganz konkret erkennen, dass Gott etwas Gutes erreichen will damit, dass es nicht Strafe ist und nicht Zufall, nicht irgendeine Macht, eine undefinierte, die da jetzt zugeschlagen hat, sondern der lebendige Gott, der mich liebt, er will etwas erreichen in meinem Leben, auch durch dieses Leiden, dass da ein wunderbarer Herr dahinter steht, der großartige Ziele hat mit mir, der mich persönlich liebt. Darf ich an der Stelle mal ganz persönlich fragen, gibt es in deinem Leben ein solches Fragezeichen in deinen Gebeten? Gibt es Fragezeichen in deiner Lebensführung, auf die du im Augenblick keine Antwort hast? Dann gibt es nur diesen einen Weg, den der Apostel Paulus im 2. Korinther 12 beschreibt, als er selbst dreimal zum Herrn gefleht hat, dass ihm der Pfahl weggenommen wird aus dem Fleisch. Und dann bekam er die Antwort, meine Gnade reicht aus für dich. Lass dir meiner Gnade genügen, sagt Luther. Meine Gnade reicht aus für dich. Und das hat ihm der Herr persönlich gesagt. Und ich glaube, es gibt keinen anderen Weg, als dass wir von unserem geliebten Herrn die persönliche Antwort bekommen durch sein Wort. Er hat zu mir gesagt, meine Gnade reicht aus für dich. Und dann konnte Paulus das annehmen. Dann konnte er sich sogar rühmen dieses Pfahles, der ihm sicherlich große Probleme bereitet hat. Er konnte sich rühmen. Er wusste, es darf ihm zum Besten dienen. Wisst ihr, liebe Geschwister, diese zentnerschweren Sätze hier, die stehen nicht zufällig mitten in Römer Kapitel 8. In einem Christenleben gibt es Leiden. Gott hat uns nirgendwo den Rosengarten versprochen. Ich meine nicht den da in, ihr wisst schon, da in Mannheim, sondern denn ein blumenreiches Leben auf immer grünen Auen, ohne Probleme. Ich glaube, manche von uns haben da immer noch zu idealistische und unrealistische Vorstellungen von einem Christenleben. Und ich bitte euch an der Stelle, macht die Liebe Gottes zu euch niemals abhängig von eurem persönlichen Wohlergehen. Das wäre ein völlig falscher Schluss. Dann leben wir noch viel zu sehr im Gefühl, dann leben wir noch zu sehr in subjektiven Empfindungen, wenn es mir gut geht, jawohl, Halleluja, Gott hat mich lieb. Und wenn ich Probleme habe in meinem Leben, dann kommt alles ins Wanken. Und dann weiß ich nicht mehr, wo oben und unten ist. Das zeigt nur, dass mein Glaube noch nicht in diesen großartigen Wahrheiten des Wortes Gottes verwurzelt ist, dass ich noch zu sehr in subjektiven Gefühlen und Empfindungen lebe. Und ich bitte euch, lasst uns alle zusammen ringen, dass unser Glaube tiefer verwurzelt wird in diesen objektiven Wahrheiten des Wortes. Christliche Existenz und Leiden sind untrennbar miteinander verknüpft, wie siamesische Zwillinge. Paulus schreibt an anderer Stelle, alle, die gottesfürchtig leben wollen in Christus Jesus, müssen Verfolgung leiden. Uns wird nicht gleich der Kopf abgeschlagen, wir werden nicht in Gefängnisse geworfen in unserem Land, in dem wir leben, aber eine gewisse Art von Benachteiligung und Bespöttelung und Belächelung müssen wir ertragen. Ich möchte sagen, Verfolgung in homöopathischer Dosis haben wir alle, ja. Hier auch in unserem freien Westen, aber mehr ist es nicht. So D6 oder D8 in der Form vielleicht. Nur, wenn die Bibel von Leiden spricht, dann ist das kein Leiden im buddhistischen Sinn. Alles Leben ist Leiden, kann man nichts machen. Auch nicht im islamischen Sinn, ist halt Kismet, kann man nichts machen, ja. Hat der Schicksal zugeschlagen oder in einem völlig passiv-resignativen Sinn. Das christliche Leiden hat einen ganz anderen Charakter. Wenn ich leide, darf ich wissen, mein Herr Jesus Christus hat schon vor mir gelitten und wenn ich jetzt leide, dann folge ich seinen Fußstapfen. Und wenn Gott Leiden in mein Leben verordnet hat, dann hat er ein Ziel damit. Er will mich umgestalten in das Bild Jesu Christi. Er will mich charakterlich so schön und rein machen, wie es sein Sohn war. Es wird immer ein Unterschied geben zwischen Christus und uns, denn er ist der Erstgeborene unter vielen Brüdern, auch in der Ewigkeit. Aber in einem werden wir ihm gleich sein. Wir werden genauso rein und schön und vollkommen vor dem Vater stehen, ohne Flecken und Runze, wie es der Sohn ist. Da werden wir ihm gleich sein. Es gibt ganz verschiedene Arten von Leiden in der Bibel. Im Paradies gab es einmal kein Leiden, aber seit 1. Mose 3 ist die Schöpfung unterworfen unter das Leiden. Die Bibel nennt ganz verschiedene Arten, das sind noch nicht mal alle, das soll nicht vollständig sein. Zum Beispiel Leiden als Strafe für den Ungehorsam schon in diesem Leben. Aber wir als Gläubigen, wir haben es vor allen Dingen mit dem zweiten Punkt hier zu tun, Leiden als Erziehung. Im Hebräerbrief Kapitel 12 gibt es da ein Kapitel, das uns dieses Erziehungsleiden Gottes ganz besonders erklärt und entfaltet. Leiden als Stufe für neue Gotteserkenntnis, das sehen wir im Buch Hiob. Hiob kannte Gott. Er glaubte an Gott, der war sogar untadelig vor Gott, aber als er durch Leiden hindurchgeführt wurde, da kam er zu einer ganz anderen Stufe der Gotteserkenntnis, so dass er am Ende ausrufen konnte, ich hatte von dir nur vom Hörensagen vernommen, jetzt hat mein Auge dich gesehen. Leiden als Stufe für höhere Gotteserkenntnis, als Weg dorthin. Und dann sagt uns die Bibel von einem Leiden, das für uns geschehen ist, Leiden als Stellvertretung. Christus litt stellvertretend am Kreuz für uns. Und auch manchmal kann es in unserem Leben sein, dass wir stellvertretend für andere leiden. Nicht damit die erlöst werden, das können wir nicht. Aber manchmal fügt es Gott so, dass wir auch als Christen ein Stück Leiden tragen für andere Menschen. Wir sagten vorhin, in einem jeden Christenleben gibt es Leiden, aber es kommt darauf an, wie wir damit umgehen und was wir Gott daraus machen lassen. Zum Schluss wollen wir noch einmal einen Blick auf die Verse 28 bis 30 werfen. Paulus beschreibt hier eine starke Kette von der Erwählung bis zur Vollendung. Ich muss euch ehrlich sagen, als ich junger Christ war und den Römerbrief studierte, da sprach mich Vers 28 immer besonders an. Das ist kein Problem. Aber mit Vers 29 bis 30, da kam ich nicht zurecht als junger Christ. Die habe ich oft übersprungen. Die waren mir auch gar nicht so wichtig, ich habe es ja einfach so stehen lassen. Aber heute, 15 Jahre später, ist mir das wirklich unendlich teuer, was hier steht. Denn die er vorher erkannt hat, die hat er auch vorher bestimmt, dem Bild seines Sohnes gleichförmig zu sein, damit er der Erstgeborene sei unter vielen Brüdern. Die er aber vorher bestimmt hat, diese hat er auch berufen und so weiter. Lasst uns ganz kurz da noch einen Blick drauf werfen. Diese Stelle ist eine der wichtigsten Stellen in der Bibel für die Gewissheit und Sicherheit unseres Heiles. Das hat ungezählte Christen getröstet, was Paulus hier schreibt. Gott hat uns bereits in der Ewigkeit vorher erkannt. Schon in der Ewigkeit vorher erkannt. Uns, die er dann vorher bestimmt hat, dem Bild seines Sohnes gleichförmig zu sein. Das heißt nicht, dass Gott andere Menschen vorher bestimmt hat, dass sie einmal in der Hölle sein werden. Gott hat nicht von vornherein über jeden Menschen ein Urteil gesprochen. Das ist eine falsche Sicht von der Erwählung Gottes. Nein, aber hier steht, dass Gott uns, die er zuvor erkannt hat, liebend erkannt hat, auch vorher bestimmt hat, dem Bild seines Sohnes gleichförmig zu sein. Das heißt, Gottes Ziel war es, dass wir einmal die Ewigkeit bei ihm verbringen werden, gewaschen von jeder Sünde, moralisch rein wie sein Sohn, der Erstgeborene unter vielen Brüdern. Und die Gott in Ewigkeit vorherbestimmt hat, die hat er auch jetzt hier in dieser Zeit berufen. Wir durften den heiligen Ruf in die Nachfolge Jesu hören. Als wir die Bibel gelesen haben, als wir unter der Verkündigung des Wortes Gottes haben, auf welche Weise uns auch immer dieser heilige Ruf erreicht hat. Wir haben ihn gehört und wir durften diesen Ruf im Gehorsam beantworten. Wir sind diesen Ruf gefolgt, hinein in die Gemeinde Christi, hinein in ein Leben mit dem Herrn. Und darum, weil wir diesen Ruf beantwortet haben, hat uns Gott gerechtfertigt. Das heißt, er hat uns gerecht gemacht. Wie hat er das gemacht? Paulus schreibt in 2. Korinther 5, 21, er hat den, der von keiner Sünde wusste, für uns zur Sünde gemacht, auf dass wir würden in ihm die Gerechtigkeit, die vor Gott gilt. 2. Korinther 5, 21. Besser kann man es nicht ausdrücken. Niemals. 1000 Bücher könnten es nicht so beschreiben wie der eine Vers. Gott hat den, der von keiner Sünde wusste, für uns zur Sünde gemacht, auf dass wir würden in ihm, in Christus, die Gerechtigkeit, die vor Gott gilt. Und jetzt kommt noch etwas ganz Wichtiges zum Schluss. Wenn ihr noch eine Minute lang aufpassen könnt, etwas ganz Wichtiges hier zum Schluss. Was müsste man jetzt erwarten im Blick auf das fünfte Glied in dieser Kette? Die er aber gerechtfertigt hat, diese wird er auch einmal verherrlichen im Himmel. Diese wird er auch mal später verherrlichen. Und was steht hier? Die er aber gerechtfertigt hat, diese hat er auch verherrlicht. Unsere Verherrlichung ist so sicher, dass Gott hier die Vergangenheitsform wählen kann, um diese Tatsache zu beschreiben. Ist das nicht fantastisch? Er hat uns von Ewigkeit her erwählt und vorherbestimmt, seinem Sohn gleich zu werden. Er hat uns hier in dieser Zeit gerufen und gerechtfertigt, indem er uns Jesu Gerechtigkeit geschenkt hat und sie uns wirklich zugerechnet hat. Und darum kann Gott sagen, aus seinem Blickwinkel der Ewigkeit her gesehen, er hat uns bereits verherrlicht. Genauso wie Christus im Schatten des Kreuzes beten konnte, Vater, ich habe dich verherrlicht und Vater, du hast mich verherrlicht. So können auch wir jetzt schon wissen, wir sind schon verherrlicht in dem vollkommenen Erlösungswerk Jesu Christi. Es geht so weit bis in die Ewigkeit hinein, dass Gott hier in der Vergangenheitsform sprechen kann. Diese hat er auch verherrlicht. Ach, was gäbe ich drum, wenn der Geist Gottes uns diese Wahrheit in die Herzen senken könnte heute Morgen, wenn wir sie wirklich verstehen, mit unserem Verstand, aber auch mit unserem Herzen, was hier steht, was das bedeutet, mitten in einem Abschnitt über die Leiden, die uns in dieser Welt umgeben, die vielleicht noch in unser Leben kommen werden, mitten darin steht, wir sind schon zum Ziel gebracht, durch das vollkommen vollbrachte Erlösungswerk Jesu Christi. Er ist treu, er wird uns bis zum Ziel bringen. Ganz gewiss, die, die wahrlich ihm gehören, wiedergeboren durch Gottes Wort und Gottes Geist. Und der Herr Jesus sagt, damit schließe ich in Kapitel 10 des Johannesevangeliums, dass nichts und niemand uns aus seiner Hand reißen wird. Und manche denken, ja, von außen nicht, aber wir selbst, unser Wille, der kann uns doch wieder rausreißen. Aber da steht, mein Vater ist größer als alles. Und nichts wird uns aus seiner Hand reißen. Der Vater ist auch größer als unser Wille. Verlasst euch drauf. Nichts kann uns aus seiner Hand reißen, wenn wir ihm wirklich gehören. Und Jesus hat versprochen, dass die, die sich ihm so anvertraut haben, in der Ewigkeit bei ihm sein werden. Keines seiner wahren Schafe wird die Ewigkeit in der Hölle verbringen. Das sollten wir uns einfach ganz, ganz tief in unser Herz hinein senken lassen. Wir, die wir ihm gehören, die wir den Geist Gottes empfangen haben und auch dieses Zeugnis in uns haben. Lasst uns über dem, was wir miteinander bedacht haben, aufstehen und zusammen beten. Vater im Himmel, wir danken dir von ganzem Herzen für dieses gewaltige Kapitel des Römerbriefs. Herr, unsere Herzen sind zu klein, um diese Wahrheiten voll fassen zu können. Sicherlich auch nicht durch eine Predigt. Herr, aber du wirst es durch deine Führung in unserem Leben vertiefen, was hier steht. Du wirst es uns dann, wenn wir in Leiden stehen, wirklich aufschließen, das Geheimnis dieser Aussagen. Danke für das, was wir schon fassen konnten. Und wir bitten dich, lass es uns noch tiefer verstehen. Lass uns vor allen Dingen deine großartige Macht sehen, die hinter allem steht, dass du der lebendige Gott bist, der alles in unser Leben verordnet, dass es keinen Zufall und kein Schicksal gibt. Lass uns aber auch deine Liebe sehen, die hinter allem stehen, die ein Ziel hat mit uns. Lass uns diese beiden Dinge wirklich sehen, auch hinter dem Leiden, in dem wir vielleicht augenblicklich stecken, was uns jetzt beschwert, was uns jetzt zu schaffen macht. Du weißt es, Herr, was es bei uns ist, auch bei meinen Geschwistern. Wir danken dir, dass gerade mitten in diesem Leidenskapitel eine solche Gewissheit und Sicherheit zum Ausdruck gebracht wird, die nicht auf menschlichen Leistungen beruht, sondern ganz allein auf deiner souveränen Tat auf Golgatha und allem, was voranging und was da folgt. Vater, wir preisen dich, dass alle Dinge, die uns begegnen, uns, die wir dich lieben, zum Guten mitwirken. Das wollen wir heute ganz fest in unsere Herzen nehmen. Amen.
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1: Ich bin Marvin Standke und das wird der Tag. Bis zu 50.000 Demonstrierende werden heute zum AfD-Parteitag in Erfurt erwartet. Mehrere Bündnisse, Gewerkschaften, Parteien und Wohlfahrtsverbände rufen zu Protesten auf. Die Polizei sei darauf vorbereitet. Nach Angaben des Thüringer Polizeipräsidenten Quittenbaum werden mehrere tausend Einsatzkräfte vor Ort sein. Oberbürgermeister Horn rief zu einem friedlichen Verlauf auf. Die Stadt erwartet aufgrund des Parteitages erhebliche Verkehrsbehinderungen. Straßen bleiben gesperrt, Busse und Bahnen werden umgeleitet. Teilweise fallen Verbindungen aus. Parallel läuft später am Abend erneut ein großes Konzert auf dem Erfurter Domplatz. Am Wochenende müssen sich Autofahrer laut ADAC auf deutlich mehr Verkehr und längere Staus einstellen. In 6 weiteren Bundesländern beginnen jetzt die Sommerferien. Urlauber aus Hessen, Rheinland-Pfalz und dem Saarland sind bereits unterwegs. Auch in mehreren Nachbarländern beginnen die Ferien. Und heute startet die Tour de France in Barcelona. Die erste Etappe des Radrennens ist ein Mannschaftszeitfahren durch Barcelona. Der erste Tourauftakt dieser Art seit den 70er Jahren. Die Strecke führt dann unter anderem am Hafen, der Sagrada Familia und dem Montjuïc vorbei. Die Tour de France dauert bis 26. Juli und endet dann traditionell in Paris. Insgesamt stehen 21 Etappen mit rund 3.300 Kilometern auf dem Programm.
0: Deutschlandwetter.
1: Es bleibt trocken bei einigen Wolken, die Tiefstwerte 12 bis 7 Grad. Und die Aussichten in der Nordhälfte, viele Wolken und gebietsweise etwas Regen, im Süden trocken und nach Südwesten hin, neben nur lockeren Wolken, auch häufig Sonnenschein bei maximal 29 Grad.
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2: 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Hallo und herzlich willkommen. In unserer heutigen Bibellese hören Sie aus der großen